0: Das waren die Nachrichten. Das Wetter in Deutschland. In der Nacht wechselnd bewölkt, teilweise Regen oder Gewitter bei 18 bis 11 Grad. Tagsüber im Süden Regen, im Norden und Nordosten Schauer, sonst sonnig bei 18 bis 22 Grad. Am Sonntag Sonne und Wolken im Wechsel, im Süden sonnig bis 30 Grad und am Montag heiter bis 32 Grad. Es ist 2.03 Uhr.
1: Danke an die Nachrichten. Und damit schauen wir auf die Straßen in der ARD-Hitnacht. Es geht los mit der A3 Oberhausen-Arnheim. Die Autobahn ist zwischen Emmeriche-Ost und dem Grenzübergang Elten gesperrt. Das Ganze bis Montag 5 Uhr in beiden Richtungen. Nach wie vor auch Sperrung auf der A4 Chemnitz Richtung Dresden zwischen Hainichen und Berbersdorf nach einem Unfall. Bauarbeiten auf der A7 Flensburg-Hannover zwischen Hamburg-Stellingen und Heimfeld bis Montag 5 Uhr. Die A8 Neunkirchen Richtung Karlsruhe ist zwischen Limbach und Einöd ebenfalls gesperrt bis Montag 5 Uhr wegen Instandsetzungsarbeiten. Und noch einmal eine Sperrung auf der A8 Karlsruhe Richtung Stuttgart zwischen Pforzheim Süd und Heimsheim ebenfalls bis Montag 5 Uhr. Und die A24, da gilt das gleiche, Hamburg Richtung Berlin, Sperrung bis Montag 5 Uhr zwischen Schwarzenbeck-Grande und Talkau. A30, Osnabrück-Rheine ist gesperrt zwischen Rheine-Kanalhafen und Rheine wegen Löscharbeiten eines brennenden Lkw. Das dauert noch ungefähr eine Stunde, Sperrung gilt für beide Richtungen. A40, Duisburg Richtung Venlo zwischen Strahlen und Saardehaiken in den Niederlanden, Sperrung wegen Bauarbeiten bis 6. Die 43, Wuppertal-Recklinghausen ist zwischen dem Kreuz Bochum und dem Kreuz Recklinghausen gesperrt bis Montag 5 Uhr in beiden Richtungen. Die A44, Kassel Richtung Dortmund ist zwischen Diemelstadt und Marsberg gesperrt, wegen Bauarbeiten bis Montag 5 Uhr. Und das gilt auch für die 46 Heinsberg-Düsseldorf zwischen Grevenbroich und Kapelle. Und dann haben wir noch die A96 Lindau Richtung München, ist gesperrt zwischen Inning am Ammersee und Wörthsee nach einem Unfall. Allen unterwegs eine gute und sichere Fahrt.
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1: Live aus Erfurt mit Klaus Schreddergau, das Ganze vom MDR. Und jetzt starten wir in diese Stunde mit Billy Joel. We didn't start the fire. Viel Spaß!

ist der Eros Ramazzotti in der ARD-Hitnacht. Heute in einer Woche, da ist es soweit, da startet Céline Dion in Paris ihre Konzertreihe. Es gibt ja gleich mehrere im September, im Oktober und dann auch nochmal im kommenden Jahr im Mai. Fast alle Konzerte sind ausverkauft, da bekommt man kaum noch Tickets. Und wenn Sie tatsächlich im Internet auf Recherche gehen, da müssen Sie aufpassen, auf welcher Seite Sie landen. Denn es werden noch Tickets angeboten auf Seiten, wo sie wiederverkauft werden, die Eintrittskarten. Und das zu Preisen, ja, da sollte man sich wirklich überlegen, ob man da zuschlagen möchte. Mehrere hundert, mehrere tausend Euro müsste man ausgeben, um dann am Ende dabei zu sein oder vielleicht auch nicht, denn manche Tickets sind gefälscht. Müssen Sie unbedingt drauf achten, wenn Sie da zuschlagen wollen. Jetzt erst einmal Céline Dion bei uns, Because You Love Me.

0: Johnny Nash in der ARD-Hitnacht. 1975, da ging's los für Marius Müller-Westernhagen und sein Debütalbum hieß passenderweise Das erste Mal. Da finden wir Werke wie Wir waren noch Kinder, Marion aus Pinneberg, Der Taximann oder auch Fasten Seatbelt. Und das ging dann Jahr für Jahr so weiter. Und wenn man Marius heute fragt, was hat denn so in der Karriere, in der langen, langen Karriere am meisten Spaß gemacht, ja, da kommt die Anfangszeit direkt als erstes.
1: In der Amateurzeit natürlich, weil da war es so irgendwie, das war Wahnsinn. Dann in der Zeit, wo es dann so anfängt, wo du so am Anfang eine Anerkennung kriegst, wo es aber noch so eine Leichtigkeit hast und du noch keinen Druck hast und du noch nicht weißt, dass dass an dem, was du machst, halt auch viele Angestellte in einer Plattenfirma hängen, dass es so eine fast was Industrielles wird, das war wirklich nicht so schön. Und dann wieder, als ich mich befreit hatte davon, wo ich gedacht habe, nein, ich mache, was ich will. Und ich werde mich auch nicht verkaufen an jemanden, sondern wenn du mit einer Plattenfirma gehst, dann mache ich meinen Kram. Die wissen nicht, was ich mache. Ich gehe hin und sage, take it or leave it.
0: Ja, sie haben es meistens genommen, denn die Platten von Marius verkauften sich damals wirklich sehr, sehr gut. Und seine Konzerte waren ja auch wirklich sensationell besucht. Marius Müller-Westernhagen, jetzt mit einem Song Ende der 80er. Sexy in der ARD-Hitnacht.

0: Mr. Richard Marx. 2.31 Uhr, hallo unterwegs. Die A3 Oberhausen-Arnheim ist zwischen Emmerich-Ost und dem Grenzübergang Elten wegen Bauarbeiten bis Montag 5 Uhr in beiden Richtungen gesperrt. Die 4 Chemnitz-Dresden ist zwischen Hainichen und Berbersdorf nach einem Unfall gesperrt. Dann geht's auf die 7 Flensburg nach Hannover. Die Autobahn ist zwischen Hamburg-Stellingen und Heimfeld wegen Bauarbeiten bis Montag 5 Uhr gesperrt. Und das gilt auch für die A8 Neunkirchen Richtung Karlsruhe zwischen Limbach und Einöd. Nochmal die A8 Karlsruhe, Stuttgart ebenfalls Sperrung bis Montag 5 Uhr zwischen Pforzheim Süd und Heimsheim. Und das gilt auch für die 24 Hamburg nach Berlin zwischen Schwarzenbeck-Grande und Talkau. Die A30 Osnabrück-Rheine ist zwischen Rheine-Kanalhafen und Rheine wegen Löscharbeiten eines brennenden LKW bis etwa 3 Uhr in beiden Richtungen gesperrt. Die A40 Duisburg Richtung Venlo ist gesperrt bis 6 Uhr wegen Bauarbeiten zwischen Strahlen und Sardeheiken in den Niederlanden. Die A43 Wuppertal-Recklinghausen ist zwischen dem Kreuz Bochum und dem Kreuz Recklinghausen wegen Brückenarbeiten bis Montag 5 Uhr in beiden Richtungen gesperrt und Sperrung ebenfalls für die 44 Kassel-Dortmund zwischen Diemelstadt und Marsberg bis Montag 5 Uhr. Und das gilt auch für die 46 Heinsberg-Düsseldorf zwischen Grevenbroich und Kapelle. Und die A96 ist weiterhin gesperrt Lindau-München zwischen Inning am Ammersee und Wörthsee nach einem Unfall. Gute Fahrt für Sie.
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0: Mit Klaus Schredder-Grau. Schönen Samstag.

0: live aus Erfurt mit Musik von Brooke Fraser, Something in the Water. Sie können uns erreichen entweder über E-Mail ard-hitnacht@mdr.de. Wenn Sie was auf dem Herzen haben sollten, dann können Sie uns schreiben. Sie können uns allerdings auch anrufen. 0800 80 80 110 ist unsere Telefonnummer. In dieser Nacht kostenfrei für Sie und dort meldet sich unser Anrufbeantworter. Dort können Sie Ihr Anliegen dann auch loswerden, wenn Sie keine E-Mail zur Verfügung haben. Und hin und wieder kommen da auch ganz lustige Hörer Mails an, beziehungsweise Anrufe, unter anderem auch sowas hier.
1: Am Rosenmontag bin ich geboren, am Rosenmontag in Mainz am Rhein.
0: Ja. Ist ja ein Ding. Großartig. Gratulation. Offenbar scheint der Herr ein lustiger Zeitgenosse zu sein. Wie er heißt, wissen wir nicht, weil nach dieser Gesangseinlage hat er direkt aufgelegt und er kommt aus Mainz, offensichtlich. Ja, dann schöne Grüße in diese Richtung und ein Karnevalsfan scheint der Herr ja auch zu sein. Also, wenn Sie uns auch was vorsingen wollen und wir das für sinnvoll erachten, hier zu senden, dann machen wir das mal. 0800 80 80 110. Ja, warum nicht? Also falls Sie Wünsche haben in dieser Richtung, gerne anrufen oder schreiben. An uns, an die ARD Hitnacht und vieles leiten wir auch freundlich weiter an den Hörerservice des MDR oder in die zuständige Musikredaktion. Gleich der gute alte Kracher von Scott McKenzie, San Francisco. Zuvor Musik von Channel 5.

George Michael. Gestern war ja der Tag der Currywurst. Wir hatten das auch gewürdigt durch verschiedene Beiträge. Ich habe da noch einen kleinen Nachklapp, denn es gibt auch Currywurst im Ausland, also nicht nur hier bei uns, und insbesondere auch im fernen Ausland, beispielsweise in Kenia, in Nairobi. Ein junger Mann aus dem Kreis Lippe in Nordrhein-Westfalen hatte sich im vergangenen Jahr auf den Weg gemacht und hat seine Frau begleitet, die dort lebt und ihre Doktorarbeit schreibt. Und da hat er sich gedacht, ach, ich will hier nicht einfach nur doof rumsitzen. Jetzt verkaufe ich hier Currywurst und eröffnete Dieters Grill. Und zwar deshalb, weil sein Opa so hieß und er möchte ihn damit würdigen. Und zunächst hat er die auf dem Moped ausgeliefert. Die Currywürstchen auf einem kleinen Ofen sind die dann während der Fahrt quasi gegart. Mittlerweile hat er ein kleines Ladenlokal dort in Nairobi und verkauft deutsche Currywurst. Ja, scheint gut anzukommen. Ich denke mal, sonst wäre die Bude längst wieder zu. Ich drücke weiterhin die Daumen, dass der Mensch aus Nordrhein-Westfalen, der Fabian Förster, dort aus dem Kreis Lippe weiterhin viele, viele Currywürste verkauft. Gratulation. 3:08 haben wir es und bis zu den Nachrichten gibt's exakt noch 2 Songs. Der eine kommt jetzt gleich von den Cranberries und danach noch Terry Jacks mit seinem guten alten Onsi Seasons in the Sun. Dann die 3 Uhr Nachrichten und dann geht's weiter in der ARD-Hitnacht.

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1: Um 3 Uhr mit Ronald Lessig. Erst in Brandenburg, dann Nordrhein-Westfalen und jetzt auch in Sachsen. In mehreren Bundesländern wurden Sprengobjekte an Umspannwerken gefunden. Die Behörden gehen von Sabotage aus. Am Abend wurden Funde unter anderem im Kreis Görlitz gemeldet. Aus der Nachrichtenredaktion Simone Kienzle.
2: Wie Sachsens Innenminister Schuster sagte, sind an 2 Orten in dem Bundesland 4 Objekte gesichert worden. Die Hinweise zu den Fundorten kamen aus einem Bekennerschreiben. Auch in Nordrhein-Westfalen und Brandenburg hatte es Angriffe auf Stromnetze gegeben. Die Polizei in NRW sucht nach einem 48-Jährigen, der Bekennerschreiben hinterlassen hat. In seiner Wohnung wurde Sprengstoff gefunden und sein Auto wurde beschlagnahmt. Bundesinnenminister Dobrindt sprach am Abend von Klimaextremismus. Man gehe von einem Einzeltäter aus.
1: Der Chef des Instituts der deutschen Wirtschaft Hüter warnt vor den Folgen einer AfD-Regierung in Sachsen-Anhalt. Die Zuwanderungspolitik der Partei sei ruinös, sagte der Ökonom der Rheinischen Post. Gerade Sachsen-Anhalt sei auf Fachkräfte aus dem Ausland angewiesen. Ohne Zuwanderung käme in 10 Jahren auf jeden Erwerbstätigen einer, der nicht arbeitet. Das werde das Land wirtschaftlich an die Wand fahren. Morgen wählt Sachsen-Anhalt einen neuen Landtag. Bei der UN-Vollversammlung ist ein Aufruf für neue Weltkarten beschlossen worden. Von den mehr als 160 Mitgliedstaaten stimmten nur die USA dagegen. Die neue Weltkarte bildet das tatsächliche Ausmaß von Ländern oder Kontinenten realistischer ab. Vor allem Afrika ist darauf etwas größer dargestellt. Länder wie Kanada, die USA oder Russland kleiner. Auf der bisher vor allem genutzten Mercator-Weltkarte werden Gebiete, die weit im Norden oder Süden der Weltkugel liegen, größer dargestellt, als sie im Vergleich zu anderen wirklich sind. Die Europäische Union plant strengere Regeln für Airbnb und andere Kurzzeitvermieter. Ziel ist, Wohnungsnot und explodierende Mietpreise in den Griff zu bekommen. Der Gesetzentwurf der EU sieht mehr Möglichkeiten für Kommunen vor, zum Beispiel Obergrenzen für Ferienwohnungen festzulegen. Verbote sollen der letzte Schritt sein. Metropolen wie Paris, Barcelona und Venedig sind bereits im Alleingang gegen Airbnb vorgegangen. In der Fußball-Bundesliga hat Stuttgart mit 4:1 gegen Köln gewonnen und in der zweiten Liga spielten Hannover-Karlsruhe 2:2 und Bielefeld-St. Pauli ebenfalls 2:2. Das waren die Nachrichten. Das Wetter in Deutschland. In der Nacht wechselnd bewölkt, teilweise Regen oder Gewitter bei 18 bis 11 Grad. Tagsüber im Süden Regen, im Norden Schauer, sonst sonnig, 18 bis 22 Grad und am Sonntag wechselhaft bis 30 Grad. Es ist 3:03 Uhr.
3: Hallo auf die Straßen. Die A3 Oberhausen-Arnheim ist zwischen Emmerich-Ost und dem Grenzübergang Elten wegen Bauarbeiten bis Montag 5 Uhr in beiden Richtungen gesperrt. Die A7 Flensburg nach Hannover ist zwischen Hamburg-Stellingen und Heimfeld bis Montag 5 Uhr gesperrt. Und das gilt auch für die A8 Neunkirchen Richtung Karlsruhe zwischen Limbach und Einöd. Und das gilt auch nochmal für die A8 Karlsruhe-Stuttgart zwischen Pforzheim-Süd und Heimsheim. Und auch für die A24 Hamburg Richtung Berlin zwischen Schwarzenbeck-Grande und Thalkau. Die A30 Osnabrück-Rheine ist zwischen Rheine-Kanalhafen und Rheine wegen Löscharbeiten eines brennenden Lkw weiterhin in beiden Richtungen gesperrt. Die Zeit wurde jetzt angepasst, noch ungefähr bis 4.30 Uhr soll es dauern. Die A40 Duisburg Richtung Venlo ist zwischen Strahlen und Saderheiken in den Niederlanden bis 6 Uhr gesperrt. Die A43 Wuppertal-Recklinghausen ist zwischen dem Kreuz Bochum und dem Kreuz Recklinghausen bis Montag 5 Uhr in beiden Richtungen gesperrt. Die 44 Kassel-Dortmund ist gesperrt zwischen Diemelstadt und Marsberg bis Montag 5 Uhr. Und das gilt auch für die A46 Heinsberg Richtung Düsseldorf zwischen Grevenbroich und Kapelle. Und die A96 Lindau Richtung München ist zwischen Inning am Ammersee und Wörthsee nach wie vor gesperrt nach einem Unfall. Und dann haben wir noch die A96 München-Lindau. Nun, der Kohlberg-Tunnel ist in beiden Richtungen gesperrt. Und die B42 Wiesbaden Richtung Rüdesheim ist zwischen Eltville-Martinstal und Eltville-Erbacher Straße nach einem Wildunfall gesperrt. Das war's, gute Fahrt.
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3: Mit Klaus Schrädergau, Hallöchen. Und hier ist Roxette.

Aufpassen bitte auf der A565 Bonn-Meckenheim. Zwischen dem Dreieck Bonn-Beul und dem Kreuz Bonn-Nord kommt Ihnen ein Falschfahrer entgegen. Äußerst rechts fahren, nicht überholen. Falschfahrer auf der A565 Bonn-Meckenheim. Zwischen dem Dreieck Bonn-Beul und dem Kreuz Bonn-Nord bitte äußerst rechts fahren, nicht überholen. Wir melden, wenn die Gefahr vorüber ist.

Disco-Klassiker aus den 70ern, Eruption, One-Way-Ticket in der ARD-Hitnacht. Am Abend sind in Leipzig die Goldenen Hennen verliehen worden. Ein Medienpreis, ein Publikumspreis. Und unter anderem durfte sich der Graf darüber freuen. Der Unheiligsänger, der ja bei dieser Veranstaltung im vergangenen Jahr sein Bühnen-Comeback feierte. Ausgezeichnet wurde auch Harpe Kerkeling und mittlerweile zum 9. Mal auch Helene Fischer. Und das Lebenswerk, ja, für sein Lebenswerk wurde der Schauspieler Armin Müller-Stahl ausgezeichnet. Er ist 95 Jahre alt und er sagte nebenbei, er sei ja schon mehrmals für sein Lebenswerk ausgezeichnet worden, allerdings immer zu früh. Und moderiert haben das Ganze, ja, das waren Esther Sedlacek und Florian Silbereisen. Mensch, wie konnte ich darauf nicht kommen? Florian und Esther, und ich hatte da gestern am Abend mal kurz reingeblinzelt in die Veranstaltung im Fernsehen. Und ich denke, es sieht ein bisschen komisch aus. Wieso ist denn Frau Sedlacek größer als Herr Silbereisen? Weil er musste zu ihr aufschauen und tatsächlich ist das so. Frau Sedlacek misst offensichtlich 1,85 Meter und das ist ja für eine Frau schon ziemlich groß. Und ganz offensichtlich ist Florian Silbereisen kleiner. Ja.

Michael Patrick Kelly. Und hier ist die Entwarnung für die A565 Bonn-Meckenheim. Kein Falschfahrer mehr zwischen dem Dreieck Bonn-Beul und dem Kreuz Bonn-Nord. Die ARD-Hitnacht und heute gibt's ja auch wieder kuriose Feiertage. Ja, und bei den Amis wird ja jeden Tag irgendetwas hochgelobt, was mit Essen zu tun hat. Heute ist es zum Beispiel der Tag der Käsepizza. Wenn Sie sich so ein Ding im Supermarkt kaufen, so mittlere Größe, dann sind das schon mal so 800 bis 900 Kalorien, also eine Kalorienbombe. Gönnen Sie sich so ein Ding in der Pizzeria mit 30 cm Durchmesser, ist es gleich das Doppelte. Ja, und dann sind Sie für den Tag eigentlich auch schon fertig. 1900 Kalorien, ja, reicht. Dann gibt es heute den Verspäte-Dich-Tag. Ja, ich kenne Menschen, denen dürfte das nicht weitaus schwerfallen. Die kommen immer zu spät. Ich glaube, sowas hat man auch im Blut. Ne? Entweder ist man pünktlich oder aber man verspätet sich. Meistens ist das so. Und heute ist auch der Welttag des Bartes. Ja, also da gibt es ja Herrschaften auch im deutschen Fernsehen, die so etwas gerne zur Schau tragen. Am Nachmittag im ZDF läuft zum Beispiel so einer rum, der mit kuriosem altem Zeug handelt. Horst Lichter. Ich kam gerade nicht auf den Namen. Horst Lichter mit seinem Schnurrbart. Er sagte, er pflegt ihn wirklich immer jeden Tag ganz alleine. Das macht keine Maskenbildnerin und es hat sich da auch immer so geschärft aus. Und dann gibt es auch heute noch den bundesweiten Kopfschmerztag. Ja, und wenn man darunter leidet, das ist wirklich nicht sehr angenehm. Insbesondere dann, wenn das so in die Migränestufe geht. Dann wird es wirklich sehr schmerzhaft. Und da könnte sich übrigens auch mal im Internet einige Tipps durchlesen. Die Kopfschmerzgesellschaft hat da einige Tipps bereits schon online veröffentlicht. 9 Minuten vor 3:30 haben wir es in der ARD-Hitnacht. Jetzt gibt's Nena und Wunder geschehen.

0: Kurz nach 3:30 hier ist der Verkehrsservice in der ARD-Hitnacht. Die A3 Oberhausen-Arnheim ist zwischen Emmerich-Ost und dem Grenzübergang Elten wegen Bauarbeiten bis Montag 5 Uhr in beiden Richtungen gesperrt. Die 7 Flensburg-Hannover ist zwischen Hamburg-Stellingen und Heimfeld ebenfalls bis Montag 5 Uhr gesperrt. Und das gilt auch für die A8 Neunkirchen Richtung Karlsruhe zwischen Limbach und Einöd. Und noch eine Sperrung auf der A8 Karlsruhe Richtung Stuttgart zwischen Pforzheim Süd und Heimsheim ebenfalls bis Montag 5 Uhr. Die 24 Hamburg nach Berlin ist zwischen Schwarzenbeck-Grand und Thalkau ebenfalls bis Montag 5 Uhr gesperrt. Die 30 Osnabrück-Rheine ist zwischen Rheine-Kanalhafen und Rheine wegen Löscharbeiten eines brennenden Lkw noch bis 4.30 Uhr in beiden Richtungen gesperrt. Die A40 Duisburg Richtung Venlo ist zwischen Strahlen und Saderheiken in den Niederlanden bis 6 Uhr gesperrt. Die 43 Wuppertal-Recklinghausen ist zwischen dem Kreuz Bochum und dem Kreuz Recklinghausen bis Montag 5 Uhr in beiden Richtungen gesperrt. Und noch eine Sperrung für die 44 Kassel-Dortmund zwischen Diemelstadt und Marsberg bis Montag 5 Uhr. Und es gilt auch für die 46 Hansberg-Düsseldorf zwischen Grevenbruch und Kapellen. Die 96 Lindau Richtung München ist zwischen Inning am Ammersee und Wörthsee nach wie vor nach einem Unfall gesperrt. Allen unterwegs eine gute Fahrt.
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0: Das Ganze von MDR Thüringen mit Klaus Schräder-Grau. Hallo.

Die Beatles in der ARD-Hitnacht. Ja, manchmal wird man ja durch besondere Geschenke überrascht. Und so eins hat damals, also exakt heute vor 70 Jahren, Elvis seiner Mutter gemacht. Ja, und da kam er mit einem Auto um die Ecke. Genau, und zwar mit einem ganz besonderen, und zwar mit einem pinkfarbenen Cadillac. Und das hatte er seiner Mutter geschenkt. Und das Auto blieb dann auch im Familienbesitz der Presleys und wurde auch in Graceland im Elvis-Museum ausgestellt. Und man konnte ihn sogar damals in einer kleinen Miniserie des Fernsehsenders CBS dabei beobachten, wie er den Wagen für seine Mutter gekauft hat. Ein pinkfarbener Cadillac. Da lief er aus dem Häuschen. Gleich Careless Love von den Humpeschwestern und dann The Flames. Every Time in der ARD-Hitnacht.

Voranmeldung für die Autofahrer auf der A5 Karlsruhe Richtung Basel. Vorsicht bitte, zwischen Baden-Baden und Bühl werden Gegenstände auf die Fahrbahn geworfen. Achtung, auf der A5 Karlsruhe Richtung Basel. Zwischen Baden-Baden und Bühl, ja, werden Gegenstände auf die Fahrbahn geworfen. Bitte besonders gut aufpassen.

Musik aus Mannheim, The Flames. Ja, die lieben den Rock'n'Roll, Rockabilly und auch den Pop. Und das war ein Erfolg für die Jungs aus dem Jahre 2002. Every Time, es war auch leider nur der einzige. Ein wunderbares One-Hit-Wonder. 8:04 und bis zu den Nachrichten gibt's noch Barclay James Harvest und zuvor Howard Jones mit What is Love. Dann die Nachrichten und dann geht's weiter in der ARD-Nacht.

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1: Um 4 Uhr mit Ronald Lessig. Die Polizei hat jetzt auch in Sachsen Sprengvorrichtungen entdeckt, mit denen möglicherweise die Stromversorgung angegriffen werden sollte. Laut Landesinnenminister Schuster gab es Einsätze an 2 Umspannwerken in der Nähe von Bautzen. Aus der Nachrichtenredaktion Ramin Mofassagian.
2: Seit Anfang der Woche gibt es immer wieder Alarm wegen mutmaßlicher Sabotageversuche an der Stromversorgung. Auch in Hamm war die Polizei am Abend an einer Stromanlage in einem größeren Einsatz. Viele der Sabotageakte sollten wohl in Nordrhein-Westfalen stattfinden, unter anderem in Dormagen, Eschweiler und Weißweiler bei Aachen. Das war in einem Bekennerschreiben als weiterer Tatort genannt worden. Der Absender, ein Mann aus Gevelsberg, hatte die jüngsten Angriffe in Brandenburg und NRW für sich reklamiert. In seiner Wohnung fand die Polizei Sprengstoff, teilte NRW-Innenminister Reul mit. Der Verdächtige ist aktuell auf der Flucht.
1: Die US-Vermittler Witkoff und Kushner kommen am Sonntag in die ukrainische Hauptstadt Kiew. Das haben die Präsidenten Zelensky und Trump bestätigt. Die beiden Abgesandten wollen offenbar zuvor in Moskau mit Kreml-Chef Putin sprechen. Witkoff und Kushner sind in der Trump-Regierung für die Bemühungen um ein Ende des russischen Krieges gegen die Ukraine zuständig. Die Europäische Union plant strengere Regeln für Airbnb und andere Kurzzeitvermieter. Ziel ist es, in beliebten Städten die Wohnungsnot in den Griff zu bekommen. Aus der Nachrichtenreaktion Pia Ritter.
3: Bisher gibt es nur einzelne Touristenhochburgen wie Barcelona, Paris oder Venedig, die sich gegen die zunehmende Vermietung von Wohnungen an Urlauber wehren. Aber bezahlbare Wohnungen sind gerade in Metropolen oft knapp. Ein entsprechender Gesetzentwurf dazu liegt der Nachrichtenagentur Reuters vor. Darin steht, wann es in Ordnung ist, den Wohnungsmarkt zu beschränken. Bevor allerdings Verbote kommen, schlägt die Kommission Obergrenzen fürs Vermieten oder Bestandsschutzregelungen vor.
1: Nach dem Willen der UN-Vollversammlung sollen ab sofort neue Weltkarten genutzt werden. Der Antrag von Togo und der Afrikanischen Union ist von mehr als 160 Staaten der Erde angenommen worden, nur die USA stimmten dagegen. Die neue Weltkarte bildet die Kontinente realistischer ab. Auf der bisher genutzten Mercator-Weltkarte sehen Gebiete weit im Norden und Süden größer aus, als sie tatsächlich sind. Auf der neuen ist zum Beispiel Afrika etwas größer. Grönland und die USA sehen kleiner aus. In der Fußball-Bundesliga hat Stuttgart mit 4:1 gegen Köln gewonnen und in der zweiten Liga spielten Hannover-Karlsruhe 2:2 und Bielefeld-St. Pauli ebenfalls 2:2. Das waren die Nachrichten. Das Wetter in Deutschland. Tagsüber im Süden Regen, im Norden und Nordosten Schauer, sonst sonnig bei 18 bis 22 Grad. Am Sonntag Sonne und Wolken im Wechsel bis 30 Grad und am Montag heiter bis 32 Grad. Es ist 4:03 Uhr.
4: Einen schönen guten Morgen auf die Straßen. Die A3 Oberhausen-Arnheim ist zwischen Emmerich-Ost und dem Grenzübergang Elten bis Montag 5 Uhr in beiden Richtungen gesperrt. Die A7 Flensburg nach Hannover ist zwischen Hamburg-Stellingen und Heimfeld ebenfalls bis Montag 5 Uhr gesperrt. Und das gilt auch für die A8 Neunkirchen Richtung Karlsruhe zwischen Limbach und Einöd. Und auch für die A8 Karlsruhe-Stuttgart zwischen Pforzheim Süd und Heimsheim. Und auch für die 24 Hamburg Richtung Berlin zwischen Schwarzenbeck-Grande und Thalkau. Die A30 Osnabrück Richtung Rheine ist zwischen Rheine-Kanalhafen und Rheine noch bis 16:30 gesperrt. Die A40 Duisburg Richtung Venlo ist zwischen Strahlen und Saderheiken in den Niederlanden bis 18:00 gesperrt. Dann haben wir die A42 Kamp-Lindfort Richtung Dortmund ist gesperrt in Höhe Bottrop Süd nach einem Unfall. Die A43 Wuppertal-Recklinghausen ist zwischen dem Kreuz Bochum und dem Kreuz Recklinghausen bis Montag 5 Uhr in beiden Richtungen gesperrt. Und die 44 Kassel-Dortmund ist gesperrt zwischen Diemelstadt und Marsberg ebenfalls bis Montag 5 Uhr. Die 46 Hansberg Richtung Düsseldorf ist zwischen Grevenbruch und Kapellen bis Montag 5 Uhr gesperrt. Das war's, gute Fahrt.
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4: Mit Klaus Schredergrau, einen schönen guten Morgen.

0: Der unverwechselbare Sound des Yellow Electric Light Orchestra, I Am Alive, in der Eide Hitnacht. Wie sagt man doch so schön, älter werden wollen wir alle, nur nicht alt sein. Und so alt wie möglich werden und das auch noch so gesund wie möglich, das ist übrigens das Ziel von Menschen, die sich mit Longevity beschäftigen, also zu Deutsch Langlebigkeit. Das fängt bei einer recht gesunden Ernährung an und Sport natürlich, kann aber auch groteske Züge annehmen. 14 Vitaminkapseln am Morgen, Kollagenpulver am Abend und jeder Schritt zwischendrin wird von einer intelligenten Uhr am Handgelenk überwacht und auch ausgewertet. Aber die Frage ist ja auch, ob wir damit unser Alter auch tatsächlich entscheidend verlängern können. Und wollen wir das eigentlich? Wir haben uns mal in Berlin umgehört, was die Menschen für ein besonders gesundes und langes Leben dort tun.
1: Fast jeden Tag Sport, viele Schritte, versuchen auf den Schlaf zu achten.
2: Gesundes Essen, täglich Fahrrad fahren, viel laufen und weniger Stress.
3: Wir supplementieren viel am Tag, so mit den notwendigen Magnesium und diese ganzen Sachen, also Vitamine, Zink und sowas. Eisbaden, Atemtechniken.
4: Und Sauna.
5: Bewegung, Ernährung, nee, da würde ich jetzt ganz dreist lügen hier ins Mikrofon.
6: Wir essen weniger Zucker, Fleisch und Alkohol, aber wir verzichten nicht total.
7: Was die Geräte betrifft, diese Uhr, die jeder einzelne Lebensaspekt tracken, also das finde ich fast grenzwertig.
8: Ich finde es ein bisschen crazy, das Gefühl, so ein mittlerweile volles Business ist. So ein richtiges Businessmodell. Also, dass alle noch an so Selbstoptimierungssachen denken.
9: Leute sind so hoch konzentriert auf solche Sachen, dass sie vergessen, dass es muss ein bisschen Spaß machen.
0: Genau, Spaß machen sollte es auf jeden Fall. Ich habe jetzt so für mich festgestellt, ich esse zwar weiterhin sehr gut, aber dafür weniger.

Mr. James Blunt. Im November kommt sein neues Album raus, genauer gesagt am 6. November. Airplane Mode heißt es. Und daran anschließend gibt's auch direkt eine Tour im kommenden Jahr. Los geht's am 23. Februar in Nürnberg und weitere Locations stehen in Hannover, München, Innsbruck, Wien, Leipzig, Düsseldorf, Hamburg, Berlin, Stuttgart, Freiburg und Mannheim. Tickets gibt's noch keine. Die können Sie erst ab dem kommenden Mittwoch erwerben. Am Mittwoch, den 9. September, ab 10 Uhr im Internet. Ab 60 Euro geht es los und da sollte man auch recht fix sein, denn die Konzerte von James Blunt hier in Deutschland bzw. in Österreich sind immer sehr, sehr gut besucht. Album, wie gesagt, am 6. November kann man das bekommen. Airplane Mode. 4:08 haben wir es in der ARD Hitnacht. Und bis zu den Verkehrsnews gibt es noch Musik von Diana Ross und zuvor Bruce Springsteen.

0: halb fünf haben wir's. Guten Morgen auf die Straßen. Die A3 Oberhausen-Arnheim ist zwischen Emmerich-Ost und dem Grenzübergang Elten wegen Bauarbeiten bis Montag 5 Uhr in beiden Richtungen gesperrt. Die A7 Flensburg Richtung Hannover ist zwischen Hamburg-Stellingen und Heimfeld ebenfalls bis Montag 5 Uhr gesperrt. Und das gilt auch für die A8 Neunkirchen Richtung Karlsruhe zwischen Limbach und Einöd und auch für die A8 Karlsruhe-Stuttgart zwischen Pforzheim-Süd und Heimsheim und ebenso für die A24 Hamburg-Berlin zwischen Schwarzenbeck-Grande und Thalkau. Die A30 Osnabrück Richtung Rheine ist zwischen Rheine-Kanalhafen und Rheine wegen Bergungsarbeiten weiterhin gesperrt. Das sollte jetzt eigentlich durch sein, dauert wohl länger. Die A40 Duisburg Richtung Venlo ist zwischen Strahlen und Sardeheiken in den Niederlanden bis 6 Uhr gesperrt. Die 42 Kamp-Lintfort Richtung Dortmund ist zwischen Bottrop Süd und dem Kreuz Essen Nord nach einem Unfall gesperrt. Die A43 Wuppertal-Recklinghausen ist zwischen dem Kreuz Bochum und dem Kreuz Recklinghausen bis Montag 5 Uhr in beiden Richtungen gesperrt. Und die A44 Kassel-Dortmund ist ebenfalls gesperrt zwischen Diemelstadt und Marsberg bis Montag 5 Uhr. Und die 46 Heinsberg-Düsseldorf ist zwischen Grevenbruch und Kapellen bis Montag 5 Uhr ebenfalls gesperrt. Da haben wir alles. Gute Fahrt.
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0: Mit Klaus Schredergau. Guten Morgen.

Wichtige Warnmeldung für die Autofahrer. Vorsicht bitte. Auf der A71 Sangerhausen-Erfurt zwischen Heldrungen und Kölle da ist ein Falschfahrer unterwegs. Äußerst rechts fahren, nicht überholen. Falschfahrer auf der A71 Sangerhausen-Erfurt zwischen Heldrungen und Kölle da. Äußerst rechts fahren, nicht überholen. Wir melden, wenn die Gefahr vorüber ist.

Peter Maffay. Auch er war zu Gast am Abend im Ersten bei der Verleihung der Goldenen Henne. Und da stand er gemeinsam mit Johannes Oerding auf der Bühne. Und da haben sie einen Song performt, der da heißt, ein Leben lang ist nicht lang. Wir hören mal kurz rein. Ich hab das

live performt auf der Bühne in der Leipziger Messe. Peter Maffay und Johannes Oerding. Ein Leben lang ist nicht lang, ja vielleicht wird's ja ein Hit. Und dann läuft er vielleicht auch bald hier in der ARD-Hit-Nacht. Jetzt läuft jetzt mein anderer Hit von Johnny Logan, What's Another Year, und danach Milo, Howling at the Moon. Die ARD-Hit-Nacht am Samstagmorgen.

Nach wie vor Vorsicht bitte auf der A71 Sangerhausen-Erfurt zwischen Heldrungen und Kölle. Da kommt Ihnen ein Falschfahrer entgegen. Äußerst rechts fahren, nicht überholen. Falschfahrer auf der A71 Sangerhausen-Erfurt zwischen Heldrungen und Kölle. Da äußerst rechts fahren, nicht überholen. Wir melden, wenn die Gefahr vorüber ist.

Musik von Bryan Adams und dem ehemaligen Spice Girl Melanie C. When You're Gone. Und jetzt haben wir die Entwarnung für die A71 Sangerhausen-Erfurt. Kein Falschfahrer mehr zwischen Heldrungen und Kölle da. Hier haben Sie wieder freie Fahrt auf der A71 Sangerhausen-Erfurt. Kein Falschfahrer mehr zwischen Heldrungen und Kölle da. Die ARD-Hitnacht am frühen Samstagmorgen, 9:09. Einige Wellen verabschieden sich nun, unter anderem die Hörerinnen und Hörer von SWR 1. Da starten gleich um 5 die Morningshows. Da wünschen wir viel Spaß. Für einige andere oder fast für die meisten an diesem Samstag geht's nach 5 weiter mit der ARD-Hitnacht. Und bis zu den Nachrichten habe ich noch zwei Titel für Sie. Einmal gleich von Albert Herrmann und von Brian Ferry, der in diesem Monat noch Geburtstag hat. Genauer gesagt, am 26. September wird er 81 Jahre alt und na, er lässt es jetzt in diesem Alter etwas ruhiger angehen, hat er mal in einem Interview verraten. Er verbringt seine Zeit vor allem im Tonstudio oder auch auf seinem Landsitz in Sussex. Musikalisch gehen wir mit ihm in die 80er und seinem Song Don't Stop the Dance. Ich bin Klaus Schröder-Grau. Starten Sie wunderbar in dieses Wochenende.

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1: Um 5 Uhr mit Ronald Lessig. Die Polizei hat jetzt auch in Sachsen Sprengvorrichtungen entdeckt, mit denen möglicherweise die Stromversorgung angegriffen werden sollte. Laut Landesinnenminister Schuster gab es Einsätze an 2 Umspannwerken in der Nähe von Bautzen. Aus der Nachrichtenredaktion Ramin Mofassagian.
2: Seit Anfang der Woche gibt es immer wieder Alarm wegen mutmaßlicher Sabotageversuche an der Stromversorgung. Auch in Hamm war die Polizei am Abend an einer Stromanlage in einem größeren Einsatz. Viele der Sabotageakte sollten wohl in Nordrhein-Westfalen stattfinden, unter anderem in Dormagen, Eschweiler und Weißweiler bei Aachen. Das war in einem Bekennerschreiben als weiterer Tatort genannt worden. Der Absender, ein Mann aus Gevelsberg, hatte die jüngsten Angriffe in Brandenburg und NRW für sich reklamiert. In seiner Wohnung fand die Polizei Sprengstoff, teilte NRW-Innenminister Reul mit. Der Verdächtige ist aktuell auf der Flucht.
1: In Sachsen-Anhalt beenden die Parteien heute ihren Wahlkampf. Morgen wird in dem Bundesland ein neuer Landtag gewählt. Spitzenkandidaten und auch Bundesvorsitzende sind noch einmal auf Marktplätzen oder an Haustüren im Einsatz. Aus der Nachrichtenredaktion Martin Seiler.
3: Die Wahl in dem Bundesland wird in ganz Deutschland mit Spannung erwartet und auch andere europäische Länder verfolgen, was die Wahl bedeuten könnte. Denn die AfD liegt nach der letzten ARD-Umfrage deutlich in Führung und könnte die absolute Mehrheit im Magdeburger Landtag erreichen und dann allein regieren. Ministerpräsident Schulze von der CDU kämpft ums Weiterregieren. Seine bisherige Koalition mit SPD und FDP dürfte nach der Wahl aber Geschichte sein. Vor allem in Magdeburg gibt es heute auch Demonstrationen und Kundgebungen. So werden auf dem Domplatz tausende Menschen zu einem sogenannten Demokratiefestival erwartet.
1: Nach dem Willen der UN-Vollversammlung sollen ab sofort neue Weltkarten genutzt werden. Der Antrag von Togo und der Afrikanischen Union ist von mehr als 160 Staaten der Erde angenommen worden, nur die USA stimmten dagegen. Die neue Weltkarte bildet die Kontinente realistischer ab. Auf der bisher genutzten Mercator-Weltkarte sehen Gebiete weit im Norden und Süden größer aus, als sie tatsächlich sind. Auf der neuen ist zum Beispiel Afrika etwas größer. Grönland oder die USA sehen kleiner aus. In der Fußball-Bundesliga hat Stuttgart mit 4:1 gegen Köln gewonnen. In der zweiten Liga spielten Hannover-Karlsruhe 2:2 und Bielefeld-St. Pauli trennten sich ebenfalls 2:2. Und das waren die Nachrichten. Das Wetter in Deutschland. Tagsüber ganz im Süden Regen, im Norden und Nordosten Schauer, sonst mal sonnig, mal bewölkt, bei maximal 18 bis 22 Grad. Am Sonntag Sonne und Wolken im Wechsel, die Höchstwerte dann 19 bis 30 Grad. Und am Montag heiter bis wolkig, vereinzelt muss mit Schauern gerechnet werden, die Höchstwerte dann 21 bis 32 Grad. Die Zeit 5.03 Uhr.
4: Einen schönen guten Morgen auf die Straßen. Die A3 Oberhausen-Arnheim ist zwischen Emmerich-Ost und dem Grenzübergang Elten wegen Bauarbeiten bis Montag 5 Uhr in beiden Richtungen gesperrt. A7 Flensburg Richtung Hannover, Sperrung zwischen Hamburg-Stellingen und Heimfeld ebenfalls bis Montag 5 Uhr. Und das gilt auch für die A8 Neunkirchen Richtung Karlsruhe zwischen Limbach und Einöd. Und das gilt weiterhin auch für die A8 Karlsruhe-Stuttgart zwischen Pforzheim-Süd und Heimsheim und auch für die A24 Hamburg Richtung Berlin zwischen Schwarzenbeck-Grande und Thalkau. Die A30 Osnabrück Richtung Rheine ist weiterhin gesperrt wegen Bergungsarbeiten zwischen Rheine-Kanalhafen und Rheine wohl jetzt bis 6 Uhr. Die A40 Duisburg Richtung Venlo ist zwischen Strahlen und Saderheiken in den Niederlanden bis 6 Uhr gesperrt. Die 43 Wuppertal-Recklinghausen ist zwischen dem Kreuz Bochum und dem Kreuz Recklinghausen bis Montag 5 Uhr in beiden Richtungen gesperrt. Die A44 Kassel-Dortmund zwischen Diemelstadt und Marsberg Sperrung bis Montag 5 Uhr. Und es gilt auch für die 46 Heinsberg-Düsseldorf zwischen Grevenbruch und Kapellen. Allen unterwegs eine gute und sichere Fahrt.
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4: Mit Klaus Schredder-Rau. Schönen Samstag für Sie.

0: Big Yellow Taxi. Um 13 Minuten nach 5 in der ARD-Hitnacht. An diesem Samstag, den 5. September. Und da schauen wir jetzt mal auf die Promi-Geburtstagsliste und beginnen mit dem Fußballprofi Matthias Sammer. Er wird heute 59 Jahre alt. Beetlejuice und Batman, mit den Filmen wurde er bekannt. Der US-Schauspieler Michael Keaton wird heute 75 und das gleiche Alter erreicht ein Fußball-Weltmeister aus dem Jahre 1974, nämlich Paul Breitner. Ja, und dieser Mann hat die Rock- und Pop-Szene der 70er und 80er Jahre mitgeprägt wie kaum ein anderer. Seine Gruppe Queen und Freddie Mercury. Er wäre heute 80 Jahre alt geworden und im Interview hat er damals mal verraten, worüber er denn in seinen Songs überhaupt so schreibt.
1: Die meisten Komponisten schreiben wohl Lieder, die ihr Innerstes wiedergeben. Was aus mir spricht, das bin ich auch. Manchmal ist das allerdings ziemlich unbewusst und die Lieder erreichen mich erst später so richtig. Die meisten sind Liebeslieder, Balladen über Traurigkeit, Qual, Leiden, gleichzeitig aber auch frivol und augenzwinkernd. Im Wesentlichen bin ich ja auch so.
2: And tongue in cheek. So that's basically my whole nature, I guess.
0: Freddy wäre heute 80 geworden. Er verkörperte exakt einmal den James Bond 1969. Der australische Schauspieler George Lathenby wird heute 87. Ja, dann noch ein Herr, der in den 70ern bekannt wurde mit dieser Slapstick-Serie. Das ist das Intro von Nonstop Nonsense. In den 70er Jahren war das ein Straßenfeger im deutschen Fernsehen und er spielte die Hauptrolle. Dieter Hallervorden feiert heute seinen 91. Geburtstag und wir gratulieren. 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

0: T-Rex in der ARD-Hitnacht. 8 Minuten vor 6 haben wir's. Und gleich in der nächsten halben Stunde, da wollen wir Sie mal fragen, ob Sie sich denn noch an Ihre erste eigene Schallplatte erinnern können. Wird wahrscheinlich schon eine Zeit her sein. Und bei mir war das dieser Song hier.
1: Sagt mal, von wo kommt ihr denn her?
2: Aus Stumpfhausen.
0: Muss auch reichen für den Moment. 1977 war das. Passenderweise bekam ich damals direkt den Plattenspieler dazu geschenkt und das Lied der Schlümpfe war eine Nummer 1. Da darf man sich dran erinnern, hier in Deutschland 1978, 48 Wochen war die Nummer platziert und selbst 6 Mal konnte sich die Nummer in der ZDF-Hitparade auf 1 halten. Das ist schon ewig her. Wir haben Sie aber auch mal gefragt, was war denn damals Ihr erstes, Ihre erste Rille, die Sie aufgelegt haben auf Ihren Plattenspieler, Ihre erste LP, Ihre erste Single, was auch immer. Mehr dazu gleich in der nächsten halben Stunde und bis dahin gibt's noch den Culture Club und Foreigner. 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

0: Damit haben wir es 5:30. Hallo auf die Straßen. Die A1 Fehmarn Richtung Lübeck ist zwischen Neustadt Mitte und Eutin nach einem Unfall gesperrt. Die A3 Oberhausen-Arnheim ist zwischen Emmerich Ost und dem Grenzübergang Elten bis Montag 5 Uhr gesperrt in beiden Richtungen. Die A7 Flensburg-Hannover ist gesperrt zwischen Hamburg-Stellingen und Heimfeld bis Montag 5 Uhr. Und das gilt auch für die A8 Neunkirchen Richtung Karlsruhe zwischen Limbach und Einöd. Ebenso für die A8 Karlsruhe-Stuttgart zwischen Pforzheim Süd und Heimsheim und auch für die A24 Hamburg Richtung Berlin zwischen Schwarzenbeck-Grande und Talkau. Die A30 Osnabrück Richtung Rheine ist zwischen Rheine-Kanalhafen und Rheine noch bis 6 Uhr gesperrt. Die A40 Duisburg-Venlo ist zwischen Strahlen und Saderheiken in den Niederlanden bis 6 Uhr gesperrt. Die 43 Wuppertal-Recklinghausen ist zwischen dem Kreuz Bochum und dem Kreuz Recklinghausen bis Montag 5 Uhr in beiden Richtungen gesperrt. Die 44 Kassel-Dortmund ist gesperrt zwischen Diemelstadt und Marsberg bis Montag 5 Uhr. Und das gilt auch für die 46 Heinsberg-Düsseldorf zwischen Grevenbroich und Kapellen. Allen unterwegs eine gute Fahrt ins Wochenende.
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0: Ich bin Klaus Schröder-Grau und hier ist Kenny Loggins.

0: könnte schon mal gute Laune bekommen. Robbie Williams. Um 5.38 Uhr. Wer in den 60er, 70er, 80er Jahren Musik zu Hause hören wollte damals, da gab es nicht allzu viele Möglichkeiten. Entweder stand da im Wohnzimmer ein Tonbandgerät, ja, für die Experten in Sachen Hi-Fi, oder eben ein Plattenspieler. Im Wohnzimmer meiner Großeltern beispielsweise stand eine Musiktruhe, ja, aus edlem Tropenholz wahrscheinlich. Und da war ein Radio drin, ein Plattenspieler und auch ein Fach für die Langspielplatten. Und da türmten sich dann edle Werke, wie zum Beispiel von Ernst Mosch und seine Original-Egerländer Musikanten oder von Josef Augustin, Maria und Margot Herwig, all sowas. Und das war nicht so wirklich mein Fall. Ich brachte immer meine eigenen Scheiben mit, manchmal auch zum Unmut von Oma und Opa, aber das war mir dann auch recht wurscht. Und da stellt sich die Frage, was war denn damals so Ihre erste Platte, die Sie gekauft haben oder geschenkt bekommen haben?
1: Na, erstmal habe ich die ganzen alten Platten von meiner Familie quasi eingeheimst. Und davon meine Lieblingserste Platte, würde ich sagen, war von Bruce Springsteen, Born in the USA.
2: Ich kann mich erinnern, dass es so eine Weihnachtsschallplatte war mit Frank Schöbel.
3: Weihnachten in Familie.
4: Das war Reinhard Lacomi, Traumzauberbaum. War halt Kindermusik, war halt damals noch ein kleiner Steppke, aber wie gesagt, wunderbares Ding. Ist leider mittlerweile kaputt gegangen, aber das ist noch drin in der Erinnerung.
5: Guten Morgen.
6: Guten Morgen, Traumzauberbaum.
7: Yesterday.
8: Die Beatles, weil ich da noch jung war und habe ich mir ein Paket gekriegt. Da war die Hülle weg und die Platte war nur da.
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11 Minuten vor 6 haben wir es und damit geht die ARD-Hitnacht für heute allmählich zu Ende. Danke fürs Zuhören. Nach 6 starten die Morningshows in ihren Sendern und wir hören uns dann wieder in der kommenden Nacht zur neuen ARD-Hitnacht live aus Erfurt vom MDR. Ich bin Klaus Schredderau. Ein schönes Wochenende. Bleiben Sie fit und fröhlich. Bis morgen.

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1: Um 6 Uhr mit Claudia Drews. Erst in Brandenburg, dann in Nordrhein-Westfalen und jetzt auch in Sachsen. In mehreren Bundesländern wurden Sprengobjekte an Umspannwerken gefunden. Die Behörden gehen von Sabotageakten aus. Am Abend wurden Funde unter anderem im Kreis Görlitz gemeldet. Aus der Nachrichtenredaktion Simone Kienzle.
2: Wie Sachsens Innenminister Schuster sagte, sind an zwei Orten in dem Bundesland 4 Objekte gesichert worden. Die Hinweise zu den Fundorten kamen aus einem Bekennerschreiben. Auch in Nordrhein-Westfalen und Brandenburg hatte es Angriffe auf Stromnetze gegeben. Die Polizei in NRW sucht nach einem 48-Jährigen, der Bekennerschreiben hinterlassen hat. In seiner Wohnung wurde Sprengstoff gefunden und sein Auto wurde beschlagnahmt. Bundesinnenminister Dobrindt sprach am Abend von Klimaextremismus. Man gehe von einem Einzeltäter aus.
1: In Sachsen-Anhalt beenden die Parteien heute ihren Wahlkampf. Morgen wird in dem Bundesland ein neuer Landtag gewählt. Spitzenkandidaten und auch Bundesvorsitzende sind noch einmal auf Marktplätzen oder an Haustüren im Einsatz. Aus der Nachrichtenredaktion Martin Seiler.
3: Die Wahl in dem Bundesland wird in ganz Deutschland mit Spannung erwartet und auch andere europäische Länder verfolgen, was die Wahl bedeuten könnte. Denn die AfD liegt nach der letzten ARD-Umfrage deutlich in Führung und könnte die absolute Mehrheit im Magdeburger Landtag erreichen und dann allein regieren. Ministerpräsident Schulze von der CDU kämpft ums Weiterregieren. Seine bisherige Koalition mit SPD und FDP dürfte nach der Wahl aber Geschichte sein. Vor allem in Magdeburg gibt es heute auch Demonstrationen und Kundgebungen. So werden auf dem Domplatz tausende Menschen zu einem sogenannten Demokratiefestival erwartet.
1: Die Europäische Union plant strengere Regeln für Airbnb und andere Kurzzeitvermieter. Ziel ist, Wohnungsnot und explodierende Mietpreise in den Griff zu bekommen. In vielen Großstädten und Touristengebieten wird deswegen immer mehr Airbnb angeboten, immer schwerer, bezahlbaren Wohnraum zu finden. Der Gesetzentwurf der EU sieht mehr Möglichkeiten für Kommunen vor, zum Beispiel Obergrenzen für Ferienwohnungen festzulegen. Metropolen wie Paris, Barcelona und Venedig sind bereits im Alleingang gegen Airbnb vorgegangen. Die UN-Vollversammlung hat dazu aufgerufen, andere Weltkarten als die verbreitete Mercator-Projektion zu nutzen. Von den mehr als 160 Mitgliedstaaten der Erde stimmten nur die USA dagegen. 6 Länder enthielten sich. Die Resolution ruft Staaten und Organisationen dazu auf, beispielsweise die Equal Earth-Projektion zu nutzen. Diese Weltkarte bildet die Fläche von Ländern oder Kontinenten realistischer ab. Vor allem Afrika ist darauf größer dargestellt. Dafür verzerrt diese Projektion Formen und Winkel. Sie ist deshalb kaum für die Navigation geeignet. In der ersten Fußball-Bundesliga hat der VfB Stuttgart sein Heimspiel gegen den 1. FC Köln souverän für sich entschieden. Die Schwaben siegten mit 4:1. Aus der Sportredaktion Ina Kast.
4: In der ersten Halbzeit war der VfB dominant und ging verdient mit 1:0 durch Elchanus in Führung. Zu Beginn der zweiten Halbzeit spielte Köln dann stärker, aber mitten in der Kölner Drangphase traf Stuttgart 2 weitere Male. Der Kölner Ehrentreffer fiel durch ein Stuttgarter Eigentor. Wagnumann sorgte aber für den 4:1 Endstand. In der zweiten Liga hat Aufstiegsanwärter Hannover ein spätes 2:2 gegen Karlsruhe kassiert. Ebenfalls 2:2 das Ergebnis von St. Pauli in Bielefeld. Der Bundesliga-Absteiger hat keines der bisherigen 4 Zweitligaspiele gewinnen können.
1: Das waren die Nachrichten.
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5: Und das ist das Wetter für uns in Hamburg. Im Moment wieder nass, zum Beispiel im Süden der Stadt in Marmsdorf bei aktuell 14 Grad. Im Laufe des Tages bekommen wir aber immerhin so ein bisschen was von der Sonne zu sehen. So 4 bis 5 Stunden Sonnenschein. Dazwischen immer mal wieder Schauer, zum Teil auch kräftige Schauer. Und Richtung Mittag frischt der Wind auch nochmal auf. Kommt dann in stürmischen Böen daher bei Temperaturen bis 19 Grad. Morgen das Ganze ein bisschen entspannter. Mehr Sonne, kaum Schauer und bis 21 Grad. Blitzer und Staus direkt aus unserem Verkehrszentrum Roter Baum. Vorsicht bitte erst auf der A7 Hamburg Richtung Flensburg zwischen Quickborn und Hennstedt-Ulzburg. Das ist eine ungesicherte Unfallstelle. Und dann, Sie wissen es, die A7 ist gesperrt, Flensburg Richtung Hannover. Wobei, ich hoffe, Sie wissen es und stehen da nicht heute Morgen plötzlich davor. Es geht also nur in Richtung Süden, nicht weiter auf der A7. Flensburg Richtung Hannover zwischen Stellingen und Heimfeld. Die Bauarbeiten bis Montag früh gegen 5 Uhr. Das sind letzte Arbeiten an der Baustelle Höhe Waltershof. Und Ende September sollen wir dann da tatsächlich auf 8 Spuren unterwegs sein nach 6 Jahren Bauarbeiten. Nun gut, dann auch noch gesperrt die A24 Hamburg Richtung Berlin zwischen Schwarzenbeck-Ranne und Teilkau bis Montag um 5. Und bei uns in der Stadt auf der Eckart-Koppelhöhe Friedrich-Ebert-Damm sind die Ampeln aus. Und in Poppenbüttel, Stadtfest Poppenbüttler Hauptstraße, die ist zwischen Haxheider Straße und Poppenbüttler Markt. Deswegen bis Montag früh um 6 gesperrt. Kommen Sie gut dahin, wo Sie hinwollen heute früh. 90,3. Mit Eva Tschernsky. Schön, Sie zu hören. Schön, dass Sie uns hören. Schön, dass Sie dabei sind, wollte ich sagen. Wir haben jede Menge richtig gute Musik dabei. Art Garfunkel zum Beispiel, Bright Eyes, für die, die vielleicht noch ein bisschen brauchen, bis die Augen als Bright Eyes durchgehen. Und vorher, und damit werden wir garantiert alle wahre, Sandra, Everlasting Love. Ich freue mich, dass Sie da sind.

0: Falls das jetzt Ihr Radiowecker war um 6:12, dann sind Sie aber sanft in den Tag gestartet, oder?
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0: Ein bisschen lauter wird es heute in Alsterdorf und das liegt unter anderem an Heidi Best. Die kommt aus Alsterdorf, hat sich bei uns gemeldet. Es gibt da nämlich was zu feiern und damit auch einen Anlass für sie mal Danke zu sagen.
2: Meine Hamburgerin des Tages ist Petra Erdmann aus Alsterdorf. Ich kenne Petra tatsächlich schon seit gut ein paar Jahren und bin immer wieder begeistert, mit wie viel positiver Energie sie uns als Trommelgruppe zusammenhält. Also unsere Trommelgruppe heißt Tam-Tam aus Alsterdorf und wir proben immer 14-tägig in der Martin-Luther-Kirche und haben immer ganz viel Spaß zusammen. Aber wenn es Petra nicht gäbe, würden wir jetzt, glaube ich, nicht den 10-jährigen Geburtstag feiern. Also ein ganz, ganz herzliches Dankeschön an Petra.
0: So, und genau dieser 10-jährige Geburtstag, der wird heute auch gefeiert in Alsterdorf ab 14 Uhr an der Martin-Luther-Kirche in der Bebelallee. Da gibt es das Tam-Tam-Trommelfest für alle, die Lust haben, Eltern mit Kindern, für alle, die gerade noch blutige Anfänger sind oder auch schon Trommelprofis und mal Interesse haben, sich das einfach anzuschauen, sind eingeladen, vorbeizukommen beim Tam-Tam-Trommelfest, 14 Uhr in der Martin-Luther-Kirche in der Bebelallee.
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0: im Hintergrund?
1: Es geht nicht darum, mehr einfach nur uns zu testen und zu verunsichern, sondern es geht auch darum, Schaden zu verursachen. Und wenn wir über kritische Infrastrukturen reden und wenn wir auch über Häfen reden, dann sind das so große Schäden, die da möglich sind, dass wir da auch richtige Wirkungstreffer erleiden können. Also etwas, wo es nicht nur darum geht, uns zu ärgern, kleine Nadelstiche, die in der Summe problematisch werden, sondern man kann uns theoretisch auch so hart treffen, dass wir wirklich darunter leiden.
0: Zweites wichtiges Thema auf der Schiffbaumesse. Wie kann die Schifffahrt insgesamt klimaneutral werden? Gabi Bornheim ist Präsidentin des Reederverbandes.
2: Die Schiffseigentümer, die Reedereien, sind bereit zu investieren und sie tun es. Und wenn wir investieren in Neubauten, dann müssen wir Entscheidungen treffen, die 25, 30 Jahre halten. Das heißt, ich muss jetzt eine Entscheidung für die Zukunft treffen. Ich muss jetzt quasi in die Glaskugel schauen, welcher Treibstoff wird mir denn angeboten, wenn mein Schiff abgeliefert ist, aber auch dann noch die ganze Zeit, die ich es betreiben will. Und das macht es im Moment recht schwierig.
0: Also ziemlich viel Zukunftsmusik auf der SMM Schiffbaumesse aktuell. 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

0: U2 suchen und suchen und suchen. Still haven't found what I'm looking for. Die größten Hits aller Zeiten bekommen Sie hier bei uns bei NDR 90,3. Wir bleiben in den 80ern. Depeche Mode, Just Can't Get Enough habe ich gleich für Sie. Und vorher kurz und knapp alles Wichtige für den Tag von Rosa Erdmann.
1: Guten Morgen. Es ist 6:30.
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1: Nach den Attacken auf Umspannwerke fahndet die Polizei weiter nach einem Verdächtigen, einem 48-Jährigen aus Nordrhein-Westfalen. Unter seinem Namen war ein Bekennerschreiben mit Kritik an fossilen Energien aufgetaucht. In seiner Wohnung hat die Polizei später Sprengstoff gefunden. Bundesinnenminister Alexander Dobrindt spricht von Täterwissen beim Gesuchten. Er ist offenbar auf der Flucht. Inzwischen gibt es einen neuen Fall. Auch in Sachsen sind bei Bautzen Sprengvorrichtungen gefunden worden. Der Paritätische Wohlfahrtsverband kritisiert das Aus für die Suchthilfeeinrichtung Palette in Altona. Gerade rund um die S-Bahn-Station Holstenstraße ist die Palette unverzichtbar, sagt Christine Ahlheit, die Geschäftsführerin des Paritätischen in Hamburg. Die Einrichtung ist unter seinem Dach organisiert. Die Sozialbehörde hatte argumentiert, der Treffpunkt war nie als Dauerlösung gedacht. 4 Jahre ist der Kulturpalast in Harburg saniert worden. Jetzt ist er wiedereröffnet worden. Dort werden musikalische Früherziehung für Kinder und Hip-Hop-Kurse für Jugendliche angeboten. Wie die Kurse langfristig finanziert werden, das ist unklar. Der Betrieb ist erstmal bis zum Jahresende gesichert durch Spenden. Der Kulturpalast ist auch Konzertlocation und Tagungsort. Ab 14 Uhr ist dort heute Tag der offenen Tür. In Hamburg gibt es den nächsten Planungsstopp für ein städtisches Projekt. Es geht um das Goldbeek-Haus in Winterhude. Beim Goldbeek-Haus soll nach Angaben der Finanzbehörde geprüft werden, das ganze Gebäude zu modernisieren und nicht nur die Halle. 2030 soll es fertig sein. Vorher war bekannt geworden, auch das neue Quartier für die Alsterschwäne wird nicht weitergebaut. Der FC St. Pauli bleibt in der zweiten Fußball-Bundesliga weiter ohne Sieg. Am 4. Spieltag holte der Bundesliga-Absteiger nur ein 2:2 in Bielefeld. Allerdings schaffte es die Mannschaft, einen Rückstand auszugleichen. Mit dem 2:2 steht St. Pauli vorläufig auf Platz 12 der Tabelle, punktgleich mit Bochum, Cottbus, Osnabrück und Dresden.
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0: Das Wetter für uns in Hamburg, da werden wir schon wieder nass. Zumindest im Süden und Norden der Stadt kommen gerade ein paar Schauer runter. Das Ganze im Moment bei Temperaturen um 14 Grad. Aber in den nächsten Stunden kann es uns wirklich überall treffen. Kurze oder auch mal längere Überraschungsschauer und Richtung Mittag auch nochmal richtig nass. Aber der Vorteil im Vergleich zu gestern, wo wir ja, glaube ich, wirklich keinen Moment trocken waren. Der Vorteil im Vergleich zu gestern, wir bekommen hier und da zwischendurch für 4 bis 5 Stündchen auch die Sonne zu sehen. Richtung Nachmittag frischt der Wind allerdings auch noch mal auf und weht dann in stürmischen Böen aus Nordwest. Der Tag morgen, der bringt uns Temperaturen bis 21 Grad. Es wird deutlich entspannter mit mehr Sonnenschein und weniger Wind. Blitzer und Staus direkt aus unserem Verkehrszentrum Roter Baum. Die A7 ist gesperrt von Flensburg Richtung Hannover, also in Richtung Süden zwischen Stellingen und Heimfeld wegen der Bauarbeiten Höhe Waltershof. Ende September soll es da dann für uns alle auf 8 Spuren durchgehen nach 6 Jahren Bauarbeiten. Bis dahin aber eben noch mal an diesem Woche durch die hoffentlich letzte Sperrung dort. Und dann auch noch gesperrt die A24 Hamburg Richtung Berlin zwischen Schwarzenbeck-Ranne und Teilkau bis Montag früh um 5. Und bei uns in der Stadt Höhe Eckern, Koppelhöhe, Friedrich-Ebert-Damm sind die Ampeln ausgefallen und in Poppenbüttel wird gefeiert das Sommerfest auf der Poppenbütteler Hauptstraße. Und deswegen ist da auch alles dicht. Kommen Sie gut dahin, wo Sie hinwollen, wenn es irgendwo nicht geht und wir das noch nicht auf dem Schirm haben, dann sagen Sie gerne Bescheid unter 08000 93 93 kostenfrei oder Sie melden sich in der NDR Hamburg App. Da freuen wir uns immer auch über eine Sprachnachricht. Können Sie uns auch gerne mal sagen, was Sie mit diesem ja irgendwie dann doch so ein bisschen verregneten Sonnabend vorhaben. Freuen wir uns drüber. Ich bin Eva Tanski und ich freue mich vor allem, dass Sie dabei sind. Jetzt Depeche Mode beendet.

NDR 90,3 hier am Sonnabendmorgen, am 5. September, um genau zu sein. Und wenn ich Ihnen jetzt sage, dass Farouk Bulsara heute 80 Jahre alt geworden wäre, dann zucken, glaube ich, nur die echten Kenner unter Ihnen. Aber versprochen, Sie kennen ihn alle.

0: Freddie Mercury, heute vor 80 Jahren geboren als Farooq Bulsara, Kind indischer Eltern auf der Insel Sansibar. Und den Spitznamen Freddie, den bekam er schon als Kind im Internat in Indien. Mercury, das hat er sich dann selbst ausgesucht. Passt ja auch, ne, zum Charakter. Also frei, schillernd, größer als das Leben selbst. Genau wie seine Stimme. So ganz, ja, also man streitet sich. Waren es drei, waren es vier? Eventuell vier Oktaven. Auf jeden Fall eine Stimme, die ihm zum vielleicht größten Rocksänger aller Zeiten gemacht hat. Er sah es gar nicht mal danach aus. Vor dem großen Durchbruch mit Queen Anfang der 70er, da war er Grafiker, Flohmarktverkäufer, Roadie, bis es dann eben doch geklappt hat mit der großen Weltkarriere. Und so ein bisschen Deutsch konnte er auch, hat ja auch ein paar Jahre in München gelebt. Trotzdem, also ich sag mal, so richtig viel ist da nicht hängen geblieben.
1: Like Blederhund und Scheiße und Dummkopf und all that. That's all I've learned. So I mean, I don't really speak German.
0: Ja, gut, dann übersetzen wir das einfach auch gar nicht. Also Freddie Mercury wäre heute 80 Jahre alt geworden. Das sind Queen.

0: Morgen Hamburg und besonders schönen guten Morgen nach Langenhorn. Da sind wir im Moment bei Ihnen zu Gast quasi mit unserem NDR Pop-Up-Studio direkt am U-Bahnhof Langenhornmarkt. Und das macht uns richtig Spaß. 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Da konnten Sie schon mal über die Schulter gucken. Und für die frühen Vögel am Donnerstag, da waren ja auch Nicole und Philipp, Nicole Steins und Philipp von Kageneck hier aus Guten Morgen Hamburg bei Ihnen in Langenhorn. 4 Uhr morgens geht das los. Ja, das ist wirklich so. 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Die hat Nicole da mitgebracht. 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
0: Ja, dann sehen Sie sie alle. Also das ist so eine kleine Dusche gewesen gerade für uns. Aber wir sind für alles offen. Wir wollen in Langenhorn natürlich vor allem auch mit Ihnen ins Gespräch kommen. Natürlich lieben wir Lob, aber wir hören auch gerne Kritik, denn nur so können wir noch besser werden. Und es geht heute direkt weiter. 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
1: Ja, da zeichnet sie für einige verantwortlich. Madonna bei NDR 90,3 mit Holiday. Das, was wir eigentlich auch gerne machen würden beim Blick aus dem Fenster. Aber machen uns das hier muckelig. Das wird auch schön. So, und dafür sorgt unter anderem der Soundtrack, den ich gleich für sie habe. Tina Turner steht in den Startlochern. I can't stand the rain. Nein, das habe ich so nicht. Ja, aber es kann ja schon passen. Ne? Gibt's gleich nach allem, was wichtig ist für den Sonnabend heute. Und das hat Rosa Erdmann für uns.
2: Guten Morgen. Es ist 7 Uhr.
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2: Polizei fahndet nach Angriffen auf Umspannwerke nach Verdächtigen. Der Kulturpalast Harburg eröffnet nach jahrelanger Sanierung wieder. Zweitligist FC St. Pauli schafft auch in Bielefeld keinen Sieg. Das Wetter wechselhaft mit Regen, 19 Grad werden's. Im ganzen Bundesgebiet fahndet die Polizei weiter nach dem Mann, der hinter mehreren Sabotageakten auf Umspannwerke stecken soll. In der Nähe von Kraftwerken waren in Brandenburg, Nordrhein-Westfalen Sprengvorrichtungen gefunden worden und inzwischen auch in Sachsen bei Bautzen. Dann tauchte ein Bekennerschreiben auf, das mit dem Namen eines Mannes aus Gevelsberg unterschrieben war in Nordrhein-Westfalen. Darin stand, fossile Energien zu nutzen sei ein Verbrechen. In der Wohnung des 48-Jährigen hat die Polizei später Sprengstoff gefunden, erst offenbar auf der Flucht. Gibt es mehr Anschläge oder schaut man genauer hin? Dazu hat sich Bundesinnenminister Alexander Dobrindt gestern geäußert.
3: Wir haben eine ganz hohe Sensibilität entwickelt. Die ist auch notwendig, darf das ausdrücklich sagen. Aber wir erleben auch eine höhere Anzahl an Bedrohungen, an Anschlägen, an Gefahrensituationen und befinden uns in einer Phase, wo wir auch mit weiteren Anschlagsszenarien rechnen müssen, sowohl was den Staatsterrorismus anbelangt, aber offensichtlich auch was den Extremismus anbelangt.
2: Bundesinnenminister Alexander Dobrindt. Im Bezirk Altona machen zwei Suchthilfeeinrichtungen noch in diesem Jahr dicht. Zum einen eine Unterkunft in Bahrenfeld, zum anderen eine Einrichtung an der Stresemannstraße, die Palette. Jetzt bekommt die Sozialbehörde Gegenwind. Der Paritätische Wohlfahrtsverband spricht von einem Fehler. Auch die CDU-Fraktion kritisiert den drogenpolitischen Kurs der Behörde und spricht von einer Zentralisierung der Hilfsangebote rund um den Hauptbahnhof. Das sei schlecht für die Anwohnerinnen und Anwohner in St. Georg. In Harburg ist am Abend der Kulturpalast eröffnet worden. Das ehemalige Kulturzentrum Rieckhoff war in den letzten 4 Jahren saniert worden. Tristan Dück.
4: Rund 9 Millionen Euro hat die umfassende Modernisierung des denkmalgeschützten Bürgerhauses gekostet, finanziert von Stadt und Bezirk. Neuer Betreiber ist die Stiftung Kulturpalast. Wie auch im Kulturpalast in Bild steht, setzt die Stiftung hier in Harburg auf musikalische Früherziehung mit den Klangsträulchen und die Hip-Hop Academy für Jugendliche. Die lange unklare Finanzierung des Kursangebots konnte durch Spenden zumindest bis zum Jahresende gesichert werden. Das rund 2000 Quadratmeter große Kulturzentrum wird auch als Konzert Location und Tagungsort dienen, will Kultur für alle Altersklassen bieten und die Menschen des vielfältigen Stadtteils zusammenbringen. Am heutigen Sonnabend lädt der Kulturpalast Harburg zum Tag der offenen Tür. Von 14 bis 19 Uhr in der Rieckhoffstraße.
2: Im Hamburger Rathaus haben SPD, Grüne und Linke am Abend gemeinsam an das Schicksal von 26 NS-Widerstandskämpfern erinnert. Anlass war der 60. Jahrestag eines Gedenkens des damaligen Hamburger Senats. Er hatte die Urnen der Opfer im September 1946 für 3 Tage im Rathaus feierlich aufbahren lassen. Das Beispiel der Widerstandskämpfer sei auch eine Mahnung im Hier und Jetzt, so die Rednerinnen und Redner gestern Abend. In der zweiten Fußball-Bundesliga wartet der FC St. Pauli weiter auf den ersten Saisonsieg. Am Abend gab es bei Arminia Bielefeld ein 2:2 Unentschieden. Jörg Naroska.
5: Der FC St. Pauli tritt in der zweiten Liga weiter auf der Stelle. Auch im vierten Saisonspiel gab es keinen Sieg. Bei Arminia Bielefeld geriet das Team vom Millerntor 2-mal in Rückstand, konnte aber immerhin noch 2-mal ausgleichen. Taichi Hara und der zur zweiten Halbzeit eingewechselte Abdoulie Cissé erzielten die Treffer für St. Pauli. Wegen zu vielen Unzulänglichkeiten in der Defensive gab es trotzdem nur einen Punkt. Vor dem ersten Treffer der Arminia reichte ein langer Abschlag, um die St. Pauli-Abwehr zu düpieren. Vor dem zweiten Tor der Gastgeber wurde ein Eckball nicht konsequent aus dem eigenen Strafraum geklärt. Wir kriegen zu einfache Gegentore, meinte Kapitän David Nemeth nach dem Spiel. Die letzte Partie ohne Gegentreffer gab es für St. Pauli Anfang März. Das Team vom Millerntor hat nach dem Unentschieden in Bielefeld nun 3 Punkte aus 4 Partien und klettert in der Tabelle vorerst auf Rang 12.
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1: Das Wetter für uns in Hamburg, es ist trügerisch. Beim Blick aus dem Fenster hier gerade sieht es aus nach einem tollen Morgen mit blauem Himmel und dramatischen Wolkenkonstellationen. Aber genau diese dramatischen Wolken bringen eben auch immer wieder ordentliche Schauer mit den ganzen Tag über. Vor allem aber über Mittag wird es wieder ziemlich nass und der Wind, der frischt dann auch auf und wird wieder in stürmischen Böen aus Südwest und Nordwest, wenn er dann gedreht hat. Jetzt im Moment das Ganze meist trocken bei 15 Grad. Messen wir zum Beispiel bei Ihnen im Bahrenfeld. 19 Grad sind heute maximal drin. Und der Tag morgen, das wird ein Ticken entspannter, bis 21 Grad, deutlich weniger Schauer, viel Sonne und eben das Ganze so ein bisschen gemütlicher auch in Sachen Wind. Blitzer und Staus direkt aus unserem Verkehrszentrum Roter Baum. Die A7 ist gesperrt, Flensburg Richtung Hannover, zwischen Stellingen und Heimfeld bis Montag früh um 5. Endspurt ist da bei dem 8-spurigen Ausbau Höhe Waltershof. Ende September soll dann da alles fertig sein. Ansonsten sieht es ziemlich entspannt aus auf den Straßen bei uns in der Stadt. Wir haben noch den Ampelausfall auf der Eckernkoppel, Höhe Friedrich-Ebert-Damm und in Poppenbüttel ist Sommerfest, deswegen ist die Poppenbüttler Hauptstraße gesperrt. Aber das war's dann schon. Ansonsten kommen Sie gut rein in dieses Wochenende, in diesen Sonnabend jetzt mit Tina Turner mit dem passenden Song zum Sonnabendvormittag. I Can Stand the Rain. Eva Tanski hier. Moin.

0: 12 Minuten nach 7 in der 90,3 ist hier mit Elton John, Candle in the Wind. Und ja, die Kerze im Wind, die wird es heute bei uns in Hamburg auch nicht lang machen. Stefanie Schabing ist heute unsere Meteorologin. Moin Stefanie, der Wind, der ist heute weiter ein Thema, sag ich mal, ne?
1: Ja, ganz genau. Also wir müssen heute wieder mit starken bis stürmischen Böen rechnen.
0: Okay, das bedeutet also, das merkt man schon, ne? Merkt man schon ordentlich.
1: Merkt man schon ordentlich, auf jeden Fall, genau.
0: Ähnlich wie gestern, da war es ja, also ich sag mal so, gestern hatten wir, glaube ich, keine 10 Minuten am Tag, wo es mal durchgehend trocken war. Das sieht heute ein kleines bisschen besser aus, oder?
1: Ja, also für die Natur war das natürlich gestern super, dass es mal wirklich längere Zeit geregnet hat, damit sie sich mal erholen kann. Aber heute, genau, da ist es nicht ganz so schlimm, dass es den ganzen Tag nass ist, sondern es ziehen immer mal wieder Schauer vorüber. Jetzt sind auch schon im Norden Hamburgs welche unterwegs. Einzelne Gewitter kann es auch geben, aber die Sonne, die wird sich heute auch noch zeigen.
0: Mhm. Und das Ganze bei Werten ähnlich wie gestern?
1: Ja, 18 bis 19 Grad bekommen wir heute.
0: 18 bis 19 Grad. Und morgen wird dann alles so ein kleines bisschen entspannter ab morgen, ne?
1: Ja, ganz genau. Also morgen haben wir dann einen Wechsel aus Sonne und Wolken und es bleibt meist trocken und das Ganze dann bei bis zu 21 Grad.
0: Na guck, so finde ich, darf das sein Anfang September. Und wenn wir jetzt schon mal ein bisschen vorausschauen wollen, Anfang der Woche, da haben wir nochmal so einen richtig echten Sommertag mit ein bisschen Glück, ne? Im Frühherbst.
1: Ja, ganz genau. Also am Montag bleibt es überwiegend freundlich. Später sind zwar auch noch einzelne Schauer möglich, aber wir bekommen bis zu 26 Grad.
0: Das so, bis zu 26 Grad. Das ist alles, was ich hören möchte. Und da hören wir auch auf. Über den Rest der Woche sprechen wir einfach nicht mehr.
1: Ganz genau.
0: Dankeschön an Stefanie Schabing, unsere Meteorologin. Einen schönen, nicht ganz so sonnigen Sonnabend mit uns.

So, das ist Pflicht. Stevie Wonder bei NDR 90,3. Wir haben eine Meldung für alle, die unterwegs sind auf der A24 in Richtung Hamburg, also stadteinwärts. Vorsicht zwischen Jenfeld und Horn, da liegen Gegenstände auf der Fahrbahn. Kommen Sie gut dahin, wo Sie hinwollen. Jetzt mit Rückenwind von George Harrison bei NDR 90,3. My Sweet Lord.

0: sich irgendwie immer nicht richtig an, danach einfach weiterzusprechen. Aber nun gut, es muss ja weitergehen. Whitney Houston, gerade gehört, die größten Hits aller Zeiten bekommen Sie natürlich hier bei NDR 90,3. Und gleich gibt es ein Drittel Bee Gees, Robin Gibb und Juliet. Und vorher aber sowas von komplett alles, was Sie wissen müssen für den Tag heute von Rosa Erdmann.
1: Guten Morgen. Es ist 7:30.
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1: Nach den Attacken auf Umspannwerke fahndet die Polizei weiter nach einem Verdächtigen, einem 48-jährigen Mann aus Nordrhein-Westfalen. Unter seinem Namen war ein Bekennerschreiben mit Kritik an fossilen Energien aufgetaucht. In seiner Wohnung hat die Polizei später Sprengstoff gefunden. Bundesinnenminister Alexander Dobrindt spricht von Täterwissen beim Gesuchten. Er ist offenbar auf der Flucht. Inzwischen gibt es einen neuen Fall. Auch in Sachsen sind bei Bautzen Sprengvorrichtungen gefunden worden. Der Paritätische Wohlfahrtsverband kritisiert das Aus für die Suchthilfeeinrichtung Palette in Altona. Gerade rund um die S-Bahn-Station Holstenstraße ist die Palette unverzichtbar, sagt Christine Ahlheit, die Geschäftsführerin des Paritätischen. Die Einrichtung ist unter dem Dach organisiert. Die Sozialbehörde hatte argumentiert, der Treffpunkt war nie als Dauerlösung gedacht. 4 Jahre ist der Kulturpalast in Harburg saniert worden. Jetzt ist er wiedereröffnet. Dort werden musikalische Früherziehung für Kinder und Hip-Hop-Kurse für Jugendliche angeboten. Der Kulturpalast ist auch Konzertlocation und Tagungsort. Wie die Kurse langfristig finanziert werden, ist unklar. Der Betrieb ist erstmal bis zum Jahresende gesichert durch Spenden. Ab 14 Uhr ist dort heute Tag der offenen Tür. In Hamburg gibt es den nächsten Planungsstopp für ein städtisches Projekt. Es geht um das Goldbeek-Haus in Winterhude. Beim Goldbeek-Haus soll nach Angaben der Finanzbehörde geprüft werden, das ganze Gebäude zu modernisieren und nicht nur die Halle. 2030 soll es fertig sein. Vorher war bekannt geworden, auch das neue Quartier für die Alsterschwäne wird erstmal nicht weitergebaut. Der FC St. Pauli bleibt in der zweiten Fußball-Bundesliga weiter ohne Sieg. Am 4. Spieltag holte der Bundesliga-Absteiger nur ein 2:2 in Bielefeld. Allerdings schaffte es die Mannschaft, einen Rückstand auszugleichen. Mit dem 2:2 steht St. Pauli vorläufig auf Platz 12 der Tabelle, punktgleich mit Bochum, Cottbus, Osnabrück und Dresden.
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0: Das Wetter für uns in Hamburg. Die gute Nachricht, 4 bis 5 Stunden Sonne sind heute drin. Die nicht ganz so gute Nachricht, dazwischen wird es wieder richtig ungemütlich mit ordentlichen Schauern und auch zum Teil stürmischen Böen. Das vor allem ab dem Mittag. Jetzt im Moment ist es noch relativ ruhig bei 15 Grad, gerade meist trocken. 15 Grad messen wir zum Beispiel bei Ihnen in Othmarschen und dann im Laufe des Tages bis 19 Grad. Morgen deutlich entspannter, mehr Sonne, kaum Schauer und bis 21 Grad. Blitzer und Staus direkt aus unserem Verkehrszentrum Roter Baum. Die wichtigste Nachricht, die A7 Flensburg Richtung Hamburg ist gesperrt zwischen Stellingen und Heimfeld das ganze Wochenende über, also bis Montag früh gegen 5 Uhr wegen letzter Arbeiten an der Baustelle Höhe Waltershof und dann geht's ab Ende September da auf angeblich dann pünktlich 8 Spuren in den Elbtunnel rein. Sind wir mal gespannt und aus dem Elbtunnel raus. Ansonsten noch die A24 Hamburg Richtung Berlin zwischen Schwarzenbeek-Granne und Teilkau gesperrt, auch bis Montag früh um 5 auf den Autobahnen. Ist es im Moment aber noch ziemlich ruhig. Bei uns in der Stadt Eckerkoppel, Höhe Friedrich-Ebert-Damm immer noch die Ampeln ausgefallen. Und es wird gefeiert unter anderem im Volksdorf, Volksdorfer Stadtteilfest. Deswegen viele Straßen da im Ortszentrum gesperrt. Und Poppenbüttler Hauptstraße ist auch gesperrt wegen des Poppenbüttler Sommerfestes. Also feiern Sie sich schön durch dieses Septemberwochenende, Spätsommer, Frühherbst, wie auch immer Sie das gerne wollen. Und wenn irgendwas ist, irgendwo der Schuh drückt, dann sagen Sie Bescheid unter 08000 90 3 90 3, kostenfrei. Oder Sie melden sich in der NDR Hamburg App. Freuen wir uns immer drüber. Ich bin Eva Tanski, freue mich, dass Sie dabei sind. Und ich habe Ihnen Robin Gibb mitgebracht. Mit Juliet jetzt bei NDR 90,3.

0: Na, wenn Sie das hier morgens hinterm Vorhang hören. Ja, es ist wichtig, dass Sie wieder da sind, aber so richtig Spaß macht's nicht, oder?
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0: Beschäftigt aber auch viele, die Anne Adams diese Woche im Bahrenfeld getroffen hat.
2: Moin, ich bin Andreas. Thema der Woche ist, dass hier Insekten wiederkommen und wir hier im Bahrenpark auch gesehen haben, dass da sehr viele Insekten noch wieder an den Blüten dran sind, weil Wildblüten wachsen da und dass sich hier auch Leute kümmern, dass hier Pflanzen sind, wo Insekten rankommen.
0: Sie sind Insektenkenner?
2: Nicht Kenner, sondern ich liebe Insekten, besonders Libellen. Man nennt die auch die Diamanten der Lüfte und habe mittlerweile schon tausende Insekten fotografiert und das meiste davon aber Libellen und Fliegen.
3: Britta, mein Thema der Woche ist die Arbeitsüberlastung nach dem Urlaub, weil sich so viel aufgetürmt hat. Mails, Briefe ohne Ende, bestimmt 100 Anrufe und so weiter.
0: Sie sind erschlagen.
3: Ich bin erschlagen und gleich wieder urlaubsreif.
4: Ich bin der Eihahn. Mein Thema der Woche ist, dass das geschäftlich im Moment nicht so rund läuft. Viele alteingesessene Firmen, wie ich sehe, die gehen insolvent. Kleines bisschen Existenzsorgen sind da. Ja.
5: Ute, also mein Thema diese Woche ist, dass ich mich gerade immer wieder neu in diese Stadt verliebe, immer zusehe, dass ich meinen Stadtteil verlasse und mir einfach andere Stadtteile anschaue.
0: Gibt's einen Geheimtipp, einen Hotspot?
5: Einmal die Buslinie 150 ab Altona bis Kranz, also eben südliches Hamburg. Und was ich auch ganz toll fand, die Endhaltestelle der Buslinie 112. An der Endhaltestelle vom 112er gibt es so einen kleinen Ruderverein mit einem kleinen Beachclub und selbstgemachtem Kuchen. Einfach mal den Stadtteil verlassen.
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0: 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Bryan Adams kommt nach Hamburg und zwar in die Barclays Arena am 9. Oktober. Es gibt auch noch ein paar Resttickets, allerdings für knapp 100 Euro.
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0: Lennox Solo bei NDR 90,3. Gleich gibt's die Pretenders mit Don't Get Me Wrong und vorher gibt's alles, was wir wissen müssen für den Sonnabend und zwar von Rosa Erdmann.
1: Guten Morgen, es ist 8 Uhr.
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1: Polizei fahndet nach Angriffen auf Umspannwerke nach Verdächtigen. Der Kulturpalast Harburg eröffnet nach jahrelanger Sanierung wieder. Zweitligist FC St. Pauli schafft auch in Bielefeld keinen Sieg. Das Wetter wechselhaft, auch Regen und 19 Grad werden's. Im ganzen Bundesgebiet sucht die Polizei weiter nach dem Mann, der hinter mehreren Sabotageakten auf Umspannwerke stecken soll. In der Nähe von Kraftwerken waren in Brandenburg und Nordrhein-Westfalen Sprengvorrichtungen gefunden worden und inzwischen auch in Sachsen bei Bautzen. Dann tauchte ein Bekennerschreiben auf, das mit dem Namen eines Mannes aus Gevelsberg in Nordrhein-Westfalen unterschrieben war. Darin stand, fossile Energien zu nutzen sei ein Verbrechen. In der Wohnung des 48-Jährigen hat die Polizei später Sprengstoff gefunden. Er ist offenbar auf der Flucht. Gibt es mehr Anschläge oder schaut man gerade genauer hin? Dazu hat sich Bundesinnenminister Alexander Dobrindt gestern geäußert.
3: Wir haben eine ganz hohe Sensibilität entwickelt. Die ist auch notwendig, darf das ausdrücklich sagen. Aber wir erleben auch eine höhere Anzahl an Bedrohungen, an Anschlägen, an Gefahrensituationen und befinden uns in einer Phase, wo wir auch mit weiteren Anschlagsszenarien rechnen müssen, sowohl was den Staatsterrorismus anbelangt, aber offensichtlich auch was den Extremismus anbelangt.
1: Innenminister Alexander Dobrindt. Dafür bekommt die Sozialbehörde Gegenwind. Im Bezirk Altona machen zwei Drogenhilfeeinrichtungen noch in diesem Jahr dicht. Auch die CDU-Fraktion kritisiert den Kurs der Sozialbehörde. Sie findet, Angebote sollte es in der ganzen Stadt geben und nicht vor allem am Hauptbahnhof. In Harburg ist am Abend der Kulturpalast eröffnet worden. Das ehemalige Kulturzentrum Rieckhoff war in den letzten 4 Jahren saniert worden. Tristan Dück.
4: Rund 9 Millionen Euro hat die umfassende Modernisierung des denkmalgeschützten Bürgerhauses gekostet, finanziert von Stadt und Bezirk. Neuer Betreiber ist die Stiftung Kulturpalast. Wie auch im Kulturpalast in Bild steht, setzt die Stiftung hier in Harburg auf musikalische Früherziehung mit den Klangstrolchen und die Hip-Hop Academy für Jugendliche. Die lange unklare Finanzierung des Kursangebots konnte durch Spenden zumindest bis zum Jahresende gesichert werden. Das rund 2000 Quadratmeter große Kulturzentrum wird auch als Konzertlocation und Tagungsort dienen, will Kultur für alle Altersklassen bieten und die Menschen des vielfältigen Stadtteils zusammenbringen. Am heutigen Sonnabend lädt der Kulturpalast Harburg zum Tag der offenen Tür. Von 14 bis 19 Uhr in der Rieckhoffstraße.
1: Im Hamburger Rathaus haben SPD, Grüne und Linke am Abend gemeinsam an das Schicksal von 26 NS-Widerstandskämpfern erinnert. Anlass war der 80. Jahrestag eines Gedenkens des damaligen Hamburger Senats. Er hatte die Urnen der Opfer im September 1946 für 3 Tage im Rathaus feierlich aufbahren lassen. Das Beispiel der Widerstandskämpfer sei auch eine Mahnung im Hier und Jetzt, hieß es am Abend. Die Europäische Union plant strengere Regeln für Airbnb und andere Kurzzeitvermieter. Damit soll die Wohnungsnot und explodierende Mietpreise gelindert werden. In vielen Großstädten und Touristengebieten legen Airbnb-Angebote den Wohnungsmarkt lahm. Der Gesetzentwurf plant Möglichkeiten für Kommunen, Obergrenzen für Ferienwohnungen festzulegen. Metropolen wie Paris, Barcelona und Venedig gehen schon im Alleingang gegen Airbnb vor. In der 2. Fußball-Bundesliga wartet der FC St. Pauli weiter auf den 1. Sieg der Saison. Am Abend gab es bei Arminia Bielefeld ein 2:2 Unentschieden. Jörg Naroska.
5: Der FC St. Pauli tritt in der 2. Liga weiter auf der Stelle. Auch im 4. Saisonspiel gab es keinen Sieg. Bei Arminia Bielefeld geriet das Team vom Millerntor 2-mal in Rückstand, konnte aber immerhin noch 2-mal ausgleichen. Taichi Hara und der zur 2. Halbzeit eingewechselte Abdoulie Cissé erzielten die Treffer für St. Pauli. Wegen zu vielen Unzulänglichkeiten in der Defensive gab es trotzdem nur einen Punkt. Vor dem ersten Treffer der Arminia reichte ein langer Abschlag, um die St. Pauli-Abwehr zu düpieren. Vor dem 2. Tor der Gastgeber wurde ein Eckball nicht konsequent aus dem eigenen Strafraum geklärt. Wir kriegen zu einfache Gegentore, meinte Kapitän David Nemeth nach dem Spiel. Die letzte Partie ohne Gegentreffer gab es für St. Pauli Anfang März. Das Team vom Millerntor hat nach dem Unentschieden in Bielefeld nun 3 Punkte aus 4 Partien und klettert in der Tabelle vorerst auf Rang 12.
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0: Es Das geht rein ins Wochenende mit 15 Grad. Messen wir gerade zum Beispiel bei Ihnen in Hohenfelde im Laufe des Tages bis 19 Grad. Und dazu jetzt erstmal durchgehen. Schauer den ganzen Tag über. Es trifft natürlich nicht jeden gleichzeitig. Mal im Norden, mal im Süden, mal im Osten, mal im Westen. Aber die ganze Stadt bekommt hier wirklich also ganz gerecht was ab. Vor allen Dingen der Mittag wird wieder ziemlich nass. Dann auch zum Teil mit stürmischen Böen aus Südwest. Am Abend dreht der Wind auf Nordwest. Und morgen ist das Ganze dann ein Ticken ruhiger. Der Wind ist nicht mehr so ein großes Thema. Bis 21 Grad, deutlich mehr Sonne als Wolken und weniger Schauer. Blitzer und Staus direkt aus unserem Verkehrszentrum Rotherbaum. Die A7 ist gesperrt und zwar von Flensburg in Richtung Hannover zwischen Stellingen und Heimfeld bis Montag früh um 5. Letzte arbeiten sie das und an der Baustelle Waltershof, die uns ja seit 6 Jahren begleitet. Und das soll dann Ende des Monats alles erledigt sein. Sind wir gespannt drauf. Ansonsten ist noch die A24 gesperrt Richtung Berlin zwischen Schwarzenbeck-Grane und Teilkau bis Montag früh auch um 5. Es ist aber noch ziemlich ruhig auf den Autobahnen, noch auf den Ausweichstrecken durch die volle A7, durch die gesperrte A7, so rum. Und es wird gefeiert in Volksdorf, Stadtteilfest, deswegen da im Ortszentrum einige Straßen gesperrt und Poppenbüttler Hauptstraße auch dicht wegen des Poppenbüttler Sommerfestes. Dafür gute Nachrichten, alle Ampeln in der Stadt funktionieren wieder, nachdem wir ein paar Ausfälle hatten. Also Sie kommen hoffentlich gut rein ins Wochenende. Und ich finde ja Bäckereifachverkäuferinnen und Verkäufer, die haben aktuell meinen höchsten Respekt. Die müssten eigentlich, finde ich, im Imkeranzug arbeiten. Also so fleißig, wie die Wespen da unter der Theke unterwegs sind. Und nicht nur da, es ist auch der Belegschaft im Schlemmerbistro aufgefallen.
6: Ich gestern Abend im Biergarten,
7: ja.
6: Da kriegen die ja einfach ungefragt in mein Glas rein.
7: Ja.
6: Und zack, bum, bonjour, hast du eine dicke Lippe.
0: Ja, das ist aber, also ich sag mal, schweinegefährlich, ne? Nicht nur für Udo, für uns alle, die ganze Folge. Frühstück bei Stefanie gibt's gleich nach Cool and the Gang mit Ladies Night und den Start machen die Pretenders. Don't get me wrong, Eva Tanski hier. Schön, dass Sie dabei sind.
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0: 14 Minuten nach 8 und Udo aus dem Schlemmerbistro riskiert schon eine dicke Lippe.
1: Frühstück bei Stefanie.
2: Es ist ja, wie es ist.
1: Und das sind ihre Gäste. Herr Ahlers.
3: Ja, das tut ja nichts zu sagen.
1: Udo.
4: Ja, das kann's haben.
1: Und Opa Gerke.
5: Steffi, machst du mir Mettbrötchen?
2: Nee, muss ich erst schmieren. Milch und Zucker nehmt ihr selber, ne? Udo, was hast du denn mit deiner Lippe gemacht?
4: Ja, ich bin ja allergisch gegen Wespen. Also Wespenstiche.
2: Also das sieht ja aus wie...
3: Wie so ein aufgepumpter Regenwurm, du.
4: Ihr lacht. Es ist die Hölle. Ich gestern Abend im Biergarten.
2: Ja.
4: Da kriegen die ja einfach ungefragt in ein Glas rein.
2: Ja.
4: Und zack, bum, bum, hast du eine dicke Lippe.
3: Also Udo, das kann man ja überall lesen. Bei Wespengefahr aus dem Strohhalm trinken.
4: Ja, hab ich ja. Ich so ein Durst, weil ich hatte ja Ski-Web-Ski-Ski mit der Ziggy. Ich halm Lieder auf Ex mit Strohhalm und glaub es oder glaub es nicht. Ich habe eine Wespe durch den Strohhalm durchgesaugt.
3: Wie bitte? Da glaubt ihr selber nicht.
4: Ja, was? Ich hab ja nun diesen Saugdruck.
5: Was hat er? Saugdruck?
4: Saugdruck. Wegen meiner Nebenluft von dem Polypen her.
2: Ich weiß auch gar nicht, was das überhaupt immer soll mit diesen Wespen. Sie machen ja gar nichts für die Allgemeinheit, also... Oder bestäuben die was, oder?
3: Bestäuben? Tun die gar nichts. Zu nichts zu gebrauchen sind die.
4: Ja, und Vögel fressen sie auch nicht.
2: Also Udo, wie soll denn auch eine Wespe einen Vogel fressen?
4: Nein, andersrum. Also, die schmecken ja auch nicht.
3: Woher weißt du das denn?
4: Ja, meine ich.
3: Ah, das kommt von diesen giftigen Alarmfarben. Da weißt du denn, da gehst du lieber nicht bei.
2: Ich meine, das haben die Bienen aufgebracht mit die Schwarz-Gelben, ne?
3: So gesehen, ja.
4: Ja, und die Biene ist ständig an Zerstäuben und dann kriegst du noch Honig on top. Das Standard.
5: Ja, und Kühe, die geben Milch.
3: Oh, schön gesehen, Franz.
5: Ja, wieso? Und Fleisch auch.
3: Ja, aber nicht freiwillig.
2: Ja, von dem her. Aber Hunde machen ja immer was und immer freiwillig. Ziehen für die Jäger die Fasane aus dem Wald oder laufen mit Blinde.
4: Ja.
2: Oder nimm mal Kommissar Rex, ne?
3: Ja, nur Rocky. Der macht ja nur gar nichts.
2: Also, wieso macht er nix? Rocky, mach mal was.
4: Guck, er macht ja nix.
2: Also, ihr seid ja... Das geht ja gleich wieder richtig gut los, also...
3: Dann will ich nichts gesagt haben. Was macht der Rissel, Franz?
5: Ich brauch noch, höchste Tonlage.
2: Dachziegel.
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0: dem Soundtrack des größten Films aller Zeiten. Nein, ich möchte darüber nicht debattieren. Patrick Swayze aus Dirty Dancing, She's Like the Wind.
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0: feiert dieses Jahr 50 Jahre auf der Bühne. Das muss man, also so, wenn man das geschafft hat, dann gehört man definitiv zu den Lieferanten der größten Hits aller Zeiten. Toto auch, die gibt's gleich mit Afrika. Und vorher liefert uns Rosa Erdmann alles, was wir für den Tag wissen müssen.
1: Guten Morgen, es ist 8:30.
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1: Dafür bekommt die Sozialbehörde jetzt Gegenwind. Im Bezirk Altona machen zwei Drogenhilfeeinrichtungen dicht. Eine Wohnstätte in Bahrenfeld und die Anlaufstelle Palette bei der S-Bahn-Station Holstenstraße. Die steht unter dem Dach des Paritätischen Wohlfahrtsverbands, der das Aus einen Fehler nennt. Auch die CDU-Fraktion kritisiert den Kurs der Sozialbehörde. Sie findet, Angebote sollte es in der ganzen Stadt geben und nicht vor allem am Hauptbahnhof. Nach den Attacken auf Umspannwerke fahndet die Polizei weiter nach einem Verdächtigen, einem 48-jährigen Mann aus Nordrhein-Westfalen. Unter seinem Namen war ein Bekennerschreiben mit Kritik an fossilen Energien aufgetaucht. In seiner Wohnung hat die Polizei später Sprengstoff gefunden. Bundesinnenminister Alexander Dobrindt spricht von Täterwissen beim Gesuchten. Inzwischen gibt es einen neuen Fall. Auch in Sachsen sind Sprengvorrichtungen gefunden worden. 4 Jahre ist der Kulturpalast in Harburg saniert worden. Jetzt ist er wieder eröffnet. Dort werden musikalische Früherziehung für Kinder und Hip-Hop-Kurse für Jugendliche angeboten. Der Kulturpalast ist auch Konzertlocation und Tagungsort. Wie die Kurse langfristig finanziert werden, ist unklar. Der Betrieb ist erstmal bis zum Jahresende gesichert durch Spenden. Ab 14 Uhr ist dort heute Tag der offenen Tür. In Hamburg gibt es den nächsten Planungsstopp für ein städtisches Projekt. Es geht um das Goldbeek-Haus in Winterhude. Beim Goldbeek-Haus soll nach Angaben der Finanzbehörde geprüft werden, das ganze Gebäude zu modernisieren und nicht nur die Halle. 2030 soll es fertig sein. Vorher war bekannt geworden, auch das neue Quartier für die Alsterschwäne wird erstmal nicht weitergebaut. Der FC St. Pauli bleibt in der zweiten Fußball-Bundesliga weiter ohne Sieg. Am 4. Spieltag holte der Bundesliga-Absteiger nur ein 2:2 in Bielefeld. Allerdings schaffte es die Mannschaft, einen Rückstand auszugleichen. Mit dem 2:2 steht St. Pauli erstmal auf Platz 12 der Tabelle, punktgleich mit Bochum, Cottbus, Osnabrück und Dresden.
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0: Das Wetter für uns in Hamburg. Ein Schauer jagt den nächsten hier bei uns vom Studio zum Beispiel. Es ist, auch man kann es nicht leugnen, also sowohl hier Rosa Erdmann als auch unsere Redakteurin Franziska, als auch ich, ne Rosa, wir haben alle den Herbstpulli.
1: Heute ist Pulli-Premiere für uns. Wir haben durchgehalten, wir waren rebellisch. Nein, wir ziehen keinen Pulli an.
0: Es ist vorbei. Nein, es ist noch nicht alles vorbei, aber es ist tatsächlich so ein bisschen, ja, Herbstwetter, ein bisschen kühl, 15 Grad, gerade windig, Regen, Schauer den ganzen Vormittag und Mittag über. Vor allem am Mittag wird es nochmal richtig nass und der Wind dreht dann nochmal ordentlich auf. Dann gibt es wieder stürmische Böen aus Südwest bis Nordwest, weil der dann nochmal dreht bei 19 Grad maximal. Aber dann morgen schon wieder fast T-Shirt-Wetter, 21 Grad. Deutlich mehr Sonne als heute, keine Schauer mehr. Und am Montag winken nochmal 26 Grad. Blitzer und Staus direkt aus unserem Verkehrszentrum Roter Baum. Die A7 ist gesperrt in Richtung Süden und zwar zwischen Stellingen und Heimfeld bis Montag früh um 5 wegen letzten Arbeiten an der Baustelle Höhe Waltershof. Und auch gesperrt ist die A24 Hamburg Richtung Berlin zwischen Schwarzenbeck-Grande und Thalkau auch bis Montag früh um 5. Das geht aber im Moment noch ziemlich entspannt über die Umleitung an beiden Sperrungen vorbei. Bei uns in der Stadt auch keine größeren Geschichten, aber die Poppenbüttler Hauptstraße ist dicht wegen des, ja, Poppenbüttler Sommerfestes. Ja, genau, bis Montag früh um 6. Aber ich meine, halten Sie durch. Morgen wird das Wetter Sommerfest tauglicher als heute, haben wir schon gehört. Und ich meine, ne, das ist Hamburg. Wir sind ja mit allen Wassern gewaschen. Also feiern Sie, was auch immer Sie heute zu feiern haben, einfach trotzdem. Und übrigens, wenn Sie noch was gesehen haben, was wir wissen sollten, Sie wissen ja, 08000 90 93 3, da erreichen Sie uns kostenfrei oder Sie melden sich in der NDR Hamburg-App. Freuen wir uns auch immer drüber. Eva Tanzke hier, ich wünsche Ihnen ein schönes Wochenende mit uns. Und ich habe Ihnen, wie versprochen, Toto mitgebracht. Serviere ich Ihnen jetzt mit Afrika hier bei NDR 90,3.

0: Peter Kent bei NDR 90,3. Sonnabendvormittag, Blaulichter, Hunde staffeln auf dem Rathausmarkt. So könnte das später aussehen. Aber bitte keinen Schrecken bekommen, denn es ist alles geplant. Es ist nämlich kein Großeinsatz, sondern es ist ein Fest. Das Deutsche Rote Kreuz macht heute einen Aktionstag. Boah, könnten wir auch Blaulichttag nennen. Von 11 bis 17 Uhr. Und zwar direkt vorm Rathaus. Und da fährt das Deutsche Rote Kreuz auf, was es hat. Also quasi alles, was es hat. Rainer Bartel vom DRK.
1: Da stehen natürlich Rettungswagen, da stehen Motorräder. Wir haben aber auch Boote von der Wasserwacht, die im Einsatz sind. Wir zeigen auch Wasserrettung. Es gibt Showacts auch, womit wir zeigen, wie ein Feuer gut gelöscht werden kann. Und drumherum sind viele Fahrzeuge, wie man sie im Roten Kreuz auch kennt, die im Einsatz mit Blaulicht unterwegs sind. Und all das zeigen wir heute auf dem Hamburger Rathaus.
0: Das ist schon mal auf jeden Fall schwer interessant. Und dann sind wir ja auch so ein kleines bisschen dabei, wir vom NDR. Denn das Deutsche Rote Kreuz, das steht an unserer Seite bei unserer NDR-weiten Benefizaktion dieses Jahr Hand in Hand für Norddeutschland.
1: Wir vom Deutschen Roten Kreuz Hamburg und vom Deutschen Roten Kreuz in ganz Norddeutschland werden gemeinsam mit dem Norddeutschen Rundfunk Hand in Hand für Norddeutschland in diesem Jahr machen. Wir werden das Thema mentale Gesundheit von Kindern und Jugendlichen aufgreifen, weil Kinder und Jugendliche in diesen schwierigen Zeiten sehr, sehr leiden unter den vielen Krisen, die es gibt und weil sie Hilfe brauchen für ihre mentale Gesundheit. Und das möchten wir gemeinsam mit dem Norddeutschen Rundfunk erreichen.
0: Und deswegen ist da später auch unsere Chefin quasi auf der Bühne, unsere Landesfunkhausdirektorin Sophie Donges. Und dann um 15 Uhr, da brauchen wir Sie alle oder das Deutsche Rote Kreuz braucht Sie alle.
1: Jeder ist herzlich willkommen, zu uns zu kommen und gemeinsam mit uns, mit dem Deutschen Roten Kreuz in Hamburg, aber vor allem mit all den Hamburgerinnen und Hamburgern, die schon da sind, ein Herz zu bilden auf dem Hamburger Rathausmarkt, um ein Zeichen zu senden nach außen, dass wir gemeinsam für Zusammenhalt stehen in dieser schwierigen Zeit.
0: Also das wird, glaube ich, richtig schöne Bilder geben. Von oben wird das nämlich gefilmt mit einer Drohne. Flashmob um 15 Uhr. Ein riesiges Herz beim Aktionstag vom Deutschen Roten Kreuz heute auf dem Rathausmarkt.

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0: Also, das kann man, glaube ich, mit Fug und Recht als lange Durststrecke beschreiben. NDR 90,3 ist hier. Seit mehr als 6 Monaten warten die Fans von St. Pauli darauf, ihren Verein wieder siegen zu sehen. Aber das ist leider auch gestern nichts gewesen. Knapp 3000 Fans haben ihr Team gestern nach Bielefeld begleitet und wollten eben endlich wieder einen Sieg sehen. Aber am Ende ist es ein Unentschieden geworden. Jörg Marosker, die Fans, haben die denn trotzdem noch so ein bisschen gute Laune gehabt?
1: Die war sogar überraschend gut dafür, dass es wieder nichts geworden ist mit einem Sieg. Die Mannschaft um Kapitän David Nemeth ist nach dem Spiel mit vielen aufmunternden Worten bedacht worden.
2: Wir haben richtig Stimmung gemacht heute, unsere Fans. Und das Nachspiel, die Energie, was sie uns übergeben haben, der Applaus, auch wie sie uns angefeuert haben, das hat einfach gut danach gespielt.
1: Bei anderen Vereinen gäbe es nach einer solchen Negativserie, wie sie St. Pauli momentan hinlegt, Pfiffe und wüste Beschimpfung. Bei St. Pauli gibt es einen Schulterschluss zwischen Team und Fans nach dem Motto, wir müssen da jetzt gemeinsam durch.
0: Ja, aber 6 Monate ist schon ganz schön lang. Woran liegt das denn, dass St. Pauli einfach nicht mehr gewinnt? Schon seit Februar nicht mehr gewinnt.
1: Also wenn man den Trainer fragt, dann hat man ein bisschen den Eindruck, dass man einer Schallplatte mit einem Sprung zuhört.
3: Ich glaube, wenn man die Leistung so bewertet, glaube ich, dann ist es okay, wie wir spielen, haben wir zu wenig Punkte geholt und trotzdem natürlich wollen wir den ersten Dreier holen. Jetzt ist es uns heute nicht geglückt, jetzt haben wir wieder eine Woche Training und dann starten wir gegen Wolfsburg 9 Versuche.
1: Fast genau das hat Marcel Rapp auch vergangene Woche schon nach der Niederlage gegen Kaiserslautern gesagt. Wir hätten mehr Punkte verdient gehabt, mein Kapitän David Nemeth. Auch das habe ich diese Saison schon mehrfach gehört. Das Hauptproblem von St. Pauli, auch gestern in Bielefeld, sind die vielen vermeidbaren Gegentore. Wenn die Unaufmerksamkeiten in der Abwehr nicht bald abgestellt werden können, dann könnte es noch sehr lange dauern. Bis zum ersten St. Pauli-Sieg in dieser Saison.
0: Na, aber die Hoffnung stirbt ja bekanntlich zuletzt und im Fußball gilt das vielleicht noch mehr als irgendwo anders und vielleicht klappt es ja auch schon nächste Woche, denn dann kommt es am Millerntor zum Duell der Absteiger. Da empfängt St. Pauli dann zu Hause Wolfsburg und da sind wir natürlich wieder live dabei hier bei NDR 90,3.

0: Da kriegt man auch direkt gute Laune. Robert Palmer, Johnny and Mary bei NDR 90,3. Gleich machen wir ein bisschen Drama mit Talk Talk und Such a Shame. Und vorher ganz nüchtern alles Wichtige für den Tag von Rosa Eppert.
1: Guten Morgen. Es ist 9 Uhr.
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1: Geplantes Aus von Drogenhilfeeinrichtungen sorgt weiter für Kritik. Polizei fahndet nach Angriffen auf Umspannwerken nach Verdächtigen. Im Hamburger Rathaus erinnern Fraktionen an NS-Widerstandskämpfer. Das Wetter wechselhaft, auch Regen und 19 Grad. Die Hamburger Sozialbehörde bekommt weiter Gegenwind für ihre Drogenpolitik. Hintergrund ist die geplante Schließung der Suchthilfeeinrichtung Palette in Altona beim S-Bahnhof Holstenstraße. Der Paritätische Wohlfahrtsverband spricht von einem Fehler. Unter seinem Dach ist die Palette organisiert. Jörn Streller-Pohl.
3: Suchthilfe muss Menschen erreichen, nicht verdrängen, sagt Christine Ahlheit, die Geschäftsführerin des Paritätischen in Hamburg. Gerade rund um die S-Bahn-Station Holstenstraße sei die Palette unverzichtbar. Auch die CDU-Fraktion findet den drogenpolitischen Kurs der Sozialbehörde falsch. Ihre Abgeordnete Stefanie Blaschka kritisiert eine Zentralisierung der Hilfsangebote rund um den Hauptbahnhof. Zu sagen, wir lösen das nur noch hier, das wird aus unserer Sicht nicht funktionieren, so Blaschka im NDR Hamburg-Journal. Die Sozialbehörde widerspricht. Wir wissen, dass rund um den Hauptbahnhof der Hilfebedarf am größten ist, so Behördensprecher Wolfgang Arnold. Die Lage in St. Georg ist seit vielen Jahren wegen des Drogenkonsums in den Straßen und auf den Plätzen belastet. Anwohner fordern unter anderem eine bessere Straßensozialarbeit.
1: Und ein Video zu dem Thema gibt's in der NDR Hamburg App. Nach den Sabotageversuchen auf Umspannwerke in Deutschland hat die Polizei auch in Sachsen Sprengvorrichtungen entdeckt. Gleichzeitig läuft die Fahndung nach einem Verdächtigen. Christoph Johansen.
4: Nach Angaben von Sachsens Innenminister Schuster hat die Polizei an zwei Fundorten vier Gegenstände gesichert. Sie sollten noch am Abend entschärft werden. Die Polizeidirektion Görlitz hatte einen Einsatz nördlich von Bautzen bestätigt, zunächst aber keine Details genannt. Nach Medienberichten geht es um Umspannwerke im Lausitzer Braunkohletagebaugebiet. Zuvor hatte es schon mehrere Sabotageversuche gegen die Energieversorgung in Brandenburg und Nordrhein-Westfalen gegeben. Inzwischen fahndet die Polizei nach einem Verdächtigen. Hintergrund sind zwei Bekennerschreiben. In einem von ihnen heißt es, Stromerzeugung aus fossilen Brennstoffen sei ein Verbrechen. Laut Bundesinnenminister Dobrindt gehen die Behörden von einem Einzeltäter aus. Der CSU-Politiker sprach von Klimaterrorismus.
1: Die EU plant strengere Regeln für Airbnb und andere Kurzzeitvermieter. Das soll im Kampf gegen Wohnungsnot helfen. In vielen Großstädten und Touristengebieten sind Airbnb-Angebote ein Problem, weil die Wohnungen dann auf dem Wohnungsmarkt fehlen. Der Gesetzentwurf der EU beinhaltet Möglichkeiten, Obergrenzen für Ferienwohnungen festzulegen. Metropolen wie Paris, Barcelona und Venedig gehen schon im Alleingang gegen Airbnb vor. Im Hamburger Rathaus haben Bürgerschaftsfraktionen an Mitglieder des NS-Widerstands erinnert. Eine Gedenkveranstaltung für die 27 hingerichteten Widerstandskämpfer gab es dort erstmals vor 80 Jahren. Franziska Becker.
5: Am 4. September 1946, weniger als anderthalb Jahre nach Kriegsende, hatte der Senat die Urnen der Ermordeten feierlich aufbahren lassen, drei Tage lang im Rathaus. Sie waren Opfer des Altonaer Blutsonntags 1932. Andere versteckten von der Gestapo gesuchte Menschen bei sich zu Hause, viele engagierten sich in der Arbeiterbewegung oder bei den Kommunisten. 80 Jahre später haben die Fraktionen von SPD, Grünen und Linken der Widerstandskämpfer gedacht. Um ihren Mut zu würdigen und ihre Geschichte lebendig zu halten, hieß es in den Redebeiträgen. Das Beispiel der Widerstandskämpfer sei auch eine Mahnung im Hier und Jetzt, nicht gleichgültig zu bleiben, wenn demokratische Werte angegriffen werden. Die Fraktion der CDU fehlte bei der Veranstaltung. Sie wurde nach eigenen Angaben nicht eingeladen. Ebenso wenig die AfD. Sie wird nie zu solchen Anlässen eingeladen.
1: Im S-Bahnhof Reeperbahn hat ein Mann einem Bundespolizisten heute früh mit der Faust ins Gesicht geschlagen. Eine Streife der Bundespolizei war gerade am S-Bahngleis im Einsatz, um einen lautstarken Streit zwischen vier Personen zu schlichten. Dann kam der Mann dazu, schrie die Beamten an, schlug zu und flüchtete in eine abfahrbereite S-Bahn. Weitere Bundespolizisten brachten ihn darin zu Boden und fesselten ihn. Gegen den Mann ist jetzt ein Strafverfahren eingeleitet worden.
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0: Das ist erhöhte Regenbogengefahr heute, denn es ist ständig mal kurz Sonnenschein und dann kommt wieder ein ordentlicher Schauer runter. Und genauso geht es jetzt wirklich erstmal den gesamten Tag lang weiter bis in den Nachmittag rein. Viele Schauer, aber dazwischen immer Sonne. Das Ganze gerade bei Temperaturen um 15 Grad. Messen wir zum Beispiel in Hummelsbüttel im Laufe des Tages bis 19 Grad. Und der Tag morgen, der wird deutlich ruhiger, weniger Wind bis 21 Grad und auch viel Sonne zwischen harmlosen Wolken. Blitzer und Staus direkt aus unserem Verkehrszentrum Roter Baum. Die A7 ist gesperrt in Richtung Süden von Flensburg in Richtung Hannover bis Montag früh um 5 zwischen Stellingen und Heimfeld wegen der letzten Bauarbeiten Höhe Waltershof. Ende September sollen dann da 8 Spuren frei sein. Sind wir mal gespannt, ob das so funktioniert mit dem Zeitplan. Dann die A24 Richtung Berlin ist auch gesperrt zwischen Schwarzenbeck-Grande und Talkau wegen Bauarbeiten auch bis Montag früh um 5. Ist aber relativ ruhig auf den Autobahnen. Wir spüren so ein bisschen auf der A1 in Richtung Süden, da im Dreieck Norderelbe brauchen sie ungefähr 10 Minuten länger. Das ist Ausweichverkehr von der gesperrten A7. Ansonsten aber auf den Straßen in der Stadt ziemlich entspannt. Aber im Poppenbüttel ist die Hauptstraße gesperrt, Poppenbütteler Hauptstraße, weil da heute das Sommerfest stattfindet, heute noch und morgen. Und deswegen geht da bis Montag früh um 6 relativ wenig. Gute Fahrt!
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0: So, und jetzt können Sie live dabei sein, wie ich google. Wie sagt man im Saarland guten Morgen? Moje. Oder Gundach. Na gut, dann sagen wir mal Gundach an Petra, die schreibt nämlich gerade in der NDR Hamburg-App. Guten Morgen wünsche ich allen im Studio. Ich bin neu hier, ich komme aus dem Saarland, lebe jetzt im Norden und grüße alle Hörer von NDR 90,3 und das ganze Team. So, da grüßen wir doch zurück. Herzlich willkommen. Es war also so oder so definitiv schon mal eine richtig gute Wahl, das Saarland für Hamburg zu tauschen. Das sagen wir ganz unparteiisch. Eva Tanzke hier. Moin.

0: gibt nur wenige Songs, finde ich, die diese die letzten Sommertage Melancholie so schön einfangen. Wie aber mit Our Last Summer. NDR 90,3 ist hier um 8:45 am Sonnabend. Und natürlich senden wir auch Sonnabend. Und natürlich sind wir auch am Sonnabend wieder bei Ihnen in Langenhorn mit unserem Pop-Up-Studio direkt am U-Bahnhof Langenhornmarkt. Und viele, viele von Ihnen sind ja auch schon gekommen, um uns über die Schulter zu gucken.
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0: Genau, so funktioniert das. Sie gehen arbeiten oder zum Supermarkt oder wollen zur U-Bahn und dann sehen sie alle. Diese Woche zum Beispiel Stefan Heller, der hat den Nachmittag von dort live gesendet oder auch am Donnerstag, da waren Nicole Steins und Philipp von Kageneck von Guten Morgen Hamburg da. Schon ab 4 Uhr, ja, wir starten wirklich schon ab 4 Uhr, gab es die Morningshow live aus Langenhorn inklusive Mini-Disco-Kugel. Übrigens am Dienstag auch nochmal. Da kommen Ulf Ansorge und ich, da freuen wir uns schon auf Sie. Heute ist erstmal Familientag. Hatten wir schon vergangenen Sonnabend, da war Bernd das Boot da.
3: Na, wie war es einmal von Bernd in Arm genommen zu werden?
4: Cool. Total kuschelig, vor allen Dingen bei dem Hamburger Regenwetter. Ist ganz wunderbar.
5: Ist schon sehr kuschelig, hätte ich nicht gedacht. Ich habe ihn bisher nur im Fernsehen gesehen.
0: So, und heute bei Hamburger Regenwetter können Sie wieder kuscheln und zwar mit dem Kikaninchen. Heute ist ja wieder Familientag. Für die Großen natürlich trotzdem auch viel los. Sie können sich immer angucken, wie ein Radiostudio aussieht. Nicht nur die Großen, natürlich auch die Kleinen. Unsere Stadtreporterin Anna Rüther ist auch vor Ort für unser Spiel. Wir schätzen Hamburg gleich am Vormittag. Und sowieso, also die kommenden Tage, ganz viel los. Wie gesagt, Dienstag freuen Ulf Ansorge und ich uns auf Sie. 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
1: Bei Udo Lindenberg, mein Ding, denken wir genau in Hamburg. Da singt er, glaube ich, und ich sitze da in einem weißen Schloss und ich bei Malochen bei Blum und Voss.
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1: Udo Lindenberg, mein Ding, verbinden wir praktisch, dass wir ja gerne in Hamburg sind, weil er so ein Hamburger Junge ist. Sind wir immer wieder gerne hier, wir sind aus Leipzig, ist schön hier.
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0: Chris Isaac bei NDR 90,3. Das ist der perfekte Soundtrack zum verregneten Sonnabend. Morgen gleich gibt's Fleetwood Mac und Little Lies und vorher alles Wichtige für die Stadt von Wiebke Kohlmorgen.
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0: Dankeschön, Wiebke. Und jetzt schauen wir auf die Straßenblitzer und Staus direkt aus unserem Verkehrszentrum Roter Baum. Die A7 ist gesperrt. Flensburg Richtung Hannover. Bis Montag früh um 5 zwischen Stellingen und Heimfeld. Hoffentlich das letzte Mal, bis auf Weiteres an der Stelle, denn da wird ja der 8-spurige Ausbau jetzt finalisiert und das soll dann Ende September für uns alle da auf 8 Spuren lang gehen. Bis dahin eben jetzt nochmal die Sperrung und das spüren wir auf der A1 von Hamburg Richtung Bremen. Da stockt es mittlerweile zwischen Billstedt und dem Maschener Kreuz auf 5 Kilometern. 20 Minuten brauchen sie länger durch den Ausweichverkehr und auch auf der B75 von Harburg kommt Richtung Malmstorf brauchen sie auch eine gute Viertelstunde länger. Also na, so langsam merken wir schon, dass da was los ist. Auf den übrigen Autobahnen ist es aber vergleichsweise ruhig. Nur die A24, gut. gut. Da ist es auch ruhig, die ist nämlich gesperrt. Richtung Berlin zwischen Schwarzenbeck-Grande und Thalkau bis Montag früh um 5 auch da wegen Bauarbeiten. Dann A255, Zweigviertelstadt auswärts, ab der Anschlussstelle Elbinsel bis zum Dreieck Norderelbe 2 Kilometer, Stau und stockender Verkehr 10 Minuten länger. In der Stadt gibt es noch eine Sperrung im Poppenbüttel wegen des Poppenbüttler Sommerfestes. Ja, halten Sie heute durch, morgen bekommen Sie wieder zumindest Spätsommerwetter mit 21 Grad. Poppenbüttler Hauptstraße ist deswegen gesperrt zwischen Haxheider Straße und Poppenbüttler Markt in beiden Richtungen bis Montag früh um 6. Also, wir lassen uns davon nicht abhalten, von diesen paar, ganz paar Schauern, die da heute auch wieder über die Stadt rüberziehen. Das ist ja Hamburg, ne? Wir sind aus Hamburg, nicht aus Zucker, so sagt man das doch. NR 90,3 hier, Eva Tanski, moin!

0: Musik aus Dulsberg. Zoe Rees bei NDR 90,3. Sonnabendmorgen hier gleich 18 Minuten vor 10 am 5. September 2026. Und jetzt springen wir ein paar Jahre zurück. Und zwar zur Tagesschau am 25. November 91.
1: Guten Abend, meine Damen und Herren. Der Leadsänger und Komponist der britischen Rockgruppe Queen, Freddie Mercury, ist in London an den Folgen einer AIDS-Erkrankung gestorben. Er wurde 45 Jahre alt. We Are the Champions, Bohemian Rhapsody und Crazy Little Thing Called Love gehörten zu seinen größten Erfolgen.
0: 45 Jahre alt. Freddie Mercury wäre heute 80 Jahre alt geworden. Geboren ist er als Farooq Bulsara auf Sansibar, aufgewachsen in Indien, dann geflüchtet nach London. Das allein ist ja schon eine Geschichte, die eigentlich in ein Buch gehört. Und dann eben zu einem der größten Rockstars unserer Geschichte geworden. Das war kein gerader Weg dahin. Also er hat erst Grafikdesign studiert, Klamotten auf dem Flohmarkt verkauft. Aber ich bitte Sie, mit einer Stimme mit 4 Oktaven Umfang, da ist doch irgendwie klar, der Mann muss ein Star werden.

0: Wahnsinn, oder? Also Freddie Mercury, muss man sagen, war nicht so der Typ für den Mittelweg, ne? Also alles oder nichts auf der Bühne, in der Musik und im Leben genauso.
1: I'm just me when I'm on stage, I'm just me. I'm not sort of laying down any message or predicting anything. I'm just having fun on stage and just trying to put across our music, which is Queen.
0: Also er sagt, er möchte auf der Bühne einfach nur er selbst sein, keine falschen Botschaften verbreiten, einfach nur Spaß haben, Queen und Rock'n'Roll sein. Das hat er wohl ziemlich erfolgreich geschafft. Heute wäre Freddie Mercury 80 Jahre alt geworden.

Kennen Sie das auch? Sieht das etwa aus wie eine klitzekleine Wolkenlücke? Also, das müssen Sie verstehen. Das muss ich nutzen. Den Moment nutze ich für einen trockenen Absprung hier aus dem Studio, aber natürlich nicht, ohne ihn nicht anzukündigen, dass gleich Ilka Petersen hier für Sie da ist. Ab 10 Uhr, Ihr Sonnabend bleibt also genauso schön, wie er angefangen hat. Eva Tanski hier. Tag noch.

0: Ach, es könnte ewig so weitergehen, ne? Die größten Hits aller Zeiten, die gibt es hier bei uns bei NDR 90,3. Gleich haben wir auch was Schönes für Sie. Something's Gotten Hold of My Heart von Mark Ellman. Aber vorher gibt es natürlich die Nachrichten, die kommen von Rosa.
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1: Geplantes Aus von Drogenhilfeeinrichtungen sorgt weiter für Kritik. Hacker laden sensible Daten aus Berliner Behörden im Darknet hoch. Im Hamburger Rathaus erinnern Fraktionen an NS-Widerstandskämpfer. Das Wetter wechselhaft, auch Regen und 19 Grad. Die Hamburger Sozialbehörde bekommt weiter Gegenwind für ihre Drogenpolitik. Hintergrund ist die geplante Schließung der Suchthilfeeinrichtung Palette in Altona beim S-Bahnhof Holstenstraße. Der Paritätische Wohlfahrtsverband spricht von einem Fehler. Unter seinem Dach ist die Palette organisiert. Jörn Streller-Pohl.
3: Suchthilfe muss Menschen erreichen, nicht verdrängen, sagt Christine Ahlheit, die Geschäftsführerin des Paritätischen in Hamburg. Gerade rund um die S-Bahn-Station Holstenstraße sei die Palette unverzichtbar. Auch die CDU-Fraktion findet den drogenpolitischen Kurs der Sozialbehörde falsch. Ihre Abgeordnete Stefanie Blaschka kritisiert eine Zentralisierung der Hilfsangebote rund um den Hauptbahnhof. Zu sagen, wir lösen das nur noch hier, das wird aus unserer Sicht nicht funktionieren, so Blaschka im NDR Hamburg-Journal. Die Sozialbehörde widerspricht. Wir wissen, dass rund um den Hauptbahnhof der Hilfebedarf am größten ist, so Behördensprecher Wolfgang Arnold. Die Lage in St. Georg ist seit vielen Jahren wegen des Drogenkonsums in den Straßen und auf den Plätzen belastet. Anwohner fordern unter anderem eine bessere Straßensozialarbeit.
1: Und ein Video zu dem Thema gibt's in der NDR Hamburg App. Sensible Daten aus der Berliner Verwaltung sind jetzt im Darknet veröffentlicht worden. Sie stammen aus dem Hackerangriff von Mitte August. Die Hacker hatten vorher versucht, Geld vom Berliner Senat zu erpressen. Wiebke Drescher.
4: Viel Spaß beim Stöbern, Datenjäger, heißt es auf der Seite im Darknet. Mehr als 1 Million Dateien sollen nach eigenen Angaben die Hacker gestohlen haben. Darunter sollen sich neben Arbeitszeugnissen und Personalakten auch Schwachstellenanalysen zur Berliner Trinkwasserversorgung befinden. Für die Informationen hatte die kriminelle Gruppe ein Lösegeld von rund 2 Millionen Euro von der Berliner Regierung gefordert. Aber der Senat hatte betont, auf die Erpressung nicht einzugehen, was auch von IT-Sicherheitsexperten gelobt wurde. Die Leak-Seiten werden jetzt unter anderem vom Berliner Landeskriminalamt beobachtet.
1: Nach den Attacken auf Umspannwerke fahndet die Polizei weiter nach einem Verdächtigen, einem 48-Jährigen aus Nordrhein-Westfalen. Unter seinem Namen war ein Bekennerschreiben mit Kritik an fossilen Energien aufgetaucht. In seiner Wohnung hat die Polizei später Sprengstoff gefunden. Bundesinnenminister Alexander Dobrindt spricht von Täterwissen beim Gesuchten. Inzwischen gibt es einen neuen Fall. Auch in Sachsen sind Sprengvorrichtungen gefunden worden. 4 Jahre ist der Kulturpalast in Harburg saniert worden. Jetzt ist er wiedereröffnet. Dort werden musikalische Früherziehung für Kinder und Hip-Hop-Kurse für Jugendliche angeboten. Der Kulturpalast dient aber auch als Konzertlocation und Tagungsort. Wie die Kurse langfristig finanziert werden, ist unklar. Der Betrieb ist erstmal nur bis zum Jahresende gesichert, und zwar durch Spenden. Ab 14 Uhr ist dort heute Tag der offenen Tür. Im Hamburger Rathaus haben Bürgerschaftsfraktionen an Mitglieder des NS-Widerstands erinnert. Eine Gedenkveranstaltung für die 26 hingerichteten Widerstandskämpfer gab es dort erstmals vor 80 Jahren. Franziska Becker.
5: Am 4. September 1946, weniger als 1,5 Jahre nach Kriegsende, hatte der Senat die Urnen der Ermordeten feierlich aufbahren lassen, 3 Tage lang im Rathaus. Sie waren Opfer des Altonaer Blutsonntags 1932. Andere versteckten von der Gestapo gesuchte Menschen bei sich zu Hause. Viele engagierten sich in der Arbeiterbewegung oder bei den Kommunisten. 80 Jahre später haben die Fraktionen von SPD, Grünen und Linken der Widerstandskämpfer gedacht. Um ihren Mut zu würdigen und ihre Geschichte lebendig zu halten, hieß es in den Redebeiträgen. Das Beispiel der Widerstandskämpfer sei auch eine Mahnung im Hier und Jetzt, nicht gleichgültig zu bleiben, wenn demokratische Werte angegriffen werden. Die Fraktion der CDU fehlte bei der Veranstaltung. Sie wurde nach eigenen Angaben nicht eingeladen. Ebenso wenig die AfD. Sie wird nie zu solchen Anlässen eingeladen.
1: Im S-Bahnhof Reeperbahn hat ein Mann einem Bundespolizisten heute früh mit der Faust ins Gesicht geschlagen. Eine Streife der Bundespolizei war gerade am S-Bahngleis im Einsatz, um einen Streit zu schlichten. Dann kam der Mann dazu, schrie die Beamten an, schlug zu und flüchtete in eine S-Bahn. Weitere Bundespolizisten brachten ihn noch dort zu Boden und fesselten ihn. Gegen ihn läuft jetzt ein Strafverfahren.
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0: Schauen wir auf das Wetter für uns in Hamburg, wenn Sie gerade in Lohbrügge unterwegs sind. Dort auf dem Markt tun Sie das bei 15 Grad. Kleiner Schauer kann immer wieder dabei sein. Bleibt auch heute im Laufe des Tages dabei. Vielleicht sogar mal ein einzelnes kurzes Gewitter. Dazu ein Wechsel aus vielen dichten Wolken. Ein bisschen Sonnenschein ist auch dabei, so um die 4 Stunden heute. Höchstwerte dazu 18 Grad in Langenhorn und Rahlstedt bis 19 in Langenbeek. Und was das Ganze ein bisschen ungemütlich macht, ist eben der lebhafte Wind. Der ist so mit 30 Kilometern pro Stunde unterwegs. Das ist schon einiges. In Böen dann heute Nachmittag wohl auch um die 60 km/h. Wenn man sich vorstellt, man hält mal so den Kopf raus und fährt 60, das ist schon einiges. Aber im Laufe des Abends wird das dann langsam weniger, auch mit dem Regen. Morgen sieht es auch schon schöner aus. Meist trocken, dazu 5 bis 7 Stunden Sonnenschein zwischen den Wolken bei bis zu 21 Grad. Ach, und zum Wochenstart wird es ja dann wieder richtig sommerlich warm. 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Jetzt die Staus und Blitzer direkt aus dem Verkehrszentrum. Roter Baum, ein bisschen was los. A1 Lübeck Richtung Bremen. Zwischen Hamburg-Billstedt und Stillhorn 8 Kilometer stockender Verkehr. Zeitverzögerung aktuell 20 Minuten. Auf die A7 Flensburg Richtung Hamburg, der Einfahrt in Stelling, Volkspark Bahrenfeld-Othmarschen und die Einfahrt Waltershof Richtung Hannover sind ja wegen der A7-Sperrung übers ganze Wochenende gesperrt. Dann die A7 Flensburg Richtung Hannover zwischen Hamburg-Stelling und Heimfeld, eben die Baustelle auch übers ganze Wochenende, genauso wie die A24 Hamburg Richtung Berlin zwischen Schwarzenberg-Grande und Teikau. Dann die A255 Zweikamburg-Vettelstadt auswärts, aktuell zwischen Hamburg-Elbinsel und Dreieck-Norderelbe 2 Kilometer Stau. Elmshorn, der Verlauf Geschwister-Scholl-Straße bis Königstraße zwischen Julius-Leber-Straße und Holstenstraße wegen Überflutungen gesperrt dort. Dann bei uns in der Stadt auf dem Heidenkampsweg Stadt auswärts zwischen Ankelmannsplatz und Billstraße aktuell stockender Verkehr auf der Amsingstraße, ebenfalls Richtung Rotenburgsort zwischen Spaldingstraße und B75 Billhorner Röhrendamm. Dann die große Elbstraße wird in Höhe der Van der Missenstraße wegen einer Sportveranstaltung gesperrt. Dann Hamburg-Volksdorf, Stadtteilfest, da ist auch richtig was los. Also mehrere Straßen teil- bzw. voll gesperrt. Die Poppenbüttler Hauptstraße zwischen Haxheider Straße und Poppenbüttler Markt eben auch gesperrt in beiden Richtungen. Auch hier ein Straßenfest. Ja, viel Spaß bei dem, was sie an diesem Wochenende vorhaben. Ist ja wirklich einiges los, ne? Wenn man mal so ein bisschen in die NDR Hamburg-App guckt, also einige Veranstaltungen. Naja, bei dem Wetter jetzt nicht ganz optimal, wobei ich denke dann immer, wenn sich alle so zusammendrängen, so unter dem Vordach des Bierwagens, dann wird es ja irgendwie auch gemütlich. Genauso wie mit uns, mit NDR 90,3.

0: Genau, das ist richtig für den Sonnabendmorgen. Oder Boogie Wonderland, Earth, Wind and Fire hier bei uns.
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0: Und da hat sich die sympathische Heidi Best aus Alsterdorf bei uns gemeldet, denn es gibt was zu feiern und damit ja irgendwie auch mal endlich den Anlass, Danke zu sagen.
2: Meine Hamburgerin des Tages ist Petra Erdmann aus Alsterdorf. Ich kenne Petra tatsächlich schon seit gut ein paar Jahren und bin immer wieder begeistert, mit wie viel positiver Energie sie uns als Trommelgruppe zusammenhält. Also unsere Trommelgruppe heißt Tam Tam aus Alsterdorf und wir proben immer 14-tägig in der Martin-Luther-Kirche und haben immer ganz viel Spaß zusammen. Aber wenn es Petra nicht gäbe, würden wir jetzt, glaube ich, nicht den 10-jährigen Geburtstag feiern. Also ein ganz, ganz herzliches Dankeschön an Petra.
0: Da schließen wir uns natürlich an und gefeiert wird eben dieser 10-jährige Geburtstag auch heute der Trommelgruppe Tam Tam in Alsterdorf. Ab 14 Uhr geht's dann nachher los. Da können wirklich alle hin, die irgendwie Lust haben. Also Eltern mit Kindern, Trommelprofis oder Anfänger oder einfach irgendwie Interessierte, die ja ein bisschen die Musik hören wollen. Ab 14 Uhr an der Martin-Luther-Kirche in der Bebelallee finden Sie die. Ja, übrigens kirchlich interessiert war Tim Bensko ja auch. Der hat 5 Semester evangelische Theologie und nicht-christliche Religion studiert, weil er gesagt hat, ich wollte mal wissen, warum Menschen eigentlich glauben. Aber nie wollte er irgendwas Berufliches damit machen. Dafür hing er zu sehr an der Musik. Hier ist er mit nur noch kurz die Welt retten.

zuverlässig und entspannt klingt der Sonnabendvormittag hier bei uns bei NDR 90,3. Und wie das Ganze aussieht, wenn wir senden, das könnt sich ja nächste Woche auch wieder ansehen. Denn wir sind mit unserem Radioprogramm live vor Ort in Langenhorn mit unserem Pop-Up-Studio. Da wird am Montag erstmal Maren Bockhold auf Sie warten. Die freut sich schon total, Sie mal kennenzulernen. Und auch heute haben wir da natürlich was geplant an unserem NDR Pop-Up-Studio. Da ist was für die Kleinsten geplant. Ich weiß nicht, ob Sie es kennen. Dibbidibbidab. Ich glaube, es kennen nur Eltern oder Omas, Opas, die irgendwie kleinere haben. Kikaninchen.

Schönes Wochenende mit uns. Und wo wir gerade über das NDR Pop-Up-Studio in Langenhorn gesprochen haben, da gibt es auch so Container, wo man sich reinstellen kann. Da können Sie übrigens auch auf Zettel schreiben, was Sie sich vielleicht vom NDR noch wünschen, was Ihnen gefällt. Oder wo Sie sagen, oh, da könnt ihr euch noch ein bisschen verbessern. Das nehmen wir dann alles mit und versuchen das dann natürlich auch umzusetzen. Also, was ich aber vor allem sagen wollte, ist, dass es dort auch ein trockenes Plätzchen gibt, was heute, glaube ich, des Öfteren gesucht wird, bei aktuell 16 Grad bei Ihnen in Eppendorf. Aber es gibt eben heute im Laufe des Tages einen Wechsel aus ein bisschen Sonnenschein und mehr dichten Wolken. Regenschauer sind den ganzen Tag dabei, vereinzelt auch Gewitter und vor allem der Wind, der wird eben immer wieder Thema sein. Der ist teils in Böen mit 60 Kilometern pro Stunde unterwegs, also den merkt man dann ordentlich. Da kommt der Ring von vorne nachher, aber zum Abend hin wird das besser. Da lässt der Regen nach und auch der Wind bei bis zu 19 Grad dann heute in Rahlstedt. Morgen dann schon meist trocken, 5 bis 7 Stunden Sonnenschein, also deutlich freundlicher insgesamt bei bis zu 21 Grad. Und nächste Woche wird es eh noch mal einen ganzen Tacken wärmer. NDR 90,3, jetzt die Staus und Blitzer direkt aus dem Verkehrszentrum Roter Baum. Die A1 Lübeck Richtung Bremen zwischen Hamburg-Billstedt und Stillhorn haben wir mittlerweile 8 Kilometer stockenden Verkehr. Verzögerung hier 20 Minuten. Dann die ganzen Sperrungen. A7 Flensburg Richtung Hamburg. Die Einfahrten Stelling, Volkspark Bahrenfeld, Othmarschen. Die Einfahrt Waltershof Richtung Hannover. Alles gesperrt wegen der A7-Sperrung übers ganze Wochenende. Kommen wir zur A7-Sperrung Richtung Hannover. Zwischen Hamburg-Stelling und Heimfeld eben die Bauarbeiten übers ganze Wochenende gesperrt. Vielleicht die gute Nachricht hinten dran. Ende des Monats sollen die ja mit durch sein mit diesen Bauarbeiten dort. Dann auf die A7 Hamburg Richtung Flensburg zwischen Bad Bramstedt und Großen Aspe. 3 Kilometer stockend. Die A24 Hamburg Richtung Berlin ist zwischen Schwarzenbeck-Grande und Talkau gesperrt, auch übers Wochenende. Dann auf dem Heidenkampsweg stadtauswärts zwischen Ankelmannsplatz und Billstraße haben wir immer noch stockenden Verkehr. Genauso wie auf der Amsengstraße Richtung Rotenburgsort zwischen Spaldingstraße und B75 Billhorner Röhrendamm. Dann die große Elbstraße wird in Höhe der Van der Smissenstraße wegen einer Sportveranstaltung dann nachher heute Nachmittag gesperrt. Dann in Volksdorf ist ja das Stadtteilfest, außerdem das Radrennen. Und da muss jetzt sogar bis zum 19. September mit Verkehrsbehinderung gerechnet werden. Da sind mehrere Straßen teils bzw. voll gesperrt. Die Poppenbüttler Hauptstraße zwischen Haxheider Straße und Poppenbüttler Markt. Straßenfest auch gesperrt, das war es aber soweit. Also Ihnen eine gute Fahrt, ist tatsächlich ganz viel los bei uns in der Stadt. Ein ganz tolles Wochenende. Theaternacht ist ja auch noch. Und ich finde immer, wenn die ist, dann guckt man so ins Programm und denkt sich, oh Gott, wo soll ich denn als erstes hin und was mache ich denn? Weil man kann ja wirklich, wenn man will, kann man ja in eins durchgucken. Ne? Und da sind ganz tolle Sachen dabei. Mein Kollege Peter, der hat sich das mal genauer angeguckt und er wird Ihnen gleich mal sagen, was sich lohnt, wo Sie auf jeden Fall mal vorbeischauen sollten oder könnten, je nachdem, wie Sie die Zeit haben. Und der wird uns das gleich berichten. Hier bei NDR 90,3. Ich bin Ilka Petersen, Moin Hamburg.

0: Also jetzt wurden hier gerade im Studio die Jalousien runtergefahren. Das ist also eindeutig der Beweis dafür, dass die Sonne zwischendurch mal scheint, auch wenn man es nicht unbedingt mitbekommt. So, und was man ja gerne mal macht, wenn man draußen so ein Wetter wie heute vorfindet, ist es, sich drin gemütlich zu machen und gerne mal Binge-Watching betreibt. Wissen Sie, was das ist? Binge-Watching. Also wenn Sie einen Teenager zu Hause haben, so wie ich, dann kennen Sie das mit Sicherheit. Das suchthafte Dauergucken von Serienformaten oder Streams oder so, bis es nicht mehr geht. Gut, die Theaternacht heute, die verspricht im Grunde genommen auch Binge-Watching, sagen Sie. Nur eben in echt. Unter diesem Motto wird nämlich Hamburg heute wieder zur Bühne. Die Theaternacht ist ja immer was ganz Besonderes. 38 Theater sind dabei, dementsprechend riesig ist das Programm. Aber Peter Helling, der hat sich mal die Mühe gemacht, durchs ganze Programm gesäppt, um einen perfekten Theaterabend oder Nachmittag für Sie heute zusammenzustellen.
1: 15 Uhr, Hamburger Puppentheater in Barmbek. Familie ist toll, kann aber auch anstrengend sein. Und wer weiß das besser als die 7-jährige Anni? Die wohnt in einem Hochhaus und ihre Eltern haben nur selten für sie Zeit. Puppentheater ist zauberhaft zeitlos. Ein perfekter Start in die Theaternacht. 16 Uhr, Schmidtchen am Spielbudenplatz. Kindertheater? Gibt's im Schmidtchen. Theater mit Herzblut für die ganze Familie. Gezeigt wird ein quietschbunter Mix aus den schönsten Liedern der Schmidt-Kinderstücke. Ab 18 Uhr, Allee-Theater, Hamburger Kammeroper. Große Oper im Schmuckkästchen an der Max-Brauer-Allee. Bevor aber Arien geschmettert werden, etwa aus Mozarts Die Entführung aus dem Serail, greift Intendant und Chefkoch Marius Adam zum Kochlöffel. Sein Schegediner Gulasch gilt als legendär. Ab 19 Uhr. Zentralkomitee am Steindamm. Im kleinen Haus am Steindamm mit diesem unverwechselbaren Kino-Flair geht es pointenreich in den Abend. Das Stand-Up-Komitee ist Hamburgs größtes Comedy-Open-Mic.
2: 21.30 Uhr, Schauspielhaus an der Kirchenallee.
1: Hier spielt die Musik in der legendären Kantine. Unterm glitzernden Kronleuchter lädt Freddy the Queen zum Fandango. Hut auf, Mercury hat 80. Geburtstag.
2: 23 Uhr. St. Pauli Theater.
1: Was wäre eine Theaternacht ohne eine rauschende Aftershow-Party? Das ehrwürdige Haus am Alstertor verwandelt sich in einen Dancefloor. Im Mittelrangfoyer bringt DJ Leona London die Tanzfläche zum Strahlen. Die mitreißende Mischung aus Pop, Classics, Eurovision-Hits, Queer-Pop und Dance sorgt für beste Stimmung und eine unvergessliche Nacht. Wo sie auflegt, sind volle Tanzflächen und eine Menge Glitzer garantiert.
0: Danke, Peter, für die Übersicht. Muss man ja wirklich sagen, ist für jeden was dabei, oder? Die 22. Theaternacht eben heute. Standardticket kostet 20 Euro, Familienticket 12 Euro. Und Peter hat es gesagt, heute Nachmittag geht schon los. Komplette Programme finden Sie unter theater-hamburg.org. Also von Gulasch bis Theater gucken. Also Sie werden nichts vermissen heute an diesem Wochenende.

Also mal ehrlich, es gibt ja an diesem Wochenende bei uns in der Stadt nichts, was es nicht gibt. Also wir kennen ja Straßenfestivals, Konzerte, was alles stand, die Feuerwehr feiert und so weiter. Aber es gibt eben auch ein Strickfestival. Tatsächlich, da treffen sich ganz viele Menschen zum Stricken. Da gibt es tausende von Workshops und so weiter. Auf Gut Karlshöhe findet das Ganze statt. Da können Sie lernen, ach, wie man stickt, wie man Taschen häkelt und so weiter oder strickt. Und da denkt man jetzt als erstes so ein bisschen, ah, so Stricken hat ja so ein staubiges Image. Ne? Aber wenn man mal guckt, wer das alles so macht, so Michelle Obama, Julia Roberts, hier der Rolling Stones-Gitarrist Ronnie Wood, da war ich eigentlich am meisten überrascht, dass der gerne Schals strickt. Ja, und die alle sagen eben, das ist sowas Entspannendes. Also das gibt mir irgendwie was, weil das so gleichmäßige Arbeit ist. Ist ja auch nachgewiesen fürs Gehirn tatsächlich sehr gut. Von daher ist dieses angestaubte Image eigentlich gar nicht mehr so das Richtige. Ich weiß nicht, vielleicht haben sie ja Lust, da mal vorbeizugucken. Auf jeden Fall, in diesem Moment findet da Strick-Yoga statt. Weiß ich jetzt nicht so genau, wie das funktioniert, aber es ist ja im Grunde so. Entspannung kriegen Sie auch hier mit dem größten Hits aller Zeiten bei NDR 90,3.

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1: Und gleich gibt es im Grunde genommen das Montag-Sommerwetter aus dem Radio. Bob Marley, Buffalo Soldier. Aber jetzt Rosa Erdmann, wird ja Zeit für die Nachrichten.
2: Guten Tag. Es ist 11 Uhr.
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2: Geplantes Aus von Drogenhilfeeinrichtungen sorgt weiter für Kritik. Hacker laden sensible Daten aus Berliner Behörden im Darknet hoch. Im Hamburger Rathaus erinnern Fraktionen an NS-Widerstandskämpfer. Das Wetter wechselhaft und Regen 19 Grad werden. Die Hamburger Sozialbehörde bekommt weiter Gegenwind für ihre Drogenpolitik. Hintergrund ist die geplante Schließung der Suchthilfeeinrichtung Palette in Altona beim S-Bahnhof Holstenstraße. Der Paritätische Wohlfahrtsverband spricht von einem Fehler. Unter seinem Dach ist die Palette organisiert. Jörn Streller-Pohl.
3: Suchthilfe muss Menschen erreichen, nicht verdrängen, sagt Christine Ahlheit, die Geschäftsführerin des Paritätischen in Hamburg. Gerade rund um die S-Bahn-Station Holstenstraße sei die Palette unverdrängbar. Verzichtbar. Auch die CDU-Fraktion findet den drogenpolitischen Kurs der Sozialbehörde falsch. Ihre Abgeordnete Stefanie Blaschka kritisiert eine Zentralisierung der Hilfsangebote rund um den Hauptbahnhof. Zu sagen, wir lösen das nur noch hier, das wird aus unserer Sicht nicht funktionieren, so Blaschka im NDR Hamburg-Journal. Die Sozialbehörde widerspricht. Wir wissen, dass rund um den Hauptbahnhof der Hilfebedarf am größten ist, so Behördensprecher Wolfgang Arnold. Die Lage in St. Georg ist seit vielen Jahren wegen des Drogenkonsums in den Straßen und auf den Plätzen belastet. Anwohner fordern unter anderem eine bessere Straßensozialarbeit.
2: Und ein Video zu dem Thema gibt's in der NDR Hamburg App. Sensible Daten aus der Berliner Verwaltung sind jetzt im Darknet veröffentlicht worden. Sie stammen aus dem Hackerangriff von Mitte August. Die Hacker hatten vorher versucht, Geld vom Berliner Senat zu erpressen. Sicherheitsbehörden und IT-Forensiker untersuchen jetzt die mehr als 1,4 Millionen Dateien. Sebastian Schöbel.
4: Eingescannte Ausweise, Gehaltsabrechnungen, Korrespondenzen mit Krankenkassen, Arbeitszeugnisse und Vertragsunterlagen. Was die Hacker der Gruppe Rysidia im Datennetz der Berliner Verwaltung erbeuten konnten, ist vor allem für viele Verwaltungsmitarbeiter ärgerlich. IT-Experten warnen bereits, dass die verfügbaren Informationen unter anderem für Identitätsdiebstahl benutzt werden könnten. Überstanden ist der Vorfall mit der Veröffentlichung der Daten für die Berliner Verwaltung aber noch nicht. Im Gegenteil, sagt Bianca Kastel, IT-Expertin des KO aus Computerclub in der RBB 24 Abendschau.
5: Also ich denke, hier ist schon eine etwas tiefgreifendere Veränderung notwendig, weil wenn man natürlich mit dem gleichen System, mit den gleichen möglichen Mängeln wieder in den nächsten Jahren wieder gehackt wird, dann hat man nichts gewonnen.
4: Neben vielen veralteten und bereits veröffentlichten Dokumenten finden sich in der Sammlung auch Informationen zu sensiblen Bauprojekten, etwa am Bundeskanzleramt, sowie Daten zur kritischen Infrastruktur, zum Beispiel Berlins Netz von Trinkwassernotbrunnen.
2: In Moskau sollen die Unterhändler von US-Präsident Donald Trump angekommen sein. Die russische Nachrichtenagentur Interfax meldet, der Sondergesandte Steve Witkoff und Jared Kushner, Trumps Schwiegersohn, seien gelandet. Nach Angaben des US-Präsidenten soll das Ziel ein Friedensabkommen zwischen Russland und der Ukraine sein. Erstmals könnten die beiden US-Vertreter auch einen Besuch in der Ukraine planen. Im Hamburger Rathaus haben Bürgerschaftsfraktionen an Mitglieder des NS-Widerstands erinnert. Eine Gedenkveranstaltung für die 26 hingerichteten Widerstandskämpfer gab es dort erstmals vor 80 Jahren. Franziska Becker.
6: Am 4. September 1946, weniger als anderthalb Jahre nach Kriegsende, hatte der Senat die Urnen der Ermordeten feierlich aufbahren lassen, 3 Tage lang im Rathaus. Sie waren Opfer des Altonaer Blutsonntags 1932. Andere versteckten von der Gestapo gesuchte Menschen bei sich zu Hause, viele engagierten sich in der Arbeiterbewegung oder bei den Kommunisten. 80 Jahre später haben die Fraktionen von SPD, Grünen und Linken der Widerstandskämpfer gedacht. Um ihren Mut zu würdigen und ihre Geschichte lebendig zu halten, hieß es in den Redebeiträgen. Das Beispiel der Widerstandskämpfer sei auch eine Mahnung im Hier und Jetzt, nicht gleichgültig zu bleiben, wenn demokratische Werte angegriffen werden. Die Fraktion der CDU fehlte bei der Veranstaltung. Sie wurde nach eigenen Angaben nicht eingeladen. Ebenso wenig die AfD. Sie wird nie zu solchen Anlässen eingeladen.
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1: Ja, das Wetter heute bringt ihre Naturkrause so richtig schön raus, wenn dann immer mal so ein kleiner Nieselregen von oben kommt. Immer wieder Schauer. Gerade in Finkenwerder auch bei 15 Grad. Das bleibt heute bei diesem Wetter, wobei ich sehe tatsächlich von meinem Studiofenster jetzt so ein bisschen blau am Himmel. Also Sonnenschein ist durchaus auch dabei, so um die 4 Stunden. Also ab und an reißt das mal ein bisschen auf. Regenschauer, einzelne Gewitter, aber bis heute Abend. Aber dieser lebhafte Wind, der sorgt eben für diese Wolkenlücken, wird allerdings im Laufe des Tages auch teils mit Böen unterwegs sein, bei bis zu 19 Grad heute bei Ihnen in Rahlstedt. Morgen dann meist trocken, 5 bis 7 Stunden Sonnenschein zwischen den Wolken, bei bis zu 21 Grad. Dieser Wind wird dann auch kein Thema mehr sein. Und dann zum Wochenstart wird es nochmal deutlich sommerlicher bei uns. NDR 90,3, die Staus und Blitzer jetzt direkt aus dem Verkehrszentrum Roter Baum. A1 Lübeck Richtung Bremen, zwischen Hamburg-Billstedt und Stillhorn, 10 Kilometer stockender Verkehr, Verzögerung hier knappe halbe Stunde, könnte natürlich mit der A7-Sperrung zusammenhängen, denn A7 Flensburg Richtung Hamburg, zunächst die Einfahrten Stelling, Volkspark Bahrenfeld, Othmarschen und die Einfahrt Waltershof Richtung Hannover sind eben alle gesperrt übers ganze Wochenende und dann die A7 eben Richtung Hannover, also Richtung Süden, zwischen Hamburg-Stellingen und Heimfeld übers ganze Wochenende gesperrt bis Montag 5 Uhr. Gute Nachrichten vielleicht an dieser Stelle, dass diese Baustelle Ende des Monats ja vorbei sein soll. Dann die A24 Hamburg Richtung Berlin zwischen Schwarzenbegrande und Thalkau. Bauarbeiten auch übers Wochenende gesperrt. Dann in Hamburg auf dem Heidenkampsweg stadtauswärts zwischen Ankelmannsplatz und Billstraße stockender Verkehr. Auf der Amsingstraße Richtung Rothenburgsort zwischen Spaldingstraße und B75 Billhorner Röhrendamm. Da stockt es zurzeit auch. Die große Elbstraße wird in Höhe der Van der Smissensstraße auch heute Nachmittag gesperrt. Dann haben wir in Volksdorf, ja, das große Stadtteilfest und ein Radrennen. Also da können Sie noch bis zum 19. September mit Verkehrsbehinderungen rechnen. Da sind mehrere Straßen teils bzw. voll gesperrt. Die Poppenbüttler Hauptstraße ist auch gesperrt zwischen Haxheider Straße und Poppenbüttler Markt in beiden Richtungen. Und denken Sie dran, auch in Winterhude findet eben heute das Straßenfest statt, da am Mühlenkamp und Gertigstraße. Da wird wahrscheinlich auch das schwierig sein, heute durchzukommen. Soweit zu den Veranstaltungen. Jetzt gleich eine Lieblingsstunde von uns allen hier, denn es wird Zeit für unser Spiel.
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1: Ganz genau, das machen wir immer am Sonntag zwischen 11 und 12. Wir stellen eine Schätzfrage. Sie kommen zu mir ins Studio durch, im besten Falle. 5 Stück werden das tun, 5 Anrufer, Anruferinnen und dann ihre Schätzung abgeben. Und mit ein bisschen Glück gewinnt man dann eben, wenn man am nächsten dran ist, den 250-Euro Wochenendeinkaufsgutschein. Das geht gleich los. Unsere Anna Rüther, die ist natürlich längst unterwegs, hat sich eine Schätzfrage für Sie überlegt und die wird sie uns dann gleich erzählen nach Bob Marley und Elton John. Ich bin Ilka Petersen, wünsche Ihnen ein wunderbares Wochenende.

0: Sie Lust? Ich hoffe doch, denn jetzt geht's los mit unserem Chatspiel. Wir schätzen Hamburg, das gibt's nur hier bei uns bei NDR 90,3. Funktioniert folgendermaßen, ich glaube, die meisten kennen das mittlerweile, aber es funktioniert so, dass 5 Anrufer zu mir ins Studio kommen oder Anruferinnen und wer dann am nächsten dran ist an unserer Schätzfrage, der gewinnt eben den 250 € Einkaufsgutschein zur Verfügung gestellt von Edeka. Ja, und dafür ist natürlich unsere Stadtreporterin Anna Rüther wieder unterwegs und heute ist sie, wie sollte es anders sein, am NDR Pop-Up-Studio direkt an der U-Bahn Langenhorner Markt. Und ich musste so lachen, ich habe gerade schon mal in die Leitung gehört, ob denn Anna da ist, ne? Ob das alles funktioniert, das machen wir immer, bevor wir miteinander sprechen. Und dann rief sie jemandem im Bus zu, nein, kommen Sie zurück, Sie müssen noch am Glücksrad drehen. Also so funktioniert das. Sie kommen da gar nicht an ihr vorbei, nur dass Sie es wissen, als kleine Vorwarnung. So, liebe Anna, jetzt wenn ich hier rausgucke, ich habe dir ein bisschen Sonnenschein geschickt. Ist der denn hoffentlich auch bei dir angekommen da in Langenhorn?
1: Och, Ilka, das hast du so gut gemacht. Ja, ich bin wirklich klitschnass in Langenhorn angekommen. Aber gut, Schnee von gestern. Jetzt ist sie da, die Sonne. Und ich bin so ein bisschen abgelenkt, wenn ich ganz ehrlich bin, weil vor mir steht Kikaninchen und tanzt mit einem kleinen Kind. Es ist so niedlich. Och. Also, ich bin ja sowieso riesengroßer Fan vom Pop-Up-Studio. Ich bin jetzt nicht das erste Mal da. Und liebe es total, hier mit Menschen ins Gespräch zu kommen und einfach stundenlang hier zu stehen, zu quatschen, ehrlich gesagt. Aber heute, Samstag, haben wir letztes Wochenende auch schon gemacht, ist so ein bisschen mehr Familie im Mittelpunkt. Mhm. Und jetzt ist gerade eben Kikaninchen aus dem Autoanhänger geklettert. Das ist ein großes Kaninchen, ich wusste es gar nicht. Der ist bestimmt so, ja, 3 Meter ist er bestimmt hoch. Und spielt mit Kindern. Es ist also Herz allerliebst. Und jetzt bin ich abgeschrieben. Jetzt kann ich gar nichts mehr machen.
0: Ich könnte mir vorstellen, dass der ein oder andere Erwachsene noch zu dir rüberkommt.
1: Ja, vielleicht.
0: Apropos, kann man da eigentlich sich irgendwo unterstellen? Wie sieht denn das da aus?
1: Ja, wir haben alles gedacht. Ja, man kann sich unterstellen. Eben gerade stand ich in einem Container, wo auch so dieses Glücksrad drin ist und wo so eine Fotobox drin ist und so. Und da ist viel Platz. Also wenn Sie alle herkommen, können wir zusammen kuscheln in diesem Container und bleibt man trocken.
0: Kuscheln mit
1: und
0: Anna.
1: Regenschirme gibt's.
0: Jetzt wird es aber eng gleich bei dir. Das kann ich dir jetzt schon mal versprechen. Eine Rec-Challenge habe ich gelesen. Gibt es auch noch.
1: Ja, Tagesrekord liegt bei 1:10. Das ist schon was, klingt nicht so dolle, aber häng nicht mal 1:10 an eine Reckstange. Also kannst du Schweißperlen kriegen. Dann weißt du nicht, ob es Regen oder Schweiß ist. Also,
0: ich möchte aber heute auch noch einen Chatspielrekord aufstellen, dass nämlich der oder diejenige genau auf die richtige Zahl tippt. Aber ich könnte mir vorstellen, es ist wie immer nicht einfach, wenn du dir eine Schätzfrage überlegt hast.
1: Ja,
0: also, erzähl mal.
1: Ich finde sie knifflig.
0: Okay, dann erzähl mal, was hast du dir heute überlegt?
1: Ich würde gerne wissen, wie viel Meter Kabel hier ausgelegt sind. So insgesamt, also von Strom, Licht, Ton, so insgesamt Kabel in Metern.
0: Kabel in Metern.
1: Aha.
0: Da sind mehrere Container. Also du meinst jetzt auch so diese ganzen Kabel, die da irgendwie in den Containern, alles was verlegt ist. Alles klar. Also Sie merken schon, das kann man nur schätzen, das kann man nicht wissen. Aber so funktioniert ja eben unser Spiel. Jetzt brauchen wir eigentlich nur noch Sie. 01371 93 93 3. 14 Cent pro Anruf. 01371 93 93 3. Da geben Sie einfach mal kurz Ihre Schätzung ab, landen bei mir im Studio, wir lernen uns kennen und dann gewinnen Sie eventuell einen Einkaufsgutschein, einen Wochenendeinkaufsgutschein. Immer das, was man gut gebrauchen kann am Sonnabendmittag, oder? Also wir freuen uns, dass Sie gleich mitspielen, weil wir schätzen in Hamburg, nur bei uns.

0: dich überhaupt nicht mehr, sagt Udo Lindenberg. 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
0: Ganz genau, das spielen wir immer am Sonnabendvormittag. Die Schätzfrage, die haben wir ja mittlerweile. Wie viele Meter Kabel wurden in Langhorn bei unserem NDR-Pop-Up-Studio verlegt? Müssen sich vorstellen, da sind so mehrere Container inklusive Studiotechnik, Licht und Ton. Wie viele Meter Kabel kann man da verlegen? Eine schwierige Frage, die jetzt direkt geht an Thorsten Witt aus York. Moin erstmal, Thorsten.
2: Moin, egal.
0: Na, wie sieht's aus in York? Hat da eigentlich jetzt schon, haben die ganzen Hoffeste schon begonnen? Das ist ja auch immer so ein schönes Ausflugsziel, finde ich, am Wochenende, wenn die Apfelernte da beginnt.
2: Genau, fängt jetzt an. Also die ersten Sommeräpfel sind durch oder kann man jetzt pflücken. Mhm. Und jetzt fahren hier schon die ganzen Traktoren wieder rum.
0: Ja, das finde ich immer so schön. Ja, toll. Thorsten, irgendeine Idee, wie viele Meter Kabel da verlegt wurden?
2: Ja, ich schätze mal so 1200 Meter.
0: 1200 Meter, das logge ich ein. Schon mal da gewesen beim NDR Pop-Up-Studio?
2: Nein, noch nicht.
0: Ah, siehst du. Okay, dann einfach rein aus dem Bauch geschätzt. Okay, Peggy Schneider aus Bisping, auch vor den Toren Hamburgs zu Hause. Moin erstmal, Peggy.
3: Hallo.
0: Hallo. So, der Thorsten hat noch nie ein Pop-Up-Studio gesehen. Sie denn?
3: Ich auch nicht, nein, auch ich habe keine Ahnung.
0: Sie müssen da alle unbedingt mal vorbeischauen. Das ist total die nette Atmosphäre und so, man lernt sich mal kennen. Aber Peggy, es geht ja um was anderes tatsächlich. Wie viele Meter Kabel wurden da verlegt? Haben Sie irgendwie eine Idee?
3: Also ich würde schätzen um die 100 Meter.
0: 100 Meter, okay. Logge ich ein. Habe ich eingeloggt in diesem Moment. Und wer dann am nächsten dran ist, das kennen Sie, gewinnt ja dann eventuell diesen 250-Euro Einkaufsgutschein zur Verfügung gestellt von Edeka. Da drücke ich Ihnen die Daumen. Vielleicht sprechen wir dann nachher nochmal. Peggy, denn schöne Pläne fürs Wochenende jetzt?
3: Ich bin auf einem Spieleabend mit Freunden. Und
0: die können auch alle gut verlieren, weil solche Spieleabende gehen ja gerne auch mal ein bisschen anders aus.
3: Ja, das stimmt, aber das ist eigentlich immer ganz lustig und mitmachen ist alles.
0: Okay, ja, das stimmt, genau. So wie bei diesem Spiel Wir schätzen Hamburg. Also vielleicht genau. Bis später, ihr zwei. Und die Leitungen sind natürlich auch noch offen für Sie. 01371 90393. Dann könnt ihr auch noch mitmachen und eventuell Ihren Einkaufsgutschein gewinnen. Und ich würde mich freuen, wenn wir uns dann mal kennenlernen.

0: mal, komm, sing Bonnie M. Sunny, da funktioniert das auch mit der Sonne. Gerade in Lockstedt. Gerade in Lockstedt bei Ihnen haben wir 16 Grad. Dazu ein bisschen Sonnenschein zwischen den Wolken. Zwischendurch allerdings im Laufe des Tages auch ein paar Regenschauer und einzelne Gewitter. Wobei zum Abend lässt das Ganze dann nach. Wobei der Wind dann auch nicht mehr dabei ist, bei bis zu 19 Grad in Langenbeck. Morgen dann meist trocken. 5 bis 7 Stunden Sonnenschein zwischen den Wolken, bis zu 21 Grad. Und zum Wochenstart wird es dann nochmal deutlich wärmer bei uns. NDR 90,3, die Staus und Blitzer jetzt direkt aus dem Verkehrszentrum Roter Baum. Gerade reingekommen, eine Gefahrenmeldung für unsere Autofahrer auf der A7 Hamburg Richtung Flensburg. Zwischen Bad Bramstedt und Großen Aspe die ungesicherte Unfallstelle. A1 Lübeck Richtung Bremen könnte mit der Sperrung zusammenhängen. Zwischen Hamburg-Ühlendorf und Harburg nämlich 12 Kilometer stockender Verkehr. Gute halbe Stunde, dann sind sie da durch. Zu den Sperrungen auf der A7 Flensburg Richtung Hamburg. Da sind die Einfahrten Stelling, Volkspark, Bahrenfeld, Othmarschen sowie die Einfahrt Waltershof Richtung Hannover. Wegen der A7-Sperrung bis Montag noch gesperrt. Genauso wie die A7 eben Flensburg Richtung Hamburg, Hannover. Zwischen Hamburg-Stelling und Heimfeld. Das Ganze bis Montagmorgen 5 Uhr. Genauso wie die Sperrung der A24 Hamburg Richtung Berlin zwischen Schwarzenberg-Grande und Teikau. Also da möglichst wegbleiben. Alles gesperrt da. Auf dem Heidenkampsweg bei uns in der Stadt stadtauswärts zwischen Ankelmannsplatz und Billstraße aktuell stockender Verkehr. Genauso auf der Amsingstraße Richtung Rothenburgsort zwischen Spaldingstraße und B75 Billhorner Röhrendamm. Dann die große Elbstraße, die wird in Höhe der Van der Smissensstraße heute Nachmittag wegen der Sportveranstaltung gesperrt. Volksdorf wird gefeiert, Stadtteilfest, also im Radrennen. Bis 19. September müssen Sie da mit Verkehrsbehinderungen rechnen. Die Poppenbüttler Hauptstraße zwischen Haxheider Straße und Poppenbüttler Markt auch in beiden Richtungen gesperrt. Da wird gefeiert. So, das war's soweit. Also gute Fahrt Ihnen da, wo es geht.
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0: Ganz genau, das tun wir am Sonntag zwischen 11 und 12. Wir haben ja auch schon ein paar Schätzungen eingesammelt zu der Frage, wie viele Meter Kabel wurden in Langenhorn bei unserem NDR Pop-Up-Studio verlegt, inklusive Studio, Technik, Licht, Ton, können Sie sich ungefähr vorstellen. Thorsten hat schon gesagt, 1200, Peggy hat gesagt, das müssten so um die 100 Meter sein. Und jetzt bin ich ganz gespannt, ob ich noch eine Schätzung bekomme. Moin, hier ist Eka, wen habe ich da?
2: Hier ist Axel.
0: Mensch, Axel, guten Morgen. Woher rufen Sie denn an eigentlich?
2: Aus Ohlsdorf.
0: Aus Ohlsdorf. Und da kommt auch gerade die Sonne durch, ne? Ist doch ganz schön.
2: Ja, ganz genau. So ein bisschen Aprilwettermäßig.
0: Ja, ist es total, ne? Haben Sie denn noch irgendwie ein Straßenfest vor Augen oder so, wo Sie hingehen dieses Wochenende?
2: Nee, wir fahren heute zu unserer Tochter.
0: Ach so, einfach mal so. Ja, dann vielleicht...
2: Die wohnt auf dem Land, also da müssen wir ein bisschen fahren.
0: Oh ja, okay, aber für die Tochter macht man das ja gern mal. So.
2: Ja, natürlich, vorne hat die einen kaputten Rücken und da kommt dann ein bisschen Pflegemittel hingetragen dann heute.
0: Ah ja, okay, oh, da muss Papa ein bisschen anpacken, das finde ich gut.
2: Ja, genau.
0: Und vielleicht ja vorher den Einkaufsgutschein gewinnen von Edeka.
2: Ja, das wäre schön, wenn ich den gleich mitnehmen kann.
0: Ja, ne, dann brauche ich jetzt mal eine schöne Schätzung von Ihnen.
2: Ja, also ich schätze 450 Meter.
0: 450 Meter, das logge ich ein. Und Sie sind ja noch einen kleinen Tacken zu Hause, oder? Dann kann ich Sie gleich vielleicht um kurz vor 12 nochmal zurückrufen. Dann,
2: Alles klar. Dann
0: viel Spaß auf dem Land, falls wir uns nicht mehr sprechen. Und wenn Sie möchten, 01371 90 3 90 3. Wir schätzen Hamburg hier bei uns bei NDR 90,3. Tschüssi.

0: So, jetzt ist Schluss mit Schmusi-Busi. Wir wollen nämlich wissen, wie viele Meter Kabel wurden in Langenhorn bei unserem NDR-Pop-Up-Studio verlegt? Also inklusive Studio, Technik, Licht und Ton. Gar nicht so einfach, sich das vorzustellen, ne? Wenn man überlegt, so, was an Technik steht da eigentlich. Aber wir meinen wirklich alle Container, die da stehen. Und da brauchen wir eine Antwort. Thorsten hat gesagt 1200, Peggy hat gesagt 100. Also wir haben schon einige Schätzungen eingesammelt. Und jetzt wird es Zeit für die von Martina Mainz-Steffen aus Wandsbek. Moin Martina.
1: Moin Ilka.
0: Na, wie geht's? Alles gut an diesem Wochenende?
1: Ja, klar.
0: Ja, klar. Gut. Was meinen Sie denn? Wie viele Meter können das sein?
1: Also ich wäre bei 652.
0: 652 aus dem Bauch heraus geschätzt. So, dann wollen wir mal wissen, was die Biggie Seller aus der Hafen City sagt. Hi Biggie.
2: Moin, ich habe meinen Mann gefragt, der ist Elektriker, aber der konnte sich die Fläche nicht vorstellen. Der hat das Pop-Up-Studio ja noch nicht gesehen.
0: Ach so, ja siehst du, aber er weiß, dass man viele Kabel braucht, oder was?
2: Ja, das weiß er. Also ich wollte 524, aber ich sage lieber 498.
0: 498, doch jetzt die eigene Entscheidung lieber.
2: Ja, aus dem Bauch raus, wenn so. Er das nicht weiß, wie viel da los ist.
0: Aber er kriegt was ab vom Einkaufsgutschein, ne? Falls
2: er
0: den gewinnt.
2: Er darf tragen helfen, aber er darf sich auch was aussuchen.
0: Er darf tragen helfen, das ist sehr schön, Vicky. Wie ist es denn gerade in der Hafen-City? Ich finde immer, wenn der Wind so ist bei uns, dann fegt er da ganz schön durch, ne?
2: Oh, das ist geschützt. Also der Balkon ist geschützt und wir können auf den Hafen gucken. Es ist immer wunderschön. Aber wir sind leider nur immer mal kurzfristig da. Wenn mein Sohn nicht da ist, dann dürfen wir da wohnen.
0: Oh, das ist aber nicht schlecht, wenn der Sohn da eine Wohnung hat. Also das geht schlechter, in Hamburg Zeit zu verbringen.
2: So, ich habe ihn letztens schon gefragt, wollt ihr nicht mal immer wieder verreisen? Ach, der wollte zwar wieder her, aber dann durfte ich jetzt am Wochenende.
0: Das ist nicht schlecht. Ja, dann liebe Grüße an den Sohn, aber den Einkaufsgutschein verprassen Sie dann, Biggie, ne?
2: Aber die kriegen auch, die dürfen mit zum Einkaufen kommen.
0: Naja, wunderbar. So, also noch ist es nicht klar. Gleich kommt eben die Antwort aus Langenhorn von Anna. Wie viele Meter Kabel da verlegt wurden? Dann sprechen wir eventuell gleich nochmal um kurz vor 12. Gibt's die auf.
2: Dabei sein war schon schön.
0: Oh nee, das freut mich. Ja. Dann liebe Grüße in die Hafen City und natürlich nach Wandsbek zu Martina.
2: Vielen Dank.

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0: So, wird Zeit für die Auflösung.
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0: Ganz genau. 5 Hamburgerinnen und Hamburger sind durchgekommen. Hier zu mir ins Studio haben ihre Schätzung abgegeben auf die Frage, wie viele Meter Kabel wurden denn in Langenhorn bei unserem NDR Pop-Up-Studio verlegt? Also inklusive Studiotechnik, Licht und Ton. Sie können sich das vielleicht so ungefähr vorstellen. Da hat der Axel gesagt, ja, 450 Meter. Oder die Martina hat gesagt, 652 Meter. So richtig wissen konnte es allerdings keiner. Aber eine, die weiß das natürlich, unsere Anna Rüther, die ist da vor Ort in Langenhorn am NDR Pop-Up-Studio. Also Anna, wie viele hast du gezählt?
2: Es sind, liebe Ilka, ganz genau 2000 Meter.
0: Oha! Und damit haben wir einen Gewinner. Lieber Thorsten Witt aus York. Herzlichen Glückwunsch.
3: Oh, vielen Dank.
0: Gar nicht mit gerechnet, oder? Weil Sie waren ja irgendwie, also wirklich weit weg von allen anderen. 2000 Meter ist ja viel, viel mehr, als die meisten gedacht haben.
3: Ja, ich hatte früher mal als studentische Hilfskraft Kabel verlegt für den NDR.
0: Ah, nein.
3: Ja, im Studio Hamburg mal so ein paar Kabel gezogen. Das waren schon immer relativ viele Meter.
0: Ach,
3: und jetzt habe ich mir überlegt, da sind 4 Container, das ist, kann man sich schlecht vorstellen, aber dann denkt man sich, das sind schon ein paar Strecken, die da gezogen werden.
0: Ja, ganz schön schlau. Dann sind wir ja ehemalige Kollegen. Dass die nicht mehr beim NDR sind, das ist natürlich schade.
3: 30 Jahre her.
0: Also.
3: 30 Jahre her.
0: Da hatte ich noch nicht geplant, herzukommen. Gut. Also Thorsten, ja, dann herzlichen Glückwunsch. 250 Euro Einkaufsgutschein zur Verfügung gestellt von Edeka. Geht an Sie, da können Sie schön nächstes Wochenende schön shoppen. Und ja, dann freue ich mich, dass es Sie getroffen hat. Herzlichen Glückwunsch.
3: Okay, vielen Dank.
0: Ja, Thorsten, sehr gerne. Liebe Grüße vor die Tore Hamburgs. Bis bald.
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0: Sie könnten ihm auch noch ewig zuhören mit seiner Ukulele. Aber es wird ja Zeit für die Nachrichten. Und Sie haben Glück, Philipp Kaute ist heute für Sie da.
1: Schönen guten Tag. Es ist 12 Uhr.
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1: Erpresser stellen Daten Berliner Behörden ins Netz. HSV-Frauen spielen in der Fußball-Bundesliga gegen Leipzig. Kulturpalast in Harburg feiert heute Eröffnung. Das Wetter, erst Regen, später aufgelockert, 20 Grad. Sie sind jetzt frei zugänglich im Darknet, einem Teil des Internets. Sensible Daten aus der Berliner Verwaltung sind dort veröffentlicht worden. Erpresser haben sie nach einem Hackerangriff online gestellt. Sie hatten vorher versucht, Geld vom Berliner Senat zu erpressen. Wiebke Drescher.
3: Viel Spaß beim Stöbern, Datenjäger, heißt es auf der Seite im Darknet. Mehr als 1 Million Dateien sollen nach eigenen Angaben die Hacker gestohlen haben. Darunter sollen sich neben Arbeitszeugnissen und Personalakten auch Schwachstellenanalysen zur Berliner Trinkwasserversorgung befinden. Für die Informationen hatte die kriminelle Gruppe ein Lösegeld von rund 2 Millionen Euro von der Berliner Regierung gefordert. Aber der Senat hatte betont, auf die Erpressung nicht einzugehen, was auch von IT-Sicherheitsexperten gelobt wurde. Die Leak-Seiten werden jetzt unter anderem vom Berliner Landeskriminalamt beobachtet.
1: In Nepal haben Einsatzkräfte 2 weitere Überlebende gerettet nach der schweren Sturzflut. Aus dem Tunnel eines Wasserkraftwerks wurde ein chinesischer Staatsbürger befreit. Wenig später teilte dann die Armee mit, dass sie an einem anderen Ort eine Überlebende gefunden habe. Nach Angaben der Behörden werden in Nepal immer noch tausende Menschen vermisst. Insgesamt sind bei der Sturzflut mehr als 1300 Menschen ums Leben gekommen. Dafür bekommt Hamburgs Sozialbehörde jetzt Gegenwind. Im Bezirk Altona machen 2 Drogenhilfeeinrichtungen dicht, eine Wohnstätte in Baronfeld und die Anlaufstelle Palette bei der S-Bahn-Station Holstenstraße. Die steht unter dem Dach des Paritätischen Wohlfahrtsverbandes und der findet, das Aus sei ein Fehler. Kritik kommt auch von der CDU-Fraktion, die ist der Ansicht, Suchthilfeangebote solle es in der ganzen Stadt geben und nicht vor allem am Hauptbahnhof. Heute soll der erste Sieg her. Die HSV-Frauen haben jetzt gerade im Fußball, im Volkspark, jetzt RB Leipzig zu Gast. Es ist der 3. Spieltag und live im Stadion ist Jan Möller.
4: Ja, und das Spiel hat praktisch in dieser Sekunde angefangen. Logischerweise steht es noch 0-0 und die Gelegenheit ist gar nicht mal so schlecht, den ersten Saisonsieg zu holen, denn RB Leipzig hat noch gar keinen Punkt geholt an den ersten beiden Spieltagen. 2 verloren gegen Leverkusen und Werder, der HSV mit einem Unentschieden und einer Niederlage. Es wird ja auch in dieser Saison höchstwahrscheinlich wieder um den Klassenerhalt gehen und schon die ersten beiden Spieltage haben gezeigt, das könnte schwer werden. Die Konkurrenz ist stark, es ist alles ganz eng, also sollte man schon am Anfang der Saison nichts liegen lassen. Und zu den Teams, gegen die am ehesten was drin ist für den HSV, dürfte eben auch RB Leipzig gehören, auch wenn man da in Leipzig eigentlich höhere Ansprüche hat. Tja, mal gucken, wie es heute läuft. Vielleicht helfen dem HSV ja auch die Fans. Es sind wieder nicht allzu viele, wenn ich mich mal so umgucke. Vielleicht nicht mal 3.000. Im ersten Spiel waren es 3.000 gegen Freiburg. Das war schon ein bisschen enttäuschend. Aber die, die kommen, die sind auch voll dabei. Das haben wir eben schon beim Einlaufen gemerkt. Also 1 Minute rum, 0-0.
1: Und NDR 90,3 bleibt für Sie am Ball. In Harburg ist gestern Abend der Kulturpalast eröffnet worden. Und wenn Sie jetzt sagen Kulturpalast, ja, viele Harburger kennen das noch als ehemaliges Kulturzentrum Rieckhof. Das war in den vergangenen 4 Jahren saniert worden. Tristan Dück.
5: Rund 9 Millionen Euro hat die umfassende Modernisierung des denkmalgeschützten Bürgerhauses gekostet, finanziert von Stadt und Bezirk. Neuer Betreiber ist die Stiftung Kulturpalast. Wie auch im Kulturpalast in Bild steht, setzt die Stiftung hier in Harburg auf musikalische Früherziehung mit den Klangsträuchen und die Hip-Hop Academy für Jugendliche. Die lange unklare Finanzierung des Kursangebots konnte durch Spenden zumindest bis zum Jahresende gesichert werden. Das rund 2000 Quadratmeter große Kulturzentrum wird auch als Konzert Location und Tagungsort dienen, will Kultur für alle Altersklassen bieten und die Menschen des vielfältigen Stadtteils zusammenbringen. Am heutigen Sonnabend lädt der Kulturpalast Harburg zum Tag der offenen Tür. Von 14 bis 19 Uhr in der Rieckhoffstraße.
1: Trauer um Michael Mendl. Der Schauspieler ist im Alter von 82 Jahren gestorben. Das hat seine Agentin mitgeteilt. Mendl hat in mehr als 200 Film- und Fernsehproduktionen mitgewirkt. Unter anderem wurde er mit der Goldenen Kamera ausgezeichnet, als bester Schauspieler für seine Rolle als Willy Brandt im Zweiteiler Im Schatten der Macht.
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0: Tja, die Schlange vorm Obst auf dem Wandsbeker Wochenmarkt, die ist gerade ein bisschen länger. Ich glaube, die Regenpause wird von vielen genutzt, aktuell bei 16 Grad. Die kann auch nicht so lange andauern, denn im Laufe des Tages immer wieder Regenschauer. Einzelne Gewitter sind auch dabei und teils kommt der Regen wirklich von vorne, weil der Wind sehr lebhaft unterwegs ist, teilweise auch in Böen. Das wird sich entspannen gegen Abend. Da wird es dann meist trocken sein und auch der Wind lässt nach. Bis 19 Grad dazu heute bei Ihnen in Langenhorn. Morgen dann meist trocken, 5 bis 7 Stunden Sonnenschein zwischen den Wolken, also deutlich freundlicher, bis zu 21 Grad morgen. Und zum Wochenstart hin wird es dann nochmal deutlich sommerlicher, deutlich wärmer. NDR 90,3, die Staus und Blitzer jetzt direkt aus dem Verkehrszentrum Roter Baum. Vorsicht bitte, gerade reingekommen für unsere Autofahrer auf der A23 Hamburg Richtung Heide. In der Ausfahrt Pinneberg Mitte, da brennt aktuell ein PKW. Vorsicht. A1 Lübeck Richtung Bremen wird nicht weniger. Zwischen Hamburg-Oegendorf und Harburg 12 Kilometer stockender Verkehr. Verzögerung hier eine gute halbe Stunde. Der Grund vermutlich die ganzen Sperrungen. A7 Flensburg Richtung Hannover ist ja zwischen Hamburg-Stelling und Heimfeld eben übers ganze Wochenende gesperrt bis Montag 5 Uhr. Dadurch staut es sich. Die Umleitung dort führt ab Neumünster Süd über die B205, A21 und A1. Die A24 Hamburg Richtung Berlin, die ist zwischen Schwarzenberg-Grande und Thalkau auch wegen Bauarbeiten übers ganze Wochenende gesperrt. Dann auf der B75 Bürgerweide bis Heidenkampsweg stadtauswärts zwischen Wallstraße und Billstraße stockender Verkehr. Auf der B4 Willy-Brandt-Straße bis Amsingstraße, das ganze stadtauswärts. Zwischen Dovenfleet und Billhorner Röhrendamm auch stockender Verkehr. Große Elbstraße in Höhe der Van der Smissenstraße wird die heute Nachmittag gesperrt wegen der Sportveranstaltung. Dann haben wir das Stadtteilfest in Volksdorf und außerdem das Radrennen. Also Sie müssen da in den nächsten Tagen mit Verkehrsbehinderungen rechnen. Da sind Straßen teil- bzw. vollgesperrt. Die Poppenbüttler Hauptstraße ist zwischen Haxheider Straße und Poppenbüttler Markt auch gesperrt. Da gibt es ebenfalls ein Straßenfest. Es gibt viel zu feiern an diesem Wochenende. Straßenfeste bei uns in der Stadt oder am Eichbaumsee zum Beispiel, da feiert die Feuerwehr Jubiläum und was man da immer isst, hat ordentlich Curry manchmal dabei. Ich weiß nicht, hast du so ein Lieblingsgewürz, Philipp, wo du sagst, damit peppe ich jedes Essen auf?
1: Also wenn, dann wirklich Curry in der Currywurst.
0: Curry in der Currywurst. Ja, ja, aber woher kommt Curry? Das ist eine Frage, die sich heute das Schlemmer-Bistro stellt.
6: Ja, ihr fängt dann doch von an.
7: Leute, mal immer schön easy bleiben. Ich meine, die Currypflanze ist ja wohl schon 1000 Jahre alt und Wurst gab's ja schon immer.
8: Ja, das hab ich mir wohl gedacht, dass dieser Quatsch kommt, du.
7: Ja, wat?
8: Das ist keine Pflanze, das ist eine Zusammenmischung.
7: Hallo, das ist wohl Pulver aus so einer roten Knallerfe aus Afrika. Sagten sie irgendwie bei Abenteuerlieben.
0: Wissen Sie das? Aus einer roten Knallerfe? Ich dachte immer, das wäre ein Gewächs. Ich weiß es nicht. Philipp, du weißt es auch
1: nicht. Ich bin gespannt auf die Antwort.
0: Super, die hören wir gleich nach Roxette und Amy Winehouse hier bei uns. Ich bin Ilka Petersen, wünsche Ihnen ein wunderbares Wochenende mit uns, mit NDR 90,3. 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

0: Susi Quattro, if you can't give me love. Und jetzt wird's scharf, also gewürztechnisch, rüber zur lustigsten Comedy der Stadt.
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5: Steffi, machst du mir Mettbrötchen?
2: Nee, muss ich erst schmieren. Milch und Zucker nehmt ihr selber, ne? Was gibt's Neues?
3: Ja, hier, 60 Jahre Currywurst, als wenn's nichts anderes gäbe, du.
5: Ja, gibt's ja auch nicht.
3: Wie jetzt?
5: Ja, frag doch nach.
2: Also, Franz, darum geht das doch gar nicht.
5: Ja, er fängt dann doch von an.
4: Leute, mal immer schön easy bleiben. Ich meine, die Currypflanze ist ja wohl schon 1000 Jahre alt und Wurst gab's ja schon immer.
3: Ja, das hab ich mir wohl gedacht, dass dieser Quatsch kommt, du.
4: Ja, wat?
3: Das ist keine Pflanze, das ist eine Zusammenmischung.
4: Hallo, das ist wohl Pulver aus so einer roten Knallerze, ja. Aus Afrika, sagten sie irgendwie bei Abenteuerlieben.
2: Also, geh ich mal ganz ehrlich, wenn das kein Gewürz ist, dann wird's das ja gar nicht in so eine fertige Streudose geben, weil dann müsstest du's ja mischen.
3: Bitte, den glaubt ab, Mann.
2: Georg, ich hab vielleicht mehr Currywürste zubereitet wie du, von damals von der Futterluke her. Normal, mit extra scharf, ja. Mit Zwiebel, ohne Zwiebel, mit Darm oder ohne.
3: Ja.
2: Als Thüringer, Schinken oder Krakauer, gehäckselt oder handgeschnitten oder als ganze Brat mit Soße.
4: Moment, eins steht mal fest. Wenn die Currywurst nicht gehäckselt ist, dann spreche ich es ihr ab.
2: Wie?
4: Dann ist das höchstes Bratwurst-Curryart.
2: Das ist ja nun völlig egal, je nachdem, was bestellt wird. Der Kunde ist ja König.
4: Hallo, Currywurst muss in Stücke aus dem Piker. Dann schiebst du dazu an den Gaumen, weißt du, diesen so, ne? Und dann weißt du nicht, ist das scharf oder nur heiß oder... Und das geht nur gehäckselt.
3: Also so ein Gewese, nur weil so eine Oma aus Berlin was verwechselt hat, weil sie besoffen war, machen die dann Bohai von Currywurst mit Museum und Denkmäler und sonst was, du?
4: Ja, nu, wat, also... Allein schon.
3: Ja, und wer hat das Jägerschnitzel erfunden, fragt ja auch keiner nach. Und gibt's auch kein Jubiläum. Also bitte.
2: Mach ich auch gar nicht, diese Soße mit ganzen Pilze aus der Dose.
4: Nee, lass mal, Steffi. Georg, beim Thema Jägerschnitzel sind wir Gourmetschwager. Unter einer Bedingung. Doppelpommes rot-weiß und die Jägersoße kriecht denn so von unten dazwischen.
3: Oh, da bleibt die unbenommen.
4: Ich habe jetzt richtig Hunger. Also mal fertig werden hier. Was macht dein Rätsel, Franz?
5: Ich brauch noch Figur von Astrid Lindgren mit 5 Buchstaben.
2: Ach, die ja, denn meine ich, ne?
5: Jawohl.
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finde, es ist so ein Song, zu dem kann man auch im Regen tanzen, oder? Elvis Presley, Suspicious Minds, die größten Hits aller Zeiten. Gleich Christa Berg und High on Emotion. Ja, gucken wir doch mal auf das Wetter für uns in Hamburg, was das noch mit uns vorhat. Also aktuell gerade, oh, richtig, also hier bei mir vorm Studiofenster regnet das wirklich in Bindfäden. Und ich glaube, wenn man rausgeht, kriegt man auch direkt die passende Frisur dazu, weil der Wind ja auch noch ziemlich böig unterwegs ist. Also eher ein bisschen herbstlich gerade das Wetter bei uns. Auch in Poppenbüttel bei 15 Grad. Rauf geht's dann noch auf 19 Grad. Aber zwischendurch gibt's auch durchaus immer mal wieder Sonnenschein. Vor allem das Gute ist so zum Abend hin, wenn Sie irgendwie auf die zahlreichen Veranstaltungen an diesem Wochenende bei uns in der Stadt gehen, soll das dann trocken bleiben und auch der Wind lässt nach. Morgen sowieso viel freundlicher als heute. Meist trocken, 5 bis 7 Stunden Sonnenschein, bis 21 Grad, richtig angenehm. Und Montag, naja, da haben wir dann wieder sommerliche Temperaturen. NDR 90,3, jetzt die Staus und Blitzer direkt aus dem Verkehrszentrum Roter Baum. Gucken wir ganz kurz auf die A20 Lübeck-Bad Segeberg. Da hat jemand ein paar Plastikeimer verloren. Zwischen Geschendorf und dem Übergang zur B206. Deshalb bitte Vorsicht.

A1 Lübeck Richtung Bremen, längster Stau heute zwischen Hamburg-Oehlendorf und Harburg. 12 Kilometer stockender Verkehr. Knappe Dreiviertelstunde müssen Sie mittlerweile mehr einplanen. Liegt wahrscheinlich an der Sperrung der A7 Flensburg Richtung Hannover. Die ist zwischen Hamburg-Stelling und Heimfeld ja übers ganze Wochenende gesperrt. Dadurch staut sich das natürlich auch dort. Die in der 90,3 Umleitung führt da ab Neumünster Süd über die B205, A21 und A1. A21 Kiel Richtung Bargteheide zwischen Schwissel und Bad Oldesloe Nord. 4 Kilometer Stau, Verzögerung hier knappe halbe Stunde. Entschuldigung, die A24 Hamburg Richtung Berlin. Die ist zwischen Schwarzenberg-Grande und Thalkau eben auch übers ganze Wochenende gesperrt. Dann auf der Holsteiner Chaussee zwischen der A23 Hamburg-Eidelstedt und Eidelstedter Platz stockender Verkehr. Auf der B75 Bürgerweide bis Heidenkampsweg stadtauswärts zwischen Wallstraße und Billstraße stockender Verkehr. Dann auf der B4 Willy-Brandt-Straße bis Amsingstraße stadtauswärts zwischen Dovenfleet und Billhorner Röhrendamm auch stockender Verkehr. Die große Elbstraße wird in Höhe der Van der Smissenstraße eben auch gesperrt. Das Ganze heute Nachmittag in beiden Richtungen. Volksdorf wird gefeiert, Stadtteilfest und ein Radrennen auch noch. Also in den nächsten Tagen müssen Sie da mit mehreren Straßensperrungen rechnen. Teilweise voll, teilweise teils. Die Poppenbüttler Hauptstraße zwischen Haxheider Straße und Poppenbüttler Markt auch gesperrt in beiden Richtungen wegen eines Straßenfestes in Winterhude ja auch. Da gibt es auch eine Straßensperrung. Gertigstraße, Mühlenkamp auch. Auch da wird gefeiert, also ist einiges los. Unsere Stadtreporterin Anna Rüther hat auch gerade schon geschrieben, ich stehe im Stau. Also wenn Sie sie sehen, winken Sie mal kurz rüber, nützt ja nichts. So, also gute Fahrt mit uns. Oh,

Selbstverständlich immer für Sie da über die NDR Hamburg App, wenn Sie irgendwelche Fragen haben. Und der Lothar, der hat etwas gemacht, was, glaube ich, viele an so einem Sonnabendmittag gerade machen. Und gerade bei diesem Wetter, der macht gerade Haushalt. Irgendwie Hausarbeit hat er uns geschrieben und hat deshalb die Lösung von unserem Schätzspiel Wir schätzen Hamburg heute verpasst. Also er fragt, wie viele Meter Kabel wurden denn jetzt im Pop-Up-Studio Langenhorn verbaut? Was meinen Sie denn? Wenn Sie sich vorstellen, da haben wir ja unsere NDR Pop-Up-Studio aufgebaut und überall liegen Kabel. Wie viele Meter könnten das sein? Ich sage Ihnen ganz ehrlich, die meisten waren relativ weit von entfernt. 2000 Meter. Der Thorsten war, glaube ich, bei 1200, hat dann den Einkaufsgutschein über 250 Euro abgesahnt. Nächstes Wochenende spielen wir natürlich wieder zwischen 11 und 12. Da können Sie gerne dabei sein. Ja, Lothar bei der Hausarbeit. Ich habe ihn vor mir, Lothar. Das sind einige heute. Oder vielleicht sitzen Sie auch im Auto auf dem Parkplatz und warten gerade so eine Regenpause ab, damit Sie einigermaßen trocken gleich in den Supermarkt kommen. Wir haben uns was rausgesucht, was so ein bisschen für Entspannung sorgt an so einem Sonnabendmittag. Tom Odell, Another Love. Die größten Hits aller Zeiten, die finden Sie ja hier bei NDR 90,3.

0: in der neuen Saison der Fußball-Bundesliga. Da geht es ja gegen Mainz 05. Naja, und heute schon sind die Frauen dran im Volksparkstadion, auch in der Bundesliga. Für die ist jetzt mittlerweile ja schon der dritte Spieltag. Die Bilanz bisher: ein Unentschieden, eine Niederlage. Was fehlt? Richtig, ein Sieg wäre ganz schön heute gegen RB Leipzig. Unser Reporter vor Ort ist Jan Müller und es läuft jetzt die Schlussphase der ersten Halbzeit. Also Jan, wie sieht's denn aus für unsere Fußballerinnen?
1: Ja, lange sah es so aus, als wäre RB Leipzig hier näher dran am ersten Saisonsieg. Die haben hier 1:0 geführt, die haben alles in der Hand gehabt, haben alles im Griff gehabt. Aber der HSV hat ausgeglichen mittlerweile, 1:1 steht's. Und das entspricht wirklich nicht den Kräfteverhältnissen hier auf dem Spielfeld. Leipzig war stärker und Leipzig kommt jetzt auch wieder über die linke Seite mit Elise Boboy. Die hat das 1:0 geschossen in der 21. Minute aus 22 Metern, hat sie eine Gegenspielerin stehen gelassen und dann schön abgezogen. Ball ging unten links rein. Keine Chance für Kinga Szemik, die polnische Torhüterin im Kasten des HSV, die überhaupt hier einen höheren Rückstand verhindert hat. Und dann mit dem ersten Torschuss tatsächlich, als Leipzig schon 10-mal aufs Tor geschossen hatte oder zumindest in Richtung Tor. Mit dem ersten Torschuss, da wurde es dann gefährlich. Leila Penaud, die Französin, abgefälscht, so ein bisschen der Ball ging an die Hand einer Leipzigerin, Senja Mertens, die stand da im Weg, hat sich ein bisschen weggedreht. Haarige Situation, bin mir nicht mal sicher, ob das ein hundertprozentiger Elfmeter war, konnte ich von hier oben nicht ganz genau erkennen. Auf jeden Fall sehr diskussionswürdig fanden auch die Leipzigerinnen. Da ist wirklich lange geredet worden mit der Schiedsrichterin Julia Beuke, aber die hat sich nicht beirren lassen und den VAR gibt es hier nicht in der Bundesliga der Frauen. Und deshalb stand die Entscheidung, Elfmeter für den HSV. Camilla Lienberg ist angetreten, die Norwegerin, in der 34. Minute war das. Bis dahin war überhaupt nichts gelaufen und die hat den Ball dann versenkt. Auch nicht besonders souverän, Elvira Herzog. Die war da fast in der richtigen Ecke, war da fast dran, war nicht so scharf in die Ecke geschossen, der Ball, aber er war dann letzten Endes drin und darauf kommt es ja an. Die hatte auch schon einen Elfer verschossen im letzten Spiel, jetzt ein Freistoß von RB Leipzig, der segelt da in den Strafraum hinein, segelt aber auch rechts am Pfosten vorbei und das war die letzte Aktion in der ersten Halbzeit. 1:1 ein Ergebnis, mit dem sich der HSV vor, na, vielleicht so knapp 3000 Menschen hier im Volksparkstadion glücklich schätzen kann. Und jetzt kommt auch wieder die Sonne raus. Das passt doch aus Hamburger Sicht zum Spielstand. Es hat gegossen, die sind nass gemacht worden von Leipzig vorher, aber es steht zur Pause 1:1.
0: Ja, dann hoffen wir mal, dass das Wetter für die zweite Halbzeit auch gut steht. Danke, Jan. Und natürlich sprechen wir uns da wieder, die Frauen HSV gegen den RB Leipzig, hier bei NDR 90,3.

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1: Ich gebe zu, gleich gibt es eine Tonbildschere, denn Sunshine Reggae kommt gleich aus ihrem Radio zu dem Wetter. Naja, und die Nachrichten, die gibt's jetzt von Philipp Kaute.
2: Guten Tag. Es ist 13 Uhr.
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2: Erpresser stellen Daten von Berliner Hürden ins Netz. HSV-Frauen spielen in der Fußball-Bundesliga gegen Leipzig. US-Gesandte suchen in Moskau nach Lösung für Ukraine-Krieg. Das Wetter, es bleibt regnerisch bei 20 Grad. Sie wollten Geld vom Berliner Senat erpressen, der hat aber nicht gezahlt. Jetzt haben Hacker sensible Daten aus der Berliner Verwaltung im Darknet veröffentlicht, einem Teil des Internets. Sicherheitsbehörden und IT-Forensiker untersuchen jetzt die mehr als 1,4 Millionen Dateien. Sebastian Schöbel.
3: Eingescannte Ausweise, Gehaltsabrechnungen, Korrespondenzen mit Krankenkassen, Arbeitszeugnisse und Vertragsunterlagen. Was die Hacker der Gruppe Rysidia im Datennetz der Berliner Verwaltung erbeuten konnten, ist vor allem für viele Verwaltungsmitarbeiter ärgerlich. IT-Experten warnen bereits, dass die verfügbaren Informationen unter anderem für Identitätsdiebstahl benutzt werden könnten. Überstanden ist der Vorfall mit der Veröffentlichung der Daten für die Berliner Verwaltung aber noch nicht. Im Gegenteil, sagt Bianca Kastel, IT-Expertin des Chaos Computer Club in der RBB 24 Abendschau.
4: Also ich denke, hier ist schon eine etwas tiefgreifendere Veränderung notwendig, weil wenn man natürlich mit dem gleichen System, mit den gleichen möglichen Mängeln wieder in den nächsten Jahren wieder gehackt wird, dann hat man nichts gewonnen.
3: Neben vielen veralteten und bereits veröffentlichten Dokumenten finden sich in der Sammlung auch Informationen zu sensiblen Bauprojekten, etwa am Bundeskanzleramt, sowie Daten zur kritischen Infrastruktur, zum Beispiel Berlins Netz von Trinkwassernotbrunnen.
2: In Nepal haben Einsatzkräfte zwei weitere Überlebende gerettet nach der schweren Sturzflut. Aus einem Tunnel eines Wasserkraftwerks wurde ein chinesischer Staatsbürger befreit. Wenig später teilte die Armee mit, dass sie an einem anderen Ort eine Überlebende gefunden habe. Laut Behörden werden in Nepal immer noch tausende Menschen vermisst. Insgesamt sind bei der Sturzflut mehr als 1300 Menschen ums Leben gekommen. Ein Unentschieden, eine Niederlage. Das ist bisher die Bilanz des HSV in der Frauenfußball-Bundesliga. Jetzt gerade spielen die HSV-Frauen gegen RB Leipzig und in diesen Minuten beginnt die zweite Halbzeit. Live im Stadion, Jan Möller.
5: Ja, noch ist Halbzeitpause und noch ist alles drin. Es steht 1:1. Ein äußerst glückliches Resultat für den HSV, denn über eine halbe Stunde lang ging es hier praktisch nur in eine Richtung, in die des HSV-Tores. Leipzig hat Druck gemacht, hat die Bälle schon an der Mittellinie zurückerobert, hatte auch einige gute Torchancen. Kopfball von Delis Boboy zum Beispiel nach 20 Minuten. Den kratzt HSV-Torhüterin Kinga Schemmig gerade so von der Linie, aber eine Minute später, da war es dann soweit, da hat Boboy getroffen, 0-1, schöner Schuss aus 22 Meter und nichts, aber auch wirklich gar nichts hat darauf hingedeutet, dass der HSV irgendwie die Kurve kriegt, bis Leyla Penaud für den HSV zum ersten Mal aufs Tor geschossen hat, das war in der 34. Minute. Eine Leipzigerin hat den Ball da unglücklich an die Hand gekriegt, 11 Meter und der war drin. Camilla Lienberg hat ihn verwandelt, also 1-1, der HSV ist wieder im Spiel, muss sich aber gleich in der zweiten Halbzeit noch steigern, wenn das hier was werden soll, mit einem Punkt oder sogar mit einem Sieg.
2: Und wie das Spiel ausgeht, Sie erfahren es hier bei NDR 90,3. Jared Kushner und Steve Witkoff, die beiden US-Gesandten, sind laut Medienberichten zu Gesprächen in der russischen Hauptstadt Moskau eingetroffen. Sie sollen zwischen Kriegsparteien vermitteln. Aus Moskau, Stefan Lack.
6: Medienberichten zufolge haben die USA Kiew gebeten, während des Aufenthalts der amerikanischen Unterhändler auf Drohnenangriffe gegen Moskau und russische Energieanlagen zu verzichten. Auch Russland soll aufgefordert worden sein, in diesem Zeitraum keine Angriffe auf Ziele in Kiew durchzuführen. US-Präsident Donald Trump kündigte an, dass Witkoff und Kushner einen neuen Vorschlag zur Beendigung des Krieges vorlegen werden. Russlands stellvertretender Außenminister Sergei Ryabkov forderte die USA unterdessen auf, bei möglichen Verhandlungen die Realitäten vor Ort zu berücksichtigen. Er behauptete, die militärische Entwicklung verlaufe nicht zugunsten der Ukraine. Tatsächlich hat sich der Frontverlauf seit Monaten kaum verändert.
2: 4 Jahre Sanierungsarbeiten sind abgeschlossen. Heute nimmt der Kulturpalast in Harburg seinen Betrieb auf. Angeboten werden unter anderem Musikstunden für Kinder und eine Hip-Hop-Academy für Jugendliche. Heute zeigt der Kulturpalast seine Arbeit beim Tag der offenen Tür. Los geht es in einer Stunde. Schrecksekunde für den Hamburger Segler Boris Herrmann. Er und seine Crew sind beim Ocean Race Atlantic offenbar mit einem Tier im Wasser kollidiert. Dabei wurde ein Teil des Bootes beschädigt. Inzwischen soll der Schaden aber wieder behoben sein. Das Rennen Ocean Race Atlantic führt über 3000 Seemeilen von New York bis nach Frankreich.
1: Und wir hoffen, dass es dem Tier auch geht. Gut geht, ne?
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1: Wenn man das so hört. So, schauen wir auf das Wetter für uns in Hamburg. Aktuell tatsächlich ein bisschen Sonnenschein. Ich glaube, wenn Sie einen Hund haben, dann gehen Sie jetzt schnell raus. Zum Beispiel an der Bille. Bei 18 Grad geht das gerade im Sonnenschein. Aber seien Sie schnellen Fußes unterwegs, denn die nächsten Regenschauer und einzelne Gewitter, die sind nicht weit. Das wird besser gegen Abend. Da wird auch der lebhafte Wind nachlassen. Der ist ja ganz schön frisch unterwegs im Böen. Auch wirklich stürmisch heute. Zum Abend hin, wie gesagt, besser bei bis zu 19 Grad. Morgen auch gar kein Thema mehr, bis 21 Grad. Und dazu 5 bis 7 Stunden Sonnenschein zwischen den Wolken und eben auch meist trocken. Und nicht verjagen, am Montag wieder Flipflops-Wetter, denn es wird deutlich wärmer mit bis zu 26 Grad. NDR 90,3, die Staus und Blitzer jetzt direkt aus dem Verkehrszentrum Roter Baum. Ja, da haben wir immer ein Sorgenkind, die A1 Lübeck Richtung Hamburg. Zwischen Kreuz Hamburg-Ost und Stillhorn, da haben wir diese 12 Kilometer stockenden Verkehr. Und es dauert eben eine Dreiviertelstunde länger. Grund wahrscheinlich die Sperrung. Die A7 Flensburg Richtung Hannover ist ja zwischen Hamburg-Stelling und Heimfeld wegen Bauarbeiten übers ganze Wochenende gesperrt. Dadurch staut es sich natürlich auch dort. Die NDR 90,3 Umleitung führt da ab Neumünster Süd über die B205, A21 und A1. Die A24 Hamburg Richtung Berlin ist zwischen Schwarzenbeek-Rande und Teilkau wegen Bauarbeiten auch übers Wochenende gesperrt. Dann auf der Holsteiner Chaussee zwischen der A23 Hamburg-Eidelstedt und Eidelstedter Platz stockender Verkehr. Auf der B75 Bürgerweide bis Heidenkampsweg stadtauswärts eben auch zwischen Wallstraße und Billstraße. Dann auf der B4 Ludwig-Erhard-Straße bis Amsenkstraße stadtauswärts zwischen Herrengrabenbrücke und Billhorner-Röhrendamm. Da stockt es aktuell. Die Poppenbüttler Hauptstraße ist zwischen Haxheider Straße und Poppenbüttler Markt in beiden Richtungen gesperrt. Da wird gefeiert. So, das war's soweit. Ihnen eine gute Fahrt. Ja, reicht ja auch, ne? Moin Hamburg. Kurz nach eins, wir haben wieder Besuch aus den zahlreichen Kirchen bei uns in der Stadt. Heute ist es der Projektleiter der Nacht der Kirchen, Daniel Wagner. Moin nochmal.
7: Moin, hallo.
1: Daniel, die meisten kommen hier rein und sagen als erstes, was ist denn das für ein Wetter, was ist denn das, ist der Herbst schon da? Aber ich sehe dich sehr ausgeglichen. Woran liegt das?
7: Ja, ich halte mich gerne in schönen Räumen auf, so wie diesem. Und da kann man ja auch solche Regentage mal verbringen. Finde ich gemütlich.
1: Finde ich in Ordnung. Du weißt, wo es schön ist. Und deshalb bist du ja auch hier, um uns zu sagen, wo es nächstes Wochenende schön ist. Sprechen wir gleich drüber hier bei NDR 90,3.
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1: Und bei mir ist heute Daniel Wagner, Projektleiter der Nacht der Kirchen. Die findet ja nächstes Wochenende statt. Am Sonnabend geht's los, zum 23. Mal schon. Und Daniel, zufrieden mit den Vorbereitungen bisher?
2: Ja, die Vorbereitungen laufen gut und auf Hochtouren. Und das ist ja von vielen Ehrenamtlichen in den ganzen Gemeinden, in der ganzen Stadt arbeiten da viele Leute dran. Das geht ja von Langenhorn, Norderstedt bis Bergedorf runter, Kurslack, Vierlanden, dann aber auch Richtung Söldorf, Blankenese bis hoch Pinneberg zum ersten Mal dabei wieder und freuen wir uns drüber. Und überall wird sich vorbereitet, nicht nur in der City, sondern in der ganzen Metropolregion.
1: Und was sind da so die Highlights dieses Mal?
2: Ich finde es eigentlich gut, dass man Kirche immer mal nach was Neuem fragt.
1: Was ist das Neue dieses Mal?
2: Jedes Jahr gibt es was Neues zu sehen und ich habe das eben schon erwähnt, es ist in der ganzen Stadt was los, deswegen kann man eigentlich die Highlights in seiner Umgebung finden und sich überlegen, wie erlebe ich meine Nacht der Kirchen? Aber wenn ich so ein paar Dinger nennen sollte, dann würde ich jetzt mal darauf hinweisen, dass wir mit dem Denkmaltag dieses Jahr kooperieren und es da einen historischen Omnibus gibt, der einmal rund um die Alster fährt, der Busplan, den gibt es auf unserer Homepage. Und dann gibt es die Space-Kirche in der Hauptkirche St. Nikolai. Da holt also einfach mal der Artist aus dem Planetarium die Beamer raus und verwandelt die Kirche in den Weltraum. Und die Top-Organistin macht dazu spacige Sounds auf der Orgel. Das ist ein prima Format, was neu ist auch. Es gibt eine zweite Metal-Kirche, die haben wir dieses Jahr. Das ist auch ein innovatives Format, wo sich eigentlich zwei Welten begegnen, von denen man erstmal gar nicht glauben sollte, dass sie was gemeinsam haben. Es gibt aber viele Gemeinsamkeiten, da spielen tolle Bands, da werden aber auch die existenziellen Fragen beantwortet. Wir leuchten nämlich dieses Mal in den Abgrund und beschäftigen uns mit Trauer, Depressionen, Sterben und haben dafür verschiedene Hilfsangebote, wo man sich informieren kann, wie das Netzwerk Suizidprävention, der Wünschewagen ist dabei, das Sinus Hospiz, die Telefonseelsorge, aber auch der Lebenshilfeverein der Metal-Szene, Metality, tolle soziale Projekte machen, sowas wie 666 Schlafsäcke für Obdachlose. Das ist auch eine biblische Zahl in gewisser Weise und da gibt es dann eben doch Gemeinsamkeiten.
1: Ja, ist toll. Also ich finde, dass so viel angeboten wird, so viel Unterschiedliches vor allem. Aber wie finde ich jetzt raus, was so vielleicht in meiner Umgebung angeboten wird?
2: Man kann sich unsere App runterladen. Das ist die App Kirchennacht. Die kann man sich überall runterladen und man kann sich auf der Homepage informieren. Und das Tolle ist, es gibt da eine Kartenansicht. Und da kann man also sehen, was im Stadtgebiet ist.
1: Gibt es für dich so ein persönliches Highlight?
2: Ich bin jedes Jahr wieder beeindruckt davon, wie die Kirchengemeinden das Motto aufnehmen, wie viel Mühe die sich geben, wie tolle Veranstaltungen, die eigentlich aus dem Boden stampfen, oft mit wenig Budget und auch die Künstler, die einfach bereit sind, dort aufzutreten, weil sie auch Lust haben, da aufzutreten und in diesen Räumen zu helfen, diese Räume und diese Nacht zu gestalten.
1: Ja, man merkt auch deine Begeisterung. Sehr schön. Also wir freuen uns auf die Nacht der Kirchen dann nächstes Wochenende bei uns in der Stadt. Vielen Dank, Daniel, dass du hier warst.
2: Gerne.
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0: Natürlich ist sie unterwegs.
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0: Ganz genau. Und heute kann man was ganz, ganz Schickes sehen, wenn man in der Hafen City irgendwo ist. Ich weiß nicht, vielleicht haben Sie auch so ein Traumauto. Bei mir ist es so ein alter Mercedes SL als Cabrio so in Rot. Das könnte ich mir vorstellen. Ja, im Überseequartier sehen Sie vielleicht auch so ein Auto. Anna Rüther ist vor Ort. Der Überseeboulevard, Anna, der ist ja wirklich eine richtige Bühne eben heute für diese Autos beim Oldtimer-Treffen. Und ich glaube, man kann auch schon ein bisschen was sehen da an Oldtimern, oder?
2: Genau, Ilka, die ersten beiden Oldtimer sind auch schon am Überseeboulevard. Im Moment gerade trocken, zum Glück. Aber es bleibt ja nicht bei den beiden. Ich habe hier Nissi, die diese Ausstellung schon zum 7. Mal organisiert. Es kommen sehr viele Fahrzeuge.
3: Ja, es kommen sehr viele, also Lamborghinis, Ferraris, alles Mercedes, alles tolle, tolle Autos, Art Cars, Young Cars und Oldtimers, genau.
2: Also es spricht nicht nur Oldtimer-Fans an, sondern Leute, die heute spazieren gehen, mal durch den Überseeboulevard kommen und so ein bisschen einfach alte Autos sehen wollen, kennenlernen.
3: Alte Autos kann man nicht sagen, Oldtimer, Young Timer und Art Cars und natürlich Kunstausstellung. Wir haben eine große Kunstausstellung hier von Inklusionkünstler, junge Künstler, etablierte Künstler und dann haben wir eine große Cocktailbar und Kaffee und Kuchen. Ja, es wird ein toller Tag und nachher gibt es Art Fashion Show und eine Ausfahrt.
2: Also einen Fehler hast du gemacht, du hast den Wetterhaken falsch gesetzt. Was soll das denn? Wir hätten Sonne gebraucht.
3: Ja, das 7. Jahr, ich weiß nicht, ob das ein Omen ist. Sie hatte immer ein tolles Wetter, aber diesmal so. Aber wir denken positiv, zwischendurch kommt die Sonne und Wetterbericht sagt, nachher ist Sonne.
2: Und sag mal, die Ausfahrt geht wo lang?
3: Hafen City entlang Landungsbrücken, Övigönne, Elbchaussee und Sülberg.
2: Okay, da stehen wir dann bereit und machen Fotos von den vielen Old- und Youngtimern.
3: Ja, genau.
2: Also Ilka, du hörst, wenn du ein bisschen eine Regenpause erwischst, dann lohnt sich ein Ausflug in die Hafen City ganz sicher.
0: Wunderbar, ich habe mir gemerkt, schicke Autos, Kunst und Cocktails. Ich finde, da kommt alles richtig zusammen. Und tatsächlich, es soll ja gegen späten Nachmittag immer schöner werden, das Wetter. Also geht doch.

Heute, vor 80 Jahren, wurde er geboren, Freddie Mercury, auf der Insel Zanzibar. Ich lege mich fest, damals schien bestimmt die Sonne, als er auf die Welt kam. Heute ist davon nicht ganz so viel zu sehen bei uns in der Stadt, naja, so um die 4 Stunden. Also ab und zu schafft es eben der frische Wind, mal so eine kleine Wolkenlücke zu erstellen. Aber ansonsten im Laufe des Tages dann doch eher grau. Regenschauer sind dabei, einzelne Gewitter. Wobei zum Abend hin wird es ja besser, da lässt der Regen und auch der Wind nach. Temperaturen heute 18 Grad in Langhorn bis 19 Grad in Langwig. Aktuell haben wir bei Ihnen in Rissen 18 Grad und irgendwie was gegen den Regen würde ich überall bei uns in der Stadt immer mal dabei haben. Morgen brauchen Sie es nicht, meist trocken, 5 bis 7 Stunden Sonnenschein zwischen den Wolken bei bis zu 21 Grad und zum Wochenstart gibt es dann nochmal sommerliche Gefühle, bis 26 Grad sind da drin. NDR 90,3, jetzt die Staus und Blitzer direkt aus dem Verkehrszentrum Roter Baum. Gleich mehrere Auspuffe wurden verloren, sehe ich gerade auf der A1 Hamburg Richtung Bremen, Vorsicht zwischen Sittensen und Elster. A1 Lübeck Richtung Hamburg, da dauert es am längsten. Zwischen dem Kreuz Hamburg-Ost und Stillhorn 12 Kilometer stockender Verkehr, 3/4 Stunde mehr ein Plan. Die A7 Flensburg Richtung Hannover, die ist ja zwischen Hamburg-Stelling und Heimfeld eben übers ganze Wochenende gesperrt. Dadurch staut es sich auch. Die NDR 90,3 Umleitung führt da ab Neumünster Süd über die B205, A21 und A1. Dann die A24 Hamburg Richtung Berlin zwischen Schwarzenbeck-Grande und Thalkau wegen Bauarbeiten eben auch gesperrt, auch übers ganze Wochenende. Dann im Verlauf Domstraße bis Steinstraße zwischen Großer Reichenstraße und Klosterwall stockender Verkehr. Im Verlauf bei den St. Pauli Landungsbrücken bis beim neuen Kran zwischen Helgoländer Allee und Brooksbrücke auch stockender Verkehr. Genauso wie auf der Holsteiner Chaussee zwischen der A23 Hamburg-Eidelstedt und Eidelstedter Platz stockender Verkehr.

Auf der B75 Bürgerweide bis Heidenkampsweg stadtauswärts zwischen Wallstraße und Billstraße. Auf der B4 Ludwig-Erhard-Straße bis Amsengstraße stadtauswärts zwischen Herrengrabenbrücke und Billhorner Röhrendamm. Die Poppenbüttler Hauptstraße ist zwischen Harxheider Straße und Poppenbüttler Markt auch gesperrt, der Grund ein Straßenfest. Davon gibt es ja einige, auch eins in Winterhude da, ne? Mühlenkamp, Gärtelstraße. Ja, das Wetter, ja, mein Gott, wir sind ja da einiges gewohnt als Hamburger, oder? Und es wird ja immer besser. So, ein schönes Wochenende mit uns. Ich bin Ilka Petersen, mein Hamburg.

0: schönes Wochenende mit uns von NDR 90,3. Ja, vielleicht haben Sie ja auch so Wochenendrituale. Ich glaube, bei vielen ist es vielleicht nochmal auf den Wochenmarkt gehen oder sich einfach mal so ein bisschen Zeit nehmen, ne? Irgendwie vielleicht mit der Familie oder mit Freunden treffen oder vielleicht auch für sich selbst mal mit einem Buch hinsetzen, einfach so ein bisschen Quality Time nutzen. Und wie Kamrad die Quality Time nutzt, das haben die Kollegen von NDR 2 ihn gefragt.
1: Oh, das bedeutet für mich auf jeden Fall gut essen gehen, also generell gut zu essen, das ist für mich total wichtig und wirklich, wenn ich frei habe, Zeit mit meinen Freunden, meiner Familie zu verbringen. Einfach ein bisschen wie früher, mit Freunden chillen. Ich bin ja in meinem Heimatdorf noch und da sind wirklich auch meine Schulfreunde und dann einfach so richtig abschalten und sich wirklich so fühlen, als wenn man nochmal so 16, 17 über Quatsch lachen und so. Das tut total gut. Ich weiß, ich glaube, jeder kennt das. Dann ist man so wie so ein paar Stunden im Urlaub und dann startet man irgendwie am nächsten Tag wieder neu.
0: Und das ist ja auch so, wenn man sich so lange kennt und irgendwie von früher noch welche aus der Schulzeit kennt oder so. Das braucht ja auch nur so ein paar Anekdoten und schon ist man irgendwie drin, ne? Also, wir hoffen, Sie haben ein wunderbares Wochenende und zwar mit uns.

0: viele entgegen. Erstes Heimspieljahr für die Männer beim HSV morgen im Volksparkstadion. Da geht es ja gegen Mainz 05 ran. Und heute sind eben schon die Frauen dran, auch im Volksparkstadion, klar auch in der Bundesliga. Der dritte Spieltag ist es für sie. Und es läuft so ein bisschen wie das Wetter, haben wir vorhin von Jan Möller, unserem Reporter vor Ort, gehört. Erst wurden sie nass gemacht, als der Regen kam. Und mit dem Sonnenschein kam dann der Ausgleich. Es ist natürlich die Frage, wie läuft es in der Schlussphase der zweiten Halbzeit? Also rüber zu Jan ins Volksparkstadion.
1: Ja, im Moment regnet es hier nicht und es ist eben wechselhaft dieser Nachmittag. Und das heißt, es steht immer noch 1:1. Mal ist Leipzig vorne, jetzt wieder der HSV. Leipzig ist aber in der zweiten Halbzeit das dominierende Team. Vielleicht gelingt trotzdem noch der Lucky Punch hier. Aber der Schuss vom HSV, in diesem Fall von der eingewechselten Viktoria Schwalm, der geht drüber. Das war, glaube ich, in der zweiten Halbzeit überhaupt erst der erste Torschuss, der in Richtung des Kastens von Elvira Herzog ging. Die Nachspielzeit läuft inzwischen, eine Minute ist rum von 4 Minuten, die angezeigt worden sind. Und die Schiedsrichterin hat da noch was zu monieren beim Abstoß. Da ist das Tempo wieder raus. Leipzig drückt natürlich hier nochmal auf den Siegtreffer. Die hätten den Sieg absolut verdient, waren eben in der ersten Halbzeit das klar überlegene Team, haben da 1:0 geführt, nur 1:0 durch Delice Boboy. Wunderschöner Fernschuss aus 22 Metern und dann hat der HSV einmal aufs Tor geschossen und der Ball ging an die Hand einer Leipzigerin bei diesem Schuss nach 34 Minuten und es gab Elfmeter und Camilla Lienberg, die Norwegerin, hat den verwandelt, hat den auch so ein bisschen reingezittert. Die Torhüterin von Leipzig, Elvira Herzog, die war da in der richtigen Ecke, aber hat sie nicht richtig lang gemacht, kam da nicht ganz ran, 1:1 also. Und danach ist Hamburg dann so ein bisschen sicherer geworden. Und die Fans, es sind ganz genau 2854, Minusrekord für diese Saison und auch Minusrekord, wenn man auch die letzte Saison dazu nimmt. Aber die Fans, waren natürlich dann laut, haben ihr Team angefeuert hier im Volksparkstadion, wo jetzt wieder die Sonne rauskommt. Und strahlen würden sicherlich auch die HSVerinnen, wenn es am Ende bei diesem Unentschieden bleibt. Oder vielleicht geht ja sogar noch mehr. Jetzt geht der Pass raus auf die rechte Seite. Carla Moric eingewechselt, hat ihn gespielt auf Magu Doucouré, die Rechtsverteidigerin. Die flankt dann an den Strafraum und dann die Verlängerung in den Strafraum zu ungenau. Und vielleicht nochmal die Gelegenheit für RB Leipzig zu kontern. Die hatten in der zweiten Halbzeit auch 3 Riesengelegenheiten. Boboy, stärkste Angreiferin, da mit schnellen Schritten durchs Mittelfeld. Aber dann haben sie aufgepasst, die Hamburgerinnen. Annalene Böhler war es, die den Fuß dazwischen hatte. Und jetzt gibt es noch eine gelbe Karte für Leipzig, weil ein möglicher Konter unterbunden wurde. Also das macht der HSV ganz gut, dass sie es schaffen, RB Leipzig hier in der Nachspielzeit, und die beträgt jetzt nur noch etwas mehr als eine Minute, vom Tor wegzuhalten. Dieses 1:1, das wäre ein gutes Resultat, denn gucken wir mal auf die Torschussbilanz, 21:4 aus Sicht von RB Leipzig. Aufs Tor, Schüsse aufs Tor, 7:1, und dieser eine beim HSV, das war eben der Elfmeter und der war drin, und vielleicht gibt es ja noch einen zweiten. Jetzt eben die gelbe Karte für Nicolin Dudek, die Innenverteidigerin, die junge Dänin, und der Freistoß vom HSV aus dem Mittelkreis, das könnte wohl die letzte Aktion sein, wird dann hoch Richtung Elfmeterpunkt gelöffelt, erstmal geklärt von den Leipzigerinnen, dann kommt der Schuss, der wird abgefälscht und kullert über die Grundlinie zum Eckball nochmal. Also ich sag mal, einen Punkt dürfte der HSV hier schon mal sicher haben, da hier nur noch eine halbe Minute über ist auf der Uhr, auf der Stadionuhr von der Nachspielzeit. Und da geht jetzt Svea Stolt noch mal raus auf die rechte Seite, um diese Ecke noch mal vor das Tor zu bringen. Und auf der Nordtribüne, Ecke Westtribüne, da wird es laut, da werden die Fahnen mit der HSV-Raute geschwenkt, also genau auf der anderen Seite. Svea Stolt hebt jetzt den Arm, bringt jetzt mit dem rechten Fuß von der rechten Seite die Ecke, und da wird geschoben im Strafraum und es gibt einen Freistoß für RB Leipzig. Also das müsste es gewesen sein. Jetzt sind die 4 Minuten rum und Julia Beuke, die Schiedsrichterin, hat die Pfeife im Mund und pfeift ab hier 1:1. Leipzig muss sich ärgern über einen verlorenen Punkt, auch wenn es der erste Punkt ist überhaupt in dieser Saison, und der HSV kann sich freuen, hier dieses Spiel nicht verloren zu haben.
0: Ja, danke dir, Jan. Also 1:1 für die HSV-Frauen. Mal schauen, wie sich die Männer dann morgen schlagen. Die sind ja 15.30 Uhr dann dran im Volksparkstadion gegen Mainz 05. Und natürlich verpassen sie auch dann nichts bei NDR 90,3.

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0: Und gleich Lionel Richie mit Hello. Sofort haben wir die Nachrichten, aber erstmal mit Philipp Kaute.
2: Guten Tag. Es ist 14 Uhr.
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2: Erpresser stellen Daten von Berliner Behörden ins Netz. HSV-Frauen spielen unentschieden gegen Leipzig. Kulturpalast in Harburg feiert heute Eröffnung. Und das Wetter, es ist weiter regnerisch bei 20 Grad maximal. Das Ultimatum ist abgelaufen, aber die Erpresser haben kein Geld erhalten. Die Hackergruppe Rüsida hat jetzt Daten der Berliner Verwaltung im Darknet veröffentlicht, also einem Teil des Internets. Es handelt sich um mehr als 1,4 Millionen Dateien. Sebastian Schöbel.
3: Eingescannte Ausweise, Gehaltsabrechnungen, Korrespondenzen mit Krankenkassen, Arbeitszeugnisse und Vertragsunterlagen. Was die Hacker der Gruppe Rüsida im Datennetz der Berliner Verwaltung erbeuten konnten, ist vor allem für viele Verwaltungsmitarbeiter ärgerlich. IT-Experten warnen bereits, dass die verfügbaren Informationen unter anderem für Identitätsdiebstahl benutzt werden könnten. Überstanden ist der Vorfall mit der Veröffentlichung der Daten, für die Berliner Verwaltung aber noch nicht. Im Gegenteil, sagt Bianca Kastel, IT-Expertin des Chaos Computer Club in der RBB 24 Abendschau.
4: Also ich denke, hier ist schon eine etwas tiefgreifendere Veränderung notwendig, weil wenn man natürlich mit dem gleichen System, mit den gleichen möglichen Mängeln wieder in den nächsten Jahren wieder gehackt wird, dann hat man nichts gewonnen.
3: Neben vielen veralteten und bereits veröffentlichten Dokumenten finden sich in der Sammlung auch Informationen zu sensiblen Bauprojekten, etwa am Bundeskanzleramt, sowie Daten zur kritischen Infrastruktur, zum Beispiel Berlins Netz von Trinkwassernotbrunnen.
2: Sie wollten endlich einen Sieg feiern, auf den müssen die HSV-Frauen aber noch warten. In der Fußball-Bundesliga haben die Hamburgerinnen 1:1 unentschieden gegen Leipzig gespielt. Live im Volkspark, Jan Möller.
5: Ja, mit dem ersten Sieg ist es wieder nichts geworden, aber immerhin ein Punkt gegen Leipzig. Damit müssen die Hamburgerinnen absolut zufrieden sein, denn das bessere Team war hier RB Leipzig, vor allem in der ersten halben Stunde. Da ging es nur in Richtung HSV-Tor und nach 21 Minuten dann auch die Führung für die Gäste. Die Lisboboy, Fernschuss aus 22 Metern, 0:1. Der HSV völlig von der Rolle bis dahin. Aber dann in der 34. Minute der erste Torschuss überhaupt. Der sprang an die Hand einer Leipzigerin. Es gab 11 Meter. Das war eine knifflige Entscheidung, aber Camilla Lienberg war es egal. 1:1, das war der Pausenstand. Und in der zweiten Hälfte, da hatte der HSV dann noch 2-3 weitere brenzlige Situationen zu überstehen. Dank der starken Torhüterin Kinga Schemmig und einer Menge Glück hat es am Ende immerhin zu diesem einen Punkt gereicht. 1:1, ein glückliches Unentschieden. Am kommenden Freitag geht es weiter mit dem Nordderby bei Werder Bremen.
2: Die US-Unterhändler Steve Witkoff und Jared Kushner sind in Moskau eingetroffen. Nach Angaben von US-Präsident Donald Trump sollen sie dafür sorgen, dass der Ukraine-Krieg beendet wird. Morgen fliegen die beiden weiter nach Kiew. In der Zeit, in der die beiden Amerikaner vor Ort sind, sollen die Kriegsparteien auf Drohnenangriffe verzichten. Das fordert Präsident Donald Trump. In Harburg ist gestern Abend der Kulturpalast eröffnet worden. Jetzt fragen sich vielleicht manche, Kulturpalast? Ja, es ist das ehemalige Kulturzentrum Rieckhof, das war 4 Jahre lang saniert worden. Und in diesen Minuten beginnt dort ein Tag der offenen Tür. Tristan Dück.
6: Rund 9 Millionen Euro hat die umfassende Modernisierung des denkmalgeschützten Bürgerhauses gekostet, finanziert von Stadt und Bezirk. Neuer Betreiber ist die Stiftung Kulturpalast. Wie auch im Kulturpalast in Bild steht, setzt die Stiftung hier in Harburg auf musikalische Früherziehung mit den Klangsträuchen und die Hip-Hop Academy für Jugendliche. Die lange unklare Finanzierung des Kursangebots konnte durch Spenden zumindest bis zum Jahresende gesichert werden. Das rund 2000 Quadratmeter große Kulturzentrum wird auch als Konzertlocation und Tagungsort dienen, will Kultur für alle Altersklassen bieten und die Menschen des vielfältigen Stadtteils zusammenbringen.
2: Trauer um Michael Mendl. Der Schauspieler ist im Alter von 82 Jahren gestorben. Das hat seine Agentin mitgeteilt. Mendl hat in mehr als 200 Film- und Fernsehproduktionen mitgewirkt. Unter anderem wurde er mit der Goldenen Kamera ausgezeichnet, als bester Schauspieler für seine Rolle als Willy Brandt im Zweiteiler Im Schatten der Macht.
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0: Ja, das Wetter für uns in Hamburg. Wechselhaft, nachts windig. So ist der Sonnabendnachmittag. 18 Grad aktuell bei Ihnen in Allermöja. Über die Temperatur kann man nicht meckern. Sonnenschein, ja, kommt auch mal ab und zu durch. Auch trockene Phasen durchaus drin. Aber dann noch ganz schnell wieder dicke Wolken mit Schauern. Zum Teil sind auch Gewitter dabei. Zum Abend hin beruhigt sich das Ganze. Dann lässt auch der starke stürmische Wind nach. Höchstens 19 Grad schaffen wir heute. Morgen insgesamt ruhigere Lage an Ihrem Sonntag. Die meiste Zeit wird es trocken sein. Kann auch mal ein paar dichtere Wolken geben. Da kommt aber kaum was raus. Höchstwerte morgen bis zu 21 Grad. Blitzer und Staus, dann sind wir im Verkehrszentrum. Roter Baum, Vorsicht bitte. Es geht um die A7 Flensburg Richtung Hamburg, also Richtung Süden. Zwischen Bad Bramstedt und Kaltenkirchen, da liegen Gegenstände. A1 Lübeck Richtung Hamburg zwischen dem Kreuz Ost und Stillhorn 12 Kilometer stockend, 45 Minuten Zeitverlust. Sperrung A7 Flensburg Richtung Hannover zwischen Stellingen und Heimfeld wegen Bauarbeiten bis Montag 5 Uhr. Es staut sich da und die Umleitung führt ab Neumünster Süd über die B205, A21 und die A1. A24, die ist auch gesperrt in Richtung Berlin zwischen Schwarzenbeck-Grande und Thalkau. Da wird bis Montag früh 5 Uhr gebaut. Es stockt im Verlauf Domstraße bis Steinstraße zwischen Reichenstraße und Klosterwall. Im Verlauf bei den St. Pauli-Landungsbrücken bis beim Neuen Kran zwischen Helgoländer Allee und Brooksbrücke. Auf der Holsteiner Chaussee zwischen A23 Eidelstedt und Eidelstedter Platz. Auf der B75 Bürgerweide bis Heidenkampsweg stadtauswärts zwischen Wallstraße und Billstraße. Auf der Ludwig-Erhard-Straße bis Amsingstraße stadtauswärts zwischen Herrengrabenbrücke und Billhorner Röhrendamm. Und an der Elbfähre beträgt die Wartezeit ab Wischhafen bis zu 1 Stunde und ab Glückstadt bis zu 3 Stunden. Schönen Sonnabendnachmittag, viel Geduld beim Autofahren und viel Spaß mit den größten Hits aller Zeiten bei uns. Jetzt Lionel Richie mit Hallo. Ich freue mich, dass Sie mit dabei sind. Haben Sie einen gemütlichen Nachmittag. Ich bin Michael Wittig. Moin, Hamburg.

0: hoch komme ich nicht. Olivia Newton-John bei NR90,3, ihr Sonn am Nachmittag, 14.14 Uhr haben wir es ja. Mögen Sie Binge-Watching? Das ist das suchhafte Dauergucken von Serienformaten, Streams, bis es einfach nicht mehr geht, bis Sie viereckige Augen haben. Die 22. Theaternacht heute verspricht Binge-Watching, aber in echt. Unter diesem Motto wird ganz Hamburg wieder zur Bühne mit 38 Theatern. Die Highlights jetzt von meinem Kollegen aus der Kulturredaktion, Peter Helling.
1: 15 Uhr, Hamburger Puppentheater in Barmbek. Familie ist toll, kann aber auch anstrengend sein. Und wer weiß das besser als die 7-jährige Anni? Die wohnt in einem Hochhaus und ihre Eltern haben nur selten für sie Zeit. Puppentheater ist zauberhaft zeitlos. Ein perfekter Start in die Theaternacht. 16 Uhr, Schmidtchen am Spielbudenplatz. Kindertheater gibt's im Schmidtchen. Theater mit Herzblut für die ganze Familie. Gezeigt wird ein quietschbunter Mix aus den schönsten Liedern der Schmidt-Kinderstücke. Ab 18 Uhr, Allee-Theater, Hamburger Kammeroper. Große Oper im Schmuckkästchen an der Max-Brauer-Allee. Bevor aber Arien geschmettert werden, etwa aus Mozarts Die Entführung aus dem Serail, greift Intendant und Chefkoch Marius Adam zum Kochlöffel. Sein Schegediner Gulasch gilt als legendär. Ab 19 Uhr, Zentralkomitee am Steindamm. Im kleinen Haus am Steindamm mit diesem unverwechselbaren Kino-Flair geht es pointenreich in den Abend. Das Stand-Up-Komitee ist Hamburgs größtes Comedy-Open-Mic.
2: 21.30 Uhr, Schauspielhaus an der Kirchenallee.
1: Hier spielt die Musik in der legendären Kantine. Unterm glitzernden Kronleuchter lädt Freddy the Queen zum Fandango. Hut auf, Mercury hat 80. Geburtstag.
2: 23 Uhr, St. Pauli Theater.
1: Was wäre eine Theaternacht ohne eine rauschende Aftershow-Party? Das ehrwürdige Haus am Alstertor verwandelt sich in einen Dancefloor. Im Mittelrangfoyer bringt DJ Leona London die Tanzfläche zum Strahlen. Die mitreißende Mischung aus Pop, Classics, Eurovision-Hits, Queer-Pop und Dance sorgt für beste Stimmung und eine unvergessliche Nacht. Wo sie auflegt, sind volle Tanzflächen und eine Menge Glitzer garantiert.
0: Dankeschön, Peter Helling. Heute die 22. Theaternacht. Das Standardticket kostet übrigens 20 Euro, das Familienticket 12 Euro. Das komplette Programm, das finden Sie unter theater-hamburg.org. Schönen Sonntag mit uns.

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kurz nach halb drei an Ihrem Sonnabendnachmittag hier bei N90,3. 17 Grad aktuell bei Ihnen in Ostdorf gemessen, 19 die Höchsttemperatur. Jetzt luschert mal so ein bisschen die Sonne durch, aber kann dann auch schnell wieder dichte Wolken geben und da kommt dann auch was raus. Immer mal wieder Schauer, zum Teil auch Gewitter möglich heute am Nachmittag. Es bleibt wechselhaft, nass und windig und es bleibt auch mit starken Böen dabei. Das Ganze beruhigt sich dann zum Abend hin, ein bisschen trockener, der Wind lässt nach. Morgen der Sonntag insgesamt ruhiger, die meiste Zeit trocken und sogar ein bisschen Sonnenschein. Ein paar Wolken sind auch mal mit dabei, können noch mal ein bisschen dicker und dichter sein, aber kommt nichts raus. Höchstwerte morgen steigen auch ein bisschen an auf bis zu 21 Grad. Blitze und Staus, dann ins Verkehrszentrum Roterbaum A1. Die ist natürlich gut gefüllt, Lübeck Richtung Bremen, weil die A7 gesperrt ist Richtung Süden. Also auf der A1 zwischen Ögendorf und Stillhorn 12 Kilometer stockend, 45 Minuten Zeitverlust. A7 Flensburg Richtung Hannover Richtung Süden, habe ich gesagt, gesperrt zwischen Stellingen und Heimfeld. Bis Montag früh 5 Uhr ungefähr wird da gebaut. Es staut sich daher die Umleitung ab Neumünster Süd über die B205 A21 und dann eben auf die A1. Die A24 ist auch gesperrt in Richtung Berlin zwischen Schwarzenbeck-Grande und Thalkau bis Montag auf 5 Uhr. Es stockt auch umleitungstechnisch im Verlauf Domstraße bis Steinstraße in der Stadt zwischen Große Reichenstraße und Klosterwall. Im Verlauf bei den St. Pauli-Landungsbrücken bis beim Neuen Kran zwischen Helgoländerallee und Bruchsbrücke. Auf der Holsteiner Chaussee runter von der A7 zwischen A23 Hamburg-Eidelstedt und Eidelstedter Platz, da auch da stockt es. Auf der Bürgerweide bis Heidenkampsweg statt auswärts zwischen Wallstraße und Billstraße. Auf der Ludwig-Erhard-Straße bis Amsingstraße statt auswärts zwischen Herrengrabenbrücke und Billhorner Röhre.

0: Und dann auch da ist Geduld gefragt. Und an der Elbfähre Wartezeit ab Wischhafen, also Richtung Norden, 1 Stunde und ab Glückstadt bis zu 3 Stunden. Eine ganze, ganze Menge. 08000 90 3 90 3, ihr Blitzer, ihr Stau, falls Sie da etwas sehen. Ihr Anruf dann im Verkehrszentrum Roter Baum. Schnell jetzt in die Musik. Herbert Grönemeyer bei uns. Flugzeuge im Bauch. Und ich bin Michael Wittig. Moin.
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0: gute Laune mit Gilbert O'Sullivan an ihrem Sonnabendnachmittag Get Down. Wir haben es 14.40 Uhr und Sie haben die Qual der Wahl an diesen Wochenenden. Es ist so viel los wieder bei uns in der Stadt. Schauen Sie zum Beispiel gerne mal an unserem gläsernen Pop-Up-Studio vorbei, direkt an der U-Bahn-Station Langenhorner Markt. Da ist heute Familientag und da ist unsere Stadtreporterin Anna Rüther ja auch heute Vormittag schon gewesen und hat uns darüber berichtet. Ja, und jetzt, Anna, da bist du auf dem Winterhuder Straßenfest. Da kommt die Nachbarschaft zusammen und auch alle von außerhalb, die mal sehen wollen, was in Winterhude so los ist. Ja, und das, Anna, wirklich heute bei Aprilwetter, ja?
1: Und zwar ein wirklich auch nur sehr mäßig gut gelaunter April. Also jetzt gerade scheint zwar die Sonne, aber schon, man tut schon gut dran, einen Regenschirm dabei zu haben. Hält uns aber vom Feiern nicht ab, oder?
2: Das ist egal. Ich bin das erste Mal hier, weil ich eigentlich eher beim Eppendorfer Landstraßenfest bin und bin bisher sehr begeistert. Es ist sehr familienfreundlich, würde ich sagen. Und es gibt sehr, sehr viele verschiedene Stände. Und alles rund ums Thema Essen, Trinken, verschiedene Kulturen ist vorhanden.
1: Also ja, sagt sie was, kulinarisch gibt es natürlich alles, was man auf so Straßenfesten so braucht. Aber irgendwie ja nicht nur. Wer seid ihr denn eigentlich und was kann ich hier tun?
3: Oh, wir sind Nest Cowork in Play. Wir sind ein familienfreundlicher Coworking Space. Und hier kann man, wenn man ein kleines Kind ist, kann man ein bisschen fischen und dann kann man schöne Preise bei uns gewinnen.
1: Auch wieder dabei, brasilianische Cocktailbar, Burgerstände, Sushi. Abgesehen vom Aprilwetter kann man nicht klagen, oder?
4: Nee, auf gar keinen Fall. Ist ja super Stimmung hier.
1: Ich hätte jetzt auch mal 10 Minuten ohne Regen gekonnt. Wer seid ihr denn eigentlich?
5: Ja, ich Fahrradretter. Wir sind hier die Werkstatt in Winterhude, in der Barmbecker Straße. Und wir sind hier mal vorbeigekommen und zeigen so unsere Fahrräder, die wir haben.
1: Auf zum nächsten Glücksrad. Wer ist denn die Turnhalle?
4: Wir sind ein kleines Fitnessstudio hier um die Ecke. Genau, aber wir sind nicht nur ein normales Fitnessstudio. Man kann bei uns auch Badminton spielen, Basketball, Tischtennis.
1: Ihr seid ja Multi alles.
4: Ja, wir sind ganz besonders.
1: Wie kommt es, dass ihr bei dem Wetter trotzdem auf dem Straßenfest seid? Nervt euch der Regen gar nicht?
6: Doch. Freunde sind und hier wohnen.
1: Was ist das Tolle an diesem Straßenfest?
6: Man hat einfach Spaß. Es gibt coole Sachen, die man hier sehen kann. Es gibt coole Stände, es gibt coolen Flohmarkt. Ja. Und coole Musik.
1: Da ist ja ein bisschen Regen auch egal, ne?
6: Ja, genau.
1: Also da bitte, Regen spielt überhaupt gar keine Rolle. Ich kaufe mir jetzt gerade eben noch einen Nutella-Crepe, um dann sehr zufrieden, klitschnass geregnet, nach Hause zu gehen.
0: Ja, sieht man an deinen Mundwinkeln auch immer, Anna, dass du sowas gegessen hast. Mühlenkamp, Gertigstraße, da ist das Winterhuder Straßenfest. Heute noch bis 23 Uhr und morgen dann an ihrem Sonntag von 9 bis 17 Uhr.

Ja, vielleicht wussten Sie gar nicht, dass Sie was gemeinsam haben mit Curtis Tigers, den wir hier gerade bei NDR 90.3 gehört haben mit I Wonder Why. Der sagt nämlich auch, seine Arbeit gefällt ihm so, die ist nie langweilig bei dem Song I Wonder Why zum Beispiel. Da geht es ihm auch ganz häufig so, wenn er den dann performt auf der Bühne vor Publikum, dann überrascht ihn immer dabei irgendwie etwas. Er hört immer irgendwie etwas Neues bei dem Song heraus. Also schön, dass er so viel Bock hat auf Arbeit. Ich habe Bock auf die größten Hits aller Zeiten hier bei NDR 90.3. Real Life gibt's jetzt mit Send Me an Angel.

0: Ja, Sternzeichen Schildkröte, der hat die Ruhe weg, der Boris Gardner. I want to wake up with you.
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0: Die Eurythmics gleich. Who's that girl? Philipp Kaute hat vorher die Nachrichten für uns.
2: Genau, guten Tag. Es ist 15 Uhr.
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2: Ermittler suchen weiter Verdächtigen nach Anschlägen aufs Stromnetz. HSV-Frauen spielen 1:1 unentschieden gegen Leipzig. US-Gesandte suchen in Moskau nach Lösungen für Ukraine-Krieg. Das Wetter heute teils sonnig, teils regnerisch, 20 Grad. Nach den Anschlägen auf Umspannwerke in Nordrhein-Westfalen und Brandenburg fanden die Ermittler weiter nach einem 48-jährigen Verdächtigen. Eine Sprecherin der Polizei Köln sagte heute früh, dass die Suche andauert. Diana Batani.
3: Starke Polizeikräfte seien im Einsatz. Der Mann aus Gevelsberg in Nordrhein-Westfalen war ins Visier der Ermittler geraten, weil er 2 Bekennerschreiben verfasst haben soll. Nach Angaben von Bundesinnenminister Dobrindt begründete der 48-Jährige die Anschläge mit Kritik an der Nutzung fossiler Brennstoffe. In seiner Wohnung fanden die Polizisten Sprengstoff. Gestern wurden auch in Sachsen an mehreren Objekten Sprengvorrichtungen entdeckt. Die Polizeidirektion Görlitz bestätigte einen Einsatz nördlich von Bautzen. Die ganze Nacht über seien Beamte mit der Sicherung von Spuren beschäftigt gewesen.
2: Sie wollten Daten vom Berliner Senat erpressen, der hat aber nicht gezahlt. Hacker haben sensible Daten aus der Berliner Verwaltung jetzt im Darknet veröffentlicht, also einem Teil des Internets. Die Hacker hatten umgerechnet mehr als 2 Millionen Euro verlangt und ein Ultimatum gestellt. Jetzt sind also unter anderem Daten wie Notfallpläne, Dokumente zu Bewerbungsverfahren und Stundenzettel im Darknet einsehbar. Die HSV-Frauen haben in der Fußball-Bundesliga nur ein Unentschieden geschafft. Die Hamburgerinnen trennten sich 1:1 von Leipzig. Jan Möller.
4: Mit dem ersten Sieg ist es wieder nichts geworden, aber immerhin ein Punkt. Damit müssen die Hamburgerinnen absolut zufrieden sein, denn das bessere Team war eindeutig RB Leipzig. Vor allem in der ersten halben Stunde ging es nur in eine Richtung, in Richtung des HSV-Tores. Und nach 21 Minuten war es dann auch soweit. Die Führung für die Gäste, Delice Boboy, Fernschuss aus 22 Metern, 0:1. Der HSV bis dahin völlig von der Rolle, aber dann in der 34. Minute der erste Torschuss, der sprang an die Hand einer Leipzigerin. Es gab 11 Meter, eine knifflige Entscheidung. Camilla Lien war es egal, 1:1, das war auch der Pausenstand. Und in der zweiten Hälfte, da hatte der HSV dann noch 2-3 weitere brenzlige Situationen zu überstehen. Dank der starken Torhüterin Kinga Schimmig und einer Menge Glück hat es am Ende immerhin zu diesem einen Punkt gereicht. 1:1, ein glückliches Unentschieden. Am kommenden Freitag geht's weiter mit dem Nordderby bei Werder Bremen.
2: Und gespielt haben auch die Herren in der zweiten Bundesliga. Da gab es folgende Ergebnisse. Cottbus und Wolfsburg haben sich 4:4 getrennt. Kaiserslautern gewinnt 3:0 gegen Darmstadt und Holstein Kiel und Nürnberg spielen 2:2. Die US-Gesandten Jared Kushner und Steve Witkoff sind laut Medienberichten zu Gesprächen in der russischen Hauptstadt Moskau eingetroffen. Sie sollen zwischen den Kriegsparteien vermitteln. Aus Moskau, Stefan Lag.
5: Medienberichten zufolge haben die USA Kiew gebeten, während des Aufenthalts der amerikanischen Unterhändler auf Drohnenangriffe gegen Moskau und russische Energieanlagen zu verzichten. Auch Russland soll aufgefordert worden sein, in diesem Zeitraum keine Angriffe auf Ziele in Kiew durchzuführen. US-Präsident Donald Trump kündigte an, dass Witkoff und Kushner einen neuen Vorschlag zur Beendigung des Krieges vorlegen werden. Russlands stellvertretender Außenminister Sergei Ryabkov forderte die USA unterdessen auf, bei möglichen Verhandlungen die Realitäten vor Ort zu berücksichtigen. Er behauptete, die militärische Entwicklung verlaufe nicht zugunsten der Ukraine. Tatsächlich hat sich der Frontverlauf seit Monaten kaum verändert.
2: In Hamburg steht einer der nördlichsten Weinberge Deutschlands am Stintfang, oberhalb der Landungsbrücken. Und da sind heute die ersten roten Trauben geerntet worden. Hobbywinzer berichten aber auch von Verlusten, weil unbekannte Trauben gestohlen haben. Der Stintfangwein ist nicht im Handel erhältlich. Die Menge von bis zu 50 Flaschen wird vor allem an Gäste, an die Bürgerschaft verschenkt oder auch für einen guten Zweck versteigert. Schrecksekunde für den Hamburger Segler Boris Herrmann. Er und seine Crew sind beim Ocean Race Atlantic offenbar mit einem Tier im Wasser kollidiert. Dabei wurde ein Teil des Bootes beschädigt. Inzwischen soll der Schaden aber wieder behoben sein. Das Rennen Ocean Race Atlantic führt über 3000 Seemeilen von New York bis nach Frankreich.
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0: Ja, das Wetter für uns in Hamburg. 17 Grad, wobei die Temperatur natürlich immer reichlich schwankt, je nachdem, ob es gerade mal eine Husche gab oder auch nicht. 17 Grad aktuell bei Ihnen in Ohlsdorf gemessen. Immer mal wieder viele Wolken, aus denen kommt dann auch mal was raus. Schauer, kann auch sogar ein einzelnes Gewitter geben. Dann aber auch mal durchaus wieder trockene Abschnitte. Die Sonne taucht dann auch noch mal wieder kurz auf. Alles dabei heute. Der Wind bleibt auch und alles beruhigt sich dann so im Laufe des Spätnachmittags zum Abend hin. Höchsttemperatur heute 17 Grad. Morgen der Sonntag insgesamt eine entspanntere Geschichte. Alles eine Mühe ruhiger. Es bleibt die meiste Zeit trocken. Bisschen Sonne ist mit dabei. Auch mal ein paar dichtere Wolken, aber die halten dann noch dicht. 21 Grad morgen die Höchsttemperatur. Blitzer und Staus im Verkehrszentrum Roter Baum. Da ist dann durchaus noch was los. Hauptsächlich, weil die A7 Richtung Süden gesperrt ist zwischen Stellingen und Heimfeld. Da wird bis Montag 5 Uhr gebaut und deswegen die Sperrung bis ca. 5 Uhr am Montag. Die Umleitung führt über Neumünster Süd über die B205, dann auf die A21 weiter Richtung Süden, dann auf die A1, ja, und dann sind sie A1 Lübeck Richtung Bremen und stehen zwischen Oehendorf und Stillhorn auf 12 Kilometern im stockenden Verkehr. Kostet 45 Minuten extra. Die A24 ist auch gesperrt in Richtung Berlin zwischen Schwarzenbeck-Grande und Thalkau. Wegen Bauarbeiten auch bis Montag 5 Uhr. Es stockt in der Stadt auf der Holsteiner Chaussee. Da fahren ja viele dann von der A7 runter zwischen A23 Hamburg-Eidelstedt und Eidelstedter Platz. Im Verlauf Domstraße bis Steinstraße zwischen Große Reichenstraße und Klosterwall. Im Verlauf Fischmarkt bis Brooksbrücke zwischen Breite Straße und Brooksbrücke. Auf dem Steinhauer Damm bis Heidenkampsweg. Stadtauswärts zwischen Lübecker Straße und Billstraße. Auf der B4 Millentorplatz bis Amsingstraße. Stadtauswärts zwischen Millerntorplatz und Billhorner Röhrendamm, auch da stockt es. Roter Baum, wegen einer Demo muss bis ca. 19 Uhr mit Behinderungen gerechnet werden. Und an der Elbfähre, da beträgt die Wartezeit ab Glückstadt, also Richtung Süden, bis zu 3 Stunden. Gute Fahrt, wo es geht. Ja, das Scheitern der Olympiabewerbung in Hamburg. Welche Konsequenzen hat es denn für die Perspektiven des Hamburger Sports, auch hinsichtlich Akquise so bei Unternehmen, um Hamburger Sportler zu unterstützen, damit sie, egal ob die Olympischen Spiele bei uns in der Stadt stattfinden oder wo auch immer, erfolgreich abschneiden können? Gleich Thema bei uns nach Barry White. Und das hier sind die Eurythmics mit Who's That Girl. Ich bin Michael Wittig. Schönen guten Tag, schönen guten Nachmittag.

0: Barry White, gleich Mercy mit First Day of My Life. NDR 90,3 ist hier der Sender mit den größten Hits aller Zeiten. Und dazwischen kümmern wir uns um die Olympischen Ringe, denn in knapp 2 Jahren geht's ja los. Die Olympischen Sommerspiele in Los Angeles. Hamburg will dann die Stadt sein, aus der die meisten Athletinnen und Athleten am Start sind. Und damit das klappt, braucht es aber eine ausreichende Sportförderung aus der Hamburger Wirtschaft. Deshalb waren in dieser Woche die beiden Europameisterinnen im Segeln, Hanna Wille und Marla Bergmann, in der Handelskammer, um dort eben ihren Sport zu präsentieren. Jörg Norowska aus unserer Sportredaktion, was haben die beiden denn da so erzählt?
1: Die haben zum Beispiel erklärt, was es kostet, wenn man in der Weltspitze um Medaillen segelt. Trainer, Reisen, Regatten auf anderen Kontinenten. Alleine für ein renntaugliches Boot müssen jedes Jahr etwa 35.000 Euro aufgebracht werden. Und viele dieser Kosten sind nicht über Preisgelder oder den Segelverband abgedeckt.
2: Ohne Sportförderung könnten wir das Ganze nicht machen. Sporthilfe, Team Hamburg, viele einzelne Sponsoren kommen auch noch dazu, weil ansonsten können wir unsere Miete nicht zahlen, ansonsten können wir unsere Versicherung nicht zahlen. Und es sind so diese kleinen Dinge, die uns halt viel Last von den Schultern nehmen, dass wir uns tagtäglich auf unseren Sport konzentrieren können.
1: Der Zeitaufwand für Bergmann und Wille ist enorm. Die beiden segeln nicht nur, sie müssen ihr Boot auch selbst reparieren können und es auch selbst mit einem Anhänger zum Beispiel zu Trainingslagern nach Südeuropa fahren. Außerdem studieren beide noch, weil die Segelkarriere ja irgendwann vorbei sein wird. Und so wie den beiden geht es fast allen Hamburger Olympia- und Paralympicsportlern.
0: Was die immer alles so für den Spitzensport machen. Hamburger Sportler sind ja gerade erst Weltmeister beim Hockey und beim Pararudern geworden. Auf der anderen Seite ist da das Scheitern der Hamburger Olympia-Bewerbung, das dem Sport in der Stadt ja doch einen dicken Dämpfer verpasst hat. Jörg, wie groß ist denn da bei den Hamburger Unternehmen eigentlich das Interesse am Sport und an der Sportförderung?
1: Tatsächlich wächst das Interesse bei den Unternehmen momentan sogar, heißt es beim Team Hamburg. Da werden alle nationalen Top-Athleten aus der Stadt gefördert, die in einer olympischen oder paralympischen Sportart antreten. Unterstützt wird das Team Hamburg aktuell von rund 70 Firmen und es gibt weitere Anfragen. Ein Unterstützer ist Tobias Herle von der Wirtschaftsprüfungsgesellschaft BDO und die bekommt dafür im Gegenzug nicht irgendwo eine Werbebande, sondern regelmäßig Besuch von zum Beispiel Olympiateilnehmern.
3: Die halten Vorträge, die erzählen auch einfach aus ihrem Tagesablauf, aus ihrem Leben. Und das sorgt dann immer für ganz viele Aha-Momente. Was ich persönlich so sehe, es wird immer ein größeres Thema, dass immer mehr Unternehmen eben den Zusammenschluss sehen, dass sie sehen, man kann aus dem Sport sehr viel lernen.
1: Leistungssportler sind diszipliniert und gut organisiert und sie können auch noch spannende Geschichten über Teamwork und den Umgang mit Drucksituationen erzählen. Immer mehr Unternehmen in Hamburg merken, dass sie davon profitieren können. Die Zahl der Unterstützer für das Team Hamburg dürfte also weiter steigen. Für die Athleten aus unserer Stadt ist das 2 Jahre vor den Sommerspielen in Los Angeles eine richtig gute Nachricht.
0: Ja, und richtig gute Nachrichten können wir ja absolut gebrauchen. Dankeschön, Jörg Norowska, zum Thema Sportförderung für Spitzenathleten bei uns in der Stadt. NDR 90,3 Mercy ist jetzt an der Reihe. So

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90,3 ist hier Generationen von Gitarrenspielern, die schon reichlich Übung haben. Da trauen sie sich irgendwann an diesen Single-String-Riff ran. Die Stones bei uns. Satisfaction.

Satisfaction hier bei NDR 90,3. Ja, Legenden in Sachen Rock, Pop und immer noch aktiv. Das legen wir mal gerade so auf Wiedervorlage. Sprechen wir gleich nochmal drüber. Erst einmal, wir haben es 15.30 Uhr, halb vier sprechen wir über das Wetter für uns in Hamburg. Haben 17 Grad aktuell bei Ihnen in Heimfeld. Mit viel Wolken, zwischendurch auch mal ein bisschen Sonne, dann wieder viele Wolken. Dann gibt es da auch mal einen Schauer, eventuell sogar vereinzelt auch ein Gewitter draußen. 19 Grad wäre die höchste Temperatur. Es bleibt windig, starke bis stürmische Böen, dann bei Gewitter möglich. Zum Abend hin beruhigt sich das Ganze und beruhigen ist dann auch das Stichwort für morgen. Ruhige Lage in Sachen Wetter morgen an Ihrem Sonntag. Die meiste Zeit trocken, ein bisschen Sonne gibt es dann auch mal. Ein paar Wolken sind auch mal mit dabei, die können auch mal ein bisschen dichter sein. Aber es bleibt, wie gesagt, meist trocken und wir schaffen auch ein bisschen temperaturmäßig mehr. Bis zu 21 Grad geht's rauf morgen an Ihrem Sonntag. Dann die Blitzer und Staus, da gehen wir ins Verkehrszentrum Roter Baum und landen bei der A1 Lübeck in Richtung Bremen. Zwischen Oehlendorf und Stillhorn 12 Kilometer stockender Verkehr nach wie vor. 45 Minuten Zeitverlust. Liegt daran, die A1 ist ziemlich voll, weil sie ist ja auch Teil der Umleitung für die A7. Die A7 ist gesperrt Richtung Süden zwischen Stellingen und Heimfeld wegen Bauarbeiten. Das Ganze noch bis Montag 5 Uhr. Dadurch staut es sich dort. Die Umleitung führt schon weiträumig ab Neumünster Süd über die B205, dann die A21 und dann über die A1 weiter Richtung Süden. Gesperrt ist auch die A24 in Richtung Berlin zwischen Schwarzenbeck-Rande und Thalkau. Auch da wird gebaut bis Montag 5 Uhr. Es stockt wegen der A7-Sperrung auf der Holsteiner Chaussee zwischen der A23 Eidelstedt und dem Eidelstedter Platz. Es stockt auch im Verlauf Domstraße bis Steinstraße zwischen Große Reichenstraße und Klosterwall. Im Verlauf Fischmarkt bis Brooksbrücke zwischen Breite Straße und Brooksbrücke. Auch dort stockender Verkehr. Auf der B75 Steinhauerdamm bis Heidenkamp Stadt auswärts stockt es zwischen Lübecker Straße und Billstraße. Auf der B4 Millerntorplatz bis Amsingstraße Stadt auswärts stocken zwischen Millerntorplatz und Billhorner Röhrendamm. Und im Bereich Roter Baum müssen Sie wegen einer Demo noch für gut 3,5 Stunden bis 19 Uhr sowas mit Behinderung rechnen. Und mit Wartezeit müssen Sie rechnen an der Elbfähre ab Glückstadt, also Richtung Süden, da beträgt die Wartezeit bis zu 3 Stunden. Falls Sie da einen Blitzer, einen Stau gesehen haben, danke für Ihre Unterstützung, zum Beispiel in Form Ihrer Nachricht in den Messenger der NDR Hamburg App. Schönen Dank dafür. Schönen Sonntagnachmittag. Ich habe ja gerade gesagt, Stones, Legenden, die noch aktiv sind in der Musikbranche. Freddie Mercury ist es leider ja nicht mehr. Aber da stellt sich ja vielleicht so ein bisschen die Frage, würde er denn jetzt noch aktiv sein? Sein Queen-Schlagzeugkollege Roger Taylor hat gesagt, nee, glaubt er nicht. Also Freddie hätte sich schon verabschiedet von der Bühne. Ich glaube, jetzt reicht's, Darling, hätte er gesagt. Und war ja auch so ein einfallsreicher Typ. Vielleicht hätte er auch irgendwas anderes gemacht, was ihm so eingefallen wäre. Heute wäre sein 80. Geburtstag. Wir erinnern gleich nochmal hier bei NDR 90,3 an ihn, an Freddie Mercury, an die Ikone schlechthin. Bis dahin gibt's Jerry Rafferty, das hier ist Cher und ich bin Michael Wittig. Ich freue mich, dass Sie mit dabei sind. Schönen Sonntagnachmittag.

15.37 Uhr. Schauen wir mal ins Verkehrszentrum. Roter Baum, da haben wir zwei Meldungen, die aktuell aufploppen. Vorsicht auf der A7 Hamburg Richtung Flensburg, also Richtung Norden zwischen Schnellsen und Schnellsen Nord. Eine ungesicherte Unfallstelle. Und Vorsicht, A7 nochmal Richtung Norden zwischen Quickborn und Hennstedt-Ulzburg. Da liegen Gegenstände. Wo es geht, eine gute Fahrt für Sie.

0: Hits von Queen und natürlich Freddie Mercury, der Frontmann der Band, geboren als Farrokh Bulsara auf der Insel Sansibar, der Freddie, als Sohn einer indischen Familie. Mercury, ein Name, den er sich selbst gab, frei, schillernd, ja, größer als das Leben, und so war auch seine Stimme. 4 Oktaven, die die Rockgeschichte für immer verändert haben. Er war Grafiker, Flohmarktverkäufer, Roadie, bevor Queen 1970 die Welt eroberte. Und was kaum jemand weiß, sein Spitznamen Freddie, den bekam er bereits als Kind im Internat in Indien. Und seinen ersten musikalischen Auftritt, den hat er auch dort auf einem Schulfest mit einer Band namens The Hectics. Weit entfernt von den ganz großen Arenen. Und doch war da schon alles irgendwie angelegt, vorbereitet für eine Weltkarriere. Bisschen Deutsch konnte er auch, aber irgendwie nur das, was alle können.
1: Like Blederhund und Scheiße und Dummkopf und all that. And that's all I've learned. So I mean, I don't really speak German.
0: Der Mann, der zwar sehr exzentrisch lebte, sich selbst aber nie zu wichtig nahm. Happy Birthday, Freddie Mercury. Heute wäre er 80 geworden. Der Musikwelt fehlt er bis heute. Und wir haben ihn jetzt im Ohr.

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Sonnabendnachmittag bei NR90,3, 15.52 Uhr, zwei Meldungen aus dem Verkehrszentrum. Roter Baum, Vorsicht bitte, geht um die A1 Lübeck in Richtung Hamburg zwischen Ögendorf und Billstedt. Da steht ein defekter PKW und Vorsicht A261 von der A7 zur A1 zwischen dem Dreieck Südwest und Tötensen. In dem Bereich liegen Gegenstände.

0: Cindy Lauper, jede Menge Spaß hier bei uns bei NDR 90,3.
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0: Und gleich Hot Chocolate, It Started With A Kiss. Aber jetzt starten erstmal die Nachrichten mit Philipp Kaute.
2: Guten Tag.
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5: Ermittler suchen weiter Verdächtigen nach Anschlag aufs Stromnetz. HSV-Frauen spielen 1:1 unentschieden gegen Leipzig. US-Gesandte suchen in Moskau nach Lösungen für Ukraine-Krieg. Das Wetter, teils sonnig, teils regnerisch, 20 Grad. Erst Brandenburg und Nordrhein-Westfalen und nun auch Sachsen. Die Polizei hat dort verdächtige Gegenstände in der Nähe eines Umspannwerks gefunden. Gleichzeitig fahnden Ermittler weiter nach einem verdächtigen 48-Jährigen. Christoph Johansen.
6: Nach Angaben von Sachsens Innenminister Schuster hat die Polizei an 2 Fundorten 4 Gegenstände gesichert. Die Polizeidirektion Görlitz hatte einen Einsatz nördlich von Bautzen bestätigt, zunächst aber keine Details genannt. Nach Medienberichten geht es um Umspannwerke im Lausitzer Braunkohletagebaugebiet. Zuvor hatte es schon mehrere Sabotageversuche gegen die Energieversorgung in Brandenburg und Nordrhein-Westfalen gegeben. Inzwischen fahndet die Polizei nach einem Verdächtigen. Hintergrund sind 2 Bekennerschreiben. In einem von ihnen heißt es, Stromerzeugung aus fossilen Brennstoffen sei ein Verbrechen. Laut Bundesinnenminister Dobrindt gehen die Behörden von einem Einzeltäter aus. Der CSU-Politiker sprach von Klimaterrorismus.
5: Sie wollten endlich einen Sieg einfahren, auf den müssen die HSV-Frauen aber noch warten. In der Fußball-Bundesliga haben die Hamburgerinnen 1:1 unentschieden gegen Leipzig gespielt. Jan Möller.
7: Mit dem ersten Sieg ist es wieder nichts geworden, aber immerhin 1 Punkt. Damit müssen die Hamburgerinnen absolut zufrieden sein, denn das bessere Team war eindeutig RB Leipzig. Vor allem in der ersten halben Stunde ging es nur in eine Richtung, in Richtung des HSV-Tores. Und nach 21 Minuten war es dann auch soweit. Die Führung für die Gäste, Delice Boboy, Fernschuss aus 22 Metern, 0:1. Der HSV bis dahin völlig von der Rolle, aber dann in der 34. Minute der erste Torschuss, der sprang an die Hand einer Leipzigerin. Es gab 11 Meter, eine knifflige Entscheidung. Camilla Lienberg war es egal. 1:1, das war auch der Pausenstand. Und in der zweiten Hälfte, da hatte der HSV dann noch 2-3 weitere brenzlige Situationen zu überstehen. Dank der starken Torhüterin Kinga Schimmig und einer Menge Glück hat es am Ende immerhin zu diesem einen Punkt gereicht. 1:1, ein glückliches Unentschieden. Am kommenden Freitag geht's weiter mit dem Nordderby bei Werder Bremen.
5: Auch in der zweiten Bundesliga der Herren wurde gespielt. Da gab es diese Ergebnisse. Wolfsburg-Cottbus 4:4, Kaiserslautern-Darmstadt 3:0 und Holstein-Kiel gegen Nürnberg 2:2. Morgen wählt Sachsen-Anhalt einen neuen Landtag. Und schon heute haben sich Tausende zu Demos und Festen versammelt. In der Hauptstadt Magdeburg zum Beispiel kamen Tausende Teilnehmer zu einem Demokratiefestival. Veranstalter ist das Bündnis Sachsen-Anhalt weltoffen. Initiativen, Vereine und Verbände wollen mit der Aktion ein Zeichen für Demokratie und Vielfalt setzen. Außerdem finden Abschlusskundgebungen von AfD und Grünen statt. Die Polizei ist dort im Großeinsatz. Seit rund 4,5 Jahren führt Russland Krieg in der gesamten Ukraine. Ob es eine Chance auf Frieden gibt, das sollen jetzt 2 US-Unterhändler in Russland ausloten. Steve Witkoff und Jared Kushner sind in Moskau eingetroffen. Katharina Jetter.
8: Nach Angaben der russischen staatlichen Agentur TASS wird sich der russische Präsident Putin mit in die Gespräche einschalten. Morgen wollen Witkoff und Kushner dann in die ukrainische Hauptstadt Kiew weiterreisen. Es wird ihr erster Besuch dort sein. Russland hat erklärt, man werde ab Mitternacht 3 Tage lang keine Angriffe auf Kiew fliegen. Die Ukraine hat angekündigt, dass sie in diesem Zeitraum gar keine Luftangriffe fliegen werde. In den vergangenen Monaten lagen die diplomatischen Gespräche auf Eis, weil Washington sein Augenmerk auf den Krieg gegen den Iran gerichtet hatte.
5: 4 Jahre Sanierungsarbeiten sind abgeschlossen. Heute nimmt der Kulturpalast in Harburg seinen Betrieb auf. Angeboten werden unter anderem Musikstunden für Kinder und eine Hip-Hop-Academy für Jugendliche. Heute zeigt der Kulturpalast seine Arbeit bei einem Tag der offenen Tür und das noch bis 19 Uhr. Komiker Heinz Erhardt hat lange hier in Hamburg gelebt. Nun soll sein Nachlass nach Bonn ins Haus der Geschichte gebracht werden. Der zuständige Sammlungsdirektor sagte dem Magazin Spiegel, das Werk von Heinz Erhardt helfe, die Nachkriegszeit zu verstehen. Zum Nachlass gehören Tagebücher, Briefe, Fotos und auch Heinz Erhardts Schreibmaschine. Die Gegenstände waren bislang im Keller eines Hauses in Hamburg eingelagert.
0: Du Philipp, das ist bestimmt auch jede Menge Gedicht. glaube ich mal. Es gibt Gerüchte, dass Hülsenfrüchte viele genommen nicht gut bekommen.
5: Oder das Leben beginnt auf alle Fälle in einer Zelle. Manchmal endet es auch bei Strolchen in einer solchen.
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0: Ja, das Wetter für uns in Hamburg. Da haben wir 17 Grad jetzt bei Ihnen in Bergstedt aktuell gemessen. 19 Grad wäre so die Höchsttemperatur. Heute der Nachmittag wechselhaft nasswindig. Alles dabei. Und genießen Sie also trockene Phasen. Geht dann auch schnell weiter mit grauen und dichten Wolken. Da kommt dann auch mal ein Schauer raus. Vielleicht sogar auch mal ein Gewitter. Mit starken bis stürmischen Böen garniert das Ganze. Und dann auch mal wieder sonnige Phasen. Zum Abend hin beruhigt sich das Ganze, wird trocken. Wird ein bisschen beständiger. Morgen, ihr Sonntag, dann aber die meiste Zeit trocken. Neben Sonnenschein auch mal ein paar Wolken. Die können auch mal ein bisschen dichter sein, aber es wird trocken bleiben. 21 Grad wird morgen die Höchsttemperatur. Blitz und Staus. In dem Verkehrszentrum Roter Baum fangen wir mit der A1 an. Die ist ja Umleitungsstrecke für die A7-Sperrung. Deswegen haben wir zum Beispiel im Moment A1 Richtung Bremen zwischen Ögendorf und Stillhorn. 10 Kilometer stockenden Verkehr. Eine halbe Stunde kostet sie das. Die A7, hatte ich ja gesagt, ist gesperrt zwischen Stellingen und Heimfeld Richtung Süden wegen Bauarbeiten bis Montag 5 Uhr. Dadurch staut es sich auch dort. Die Umleitung schon weiträumig ab Neumünster Süd über die B205 A21 oder die A1. Gesperrt ist auch die A24 in Richtung Berlin zwischen Schwarzenbeck-Grande und Talkau. Auch da wird gebaut bis Montag 5 Uhr. Und auf der Holsteiner Chaussee Umleitung zur A7-Sperrung stockt es zwischen der A23 Eidelstedt und Eidelstedter Platz. Dort also stockender Verkehr auch im Verlauf an der Verbindungsbahn des Theodor-Heuss-Platz zwischen Schröder-Stift-Straße und Alstergassee. Auf der Kieler Straße bis Pepermühlenweg zwischen Överseestraße und Langestraße im Verlauf Domstraße. Straße bis Steinstraße zwischen Reichenstraße und Klosterwall, auch dort stockt es. Es stockt im Verlauf Fischmarkt bis Brooksbrücke zwischen Breitestraße und Brooksbrücke. Stau auch oder stockender Verkehr auf der B75, Steinhauer Damm bis Heidenkampsweg stadtauswärts zwischen Lübecker Straße und Billstraße. Auf der B4 Millerntorplatz bis Amsingstraße stadtauswärts zwischen Millerntorplatz und Billhorner Röhrendamm. Demo, deswegen müssen Sie im Bereich Roter Baum noch bis 19 Uhr mit Verkehrsbehinderung rechnen. Und ist auch Wartezeit verbunden an der Elbfähre und zwar ab Glückstadt, also Richtung Süden, bis zu 3 Stunden. Aus dem Schlemmer-Bistro bei uns, der vertreibt sich die Zeit mit Beschwerdebriefen.
2: Ja, Tesafilm. Halbe Preis habe ich kartonweise.
9: Oh, ich ahne schon wieder. Wo hast du es her?
2: Ich habe ein neues Projekt anlaufen. Oh. Beschwerdebriefe an Firmen. Oh. Und nun hatte ich an Teser geschrieben, dass ich eine Rolle hatte, die nicht richtig klebte. Hm.
9: Ja, dann musst du die andere Seite nehmen.
0: Ja, aber er hat auch einen Trick angewandt, um jede Menge Cornflakes zu bekommen. Das hören wir gleich in der ganzen Geschichte. Frühstück bei Stefanie, die lustigste Comedy der Stadt hier bei uns bei NDR 90,3. Bis dahin gibt's Status Quo, whatever you want. Hot Chocolate fangen jetzt in dieser Stunde erstmal an. Ich bin Michael Wittig. Schönen guten Tag, Hamburg.
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16:12 Uhr, eine Meldung aus dem Verkehrszentrum. Roter Baum, Vorsicht bitte in beiden Richtungen. Auf der A7 Hamburg-Flensburg zwischen Henschild-Ohlsburg und Kaltenkirchen, da sind Personen auf der Fahrbahn.

0: Schlemmer bis holt, dürfen Sie auch gerne mit der Luftgitarre reingehen. NR90,3 ist hier, Viertel nach vier.
1: Frühstück bei Stefanie.
2: Es ist ja, wie es ist.
1: Und das sind Ihre Gäste. Herr Ahlers.
3: Ja, das tut ja nichts zu sagen.
1: Udo.
4: Ja, das kann's haben.
1: Und Opa Gerke.
5: Steffi, machst du mir Mettbrötchen?
2: Nee, muss ich erst schmieren. Milch und Zucker nehmt ihr selber, ne? Was gibt's Neues?
4: Ja, hat jemand von euch Lust auf Teaserfilm?
3: Was?
2: Wie bitte? Also
4: ja, Teaserfilm. Halber Preis, habe ich kartonweise.
3: Oh, ich ahne schon wieder. Wo hast du's her?
4: Ich habe ein neues Projekt anlaufen.
3: Oh.
4: Beschwerdebriefe an Firmen.
2: Oh.
4: Und nun hatte ich an Teaser geschrieben, dass ich eine Rolle hatte, die nicht richtig klebte. Hm.
3: Ja, dann musst du die andere Seite nehmen.
4: In Ernst, die waren sehr kulant und haben mir denn mit einer Entschuldigung das komplette Sortiment geschickt.
3: Ja, wie hast du das denn bewiesen?
4: Ich habe mir eine Rolle eingeschickt, die hatte ich über Nacht entrollt, gewässert, getrocknet und wieder exakt aufgerollt. Also, das war eine Formelei.
3: Ja, das ist doch Betrug, sowas.
4: Allein schon. Ich habe ja offiziell um nichts gebeten und nur geschrieben, gucken Sie sich das mal an.
2: Also, Udo, manchmal hast du ja einen Riecher.
4: Ja, warte. 5-Minuten-Terrine schreibe ich an Maggi. Das dauert bei mir 6 Minuten. Nach 5 Minuten war es noch hart. Meine Mutter ist Zeugin. Wir sind enttäuscht.
2: Ja.
4: Weißt was? 2 Tage später Riesenkarton mit alles.
2: Ja, Maggi, wiegt ja nichts, aber ist ja doch was drin in so einem Karton.
4: Ich krieg's ja gar nicht gelagert, weil ich habe ja noch 40 Morgen Backmischung, weil in eine Tüte waren Krümel.
2: Also sowas.
4: Siehste, des Weiteren habe ich reklamiert, Waschpulver, da wurde Griff abgerissen. Ich nehme an, da kommt noch was.
2: Also.
4: Du, dann habe ich ja noch Cornflakes bis unter der Kellerdecke, weil in eine Packung hatte ich eine Maus gefunden.
2: Nein, Udo.
4: Also, ihr könnt mir vorgehen.
2: Ach so.
4: Du, dann werden die kiewig und schreiben, haben sie denn noch die Quittung? Du, ich denn zurückgeschrieben, die hatte Maus gefressen. Soll ich ihnen die etwa auch noch schenken? Also, manchmal.
2: Das meine ich aber auch, da.
4: 2 Tage später, bim, bam, bino, Cornflakes bis Tokio. Noch Fragen?
5: Du, Udo?
4: Ja?
5: Da war gar keine Maus drin, ne? Weiß Bescheid, ne?
2: Franz.
5: Ich brauch noch, Erbauer der Arche.
2: Ja, was waren die, Tisch?

weitere Spieltage in der zweiten Fußball-Bundesliga. Gestern Abend hat ja schon der FC St. Pauli gespielt. 2:2 bei Arminia Bielefeld. Wieder nicht gewonnen. Jetzt auch im vierten Spiel schon nicht. Was Trainer Marcel Rapp dazu sagt, hören wir gleich im Sportplatz Hamburg hier bei NDR 90,3.

0: Mit Marius. Mit Freiheit. 16.30 Uhr, halb fünf. Gleich spielen wir Donna Summer, She Works Hard for the Money. Vorher der Sport mit Janine Legrand. Guten Tag, Janine.
1: Guten Tag.
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1: Ja, und wir starten mit der ersten Fußball-Bundesliga. Zweiter Spieltag. Der HSV ist morgen erst dran mit dem ersten Heimspiel der Saison gegen Mainz 05. Und das sind die Halbzeitergebnisse von heute. Hoffenheim Dortmund 1:0. Leverkusen führt gegen Union Berlin mit 2:0. Gladbach Elversberg 2:1. Werder Bremen Leipzig 1:0. Und Freiburg führt in Paderborn mit 1:0. Der FC St. Pauli hat ja bereits gestern in der zweiten Fußball-Bundesliga gespielt. Das 2:2 bei Arminia Bielefeld war bereits das vierte sieglose Spiel für das Team von Trainer Marcel Rapp. Der nimmt aus der Partie einen Punkt und eine gute Energie in der Mannschaft mit.
3: Die Jungs haben alles gegeben, haben natürlich zu einfache Gegentore bekommen. Eins mit dem individuellen Fehler, das zweite mit dem Standard, was so nett sein kann. Trotzdem sind es alles Menschen, können Fehler machen. Ich glaube, was wir mitnehmen können, eine gute Energie in der Mannschaft. Alle gehen mit auf, ordentliche Spielkontrolle, aber aus der Kontrolle müssen wir einfach torgefährlicher werden.
1: Ja, und das am besten dann gleich nächsten Sonnabend zu Hause gegen den VfL Wolfsburg. Das sind die Ergebnisse der zweiten Fußball-Bundesliga von heute. Wolfsburg verspielt eine 3:0 und 4:3 Führung gegen Energie Cottbus. 4:4 heißt es da am Ende. Kaiserslautern gewinnt gegen Darmstadt mit 3:0. Und Kiel nimmt Nürnberg die ersten Punkte in dieser Saison ab. 2:2 unentschieden. Nürnberg führt weiterhin die Tabelle an vor Hertha Berlin und Wolfsburg. Der FC St. Pauli auf Rang 13, Darmstadt das Schlusslicht in der zweiten Fußball-Bundesliga hinter Osnabrück und Dresden. In der Frauenfußball-Bundesliga kann sich der HSV über ein 1:1 Unentschieden gegen RB Leipzig freuen. Ein verwandelter Elfmeter von Camilla Lindberg ließ das Team von Trainer Rodolfo Cardoso jubeln. Ansonsten war der HSV den Gästen aus Leipzig klar unterlegen. Das muss auch HSV-Kapitänin Pauline Martens nach der Partie zugeben.
4: Ja, ich glaube, Leipzig war ganz gut auf uns eingestellt. Wir haben nicht so viele Lösungen gegen ihr Pressing gefunden. Und jetzt heißt es das Abhaken und nächstes Spiel bessere Lösungen zu finden, weil Bremen ist auf jeden Fall keine schlechtere Mannschaft als Leipzig.
1: Ja, auf alle Fälle nicht. Und gegen die geht es für den HSV dann am Freitag weiter. Dann haben heute noch gespielt Mainz gegen Köln. Keine Chance für die Aufsteigerin gegen den FC. Mainz verliert mit 0:4. Angeführt wird die Tabelle der Frauenfußball-Bundesliga von Wolfsburg, dahinter Bayern und Köln, der HSV auf Rang 9 und Union Berlin und Mainz auf den Abstiegsplätzen.
0: Und das Wetter für uns in Hamburg, ja, auch nicht so pralle, auch auf den hinteren Plätzen, heute zumindest. 17 Grad jetzt bei Ihnen in Nienstedten gemessen, trockene Abschnitte sind durchaus mal da, kurz mal auch die Sonne, die rauskommt, aber dann ganz schnell zieht es sich wieder zu, dichte, graue Wolken, da kommen dann auch ein paar Schauer raus. Vereinzelt auch Gewitter. Zum Abend hin beruhigt sich das Ganze. Maximal schaffen wir 19 Grad und es bleibt bis dahin auch bei starken bis stürmischen Böen, wenn es regnet bzw. gewittert. Morgen ruhigere Lage. Die meiste Zeit des Sonntags bleibt es trocken. Sonnenschein haben wir auch mal. Zwar auch mal dichtere Wolken, aber es soll trocken bleiben. 21 Grad morgen die Höchsttemperatur. Blitze und Staus im Verkehrszentrum Roter Baum A1 Lübeck Richtung Bremen. Da ist viel los, weil es die Ausweichempfehlung ist für die A7-Sperrung. Deswegen haben wir auf der A1 zwischen Ögendorf und Stillhorn 8 Kilometer stockenden Verkehr. 30 Minuten kommen da oben drauf. Die angesprochene Sperrung A7 Flensburg Richtung Hannover, also Richtung Süden zwischen Stellingen und Heimfeld. Da wird gebaut. Sperrung bis Montag früh ca. 5 Uhr. Es staut sich. Die Umleitung wird schon weiträumig. Ab Neumünster Süd sie dann über die B205, die A21 und dann auf die A1. Gesperrt ist auch die A24 Hamburg Richtung Berlin zwischen Schwarzenbeck-Grande und Talkau. Auch da wird gebaut bis Montag 5 Uhr. In der Stadt stockt es an der Verbindungsbahn bis Alsterglassie zwischen Schröder-Stiftstraße und Neuer Jungfernstieg. Auf der Kieler Straße bis Pepermühlenweg zwischen Überseestraße und Lange Straße. Im Verlauf Domstraße bis Steinstraße stocken zwischen Große Reichenstraße und Klosterwall. Im Verlauf Fischmarkt bis Brooksbrücke zwischen Breite Straße und Brooksbrücke auf der B75 Steinhauer Damm bis Heidenkampsweg stadtauswärts zwischen Lübecker

Straße und Bildstraße. Es stockt auf der B4 Millerntorplatz bis Amsingstraße stadtauswärts zwischen Millerntorplatz und Billhorner Röhrendamm. Dann müssen Sie wegen einer Demo im Bereich Roter Baum bis ca. 19 Uhr mit Behinderung rechnen. An der Elbfähre beträgt die Wartezeit ab Glückstadt bis zu 3 Stunden. Und da sind wir nochmal auf der Umleitungsstrecke zur A7-Sperrung und landen auf der A21 Richtung Süden, Kiel Richtung Bagde Heide zwischen Schwissel und Bad Oldesloe Nord vor der Baustelle. 3 Kilometer Stau, das kostet Sie 30 Minuten. War eine Menge Meldung, kann ja aber sein, dass ich da irgendwas übersehen habe, dann rufen Sie gerne zum Beispiel kostenfrei an im Verkehrszentrum Roter Baum oder sprechen eine Sprachnachricht in den Messenger der NDR Hamburg App. So, jetzt schönen Sonnabendnachmittag mit uns mit NDR 90,3. Donna Summer ist jetzt dran und ich bin Michael Wittig. Schönen guten Tag zusammen.

0: 16.42 Uhr.
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0: Helge Albrecht weiß nicht so recht, soll ich sie nun ansprechen oder soll ich sie nicht ansprechen?
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Ja, ihr Anschub für den Party-Sonnabend. Dexys Midnight Runners hier bei uns. Come on, Arlene. Zwei Meldungen jetzt aus dem Verkehrszentrum. Roter Baum. Vorsicht mit der A1 Hamburg Richtung Lübeck. Zwischen dem Dreieck Südost und Bild steht eine ungesicherte Unfallstelle. Und Vorsicht geht nochmal um die A1 Hamburg in Richtung Lübeck. Zwischen dem Kreuz Lübeck und Lübeck-Meusling. In dem Bereich Vorsicht, da liegen Gegenstände.

0: schwer, dabei nicht abzugehen. Dancing on the Ceiling, Lionel Richie bei uns.
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0: Die Cutting Crew bringen uns gleich in die 80er mit I Just Died in Your Arms. Jetzt aber erstmal Philipp Kaute, der bringt uns auf den neuesten Stand.
2: Genau, guten Tag. Es ist 17 Uhr.
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4: Initiativen feiern vor Sachsen-Anhalt-Wahl Demokratiefeste. Ermittler suchen weiter Verdächtigen nach Anschlägen aufs Stromnetz. US-Gesandte suchen in Moskau nach Lösungen für Ukraine-Krieg. Das Wetter, es ist weiter regnerisch bei 20 Grad. Morgen wählt Sachsen-Anhalt einen neuen Landtag und schon heute haben sich Tausende zu Demos und Festen versammelt. In der Hauptstadt Magdeburg zum Beispiel kamen tausende Teilnehmer zu einem Demokratiefestival. Nils Buda, wer ist da alles mit dabei?
5: Ja, das ist ein Bündnis von mehr als 200 Organisationen aus der Zivilgesellschaft, die hier zusammen heute demonstrieren, und auch Gewerkschaften sind dabei. Also beispielsweise unter den zivilgesellschaftlichen Organisationen, um mal ein Beispiel zu nennen, die Arbeiterwohlfahrt. Die haben hier alle Stände aufgebaut und auch eine große Bühne, wo auch gerade jetzt in den letzten Minuten viel Musik, Konzert gelaufen ist, wo man auf der einen Seite gemeinsam nochmal ein positives Zeichen setzen will, gemeinsam feiern will, aber eben auch davor warnen will vor einer möglichen AfD-Regierung, die ja noch in Reichweite scheint, wenn man sich die jüngsten Umfrageergebnisse anschaut. Die AfD will ja hier alleine regieren mit absoluter Mehrheit. Davor will man heute warnen und hat hier nochmal groß mobilisiert.
4: Erst Brandenburg und Nordrhein-Westfalen und jetzt auch Sachsen. Die Polizei hat dort verdächtige Gegenstände in der Nähe eines Umspannwerks gefunden. Gleichzeitig fahnden Ermittler weiter nach einem verdächtigen 48-Jährigen. Christoph Johansen berichtet.
6: Nach Angaben von Sachsens Innenminister Schuster hat die Polizei an zwei Fundorten vier Gegenstände gesichert. Die Polizeidirektion Görlitz hatte einen Einsatz nördlich von Bautzen bestätigt, zunächst aber keine Details genannt. Nach Medienberichten geht es um Umspannwerke im Lausitzer Braunkohletagebaugebiet. Zuvor hatte es schon mehrere Sabotageversuche gegen die Energieversorgung in Brandenburg und Nordrhein-Westfalen gegeben. Inzwischen fahndet die Polizei nach einem Verdächtigen. Hintergrund sind zwei Bekennerschreiben. In einem von ihnen heißt es, Stromerzeugung aus fossilen Brennstoffen sei ein Verbrechen. Laut Bundesinnenminister Dobrindt gehen die Behörden von einem Einzeltäter aus. Der CSU-Politiker sprach von Klimaterrorismus.
4: Komiker Heinz Erhardt hat lange in Hamburg gelebt. Jetzt soll sein Nachlass nach Bonn ins Haus der Geschichte gebracht werden. Der zuständige Sammlungsdirektor sagte dem Magazin Spiegel, das Werk von Heinz Erhardt helfe, die Nachkriegszeit zu verstehen. Zum Nachlass gehören Tagebücher, Briefe, Fotos und Erhardts Schreibmaschine. Die Gegenstände waren bislang im Keller eines Hauses in Hamburg eingelagert. Seit rund 4,5 Jahren führt Russland Krieg in der gesamten Ukraine. Ob es eine Chance auf Frieden gibt, das sollen jetzt zwei US-Unterhändler in Russland ausloten. Steve Witkoff und Jared Kushner sind in Moskau eingetroffen. Katharina Jetter.
7: Nach Angaben der russischen staatlichen Agentur TASS wird sich der russische Präsident Putin mit in die Gespräche einschalten. Morgen wollen Witkoff und Kushner dann in die ukrainische Hauptstadt Kiew weiterreisen. Es wird ihr erster Besuch dort sein. Russland hat erklärt, man werde ab Mitternacht 3 Tage lang keine Angriffe auf Kiew fliegen. Die Ukraine hat angekündigt, dass sie in diesem Zeitraum gar keine Luftangriffe fliegen werde. In den vergangenen Monaten lagen die diplomatischen Gespräche auf Eis, weil Washington sein Augenmerk auf den Krieg gegen den Iran gerichtet hatte.
4: In Hamburg steht einer der nördlichsten Weinberge Deutschlands am Stintfang oberhalb der Landungsbrücken. Und da sind heute die ersten Trauben geerntet worden. Hobbywinzer berichten aber auch von Verlusten, weil Unbekannte Trauben gestohlen haben. Der Stintfangwein ist nicht im Handel erhältlich. Die Menge von bis zu 50 Flaschen wird vor allem an Gäste der Bürgerschaft verschenkt oder für einen guten Zweck versteigert. In der Frauenfußball-Bundesliga ist das Spiel der HSV-Damen unentschieden ausgegangen. Die Hamburgerinnen trennten sich von der Elf aus Leipzig 1:1. Und in der zweiten Bundesliga der Herren gab es diese Ergebnisse. Wolfsburg-Cottbus 4:4, Kaiserslautern gewinnt 3:0 gegen Darmstadt und Holstein-Kiel und Nürnberg trennen sich 2:2.
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0: Ja, das Wetter für uns in Hamburg beginnt mit 17 Grad. Bei Ihnen in Hummelsbüttel können noch 1-2 Grad raufkommen, so Richtung Höchsttemperatur, die avisierte 19 Grad. Dazu muss es trocken sein und dazu vielleicht auch noch mal ein bisschen die Sonne durchscheinen. Alles möglich, aber auch immer wieder dichte Wolken, gerade eben zum Beispiel hier in Lockstedt, wieder eine Husche abbekommen. Immer mal wieder Schauer, zum Teil können die auch als Gewitter daherkommen. Erst zum Abend hin beruhigt sich das Ganze, dann lässt dann auch der starke Wind nach, der bei Gewitter dann auch mit starken stürmischen Böen daherkommt. In der kommenden Nacht ist es klar, dann vor allen Dingen auch meist trocken, kühlt ab auf 11 bis 10 Grad. Morgen, der Sonntag, dann im Vergleich zu heute wesentlich ruhiger. Die ganze Lage ist die meiste Zeit trocken, ab und zu sogar auch mal Sonne bei bis zu 21 Grad. Blitzer und Staus aus dem Verkehrszentrum Roter Baum A1 Lübeck Richtung Bremen zwischen Billstedt und Stillhorn noch 8 Kilometer stockender Verkehr. Ungefähr eine halbe Stunde, die Sie da mehr einplanen sollten. Die A1 Hamburg Richtung Lübeck ist zwischen dem Dreieck Südost und Billstedt nach einem Unfall gesperrt. Da droht also neues Ungemach. Zumal ja die A1 Ausweichstrecke ist für die A7-Sperrung Richtung Süden zwischen Stellingen und Heimfeld. Wegen Bauarbeiten bis Montag 5 Uhr gesperrt. Die Umleitung führt weiträumig über den Münster Süd, über die B205. Die A21 und dann die A1. Gesperrt ist auch die A24 Richtung Berlin zwischen Schwarzenbeck-Grande und Talkau, auch wegen Bauarbeiten, bis Montag 5 Uhr. Es stockt in der Stadt im Verlauf an der Verbindungsbahn bis Alsterglassee zwischen Schröder-Stift-Straße und Neuer Jungfernstieg, im Verlauf Domstraße bis Steinstraße zwischen Große Reichenstraße und Klosterwall, im Verlauf Hafenstraße bis Brooksbrücke zwischen bei den St. Pauli-Landungsbrücken und Brooksbrücke. Es stockt auf der B75 Steinhauer Damm bis Heidenkampsweg stadtauswärts zwischen der Lübecker Straße und Billstraße. Auf der B4 Millerntorplatz bis Amsingstraße stadtauswärts zwischen Millerntorplatz und Billhorner Röhrendamm. Die Meldung auch für Roter Baum. Wegen einer Demo muss noch so für gut 2 Stunden mit Behinderungen gerechnet werden. Und an der Elbfähre beträgt die Wartezeit ab Glückstadt, also Richtung Süden, bis zu 3 Stunden. Gute Fahrt, wo es geht. Haben Sie einen fantastischen Sonnabendnachmittag mit uns, Ihr Lieblingssender NDR 90,3 ist hier, weil wir spielen ja die größten Hits aller Zeiten, beweise ich auch sofort, schöne 80er, die Cutting Crew, I Just Died in Your Arms Tonight, ich bin Michael Wittig, hallo Hamburg.

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Tusch, Alpha Will, Sounds Like a Melody, schnell mal auf die Straße geschaut. Vorsicht bitte, es geht um die A261 Richtung A7 zwischen Tötensinn und Barmstorf-Lürade. Da steht ein defektes Fahrzeug und das hier ist Tammy Wynette.

richtig sonnig, als wenn es den ganzen Tag so schönes, trockenes Wetter gewesen wäre. Kann dann aber auch schnell wieder zuziehen, gibt dann immer noch mal einen Schauer, wobei insgesamt wird es etwas entspannter zum Abend hin, trockener, auch nicht mehr so windig. In der kommenden Nacht bleibt es auch meist trocken. Die Werte gehen runter auf Temperaturen so um die 10 Grad. Morgen, der Sonntag, auch eher ruhigere Wetterlage. Die meiste Zeit des Tages trocken, bisschen Sonne ist dabei und die Temperaturen steigen auf bis zu 21 Grad. Blitze und Staus, dann ins Verkehrszentrum Roter Baum. Da ist noch eine Menge los. Vorsicht bitte, geht um die A261 Richtung A7. Da haben wir zwischen Tötensen und Marmsdorf-Lürade ein defektes Fahrzeug. Vorsicht also bitte in dem Bereich. Dann Vorsicht auch B433 Flughafenstraße in Höhe Zeppelinstraße. Da befindet sich eine ungesicherte Unfallstelle. Die A7 ist gesperrt Richtung Süden zwischen Stellingen und Heimfeld. Da wird gebaut bis Montag früh 5 Uhr die Sperrung. Umleitung führt über Neumünster Süd, die B205. A21 und dann auf die A1. Und wenn Sie auf der A1 sind, Richtung Bremen, da warten Sie bitte zwischen Billstedt und Stillhorn, weil da gibt es 8 Kilometer stockenden Verkehr, kostet Sie 30 Minuten. Nochmal die A1, diesmal Hamburg Richtung Lübeck, ist die A1 zwischen dem Dreieck Südost und Billstedt nach einem Unfall gesperrt. Dann gesperrt ist auch die A24 Hamburg Richtung Berlin zwischen Schwarzenbeck-Grande und Thalkau. Auch da wird gebaut. Bis Montag früh gilt die Sperrung. Im Verlauf an der Verbindungsbahn bis Alsterglacis zwischen Schröder-Stiftstraße und Neuer Jungfernstieg, da stockt es in der Stadt, genau wie im Verlauf Domstraße bis Steinstraße zwischen Reichenstraße und Klosterwall. Es stockt im Verlauf Hafenstraße bis Brooksbrücke zwischen beiden St. Pauli-Landungsbrücken und der Brooksbrücke. Es stockt auf der B75 Steinhauer Damm bis Heidenkampfsweg stadtauswärts zwischen Lübecker Straße und Billstraße. Stockender Verkehr auch auf der B4 Millerntorplatz bis Amsingstraße stadtauswärts zwischen Millerntorplatz und Billhorner Röhrendamm. Im Roter Baum müssen Sie wegen der Demo noch für gut anderthalb Stunden mit Verkehrsbehinderung rechnen. Und stabile, leider 3 Stunden Wartezeit an der Elbfähre Richtung Süden, die Wartezeit ab Glückstadt. Ihr Blitzer, Ihr Stau, gerne, falls Sie da was sehen, entweder rufen Sie kostenfrei an im Verkehrszentrum Roter Baum 08000 90 93 3, oder aber Sie sprechen eine Nachricht in den Messenger der NDR Hamburg App. Lieben Dank für Ihre Hilfe. NDR 90,3 am Sonntagnachmittag. Ich bin Michael Wittig. Schönen guten Tag.

0: 17:39 haben wir Smokey Banners mit Needles and Pins. Gleich gibt's Eiko Eiko, aber vorher gibt's erstmal Janine mit den Sportnachrichten. Hallo Janine.
1: Hallo, schönen guten Tag.
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1: Zweiter Spieltag in der ersten Fußball-Bundesliga. Der HSV, der ist ja morgen dran mit dem ersten Heimspiel der Saison im Volksparkstadion. Trainer Merlin Polzin warnt vor dem Gegner Mainz 05.
3: Das wird sicherlich unangenehm für uns sein, den kompakten Block zu bespielen, weil sie auch über Spieler verfügen, die sich übers Verteidigen eine Energie ins Spiel holen über gelungene Aktionen, gleichzeitig aber auch über viel Laufbereitschaft verfügen, was das Mittelfeld angeht. Wir müssen extrem aufmerksam sein, was beide Stürmer angeht in unserer Restverteidigung, um keine Konterchancen dann zuzulassen oder so.
1: Merlin Polzin kann morgen aus den Vollen schöpfen. Außer Wahmet Omari und Alexander Rössing-Lillisit sind alle fit. Heute haben gespielt, Hoffenheim verliert gegen Dortmund 2:3. Leverkusen gewinnt gegen Union Berlin mit 4:0. Aufsteiger Elversberg fährt den zweiten Saisonsieg ein und gewinnt 4:3 in Gladbach. Werder Bremen gewinnt gegen Leipzig mit 3:1 und Freiburg gewinnt in Paderborn mit 1:0. Die U21 vom HSV hat in der Regionalliga Nord gegen den SSV Jeddelo 2 gewonnen, 3:1, und sich damit aus dem Tabellenkeller geschraubt. Zumindest vorerst stehen sie auf Platz 12. Dritter Spieltag in der Handball-Bundesliga. Der Handballclub Hamburg, der HCH, muss im Nordduell auswärts gegen Hannover Burgdorf ran. Eine machbare Herausforderung für den HCH, sagt Dominik Axmann.
4: Ja, also Hannover ist eine Mannschaft, die sehr eingespielt ist, die sehr, sehr, sehr, sehr guten, soliden oder sehr, sehr sicheren Handball auch spielt. Die sind zu Hause immer stark. Wir haben aber auch mit Hannover sehr, sehr gute und sehr, sehr spannende Duelle auch gehabt. Von daher erwartet uns einfach, dass wir wieder Vollgas Kampf gehen müssen. Dann wird das auf jeden Fall ein Duell auf Augenhöhe werden.
1: Anwurf heute Abend ist um 19 Uhr. Harter Schlag für Boris Herrmann im neuen Ocean Race Atlantic. 2,5 Tage nach dem Start ist die Malizia im Nordatlantik mit einem Meeressäuger oder einem großen Fisch kollidiert. Dabei wurde eine Tragfläche beschädigt. Was besonders bitter ist, Boris Herrmann und seine Crew hatten die Flotte bis dahin fast durchweg angeführt. Aber die gute Nachricht, allen Crewmitgliedern geht es gut und das Team ist überzeugt, eine Lösung gefunden haben, um weiterhin bei Segel mit voller Geschwindigkeit weiterzumachen.
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0: Klasse Titel, Rocks Head, It Must Have Been Love. Und gleich haben wir Heinz Rudolf Kunze hier bei NR90,3 mit Leib und Seele. Ja, mit Leib und Seele, das trifft ja auch auf Jens Rieber zu.
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0: Ja, Jens moderiert heute. Jens, was habt ihr denn so an Themen alles dabei?
2: Ja, mein lieber Michi, das Hamburg Journal an diesem Sonnabend kommt wieder so bunt daher, wie es auch das Wetter an diesem Wochenende ist. Ich kenne Mitarbeiter neben mir, die sind noch immer nicht ganz trocken vom Regenguss vorhin. Das hält uns und hoffentlich ganz viele Besucher des Stadtfestes in Winterhude aber nicht davon ab, gehörig zu feiern. Wir haben unserem Reporter Lennart Richter einen großen Regenschirm mitgegeben und gute Laune hat er auch immer selbst mit dabei. Dann waren wir noch bei unseren Kollegen im Pop-Up-Studio in Langhorn. Da gibt es ja heute den großen Familientag mit Kika Nienchen. Nächste Woche dann mit Ernie. Jetzt hätte ich fast Cindy gesagt, mit Ernie und Bert. So ist es richtig. Und unser Thema der Woche kommt heute aus Bahrenfeld. Was den Menschen dort in dieser Woche so wichtig war, das haben wir uns mal angehört. Ach, und angeschaut haben wir uns auch den neu belebten Kulturpalast. Und zwar den in Harburg.
0: Der wieder prallvoll, alles drin. Schöne Sendung wünsche ich nachher jetzt.
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0: Der Sonnabend mit NDR 90,3. Hier geht's weiter mit den Songs unseres Lebens. Kommen aus Hannover. Heute moderiert Kollege Sören Ulrich. Ich bin Michael Wittig und morgen ab 14 Uhr hören wir uns gerne wieder. Schönen Sonnabend und jetzt die Nachricht mit Philipp Kaute.
1: Guten Abend, es ist 18 Uhr.
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1: Initiativen feiern vor Sachsen-Anhalt-Wahl Demokratiefeste. Boot von Hamburger Segler Hermann kollidiert mit Tier. Und der Kulturpalast in Harburg nimmt seinen Betrieb auf. Das Wetter, es bleibt regnerisch bei maximal 20 Grad. Morgen wählt Sachsen-Anhalt einen neuen Landtag und schon heute haben sich Tausende zu Demos und Festen versammelt. In der Hauptstadt Magdeburg zum Beispiel kamen tausende Teilnehmer zu einem Demokratiefestival. Nils Buhler, wer ist da alles mit dabei?
3: Ja, das ist ein Bündnis von mehr als 200 Organisationen aus der Zivilgesellschaft, die hier zusammen heute demonstrieren, und auch Gewerkschaften sind dabei. Also beispielsweise unter den zivilgesellschaftlichen Organisationen, um mal ein Beispiel zu nennen, die Arbeiterwohlfahrt. Die haben hier alle Stände aufgebaut und auch eine große Bühne, wo auch gerade jetzt in den letzten Minuten viel Musikkonzert gelaufen ist, wo man auf der einen Seite gemeinsam nochmal ein positives Zeichen setzen will, gemeinsam feiern will, aber eben auch davor warnen will vor einer möglichen AfD-Regierung, die ja noch in Reichweite scheint, wenn man sich die jüngsten Umfrageergebnisse anschaut. Die AfD will ja hier alleine regieren mit absoluter Mehrheit. Davor will man heute warnen und hat hier nochmal groß mobilisiert.
1: Sie wollten Geld vom Berliner Senat erpressen, der hat aber nicht gezahlt. Hacker haben sensible Daten aus der Berliner Verwaltung im Darknet veröffentlicht, einem Teil des Internets. Die Hacker hatten umgerechnet mehr als 2 Millionen Euro verlangt und ein Ultimatum gestellt. Jetzt sind unter anderem Daten wie Notfallpläne, Dokumente zu Bewerbungsverfahren und Stundenzettel im Darknet einsehbar. Schrecksekunde für den Hamburger Segler Boris Hermann. Er und seine Crew sind beim Ocean Race Atlantic offenbar mit einem Tier im Wasser kollidiert. Tom Gerntke.
4: Durch den Aufprall sei das Backbordfoil, also die Tragfläche links, die diese Rennjacht so spektakulär aus dem Wasser hebt, getroffen und beschädigt worden. Und das bei voller Fahrt bei knapp 46
5: km/h. Ich habe ein Geräusch gehört und habe dann den Schaden am Foil entdeckt. Also haben wir das Boot gestoppt und an einer Lösung gearbeitet.
4: Strukturelle Schäden seien laut Hermann nicht festgestellt worden. Bedeutet, Segeln bei voller Geschwindigkeit soll im Laufe der Regatta wieder möglich sein. Das Foil ist mittlerweile in seiner Position festgezurrt. Der gesamten Crew geht es gut.
1: Eine Niederlage und zweimal unentschieden. Das ist bislang die Bilanz der HSV-Frauen in der Fußball-Bundesliga. Die Hamburgerinnen trennten sich heute von der Elf aus Leipzig 1:1. In der Bundesliga der Herren gab es diese Ergebnisse. Hoffenheim unterliegt Dortmund 2:3. Leverkusen schlägt Union Berlin 4:0. Gladbach unterliegt Elversberg 3:4. Werder schlägt Leipzig 3:1. Und Paderborn unterliegt Freiburg 0:1. 4 Jahre Sanierungsarbeiten sind abgeschlossen. Jetzt hat der Kulturpalast in Harburg seinen Betrieb aufgenommen. Und wenn Sie sich jetzt fragen, Kulturpalast, ja, das hieß früher Kulturzentrum Rieckhof. Angeboten werden jetzt unter anderem Musikstunden für Kinder und eine Hip-Hop-Academy für Jugendliche. Heute zeigt der Kulturpalast seine Arbeit beim Tag der offenen Tür. In Hamburg steht einer der nördlichsten Weinberge Deutschlands am Stintfang oberhalb der Landungsbrücken. Da sind heute die ersten roten Trauben geerntet worden. Hobbywinzer berichten von Verlusten, weil Unbekannte Trauben gestohlen haben. Der Stintfangwein ist nicht im Handel erhältlich. Die Menge von bis zu 50 Flaschen wird vor allem an Gäste der Bürgerschaft verschenkt oder für einen guten Zweck versteigert. 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
6: Es ist genau 18.04 Uhr.
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6: Ja, dieser Samstagabend, der hat noch ein paar Schauer für Sie und stürmische Böen. Es gibt aber auch Wolkenlücken. Bei aktuell um die 16 Grad in Sürup und Stade, 17 in Glinde und Varel, 19 Grad in Garbsen. Morgen am Sonntag gibt es Sonne, Wolken, aber nur noch selten Schauer bei Temperaturen zwischen 19 und 23 Grad. Und damit zum Verkehrsservice. Erstmal Vorsicht bitte, A391 Richtung Braunschweig Südwest. Im Dreieck Braunschweig Südwest in der Überleitung zur A39 Richtung Braunschweig steht ein defektes Fahrzeug. Vorsicht auch A1 Hamburg Richtung Bremen. In der Ausfahrt Euten Personen auf der Fahrbahn. A261 Richtung A7 zwischen Tötensen und Marmsdorf-Lüade steht ein defektes Fahrzeug. Und aufpassen in beiden Richtungen auf der B4 Uelzen-Lüneburg zwischen Deutsch-Ewan und Lüneburg-Kaltenmoor. Personen auf der Fahrbahn. Dann die A1 Lübeck Richtung Bremen zwischen Hamburg-Billstedt und Stillhorn 3 Kilometer stockend. Die A7 Flensburg Richtung Hannover ist zwischen Hamburg-Stellingen und Heimfeld ja gesperrt wegen Bauarbeiten. Bis Montag früh, ca. 5 Uhr, werden sie umgeleitet. B51, B65 Bremer Straße, Diepholz-Osnabrück, ist zwischen Osterkappeln Süd und Fährte nach einem Unfall in beiden Richtungen gesperrt. Region Hannover, Garbsener Landstraße zwischen Havelse und Seelze-Wunsdorfer Straße wegen eines Feuerwehreinsatzes gesperrt. Denn in der Region Hannover in Seelze, da gibt es einen Brand mit Geruchsbelästigung und Rauchniederschlag. Schließen Sie hier bitte Fenster und Türen und schalten Sie auch die Lüftungen und Klimaanlagen ab. Hannover, Calmberger Neustadt, der Maschsee-Triathlon. Deshalb müssen Sie da noch bis 19.30 Uhr mit Straßensperrungen rechnen. An der Elbfähre, Glückstadt-Wischhafen, Wartezeit ab Glückstadt bis zu 2 Stunden. Und gerade noch reingekommen, Vorsicht bitte, A31, leer Richtung Meppen, zwischen Jemgum und Wena, liegt eine Leiter. Vorsicht dort.
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6: Hits mit Ohrwurmgefahr und Songs, die Sie länger nicht gehört haben, bekommen Sie alles heute Abend hier bei uns in den Songs unseres Lebens für NDR1 Niedersachsen, NDR1 Welle Nord und NDR 90,3. Und wir starten unseren Radioabend mit einem TV-Abend. Mustang Sally kennen Sie unter anderem aus den TV-Serien und Tschüss und der Gletscher-Clan. Hier sind die Commitments für Sie. Und ich bin Sören Ulrichs. Moin.
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Die NDR1 Songs unseres Lebens, das ist der Soundtrack für Ihren Samstagabend. Denn passend dazu gerade Weekend, also Wochenende von Earth and Fire. Und zwischendurch der Hinweis, es wird ja aktuell die nächste Runde ausgelost im DFB-Pokal. Jeddelo 2 empfängt Hertha BSC nach dem grandiosen Sieg der Niedersachsen in Runde 1 gegen Heidenheim. Und Dortmund trifft auf Werder Bremen, ist gerade ausgelost worden. So, und jetzt verabschieden wir so langsam den Sommer. Sie haben es vorhin gehört, heute Abend immerhin noch mal bis zu 19 Grad bei uns im Norden. Aber der Sommer, der ist so langsam vorbei. Summer moved on. Hier sind Aha für Sie.

Kurzer Blick auf die Straßen. Hier meldet sich der Verkehrsservice bei den NDR1 Songs unseres Lebens. Und zwar bitte aufpassen, wenn Sie unterwegs sind auf der Autobahn 23 Hamburg Richtung Heide. Denn zwischen Hamburg-Eidelstedt und Halzenbeek-Rupunda, da liegt ein Plastikteil auf der Fahrbahn. Also hier bitte ganz besonders aufmerksam unterwegs.

Ihr Samstagabend, der wird kurzweilig, denn wir versorgen Sie nicht nur mit der besten Musik hier bei uns. Wir sind auch für Sie live in der ersten Handball-Bundesliga unterwegs. Die TSV Hannover-Burgdorf spielt gegen Hamburg und die SG Flensburg-Handewitt empfängt Erlangen. Anwurf ist jeweils ab 19 Uhr und bei uns verpassen Sie nichts, dank unseren Live-Reportern in den beiden Hallen. Und nochmal kurz zur Auslosung, die gerade läuft. Runde 2 DFB-Pokal. Der Hamburger SV trifft auf Eintracht Frankfurt, Holstein Kiel auf Hoffenheim, Hannover 96 auf Kaiserslautern und der VfL Wolfsburg muss zum SC Freiburg. Und wir wissen ja schon, Jeddelo 2 aus Niedersachsen bekommt es mit Hertha BSC zu tun und Werder Bremen muss bei Borussia Dortmund ran. Kleiner Service für Sie von uns, von den NDR1 Songs unseres Lebens, jetzt mit Randy Newman und Short People.

0: heute Abend besser einen Regenschirm mitnehmen. Es gibt noch Schauer bei uns im Norden, einzelne stürmische Böen, aber so langsam wird es trockener und freundlicher. Um die 17 Grad haben wir aktuell in Hamburg, 16 in Schleswig und 17 Grad in Schillig. Der Sonntag, der wird dann morgen deutlich freundlicher vom Wetter her, nur noch selten Schauer bei 19 bis 23 Grad. Der NDR1 Verkehrsservice mit der Autobahn 1 Lübeck Richtung Bremen. Zwischen Hamburg-Billstedt und Stillhorn haben wir 3 Kilometer stockenden Verkehr. Die A7 Flensburg Richtung Hannover ist zwischen Hamburg-Stellingen und Heimfeld wegen der Bauarbeiten gesperrt. Bis Montag ca. 5 Uhr werden sie umgeleitet. A24 Hamburg Richtung Berlin ist zwischen Schwarzenbeck-Rande und Thalkau gesperrt wegen Bauarbeiten, auch bis Montag früh 5 Uhr. B51, B65, Bremer Straße, Diepholz, Osnabrück zwischen Osterkappeln Süd und Fährte nach einem Unfall in beiden Richtungen blockiert. B207, Heiligenhafen, Fehmarn, die Fehmarnsundbrücke in beiden Richtungen wegen des starken Windes für leere LKW und PKW mit Anhänger gesperrt. Region Hannover, die Garbsener Landstraße, ist zwischen Havelse und Seelze-Wunstorfer Straße wegen des Feuerwehreinsatzes gesperrt. Hamburg-Stadtgebiet am St. Pauli-Fischmarkt in Neumühlen und Ovelgönne. Da besteht wegen des Wasserstandes der Elbe die Gefahr, dass die tiefer liegenden Parkplätze überspült werden. Wenn Sie da irgendwie parken, dann am besten wegfahren dort. In der Region Hannover gibt es in Seelze einen Brand mit Geruchsbelästigung und Rauchniederschlag. Schließen Sie da bitte Fenster und Türen und schalten Sie die Lüftungen und Klimaanlagen ab. Hannover, Kahlenberger Neustadt, der Maschsee-Triathlon, deshalb hier bis 19.30 Uhr diverse gesperrte Straßen. In Bremen das Werder-Spiel rund um den Weserstadion, deshalb Staus dort. An der Elbfähre Glückstadt-Wischhafen, außerdem die Wartezeit ab Glückstadt bis zu 2 Stunden.
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0: Mit mir, mit Sören Ulrichs und mit der Frage: Wie kommt man eigentlich auf die Idee für einen großen Hit? Könnte heute Abend so ein bisschen unser Thema sein. Gerade schon der Spaziergang durch den Park, der geführt hat zu A Walk in the Park. Und jetzt, jeder auf der ganzen Welt, komm, lass uns feiern. So eine ähnliche Textzeile gibt es im Koran. Und schon war der Gedanke da zu Celebration von Kool & The Gang.
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haben Sie es gehört? Das Lachen von Sting in diesem Lied ist entstanden, weil er sich aus Versehen auf ein Klavier gesetzt hat während der Aufnahmen für diesen Song. Er hat man dann einfach drin gelassen bei Roxanne von The Police. Und damit zu einem weiteren echten Dauerbrenner hier bei den NDR 1 Songs unseres Lebens, Don't Start Believin'. Stammt ja schon aus dem Jahr 81, landet aber regelmäßig in den Download-Charts und 2009 gab es die Platin-Schallplatte für Journey. Völlig zu Recht, wie ich finde, sie bestimmt auch. Yes!

gute Fahrt mit uns durch diesen Samstagabend. Aber bitte aufpassen, hier ist der Verkehrsservice bei den NDR 1 Songs unseres Lebens. B51 Diepholz Richtung Osnabrück zwischen Belm Nord und der A33 Osnabrück-Wiedekindland. Da steht nämlich ein defektes Fahrzeug auf oder neben der

Die NDR1 Songs unseres Lebens mit I Go to Rio von Peter Allen. Ein Beweis dafür, wie unterschiedlich die Geschmäcker sind, war in den Charts in Belgien, in den Niederlanden, in Neuseeland, in Südafrika und in Australien lange auf Platz 1. In den USA hat es dieser Hit nicht mal in die Charts geschafft. Einen großen Charterfolg, den hatte auch Gianna Nannini gelandet in den 80ern. Eines ihrer erfolgreichsten Lieder habe ich jetzt für sie. Bello e Impossibile. Nee, das kann sie eindeutig besser.

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1: Um 19 Uhr mit Martin Wilhelmi. In Moskau soll es heute Gespräche zwischen Vertretern der USA und der russischen Führung geben. Die US-Gesandten Kushner und Witkow sind am Mittag in der Hauptstadt angekommen. Aus der NDR-Nachrichtenredaktion Laura Janke.
2: Laut der staatlichen russischen Nachrichtenagentur TASS will Präsident Putin die beiden empfangen. Wann das Zusammentreffen genau stattfindet, ist nicht bekannt. Die beiden Unterhändler wollen im Anschluss in die Ukraine weiterreisen. Dort sind morgen Gespräche in Kiew geplant. Laut US-Präsident Trump werden Kushner und Witkow einen neuen Vorschlag für eine Beendigung des Krieges vorlegen. Der ukrainische Präsident Selenskyj hat für die Zeit des Besuchs angekündigt, auf Attacken auf Russland zu verzichten. Aus dem Kreml hieß es, man werde ab Mitternacht für 72 Stunden keine Angriffe auf Kiew fliegen.
1: Einen Tag vor der Landtagswahl haben in Sachsen-Anhalt in mehreren Städten Demonstrationen und Feste für Demokratie und Vielfalt stattgefunden. Auf dem Domplatz in Magdeburg versammelten sich tausende Teilnehmer zu einem Demokratiefestival. Veranstalter war das Bündnis Sachsen-Anhalt weltoffen. Initiativen, Vereine, Verbände und Einzelpersonen wollten mit der Aktion ein Zeichen für Demokratie und Vielfalt setzen. Zudem fanden die Abschlusskundgebungen mehrerer Parteien mit Bundespolitikern statt. Die Polizei war im Großeinsatz. Die Sicherheitsbehörden in Sachsen prüfen nach dem Fund von Sprengstoffvorrichtungen an zwei Umspannwerken eine Verbindung zu ähnlichen Vorfällen in anderen Bundesländern. Die Sprengstoffvorrichtungen seien selbst gebaut gewesen und hätten darauf abgezielt, einen Kurzschluss an den Hochspannungsleitungen auszulösen. Dazu sei es aber nicht gekommen. Ein Zusammenhang mit den Anschlägen auf die Stromversorgung an Standorten in Nordrhein-Westfalen und Brandenburg wird nicht ausgeschlossen. Nach einem 48-jährigen Tatverdächtigen wird weiter gefahndet. In der Fußball-Bundesliga hat Werder Bremen den ersten Heimsieg der Saison eingefahren. Die Bremer besiegten Leipzig mit 3:1. Aus der Sportredaktion Mats Nicholson.
3: Zuerst trafen die beiden Rückkehrer Dingchi und Füllkrug. Dann legte Stürmer Grüll das dritte Tor nach. Die Erleichterung in Bremen ist groß. Nach dem ersten Spiel und dem Ende der Transferphase hatte es viel Kritik an Werder gegeben. Borussia Dortmund drehte die Partie in Hoffenheim und machte aus einem 0:2 ein 3:2. Auch Aufsteiger Elversberg schaffte ein spektakuläres Comeback und gewann durch ein Tor in der Nachspielzeit 4:3 in Mönchengladbach. Leverkusen besiegte Union Berlin 4:0. Paderborn unterlag Freiburg 0:1.
1: Das waren die Nachrichten. Das Wetter in Norddeutschland. Nachts kaum Wolken oder auch klar, dabei vereinzelt Schauer möglich bei 15 bis 7 Grad. Morgen Sonne und Wolken im Wechsel, meist trocken, in Südniedersachsen und in Vorpommern länger sonnig, 19 bis 23 Grad. Am Montag Sonne und Wolken, einzelne Schauer, 21 bis 27, am Dienstag meist bewölkt, etwas Regen, bei dann 18 bis 23 Grad. Es ist 19.03 Uhr.
4: Da Vorsicht weiterhin auf der B51, Diepholz Richtung Osnabrück. Zwischen Bäm Nord und der A33 Osnabrück-Widukindland steht ein defektes Fahrzeug. Autobahn 1, Lübeck Richtung Bremen, zwischen Hamburg-Morfleth und Stillhorn 5 Kilometer stockend. A1 Hamburg Richtung Bremen, zwischen Dreieck-Norderelbe und Maschener Kreuz außerdem 6 Kilometer Stau. Dann die A7, Flensburg Richtung Hannover, ist ja gesperrt wegen Bauarbeiten zwischen Hamburg-Stellingen und Heimfeld bis Montag früh, ca. 5 Uhr. Sie werden umgeleitet. Autobahn 24, Hamburg Richtung Berlin, ist zwischen Schwarzenbeck-Rande und Thalkau wegen Bauarbeiten auch bis Montag früh, 5 Uhr gesperrt. B51, B65, Bremer Straße, Diepholz, Osnabrück, ist zwischen Osterkappeln Süd und Werther gesperrt nach einem Unfall in beiden Richtungen. B207, Heiligenhafen, Fehmarn, die Fehmarnsundbrücke in beiden Richtungen wegen des starken Windes gesperrt für leere Lkw und Pkw mit Anhänger. Region Hannover, Garbsener Landstraße, ist zwischen Havelse und Seelze-Wunstorfer Straße wegen eines Feuerwehreinsatzes gesperrt. Hamburg, St. Pauli, Fischmarkt in Neumühlen, Ovelgönne, da besteht wegen des Wasserstandes der Elbe die Gefahr, dass die tiefer gelegenen Parkplätze dort überspült werden. Autos da bitte wegfahren. In der Region Hannover gibt es in Seelze einen Brand mit Geruchsbelästigung und starkem Rauch. Schließen Sie da Fenster und Türen und schalten Sie Lüftungen und Klimaanlagen ab. Hannover, Calenberger Neustadt, der Maschsee-Triathlon, deshalb noch bis ca. 19.30 Uhr diverse Straßen gesperrt. In Bremen, das Werder-Spiel heute ja rund um das Weserstadion, deshalb Staus. Und an der Elbfähre Glückstadt-Beschafen, Wartezeit ab Glückstadt bis zu 2 Stunden.
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4: Mit Sören Ulrichs und mit Don Henley, Co-Sänger und Schlagzeuger der Eagles, aber auch solo erfolgreich, unter anderem mit The End of the Innocence. Einen schönen Samstagabend wünsche ich. wünsche ich Ihnen.
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0: Gefühl in den NDR1 Songs unseres Lebens mit Rigera und Vamos a la Playa. Und das war ja auch lange der Spruch der TSV Hannover Burgdorf, wenn der Handball-Bundesligist die Gästemannschaft begrüßt hat in der eigenen Halle. Heute ist es der Handballclub Hamburg, kurz HSC. Tide Tedinger ist für uns live in der Halle für die NDR1 Songs unseres Lebens. Tide, seit 19 Uhr läuft das Spiel. Aktuell ein Duell auf Augenhöhe, was den Spielstand angeht.
1: Ja, 5:4 für die TSV Hannover Burgdorf, aber was für ein Duell. Also das ist noch nicht der ganz große Handball-Nordkracher hier. Im Gegenteil, das ist viel, viel Kraut und Rüben. Gerade eben das nächste Beispiel, das der HC Hamburg, der Handballclub Hamburg liefert. Der Ball soll auf die Linksaußenposition gehen, ganz raus in die Ecke. Und dann greifen sie einfach daneben und die Kulle trudelt ins Aus. Und so reihen sich hier technische Fehler, schlecht vorbereitete Würfe. Erst war es mit der TSV Hannover Burgdorf so, die schnell 0:3 ins Hintertreffen gerät und sie jetzt am Kreis festrennt und einen Freiwurf rausholt. Und dann war es der HC Hamburg, der 7 Minuten lang keinen einzigen Treffer verzeichnen konnte. Also da geht noch mehr. Weiter 5:4 für Hannover.
0: Dann lassen wir den Ball doch weiterfliegen, weiter in den Norden. Zur SG Flensburg-Handewitt gegen HC Erlangen mit Mats Kluge. Das passte ganz gut, Mats. Die Erlanger haben Hannover ein Unentschieden abgetrotzt am vergangenen Mittwoch. Halten Sie sich auch so wacker in Flensburg?
2: Ja, sie haben ein paar Minuten gebraucht, um hier in Flensburg anzukommen. 10:7 steht es jetzt nach knapp 12 Minuten für die Flensburger. Und Erlangen hatte am Anfang ein paar zu viele technische Fehler gemacht. Und das wussten die Flensburger dann zu nutzen. Führten schnell mit 5:2. Erlangen jetzt gerade mal im Angriff, versucht in der Mitte durchzubrechen. Kommt da auch durch, wird aber gefoult und wird jetzt gleich einen Freiwurf geben von der 9-Meter-Linie. Wird nochmal gewischt, also kurze Pause. Das heißt für die Flensburger eine richtig gute Möglichkeit, heute mit 3 Siegen in die Saison zu starten. Ja, ich würde sagen, vermeintlich einfaches Auftaktprogramm auch mit Eisenach, Bergschner C und heute Erlangen. Der Ball ist jetzt wieder in der Luft. Es wird gespielt. Die Erlanger in den weißen Trikots versuchen damit jetzt anzugreifen und guter Schlagwurf von Frieda Bandlo, dem deutschen Rückraumspieler. Trifft für Erlangen zum 8:10. Verkürzt also das Ganze nach 12,5 Minuten. Also Flensburg hier hat weiterhin alles im Griff und Erlangen versucht dran zu bleiben. 10:8 vorerst der Spielstand.
0: Und wir bleiben für Sie am Ball. Flensburg gegen Erlangen und Hannover gegen Hamburg immer wieder live bei den NDR1 Songs unseres Lebens.

0: einsame Frau, die sich regelmäßig neue Partner sucht. Ja, darum geht's in All That She Wants von Ace of Base. Haben die Schweden Ende 92 erst in Skandinavien veröffentlicht. Wurde dann aber schnell ein Riesenerfolg, ne? In Dutzenden von Ländern, auch in Deutschland. Sie hören die NDR1 Songs unseres Lebens für Niedersachsen, Hamburg und Schleswig-Holstein. Und wir machen jetzt einen kleinen Abstecher aus dem Norden nach Kölle zu verdammt lang her. Bab haben jetzt also einen kleinen Kölsch-Sprachkurs für Sie.
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zwischendurch der NDR1 Verkehrsservice. Denn Vorsicht bitte auf der Autobahn 27 Cuxhaven Richtung Bremerhaven zwischen Debstedt und Bremerhaven Überseehäfen. Da liegen Fahrzeugteile. Vorsicht hier.

0: NDR 1 Songs unseres Lebens in der kommenden halben Stunde. Unter anderem mit Tom Petty, den Pet Shop Boys, Elton John und Madonna. Jetzt aber erstmal in die erste Handball-Bundesliga. Flensburg gegen Erlangen mit Mats Kluge für uns in der Halle. Und der HSV aus Hamburg spielt in Hannover bei der TSV Hannover-Burgdorf. Wobei Tide Tedinger, die heißen jetzt ja anders, nämlich Handballclub Hamburg. Aber ein bisschen HSV steckt schon noch drin in der Mannschaft, oder?
1: Ja, aber das Ziel ist schon ganz eindeutig, sich da ein Stück weit zu emanzipieren und sich zu lösen vom, ich nenne es mal, großen Bruder, der natürlich einen langen Schatten wirft in der Hansestadt. Das Spiel ist besser geworden, das muss man ganz eindeutig sagen. Und keine der beiden Mannschaften, das gehört aber auch zur Wahrheit dazu, kriegt so richtig Konstanz rein. Hamburg führt kurz vor der Pause mit 12:11. Jetzt hat es gerade eine Auszeit gegeben. Die erste für die TSV Hannover-Burgdorf, die zwischenzeitlich schon mal auf 4 Tore weg war. Da hatten die Hamburger insbesondere Probleme damit, als Hannover-Burgdorf hier angefangen hat, ein bisschen offensiver zu decken. Aber sie haben sich wieder reingebissen, insbesondere in Unterzahl, 2 schnelle Tore geworfen. Es geht hin und her und die TSV Hannover-Burgdorf im Moment einen hinten, 11:12. Herrschen denn in Flensburg mittlerweile klarere Verhältnisse, Mats Kluge?
2: Nee, das würde ich nicht wirklich sagen. 18:14 und jetzt fällt das 18:15. In Erlangen wirft in Person von Frieda Bandlow den nächsten Treffer rein zum 15:18. Also 3 Tore Vorsprung nur noch für die Flensburger. Und ich muss sagen, was mir bislang richtig gut gefällt, ist der Flensburger Rückraum. Simon Püttlik bereits mit 6 Toren und auch Emeric Min, der Neuzugang, der französische Nationalspieler, kam ja im Sommer aus Nord, hat auch schon 4-mal getroffen. Und die Flensburger sind jetzt im Angriff wieder und sie würden sich das, glaube ich, ein bisschen anders vorstellen wollen. Denn sie waren schon 5 Tore weg, aber Erlangen wehrt sich hier.

0: der A27 Cuxhaven Richtung Bremerhaven. Zwischen Deppstedt und Bremerhaven Überseehäfen liegen Fahrzeugteile. Autobahn 1 Hamburg Richtung Bremen. Zwischen Dreieck-Norderelbe und Maschener Kreuz 6 Kilometer stockender Verkehr. Die A7 Flensburg Richtung Hannover ist zwischen Hamburg-Stellingen und Heimfeld ja wegen der Bauarbeiten gesperrt. Bis Montag früh, ca. 5 Uhr, werden sie umgeleitet. Und A24 Hamburg Richtung Berlin, hier zwischen Schwarzenbeckrande und Thalkau gesperrt. B207 Heiligenhafen Fehmarn, die Fehmarn-Sundbrücke in beiden Richtungen wegen des starken Windes gesperrt. Und zwar für leere Lkw und Pkw mit Anhänger. Region Hannover, Garbsener Landstraße zwischen Havelse und Seelze-Wunstorfer Straße wegen des Feuerwehreinsatzes dort gesperrt. Es brennt ja dort und Hamburg-Stadtgebiet am St. Pauli-Fischmarkt in Neumühlen und Obelgönne. Da besteht wegen des Wasserstandes der Elbe die Gefahr, dass die tiefer gelegenen Parkplätze überspült werden. Fahrzeuge da bitte wegfahren. An der Elbfähre Glückstadt-Wischhafen, Wartezeit ab Glückstadt bis zu eine Stunde. Und gerade noch reingekommen, Vorsicht bitte, A255, Zweig Hamburg-Vädel statt auswärts. Zwischen Hamburg-Vädel und Hamburg-Elbinsel gefährdet Aquaplaning ihre Fahrt, also aufpassen dort.
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0: Und Sie dürfen jetzt gerne durch diesen Samstagabend tanzen, denn Voulez-vous, das ist das Album von ABBA, das am meisten diesen Disco-Stil hat. Und daraus spiele ich Ihnen jetzt den Titelsong, Voulez-vous. Ich bin Sören Ulrichs, moin.
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manchmal braucht ein guter Song nicht mehr als 4 Akkorde. F, C, A-Moll und G. Learning to Fly von Tom Petty und den Heartbreakers. Und trotzdem könnte ich diesen Hit nicht nachspielen. Fehlendes Talent. Ja, ganz anders wahrscheinlich die Jungs der Pet Shop Boys. Denn die haben ja nicht nur selbst eigene riesengroße Hits, sondern haben auch noch für andere produziert. Unter anderem für Liza Minnelli, Dusty Springfield und David Bowie. Die NDR1 Songs unseres Lebens. Jetzt mit den Pet Shop Boys für Sie.

Sie gehören zu den am längsten bestehenden Rockbands der Welt. Golden Earring waren erfolgreich von 61 bis 2021, wobei Madonna ist immerhin schon seit etwa 44 Jahren im Musikgeschäft unterwegs, bis heute. Und hiermit hat sie 86 die Charts gestürmt. Papa, don't preach. Aber nochmal kurz zur Handball-Bundesliga. Es ist nämlich Halbzeit. Die SG Flensburg-Handewitt führt gegen Erlangen mit 23-20 und die TSV Hannover-Burgdorf mit 15-14 gegen den HC Hamburg. Und wir sind dann wieder live für Sie in den Hallen in der kommenden Stunde. Hier bei den NDR 1 Songs unseres Lebens.

Der NDR 1 Verkehrsservice. Vorsicht bitte auf der A7 Hannover Richtung Hamburg zwischen Wispingen und Evenburg. Fahrzeugteile. A27 Bremen Richtung Walsrode. In Höhe Verden Ost ein defektes Fahrzeug. Und A27 Cuxhaven Richtung Bremerhaven zwischen Debstedt

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1: Um 20 Uhr mit Martin Wilhelmi. In Moskau soll es heute Gespräche zwischen Vertretern der USA und der russischen Führung geben. Die US-Gesandten Kushner und Witkow sind am Mittag in der russischen Hauptstadt angekommen. Aus der NDR-Nachrichtenredaktion Laura Janke.
2: Nach der staatlichen russischen Nachrichtenagentur TASS will Präsident Putin die beiden empfangen. Wann das Zusammentreffen genau stattfindet, ist nicht bekannt. Die beiden Unterhändler wollen im Anschluss in die Ukraine weiterreisen. Dort sind morgen Gespräche in Kiew geplant. Laut US-Präsident Trump werden Kushner und Witkow einen neuen Vorschlag für eine Beendigung des Krieges vorlegen. Der ukrainische Präsident Selenskyj hat für die Zeit des Besuchs angekündigt, auf Attacken auf Russland zu verzichten. Aus dem Kreml hieß es, man werde ab Mitternacht für 72 Stunden keine Angriffe auf Kiew fliegen.
1: Einen Tag vor der Landtagswahl haben in Sachsen-Anhalt in mehreren Städten Demonstrationen und Feste für Demokratie und Vielfalt stattgefunden. Auf dem Domplatz in Magdeburg versammelten sich tausende Teilnehmer zu einem Demokratiefestival. Veranstalter war das Bündnis Sachsen-Anhalt weltoffen. Initiativen, Vereine, Verbände und Einzelpersonen wollten mit der Aktion ein Zeichen für Demokratie und Vielfalt setzen. Zudem fanden die Abschlusskundgebungen mehrerer Parteien mit Bundespolitikern statt. Die Polizei war im Großeinsatz. Die Sicherheitsbehörden in Sachsen prüfen nach dem Fund von Sprengstoffvorrichtungen an zwei Umspannwerken eine Verbindung zu ähnlichen Vorfällen in anderen Bundesländern. Die Sprengstoffvorrichtungen seien selbst gebaut gewesen und hätten darauf abgezielt, einen Kurzschluss an den Hochspannungsleitungen auszulösen. Dazu sei es aber nicht gekommen. Ein Zusammenhang mit den Anschlägen auf die Stromversorgung an Standorten in Nordrhein-Westfalen und Brandenburg wird nicht ausgeschlossen. Nach einem 48-jährigen Tatverdächtigen wird weiter gefahndet. In der Fußball-Bundesliga hat Werder Bremen den ersten Heimsieg der Saison eingefahren. Die Bremer besiegten Leipzig mit 3:1. Aus der Sportredaktion Mats Nicholson.
3: Zuerst trafen die beiden Rückkehrer Dingchi und Füllkrug. Dann legte Stürmer Grüll das dritte Tor nach. Die Erleichterung in Bremen ist groß. Nach dem ersten Spiel und dem Ende der Transferphase hatte es viel Kritik an Werder gegeben. Borussia Dortmund drehte die Partie in Hoffenheim und machte aus einem 0:2 ein 3:2. Auch Aufsteiger Elversberg schaffte ein spektakuläres Comeback und gewann durch ein Tor in der Nachspielzeit 4:3 in Mönchengladbach. Leverkusen besiegte Union Berlin 4:0. Paderborn unterlag Freiburg 0:1.
1: Das waren die Nachrichten. Das Wetter in Norddeutschland, nachts kaum Wolken oder auch klar, dabei vereinzelt Schauer möglich bei 15 bis 7 Grad. Morgen Sonne und Wolken im Wechsel, dabei meist trocken. In Südniedersachsen und Vorpommern länger sonnig, 19 bis 23 Grad. Am Montag Sonne und Wolken, einzelne Schauer 21 bis 27 Grad. Am Blick auf Dienstag meist bewölkt, etwas regnerisch, bei dann 18 bis 23 Grad. Und die Zeit, es ist 20.03 Uhr.
4: Auf DB5, Bergedorfer Straße, stadtauswärts zwischen Horner Rampe und Billstedt Mitte befindet sich eine Unfallstelle, die noch nicht abgesichert ist. A7 Hannover Richtung Hamburg zwischen Bispingen und Evendorf lieben Fahrzeugteile. Vorsicht auch A27 Cuxhaven Richtung Bremerhaven. Zwischen Deppstedt und Bremerhaven Überseehäfen auch Fahrzeugteile. A27 nochmal, Bremen Richtung Walsrode. Zwischen Verden Ost und Walsrode West steht ein defektes Fahrzeug. Und nochmal Vorsicht, diesmal auf der A255, der Zweig Hamburg-Vettel stadtauswärts. Zwischen Hamburg-Vettel und Hamburg-Elbinsel gefährdet Aquaplaning ihre Fahrt. Dann die Autobahn 7, Flensburg Richtung Hannover, ist ja gesperrt zwischen Hamburg-Stellingen und Heimfeld wegen der Bauarbeiten. Bis Montag früh, ca. 5 Uhr, werden sie umgeleitet. A24, Hamburg Richtung Berlin, außerdem zwischen Schwarzenberg-Grande und Halkau gesperrt. B207, Heiligenhafen-Fehmarn, die Fehmarn-Sundbrücke in beiden Richtungen gesperrt wegen des starken Windes für leere LKW und PKW mit Anhänger. Region Hannover, die Garbsener Landstraße zwischen Havelse und Seelze-Wunstorfer Straße wegen des Feuerwehreinsatzes und des Brandes dort gesperrt. Hamburg, Stadtgebiet, am St. Pauli-Fischmarkt in Neumühlen und Ovelgönne, da besteht wegen des Wasserstandes der Elbe die Gefahr, dass die tiefer gelegenen Parkplätze überspült werden, also Fahrzeuge bitte wegfahren. Und an der Elbfähre, Glückstadt-Wischhafen, Wartezeit ab Glückstadt bis zu eine Stunde jetzt.
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3: Stellen Sie sich das mal vor, da sitzt Noddy Holder, der Sänger von Slade, auf einem Balkon, guckt entspannt auf den Mississippi in Memphis und plötzlich hat er die Idee zu Far, Far Away. Und genau diesen Song spiele ich Ihnen jetzt. Sören Ulrich ist mein Name, kommen Sie gut durch diesen Samstagabend mit uns.
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0: Nicht nur die beste Musik für Ihren Samstagabend mit den NDR1-Songs unseres Lebens, auch die erste Handball-Bundesliga. Die SG Flensburg-Handewitt spielt gegen Erlangen. Da ist Mats Kluge für uns in der Halle. Und die TSV Hannover Burgdorf empfängt den HCA, den Handballclub Hamburg, mit Tide Tedinger. Ein echtes Nordduell also, Tide. Wird das Spiel diesem Ruf gerecht?
1: Ja, definitiv. Es ist ein intensives Spiel, in dem die Hamburger jetzt mit ein bisschen Glück, oh Garde, der greift daneben bei diesem Wurf aus dem rechten Rückraum und haut gegen seine eigene Torlatte, verkürzen können auf 20:22. Die TSV Hannover Burgdorf wird aber ein bisschen stärker. Der HC Hamburg muss allerdings auch einen Schock verdauen, denn gerade eben hat Moritz Sauter da die Platte verlassen. Schwer gestützt auf zwei Betreuer, hat sich möglicherweise schwer am Knie verletzt, hat da minutenlang auf der Platte gelegen. Das Knie hat einfach nachgegeben, als er auf dem Weg nach vorne war. Das sah alles andere als gut aus und er hat bis dato ein richtig gutes Spiel gemacht als Spielgestalter, als Torschütze. Jetzt kommen die Hamburger mal ins Tempospiel nach dem Ballgewinn und dann von rechts der Abschluss. Und sie verkürzen auf 21:20. Also das sieht nach einer spannenden Schlussphase aus. Wie viel Spannung steckt in den Flensburg drin, Mats?
2: Ja, das frage ich mich ehrlicherweise auch so ein bisschen. Es ist gerade das 26:30 gefallen aus der Sicht von Erlangen. Und die versuchen hier mit aller Gewalt wirklich dran zu bleiben. Und Flensburg versucht natürlich genau das Gegenteil. Kam eigentlich ganz gut aus der Kabine. Sie führten ja zur Halbzeit mit 3 Toren. Konnten dann es mal auf 5 Tore ausbauen. Und jetzt mit Simon Püttlik über halb links vielleicht die Möglichkeit. Die gibt noch ab auf Emerick Min. Der Ball ist im Tor, aber die Schiedsrichter haben vorher abgepfiffen. Das wird die Halle hier in Flensburg sicherlich nicht ganz so gut heißen. Also, die Flensburger machen es wirklich ordentlich, vor allem in der Offensive, aber in der Defensive, da müssen wir drüber sprechen, 20 Gegentore in der ersten Halbzeit. Boah, wenn man das hochrechnet, 40 gegen Erlangen, das ist schon eine Menge Holz für eine Mannschaft, die in der letzten Saison auf dem 3. Tabellenplatz landete. Jetzt die Möglichkeit zum 31:26 und der Ball ist im Tor. Der Slowene Domen Novak ist zur Stelle und bringt den von rechts außen im Tor unter. Also, 5 Tore Vorsprung für die Flensburger.
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Platz 14 damals für Deutschland beim ESC 2006. No No Never von Texas Lightning. Also nichts mit dem Traum vom Sieg damals. Aber wenn wir schon über Träume sprechen, hier bei den NDR 1 Songs unseres Lebens in Mad World, da geht es um Träume und zwar um sehr, sehr spannende, intensive Träume, denn die sind am besten dazu geeignet, um Spannungen abzubauen. Das haben Tears for Fears damals selbst gesagt über Mad World. Bitteschön.

0: ab in die Schlussphase. Die NDR1 Songs unseres Lebens mit der ersten Handball-Bundesliga. Flensburg gegen Erlangen mit Mats Kluge und Hannover gegen den HC Hamburg mit Tide Tedinger. Tide, das scheint eine spannende Schlussphase zu werden.
1: Ja, definitiv. 25 zu 25. Es sind noch reichlich 8,5 Minuten zu absolvieren. Wir haben ja eine längere Verletzungsunterbrechung gehabt, weil der HC Hamburg eben, wie vorhin schon gesagt, verletzungsbedingt Moritz Sauter verloren hat, der hier lange behandelt werden musste. Und trotzdem wirken die Hamburger in den letzten Minuten ein bisschen selbstbewusster. Die TSV Hannover Burgdorf hat sich nicht mehr so wie noch im ersten Durchgang ein bisschen deutlicher absetzen können. Zwischenzeitlich führte sie da mal mit 4 Treffern. Hier waren es höchstens 2, aber Hamburg findet immer wieder eine Antwort. Und die Hausherren, die müssen für jeden Treffer hier richtig arbeiten. Insbesondere August Petersen, der beste Werfer bislang in dieser Saison. Der Linksaußen hat in der ersten Hälfte nicht ein einziges Mal aufs Tor geworfen. Mittlerweile hat er immerhin 2 Treffer auf seinem Konto. Aber sie tun sich schwer, auch jetzt im Positionsangriff. 25-25. Ist die Entscheidung in Flensburg schon gefallen, Mats?
2: Nee, hier ist keine Entscheidung gefallen. Erlangen macht es den Flensburgern wirklich kompliziert. Also 35 zu 31 steht es für die Flensburger. Und es sind genau jetzt 50 Minuten gespielt. Und man hört, das Publikum ist mit den Schiedsrichterentscheidungen nicht ganz zufrieden. Aber ich würde es jetzt nicht an den Schiedsrichtern festmachen, sondern eher an der Flensburger Defensive, dass es hier noch so spannend ist. Und Erlangen ist jetzt auch im Angriff. Also ganz wichtige Angriffssituation. 10 Minuten vor dem Ende, 4 Tore hinten, um jetzt den nächsten Schritt an die Flensburger ranzumachen. Versuchen wir die Mitte durchzubrechen, aber die Flensburger sind da zur Stelle in Person von Simon Püttlik und dem Kreisläufer Arne Arnosson, der von Melsung kam für Goller und Erlangen jetzt weiter im Angriff. Über halb rechts mit Frieder Brandlow, auch schon 7 Tore gemacht, versuchen jetzt den Ball schnell laufen zu lassen. Nissen versucht durchzubrechen in der Mitte, aber die Flensburger sind aktiv, da habe ich die Flensburger kritisiert und man hört es an der Halle, auch der gefällt das jetzt richtig gut und Erlangen nimmt erstmal verzweifelt die Auszeit. Also Flensburg führt mit 4 Toren.
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0: Samstagabend, da könnten Sie sich einen Pina Colada gönnen. Escape, der Pina Colada-Song von Rupert Holmes.
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0: Das Wetter, das hat heute noch den ein oder anderen Schauer für Sie und stürmische Böen kann es auch geben. Es wird aber nach und nach ruhiger und trockener, versprochen. Auch heute Nacht, dann bei Tiefstwerten um die 15 Grad auf Amrum und Baltrum, 10 in Wunsdorf und bis 7 Grad im Südharz. Morgen, am Sonntag, da gibt es Sonne und Wolken, nur noch selten Schauer bei Temperaturen so zwischen 19 und 23 Grad. Und ich habe den Verkehrsservice für Sie. Da Vorsicht erstmal auf der A2 Hannover Richtung Berlin in Höhe Raststätte Zweidorfer Holz Süd. Ein defektes Fahrzeug und Personen auf der Fahrbahn. Und Vorsicht auch A7 Hannover Richtung Kassel zwischen Rastplatz Jägerturm West und Buckenem steht ein defektes Fahrzeug. Die Autobahn 7 Flensburg Richtung Hannover ist gesperrt wegen Bauarbeiten zwischen Hamburg-Stellingen und Heimfeld. Und das noch bis Montag früh, ca. 5 Uhr. Solange werden sie umgeleitet. A24 Hamburg Richtung Berlin zwischen Schwarzenbeck-Rande und Thalkau außerdem gesperrt bis Montag früh 5 Uhr. B207 Heiligenhafen Fehmarn, die Fehmarnsundbrücke in beiden Richtungen wegen des starken Windes für leere Lkw und Pkw mit Anhänger gesperrt. Region Hannover, es brennt die Gamsner Landstraße zwischen Havelse und Seelze-Wunsdorfer Straße wegen des Feuerwehreinsatzes gesperrt. Hamburg, Stadtgebiet, am St. Pauli Fischmarkt in Neumühlen und Ovelgönne. Da besteht wegen des Wasserstandes der Elbe die Gefahr, dass die tiefer gelegenen Parkplätze überspült werden, also Fahrzeuge bitte wegfahren. In Hannover, der Maschsee-Triathlon. Im Bereich Kahlenberger Neustadt noch bis 21:30 viele Straßen gesperrt. Und Seelze, wie gesagt, der Brand dort. Wenn Sie dort wohnen, bitte Fenster und Türen geschlossen halten.
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0: Sören Ulrich sagt Moin und ein guter Song braucht nicht viele Akkorde. Das galt vorhin ja schon bei Learning to Fly von Tom Petty und den Heartbreakers und gilt auch für Road to Nowhere. Bestand sogar erst nur aus 2 Akkorden, bis dann diese Einleitung nachträglich dazu kam. Aber eher aus Scham und Verlegenheit. Das haben die Talking Heads selbst mal gesagt.
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Sie hören die NDR1 Songs unseres Lebens mit der Handball-Bundesliga. Schlussphase in den Partien Hannover gegen Hamburg und Flensburg gegen Erlangen. Bevor wir gleich zu Mats Kluge geben nach Flensburg, nach Hannover, zu Tide Thelinger. Tide.

0: Wer wird sich denn die Punkte sichern voraussichtlich?
1: Im Moment sieht es ganz nach der TSV Hannover-Burg aus. Noch 16 Sekunden, 29 zu 28 für die Hausherren. Hamburg stemmt sich gegen den nächsten Angriff. Leif Tissier geht zu Boden, der ehemalige Hamburger. Und dann tankt sich Justus Fischer durch und holt einen 7 Meter raus. Scheitert mit seinem Wurf am Hamburger Schlussmann Robin Pausenhaug. Reißt aber die Arme hoch, weil 7 Sekunden vor Schluss die Unparteiischen hier den 7 Meter geben. Und wenn der hängt, dann war's das. Das wird der HC Hamburg dann nicht mehr schaffen, hier doch noch zum ersten Mal auswärts in dieser Saison was mitzunehmen. Also wir erleben jetzt hier die entscheidende Szene in dieser Partie. Marian Michalczyk nähert sich dem ominösen 7-Meter-Strich. Robin Pausenhaug bleibt im Tor, diskutiert nochmal mit einem der beiden Unparteiischen, aber das war schon unstrittig, diese Szene. Die Zuschauer stehen hier alle und hoffen jetzt auf den nächsten Heimsieg. Und das erste Heimspiel hat die TSV Hannover-Burgdorf ja gewonnen gegen die Rhein-Neckar-Löwen. Jetzt ist der Ball nochmal weitergegangen. August Peters wird das übernehmen. Nimmt Spannung auf. Täusch einmal, täusch zweimal, trifft. 30 zu 28, das war die Entscheidung in den Schlusssekunden. Jetzt die Sirene, Spiel aus. Der HC Hamburg verliert hier in Hannover. Ganz unglücklich, ganz knapp. Wer ist der strahlende Sieger in Flensburg, Mats?
2: Ja, das müssten doch die Flensburger sein, denn die Flensburger führen jetzt mit 38 zu 32, also mit 6 Toren und das Ganze 2 Minuten vor dem Ende. Also das ist nur noch mit einem Handballwunder zu machen. 6 Tore in 2 Minuten, das halte ich jetzt nicht für realistisch, aber wir schauen mal, was passiert. 2 Minuten sind, wie gesagt, noch zu spielen und ich habe ja so oft die Flensburger Defensive kritisiert in diesem Spiel und wahrscheinlich wird mir der Trainer am Ende auch recht geben, dass aktuell 32, vielleicht kommen noch 1, 2 Gegentore hinzu, dann am Ende zu viel sind, aber die Flensburger Defensive war es jetzt in der Schlussphase, die dafür gesorgt hat, dass Erlang eben nicht auf 2 oder 3 Tore rankommt. Und auch ein richtig gut aufgelegter Simon Möller, der Schwede, der Torwart der Flensburger, kam ja im Sommer aus Toulouse, saß zu Beginn der Partie noch auf der Bank und durfte dann in der zweiten Halbzeit spielen und hat das wirklich richtig gut gemacht und dafür gesorgt, dass es wahrscheinlich den dritten Sieg im dritten Spiel gibt. Und jetzt gibt es gerade Jubel für die nächste richtig gute Defensivaktion. Der Block der Flensburger und die Halle erhebt sich und da schließe ich mich natürlich mit an, auch mit Kreuzbandriss, aber es macht ja nichts. Und die Flensburger sind jetzt im Angriff, werden das Ganze wahrscheinlich souverän nach Hause bringen. Es war, ja, ich würde sagen, nicht eine ganz spannende Partie, aber die Erlanger haben es den Flensburger nicht einfach gemacht. Sie haben lange gebraucht, sich abzusetzen und jetzt vielleicht die Möglichkeit. Grigic nagelt den Ball außen ans Tor. Also das Tor ist fast dabei kaputt gegangen, aber die Flensburger führen weiter mit 6. Der war eben nicht im Tor. 15 Sekunden sind noch zu spielen. Erlang jetzt nochmal mit dem Angriff über die Mitte, wird einen Freiwurf geben. Das Ganze, ja, der Schiedsrichter möchte, hat er nochmal Redebedarf, hat nochmal 1, 2 Nachfragen zu stellen. Die Erlanger versuchen jetzt nochmal ein Tor zu machen, wissen aber auch, dass diese Schlacht jetzt hier geschlagen ist. Also Flensburg wohl mit dem dritten Sieg im dritten Spiel. Der erste richtige Härtetest wartet dann am nächsten Spieltag, wenn es zur TBV Lemgo geht, die in der letzten Saison auf Platz 5 landeten. Und jetzt ist nochmal Frieder Brandlow mit dem 33 zu 38 aus der Sicht von Erlangen. Also, hier passiert nichts mehr. Die Flensburger werden souverän gewinnen und damit den dritten Sieg im dritten Spiel einfach.
0: Ich sage ja, ein kurzweiliger Samstagabend mit Handball und den NDR1-Songs unseres Lebens.

Machen Sie den Hustle und tanzen Sie durch diesen Samstagabend zu The Hustle von Van McCoy. Aber unterwegs bitte Vorsicht. Hier meldet sich der NDR1 Verkehrsservice. Und zwar für die B6 Hannoversche Straße, Nienburg, Hannover, zwischen Neustadt-Bordenau und Frielingen. Aufpassen, da liegen umgestürzte Bäume.

Da muss ich mal schnell dazwischen mit dem NDR1 Verkehrsservice. A2 Hannover-Dortmund zwischen Porta Westfalica und Kreuzbad Oeynhausen kommt Ihnen ein Fahrzeug entgegen. A2 Hannover-Dortmund zwischen Porta Westfalica und Kreuzbad Oeynhausen kommt Ihnen ein Fahrzeug entgegen. Hier bitte aufpassen, in beiden Richtungen auf der Autobahn.

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Zumindest ein paar Minuten noch. Und die haben es in sich, mit Musik unter anderem von den Rolling Stones. Vor nochmal schnell der Verkehrsservice, Region Hannover, Landesstraße zwischen Dachtmissen und Hennigsen. Hier Personen auf der Fahrbahn, aufpassen. Ich bin Sören Ulrichs und wünsche ein schönes Wochenende.

0: Peskow und Kushner inzwischen das Vertrauen der russischen Seite hätten. Kreml-Sprecher Peskow hatte die Wiederaufnahme von Verhandlungen erst nach Ankunft der US-Unterhändler in Moskau bestätigt. Demnach haben sie neue Vorschläge im Gepäck. Peskow nannte allerdings keine Details. Der russische Präsident hat unterdessen eine dreitägige Waffenruhe für die ukrainische Hauptstadt Kiew angeordnet. Sie soll gewährleisten, dass Witkow und Kushner erstmals auch Kiew besuchen können.
1: Einen Tag vor der Landtagswahl haben in Sachsen-Anhalt in mehreren Städten Demonstrationen und Feste für Demokratie und Vielfalt stattgefunden. Auf dem Domplatz in Magdeburg versammelten sich tausende Teilnehmer zu einem Demokratiefestival. Veranstalter war das Bündnis Sachsen-Anhalt weltoffen. Initiativen, Vereine, Verbände und Einzelpersonen wollten mit der Aktion ein Zeichen für Demokratie und Vielfalt setzen. Zudem fanden die Abschlusskundgebungen mehrerer Parteien mit Bundespolitikern statt. Die Polizei war im Großeinsatz. Die Sicherheitsbehörden in Sachsen prüfen nach dem Fund von Sprengstoffvorrichtungen an zwei Umspannwerken eine Verbindung zu ähnlichen Vorfällen in anderen Bundesländern. Die Sprengstoffvorrichtungen seien selbst gebaut gewesen und hätten darauf abgezielt, einen Kurzschluss an den Hochspannungsleitungen auszulösen. Dazu sei es aber nicht gekommen. Ein Zusammenhang mit den Anschlägen auf die Stromversorgung an Standorten in Nordrhein-Westfalen und Brandenburg wird nicht ausgeschlossen. Nach einem 48-jährigen Tatverdächtigen wird weiter gefahndet. Im Topspiel der Fußball-Bundesliga hat es am Abend keinen Sieger gegeben. Schalke und Bayern München trennten sich 0:0. Aus der Sportredaktion Stefanie Lavoie.
2: Der Meister war überlegen, doch der Aufsteiger trotzte den Bayern mit Leidenschaft und einem überragenden Torhüter Loris Karius. Damit sind die Bayern seit September 24 erstmals nicht mehr Spitzenreiter. Tabellenführer ist Freiburg nach dem 1:0 in Paderborn. Dortmund drehte die Partie in Hoffenheim und machte aus einem 0:2 ein 3:2. Ein Comeback auch für Elversberg. Der Aufsteiger siegte in Mönchengladbach durch ein Tor in der Nachspielzeit mit 4:3. Leverkusen gewann gegen Union Berlin 4:0. Aufopferungsvoll kämpfende Bremer besiegten Leipzig überraschend deutlich mit 3:1.
1: Das waren die Nachrichten. Das Wetter in Norddeutschland, nachts kaum Wolken oder auch klar, dabei vereinzelt Schauer bei 15 bis 7 Grad. Morgen Sonne und Wolken im Wechsel, dabei meist trocken. In Südniedersachsen und Vorpommern länger sonnig, 19 bis 23 Grad. Am Montag Sonne und Wolken, einzelne Schauer bei dann 21 bis 27 Grad. Es ist 21.03 Uhr.
3: 20 Grad.
4: Dankeschön für die aktuellen Nachrichten. Von mir jetzt der Blick auf die Straßen im Lande. Hier ist der Verkehrsservice im ARD-Abend. Die A24 Hamburg Richtung Berlin ist zwischen Schwarzenbek, Grande und Teilkau wegen Bauarbeiten gesperrt. Bis Montag 5 Uhr wird's dauern. Die Autobahn 70 ist zwischen Knetzgau und Eltmann in beiden Richtungen wegen Wartungsarbeiten bis morgen ca. 8 Uhr gesperrt. Und dann noch die Bundesstraße 7 ist zwischen Umverstedt und Frankendorf nach einem LKW-Unfall gesperrt. Damit weiter gute Fahrt durch den Abend. Kommen Sie gut ans Ziel.
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4: Mit Hanno Bauer in Magdeburg. Ich grüße Sie schön. Und rein geht's in diese Stunde mit den Pointer Sisters. Die singen I'm so excited.

0: Mensch, Gipfeltreffen der Boygroups gerade auf unseren Frequenzen hier. Die Backstreet Boys mit ihrem Schmachtsong As Long As You Love Me. Und gestern im Ersten aus Leipzig zur Goldenen Henne Take That mit diesem herrlichen Auftritt zusammen mit dem MDR-Sinfonieorchester. Ich hatte ja Gänsehaut. Falls Sie es verpasst haben, unbedingt nochmal anschauen. ARD-Mediathek, Goldene Henne von gestern.
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Also, Joris hat seine Entscheidung getroffen. Hier höre ich gerade, bei ihm entscheidet das Herz, nicht der Kopf. Sehr emotional. Finde ich gut. Joris ist also ein Herzchen, könnte man so sagen. Gut zu wissen. Und jetzt hier, Queen, Another One Bites the Dust. Darf ich nochmal? Another One Bites the Dust. Na, geht doch.

Schöner war sie dann plötzlich Disco Queen mit diesem Comeback von Cher Ende der 90er Jahre. Toll. Believe hat auf jeden Fall Schwung und hat viele zum Tanzen angeregt. Und jetzt geht's im Soundtrack für den Abend, dem ARD-Abend, weiter mit echter Filmmusik. Ja, und zwar geschrieben von den Beach Boys, lag eine ganze Weile erst im Schubladen herum, dieser Song, bis er dann in den Ende 80er Jahre der große Sommerhit wurde, und zwar mit dem Soundtrack zum Film Cocktail mit Tom Cruise. Wir hören jetzt Kokomo.

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8: 21.30 Uhr ist es, Zeit für den Verkehrsservice im ARD-Abend. Die A24 Hamburg Richtung Berlin ist zwischen Schwarzenbeek-Rande und Thalkau wegen Bauarbeiten gesperrt, und zwar das ganze Wochenende über. Die Autobahn 70 ist zwischen Knetzgau und Eltmann in beiden Richtungen wegen Wartungsarbeiten bis morgen ca. 8 Uhr gesperrt, und dann noch die Bundesstraße 7. Hier gab es vorhin einen LKW-Unfall, deswegen ist zwischen Umverstedt und Frankendorf beiderseits gesperrt. Und damit weiter gute Fahrt durch den Abend dort, wo es geht. Kommen Sie gut ans Ziel.
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8: Mit Hanne Bauer in Magdeburg. Ich grüße schön.

Schöne handgemachte Musik. Broken Strings von James Morrison und Nelly Furtado. Da ging es um den Verlust von Gefühlen. Gerissene Saiten heißt es ja. Vergleicht die verletzte Seele oder die zerbrochene Beziehung mit einer Gitarre mit gerissenen Saiten. Man kann darauf eben einfach keine Musik mehr spielen. Hier ist der ARD-Abend und weiter geht's bei uns handgezupft und handgeblasen mit Bob Dylan und seiner Gitarre und seiner Mundharmonika Blowing in the Wind.

Die Fine Young Cannibals. She drives me crazy. Schatz, sie macht gerade Fahrschule. Ich weiß, wovon die singen. Ja, und im ARD-Abend gleich in 7 Minuten die aktuellen Nachrichten nach Bonnie Tyler und Tears for Fears.

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1: Um 22 Uhr mit Martin Wilhelmi. In Moskau haben am Abend die Gespräche zum Ukraine-Krieg zwischen Kreml-Chef Putin und den US-Unterhändlern Witkow und Kushner begonnen. Putin empfing die beiden Gesandten von US-Präsident Trump im Kreml, wie im Staatsfernsehen und auf Fotos zu sehen war. Aus der NDR-Nachrichtenredaktion Torben Müller.
2: Putin sagte, dass es keine einfachen Gespräche seien und erklärte, dass Witkow und Kushner inzwischen das Vertrauen der russischen Seite hätten. Kreml-Sprecher Peskow hatte die Wiederaufnahme von Verhandlungen erst nach Ankunft der US-Unterhändler in Moskau bestätigt. Demnach haben sie neue Vorschläge im Gepäck. Peskow nannte allerdings keine Details. Der russische Präsident hat unterdessen eine dreitägige Waffenruhe für die ukrainische Hauptstadt Kiew angeordnet. Sie soll gewährleisten, dass Witkow und Kushner erstmals auch Kiew besuchen können.
1: Einen Tag vor der Landtagswahl haben in Sachsen-Anhalt in mehreren Städten Demonstrationen und Feste für Demokratie und Vielfalt stattgefunden. Auf dem Domplatz in Magdeburg versammelten sich tausende Teilnehmer zu einem Demokratiefestival. Veranstalter war das Bündnis Sachsen-Anhalt weltoffen. Initiativen, Vereine, Verbände und Einzelpersonen wollten mit der Aktion ein Zeichen für Demokratie und Vielfalt setzen. Zudem fanden die Abschlusskundgebungen mehrerer Parteien mit Bundespolitikern statt. Die Polizei war im Großeinsatz. Die Sicherheitsbehörden in Sachsen prüfen nach dem Fund von Sprengstoffvorrichtungen an zwei Umspannwerken eine Verbindung zu ähnlichen Vorfällen in anderen Bundesländern. Die Sprengstoffvorrichtungen seien selbst gebaut gewesen und hätten darauf abgezielt, einen Kurzschluss an den Hochspannungsleitungen auszulösen. Dazu sei es aber nicht gekommen. Ein Zusammenhang mit den Anschlägen auf die Stromversorgung an Standorten in Nordrhein-Westfalen und Brandenburg wird nicht ausgeschlossen. Nach einem 48-jährigen Tatverdächtigen wird weiter gefahndet. Im Topspiel der Fußball-Bundesliga hat es am Abend keinen Sieger gegeben. Schalke und Bayern München trennten sich 0:0. Aus der Sportredaktion Stefanie Lavoie.
3: Der Meister war überlegen, doch der Aufsteiger trotzte den Bayern mit Leidenschaft und einem überragenden Torhüter Loris Karius. Damit sind die Bayern seit September 24 erstmals nicht mehr Spitzenreiter. Tabellenführer ist Freiburg nach dem 1:0 in Paderborn. Dortmund drehte die Partie in Hoffenheim und machte aus einem 0:2 ein 3:2. Ein Comeback auch für Elversberg. Der Aufsteiger siegte in Mönchengladbach durch ein Tor in der Nachspielzeit mit 4:3. Leverkusen gewann gegen Union Berlin 4:0. Aufopferungsvoll kämpfende Bremer besiegten Leipzig überraschend deutlich mit 3:1.
1: Das waren die Nachrichten. Das Wetter in Deutschland: nachts im Norden und Osten vereinzelt Schauer, sonst locker bewölkt bis klar, 15 bis 6 Grad. Morgen Sonne und Wolken im Wechsel, in der Südhälfte oft sonnig, 19 bis 29, am Montag 21 bis 32 Grad. Und die Zeit, es ist 22.03 Uhr.
4: So, damit sind wir wieder auf dem neuesten Stand und von mir jetzt noch der Blick auf die drei Verkehrsmeldungen im ARD-Abend. Die Autobahn 24 Hamburg Richtung Berlin ist zwischen Schwarzenbeek, Grande und Halkau wegen Bauarbeiten gesperrt, das ganze Wochenende über. Die A70 Schweinfurt-Bayreuth ist zwischen Knetzgau und Eltmann in beiden Richtungen wegen Wartungsarbeiten bis morgen früh 8 Uhr gesperrt. Und dann noch die Bundesstraße 7 ist zwischen Umverstedt und Frankendorf nach einem LKW-Unfall gesperrt. Hier laufen die Bergungsarbeiten. Damit weiter. Gute Fahrt durch den Abend.
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4: Mit Hanno Bauer in Magdeburg. Ich grüße dich schön.

Barry White und sein Love Unlimited Orchester mit Streichern. Hauchzart wie Butter. Vielleicht sogar ein bisschen wenig schmalzig, aber dafür mit kräftigen Waldhörnern im Hintergrund. Echtes Stereo-Gold der 70er Jahre. Wobei, ich war ja gerade 16, als meine erste Stereo-Soundanlage im Jugendzimmer Platz gefunden hat. Ja, Jugendfeier, sage ich da nur. Und da war es dann zweite Hälfte der 80er und dann hatte ich solche Musiken hier im Kopfhörer und habe das breite Stereo genossen, auch wenn es von Stock Aitken Waterman produziert war, eigentlich sozusagen die Standardproduktion der 80er Jahre im Bereich Popmusik. Wir hören jetzt Bananarama, Love in the First Degree.

mit Human. Ist es jetzt wieder mal sehr menschlich im ARD-Abend? Ja, aber wir können natürlich noch darüber hinaus, denn jetzt verlassen wir das Irdische und kümmern uns um Engel 07 in der Sendung. Übrigens nicht zu verwechseln mit 007.

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9: 22.30 Uhr ist es, Zeit für den Verkehrsservice im ARD-Abend. Die A24 Hamburg Richtung Berlin ist zwischen Schwarzenbeek-Grande und Teilkau wegen Bauarbeiten gesperrt, das ganze Wochenende über. Die Autobahn 70 ist zwischen Knetzgau und Eltmann in beiden Richtungen wegen Wartungsarbeiten bis ca. 8 Uhr morgen früh gesperrt. Und die Bundesstraße 7 ist zwischen Umferstedt und Frankendorf nach einem LKW-Unfall gesperrt. Hier laufen noch die Bergungsarbeiten. Damit weiter gute Fahrt durch den Abend.
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9: Mit Hanno Bauer in Magdeburg. Schön, dass Sie dabei sind.

London Beat im ARD-Abend. Und bei uns gibt es jetzt auch wieder Soundtrack-Musik zu hören, ausgelöst durch die Kampfkunstfilme mit Bruce Lee in den 70ern. Das brachte den jamaikanischen Musiker Carl Douglas auf die Idee zu diesem Song, der dann gemeinsam mit einem britisch-indischen Produzenten in nur 2 Stunden fertig aufgenommen und gemischt war und dann die Plattenläden stürmte. Das nenne ich mal einen Kick. Hier ist Kung Fu Fighting.

übrigens, der Kampf um dieses Lied kam dann bei Carl Douglas aus Jamaika erst später, denn bei aller schnellen Produktion dieses Nummer 1 jetzt, die Rechte des Songs lagen dummerweise dann beim Produzenten und erst ein Hamburger Anwalt hat Jahrzehnte später die Urheberschaft an Kung Fu Fighting klären können. Und das war dann natürlich wirklich ein großer Sieg.

ist Musik mit Pfiff hier bei One Republic. Good Life, man muss es nur oft genug besingen, damit es dann auch wirklich ein gutes Leben wird. Im guten Leben dieser Sendung im ARD-Abend geht es jetzt weiter mit New Order und True Faith. Tolle Musik aus den 80er Jahren.

20.53 Uhr. Damit endet in 7 Minuten auch schon der entspannte Radioabend. Ich bin Hanno Bauer und lasse mich gleich, wie Sie wahrscheinlich auch, mit der besten Nachtmusik aus Thüringen weiter durch die nächsten Stunden begleiten. Klaus Schneider-Grau höre ich sehr gerne. Ab 23 Uhr meldet er sich aus Erfurt mit der ARD-Hitnacht. Tschüss, gute Zeit allen Nachtschwärmern. Ciao, ciao.

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1: Um 23 Uhr mit Martin Wilhelmi. In Moskau haben am Abend die Gespräche zum Ukraine-Krieg zwischen Kreml-Chef Putin und den US-Unterhändlern Witkoff und Kushner begonnen. Putin empfing die beiden Gesandten von US-Präsident Trump im Kreml, wie im Staatsfernsehen und auf Fotos zu sehen war. Aus der NDR-Nachrichtenredaktion Torben Müller.
2: Putin sagte, dass es keine einfachen Gespräche seien und erklärte, dass Witkoff und Kushner inzwischen das Vertrauen der russischen Seite hätten. Kreml-Sprecher Peskow hatte die Wiederaufnahme von Verhandlungen erst nach Ankunft der US-Unterhändler in Moskau bestätigt. Demnach haben sie neue Vorschläge im Gepäck. Peskow nannte allerdings keine Details. Der russische Präsident hat unterdessen eine dreitägige Waffenruhe für die ukrainische Hauptstadt Kiew angeordnet. Sie soll gewährleisten, dass Witkoff und Kushner erstmals auch Kiew besuchen können.
1: Einen Tag vor der Landtagswahl haben in Sachsen-Anhalt in mehreren Städten Demonstrationen und Feste für Demokratie und Vielfalt stattgefunden. Auf dem Domplatz in Magdeburg versammelten sich tausende Teilnehmer zu einem Demokratiefestival. Veranstalter war das Bündnis Sachsen-Anhalt weltoffen. Initiativen, Vereine, Verbände und Einzelpersonen wollten mit der Aktion ein Zeichen für Demokratie und Vielfalt setzen. Die Sicherheitsbehörden in Sachsen prüfen nach dem Fund von Sprengstoffvorrichtungen an zwei Umspannwerken eine Verbindung zu ähnlichen Vorfällen in anderen Bundesländern. Die Sprengstoffvorrichtungen seien selbst gebaut gewesen und hätten darauf abgezielt, einen Kurzschluss an den Hochspannungsleitungen auszulösen. Dazu sei es aber nicht gekommen. Ein Zusammenhang mit den Anschlägen auf die Stromversorgung an Standorten in Nordrhein-Westfalen und Brandenburg wird nicht ausgeschlossen. Nach einem 48-jährigen Tatverdächtigen wird weiter gefahndet. Im Topspiel der Fußball-Bundesliga hat es am Abend keinen Sieger gegeben. Schalke und Bayern München trennten sich 0:0. Aus der Sportredaktion Stefanie Lavoie.
3: Der Meister war überlegen, doch der Aufsteiger trotzte den Bayern mit Leidenschaft und einem überragenden Torhüter Loris Karius. Damit sind die Bayern seit September 24 erstmals nicht mehr Spitzenreiter. Tabellenführer ist Freiburg nach dem 1:0 in Paderborn. Dortmund drehte die Partie in Hoffenheim und machte aus einem 0:2 ein 3:2. Ein Comeback auch für Elversberg. Der Aufsteiger siegte in Mönchengladbach durch ein Tor in der Nachspielzeit mit 4:3. Leverkusen gewann gegen Union Berlin 4:0. Aufopferungsvoll kämpfende Bremer besiegten Leipzig überraschend deutlich mit 3:1.
1: Und im Abendspiel der zweiten Liga hat Bochum in Dresden mit 2:1 gewonnen. Das waren die Nachrichten. Das Wetter in Deutschland, nachts im Norden und Osten vereinzelt Schauer, sonst locker bewölkt bis klar, 15 bis 6 Grad. Morgen Sonne und Wolken im Wechsel, in der Südhälfte häufig sonnig bei 19 bis 29 Grad. Am Montag heiter bis wolkig, vereinzelt Schauer 21 bis 32 und am Dienstag wechselnd bewölkt bei 19 bis 29 Grad. Die Zeit, es ist 23.03 Uhr.
4: Guten Abend auf die Straßen. Einige Sperrungen haben wir wieder in dieser Nacht. Geht los mit der A3 Oberhausen-Arnheim. Ist dicht zwischen Emmerich Ost und dem Grenzübergang Elben. Das Ganze bis Montag 5 Uhr in beiden Richtungen. Die A3 Nürnberg-Passau ist zwischen dem Kreuz Deggendorf und Hengersberg bis 14 Uhr in beiden Richtungen gesperrt. Dann haben wir die A7 Flensburg-Hannover zwischen Hamburg-Stellingen und Heimfeld. Sperrung bis Montag 5 Uhr. Und das gilt auch für die A8 Neunkirchen Richtung Karlsruhe zwischen Limbach und Einöd. Und auch für die A8 Karlsruhe-Stuttgart zwischen Pforzheim-Süd und Heimsheim. Und auch für die 24 Hamburg nach Schwerin zwischen Schwarzenbeek-Grande und Talkau. Und auch für die 43 Wuppertal. Tal Recklinghausen zwischen dem Kreuz Bochum und dem Kreuz Recklinghausen in beiden Richtungen und ebenso für die A44 Kassel Richtung Dortmund zwischen Diemelstadt und Marsberg. Dann die A45 Gießen-Dortmund zwischen Haiger-Burbach und Willensdorf, Sperrung von Mitternacht an bis 5 Uhr. Und die A46 Heinsberg Richtung Düsseldorf ist zwischen Grevenbruch und Kapellen bis Montag 5 Uhr gesperrt. Allen unterwegs eine gute Fahrt.
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4: Wir funken fröhlich in den Sonntag. Ich bin Klaus Schredder-Grau und das ist Chesney Hawks.

0: Funkte ein SOS? Ja, und das passt ganz gut zu einem skurrilen Thema, was ich heute entdeckt habe. Haben Sie schon mal was von Slapfighting gehört? Also ich muss zugeben, das war selbst mir neu. Slapfighting sind Ohrfeigen oder Backpfeifen, die weltweit in Meisterschaften ausgetragen werden. In den USA sind das richtige Shows, ja, zu vergleichen mit Boxkämpfen, die da auch im Fernsehen übertragen werden. Ja, da stehen sich also zwar durchaus beleibte oder durchtrainierte Herren gegenüber und dann immer schön abwechselnd. Ja, Wahnsinn, was sich so alles gibt. Und das geht so lange, bis die Punktrichter entscheiden, so, jetzt reicht's, oder wenn zuvor einer K.O. geht. Dann gab's vorher wohl mal richtig auf die Nuss.
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bisschen Country Rock. Mit einer Truppe aus Nashville natürlich. Hi, Thal, The One Night at a Time aus dem Jahre 2013 war aber ein Cover, muss man dazu sagen. Das Original war von George Harvey Straight aus dem Jahre 97. 10 Minuten vor 11:30, gleich schauen wir auf die Straßen, was los ist im Sendegebiet. Und zuvor gibt's noch 2 Klassiker. Einmal Status Quo und zuvor Musik von Starship in der ARD-Hitnacht.

0: halb zwölf. Hier ist der Verkehrsservice in der ARD-Hitnacht. Die A3 Oberhausen-Arnheim ist zwischen Emmerich-Ost und dem Grenzübergang Elten wegen Bauarbeiten bis Montag 5 Uhr in beiden Richtungen gesperrt. Die A3 Nürnberg-Passau ist zwischen dem Kreuz Deggendorf und Hengersberg bis 14 Uhr in beiden Richtungen gesperrt. Und dann die A7 Flensburg-Hannover ist gesperrt zwischen Hamburg-Stellingen und Heimfeld. Das Ganze bis Montag 5 Uhr. Und das gilt auch für die A8 Neunkirchen Richtung Karlsruhe zwischen Limbach und Einöd. Ebenso für die A8 Karlsruhe-Stuttgart zwischen Pforzheim-Süd und Heimsheim. Und auch für die 24 Hamburg-Schwerin zwischen Schwarzenbeck-Grande und Thalkau. Und auch für die 43 Wuppertal-Recklinghausen zwischen dem Kreuz Bochum und dem Kreuz Recklinghausen und ebenso für die A44 Kassel-Dortmund zwischen Diemelstadt und Marsberg. Die A45 Gießen nach Dortmund wird zwischen Haiger-Burbach und Wilnsdorf von Mitternacht bis 5 Uhr gesperrt und die 46 Heinsberg-Düsseldorf ist zwischen Grevenbruch und Kapellen bis Montag 5 Uhr gesperrt. Da wo es geht, eine gute Fahrt, kommen Sie gut durch.
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0: Und das Ganze von MDR Thüringen mit Klaus Schneider-Gaum. Und ich wünsche Ihnen ein schönes Wochenende.

Erfolgstitel von Aerosmith in der ARD-Hitnacht. Heute war der bundesweite Kopfschmerztag. Ja, und das heißt natürlich nicht, dass Sie den ganzen Tag mit Kopfschmerzen durch die Gegend laufen müssen. Nein, natürlich nicht. Das wäre ja auch höchst unerfreulich. Aber tatsächlich knapp 3 Millionen Menschen leiden täglich unter Kopfschmerzen. Und das ist ja auch nicht gerade hilfreich. Neben den Rückenschmerzen ist das die statistisch häufigste gesundheitliche Beeinträchtigung. Und im Verhältnis, so heißt es, scheinen Frauen statistisch deutlich häufiger als Männer.

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1: Bon Jovi in der ARD Hitnacht. So, der Sonntag rückt näher und das Erste, was wir da hören, sind die Nachrichten um Mitternacht. Und bis dahin noch Musik von Celine Dion, von Karat und von den Bangles. If she knew what she wants.

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1: Um 0 Uhr mit Milat Kupay. Russlands Präsident Putin hat die US-Gesandten Witkoff und Kushner in Moskau empfangen. Rund 3 Stunden dauerte das Gespräch. US-Präsident Trump hatte im Vorfeld erklärt, Witkoff und Kushner hätten einen neuen US-Plan zur Beendigung des Krieges dabei. Kreml-Berater Ushakov sprach vor der Presse von nützlichen und konstruktiven Gesprächen. Die Amerikaner hätten versprochen, Putins Einschätzungen einfließen zu lassen, um eine dauerhafte Vereinbarung zur Beendigung des Krieges zu erreichen. Der Nachrichtenagentur TASS zufolge haben Witkoff und Kushner Moskau verlassen. Sie werden für Gespräche in Kiew erwartet, die im Laufe des Tages stattfinden sollen. Einen Tag vor der Landtagswahl haben in Sachsen-Anhalt in mehreren Städten Demonstrationen und Feste für Demokratie und Vielfalt stattgefunden. Auf dem Domplatz in Magdeburg versammelten sich tausende Teilnehmer zu einem Demokratiefestival. Veranstalter war das Bündnis Sachsen-Anhalt weltoffen. Initiativen, Vereine, Verbände und Einzelpersonen wollten mit der Aktion ein Zeichen für Demokratie und Vielfalt setzen. Die Sicherheitsbehörden in Sachsen prüfen nach dem Fund von Sprengstoffvorrichtungen an 2 Umspannwerken eine Verbindung zu ähnlichen Vorfällen in anderen Bundesländern. Die Sprengstoffvorrichtungen seien selbst gebaut gewesen und hätten darauf abgezielt, einen Kurzschluss an den Hochspannungsleitungen auszulösen. Dazu sei es aber nicht gekommen. Ein Zusammenhang mit den Anschlägen auf die Stromversorgung an Standorten in Nordrhein-Westfalen und Brandenburg wird nicht ausgeschlossen. Nach einem 48-jährigen Tatverdächtigen wird weiter gefahndet. Im Topspiel der Fußball-Bundesliga hat es am Abend keinen Sieger gegeben. Schalke und Bayern München trennten sich 0:0. Aus der Sportredaktion Stefanie Lavoie.
2: Der Meister war überlegen, doch der Aufsteiger trotzte den Bayern mit Leidenschaft und einem überragenden Torhüter Loris Karius. Damit sind die Bayern seit September 24 erstmals nicht mehr Spitzenreiter. Tabellenführer ist Freiburg nach dem 1:0 in Paderborn. Dortmund drehte die Partie in Hoffenheim und machte aus einem 0:2 ein 3:2. Ein Comeback auch für Elversberg. Der Aufsteiger siegte in Mönchengladbach durch ein Tor in der Nachspielzeit mit 4:3. Leverkusen gewann gegen Union Berlin 4:0. Aufopferungsvoll kämpfende Bremer besiegten Leipzig überraschend deutlich mit 3:1.
1: Und im Abendspiel der zweiten Liga hat Bochum in Dresden mit 2:1 gewonnen. Das waren die Nachrichten. Das Wetter in Deutschland: im Norden und Osten vereinzelt Schauer, sonst locker bewölkt bis klar. An den Küsten Sturmböen, minimal 15 bis 6 Grad. Tagsüber Sonne und Wolken im Wechsel, in der Südhälfte oft sonnig, maximal 19 bis 29 Grad. Am Montag heiter bis wolkig, vereinzelt Schauer oder Gewitter, 21 bis 32 und am Dienstag bis 29 Grad. Und die Zeit, es ist 0:03 Uhr.
3: Hallo unterwegs. Die A3 Oberhausen-Arnheim ist zwischen Emmerich-Ost und dem Grenzübergang Elten wegen Bauarbeiten bis Montag 5 Uhr in beiden Richtungen gesperrt. Die 3 Nürnberg-Passau nun ist zwischen dem Kreuz Deggendorf und Hengersberg bis 14 Uhr in beiden Richtungen gesperrt. Und jetzt gibt's einige Sperrungen, die dauern bis Montag 5 Uhr. Geht los mit der A7 Flensburg-Hannover zwischen Hamburg-Stellingen und Heimfeld. A8 Neunkirchen Richtung Karlsruhe zwischen Limbach und Einöd. Dann die A8 Karlsruhe-Stuttgart zwischen Pforzheim-Süd und Heimsheim, die 24 Hamburg-Schwerin zwischen Schwarzenbeek-Grande und Talkau. Und das war's auch. All diese Autobahnen sind bis Montag früh gesperrt. Dann haben wir die A42 Dortmund Richtung Kamp-Lindfort. Die Autobahn ist zwischen Duisburg-Bickerwerd und Baal nach einem Unfall gesperrt. Und die 43 Wuppertal-Recklinghausen ist auch gesperrt zwischen dem Kreuz Bochum und dem Kreuz Recklinghausen. Diesmal wieder bis Montag 5 Uhr. Und das gilt auch für die 44 Kassel-Dortmund zwischen Diemelstadt und Marsberg. Und die A45 Gießen-Dortmund ist zwischen Haiger-Burbach und Willensdorf bis heute 5 Uhr gesperrt und die 46 Hansberg-Düsseldorf ist zwischen Grevenbruch und Kapellen bis Montag 5 Uhr gesperrt. Da wo es geht, eine gute Fahrt.
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3: Von MDR Thüringen mit Klaus Schredergrau. Schönen Sonntag.

0: Madonna. Am frühen Sonntagmorgen, den 6. September, und da schauen wir jetzt auf den prominenten Geburtstagskalender. Und da beginnen wir mit Lisa Eckert, der bitterbösen Kabarettistin aus Österreich, die mittlerweile in Leipzig lebt. Sie wird heute 34. Noch ein Kabarettist, ebenfalls aus dem Süden, aus Bayern in diesem Fall, Willi Astor. Er feiert heute seinen 65. Und dieser Schauspieler wurde bekannt und berühmt und beliebt durch die Filmreihe Police Academy aus den 80er Jahren. Und der Mann konnte mit seinem Mund quasi jedes Geräusch nachmachen. Michael Winslow, er wird heute 68, und in diesem kleinen Ausschnitt hier ging es um eine fiktive Fahrstunde in der Polizeischule.
1: Sie hätten meinen Herrn Kängurus überfahren, Lady. Okay, du kannst den Wagen jetzt starten.
0: Ja, unbedingt. Michael Winslow wird heute 68. Das gleiche Alter erreicht die Moderatorin und Schriftstellerin Amelie Fried. Und Roger Waters von Pink Floyd wird heute 83. Ja, und einer fehlt noch. Dem gratulieren wir nach Heinz-Rudolf Kunze und The Family of the Year. Und alle anderen, die heute Geburtstag haben, sagen wir natürlich auch Gratulation.

0: Hit aus dem Jahre 85 von Heinz-Rudolf Kunze. Ja, und im gleichen Jahr hatte auch Aha ihren ersten großen Erfolg mit Take On Me. Hören wir gleich. Und wir gratulieren heute einem Bandmitglied, nämlich Paul Wagner. Er wird heute 65 Jahre alt. Und in einem Interview haben die Jungs mal gesagt, was sie denn so von den 80er Jahren gehalten haben.
1: In a way it wasn't my favorite decade.
2: Das war irgendwie nicht mein Lieblingsjahrzehnt. Ich fühle mich eher so in den 90ern zu Hause. Das ist mein Hintergrund. Bands, die auch mal Gitarre spielen. Was die 80er ja auszeichnet, das sind die Synthesizer. Als wir von Norwegen nach England kamen, hatten wir keine Instrumente dabei. Wir haben einfach ein Studio gemietet, uns an die Synthesizer gesetzt, die wir vorher noch nie angefasst hat. Das fasst für mich die 80er am allerbesten zusammen. Man hat sich gesagt, okay, Rock ist out, lass uns mal irgendwas anderes machen.
1: Okay, Rock is out, now we're gonna do something else, you know.
3: Paul and I struggled with the fact that we wanted the music to play the overall
2: Paul und ich, wir wollten eigentlich immer die Musik die Hauptrolle spielen lassen in unserer Band. Das war für uns so ein bisschen die Sorge, als wir Morten als Sänger dazu holten. Natürlich wussten wir, dass wir einen guten und eben auch einen gut aussehenden Sänger gewonnen hatten. Aber es wurde zunehmend zu einem Problem durch den ganzen Zirkus, den er durch seine Person auslöste.

0: Und damit haben wir es 12:30. Hallo auf die Straßen. Die A1 Bremen Richtung Osnabrück ist zwischen Groß-Ibbenau und Wildeshausen Nord gesperrt. Die A3 Oberhausen-Arnheim ist zwischen Emmerich-Ost und dem Grenzübergang Elten bis Montag 5 Uhr gesperrt. Die A3 Nürnberg-Passau ist zwischen dem Kreuz Deggendorf und Hengersberg bis 14 Uhr in beiden Richtungen gesperrt. Die A7 Flensburg-Hannover ist zwischen Hamburg-Stellingen und Heimfeld bis Montag 5 Uhr gesperrt. Und das gilt auch für die 8-9 Kirchen-Karlsruhe zwischen Limbach und Einöd. Gilt auch für die A8 Karlsruhe-Stuttgart zwischen Pforzheim-Süd und Heimsheim. Ebenso für die 24 Hamburg-Schwerin zwischen Schwarzenbeck-Grande und Thalkau. Dann haben wir die A42 im Ruhrgebiet. Dortmund nach Kamp-Lintfort ist gesperrt zwischen Duisburg-Bekerwerth und Baal nach einem Unfall. Die 43 Wuppertal-Recklinghausen ist zwischen dem Kreuz Bochum und dem Kreuz Recklinghausen bis Montag gesperrt. Dann die 44 Kassel-Dortmund ist ebenfalls gesperrt bis Montag 5 Uhr zwischen Diemelstadt und Marsberg. Die A45 Gießen-Dortmund ist zwischen Heiger-Burbach und Willensdorf bis heute 5 Uhr gesperrt. Und die 46 Heinsberg-Düsseldorf ist zwischen Grevenbruch und Kapellen bis Montag 5 Uhr gesperrt. Eine gute Fahrt für Sie.
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0: Mit Klaus Schredergau, Hallöchen, und jetzt geht's musikalisch nach Bangkok.

Whitney Houston in der ARD-Hitnacht um 20:01. Gestern hatten wir kurz mal das Thema angeschnitten, was war denn Ihre erste Platte, die Sie sich gekauft haben, also Schallplatte. Sie kennen noch diese runden Dinger, die Älteren werden sich erinnern. Ich hatte das Vergnügen, die erste Schallplatte von meinem Großvater zum Geburtstag geschenkt bekommen zu haben. Das war eigentlich die schönste Sache, weil es war ein Plattenspieler mit dabei. Neben dem Lied der Schlümpfe konnte ich direkt das Ding abspielen, hat er irgendwo im Plattenladen gekauft, natürlich für 5 Mark. Allerdings gibt es natürlich auch Platten, Langspielplatten oder auch Singles, die sind heute richtig was wert. Und da gibt es Auktionen, die sich mit so etwas beschäftigen, insbesondere auch in den USA. Und es gibt von den Beatles beispielsweise das White Album aus dem Jahre 1968 und die sind auch nummeriert. Und das allererste Exemplar gehörte Ringo Starr. Und das wurde versteigert vor knapp 10 Jahren zum stolzen Preis von $790.000. Ja,

das ist natürlich die Ausnahme schlechthin. Wenn Sie auch so ein Einzelstück haben oder eine Fehlpressung oder eine Erstpressung, es gibt von den Beatles auch Sgt. Pepper's Lonely Hearts Club Band, eine Erstpressung in Großbritannien. Und zufälligerweise hatten da alle vier Beatles handsigniert, ja, und so ein Ding ist dann auch schon mal knapp $300.000 wert. Vielleicht gehen Sie mal in den Keller und schauen mal nach, ob da nicht auch irgendwie ein Schatz schlummert, von dem Sie möglicherweise gar nichts wissen. Aber das sind Einzelstücke, ist eher selten der Fall. Aber manche Platten sind doch eine Menge Kohle wert. Gleich wird's romantisch mit Cherish und Kool & The Gang. Vorher CCR in der ARD-Hitnacht.

Alan Parsons Project Eye in the Sky in der ARD-Hitnacht am frühen Sonntag um 9:09. Gleich gibt's die Nachrichten und danach geht's weiter mit der ARD-Hitnacht. Bevor die Nachrichten starten, noch zwei Titel. Zum einen East 17, Stay Another Day und jetzt Free, All Right Now.

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1: Um 1 Uhr mit Milat Kupay. In Sachsen-Anhalt sind heute 1,7 Millionen Wahlberechtigte aufgerufen, einen neuen Landtag zu wählen. Die Wahl ist von ganz besonderem Interesse. Erstmals könnte die vom Verfassungsschutz als rechtsextrem eingestufte AfD in einem Bundesland die Landesregierung stellen. Aus Magdeburg, Jochen Müller.
2: Es ist keine Wahl wie jede andere. Seit Monaten liegt die AfD in Sachsen-Anhalt in allen Umfragen weit vor allen anderen Parteien. Die Stimmung in Sachsen-Anhalt hat sich unterdessen aufgeheizt. Die Polizei registrierte mehr als 120 wahlbezogene Straftaten, unter anderem Bedrohungen und Körperverletzungen. Innenministerin Tamara Zieschang wollte auch für den Wahlabend Ausschreitungen nicht ausschließen. Die gesamte Landespolizei sowie Hundertschaften aus anderen Bundesländern sind im Einsatz.
1: Die Gespräche zwischen dem russischen Präsidenten Putin und den US-Unterhändlern Witkow und Kushner in Moskau sind beendet. Konkrete Einzelheiten zu dem Treffen sind bislang nicht öffentlich. Putins Berater Ushakov bezeichnete die Gespräche jedoch als konstruktiv. Trump hatte im Vorfeld angekündigt, Witkow und Kushner wollten neue Vorschläge zur Beendigung des Krieges in der Ukraine vorlegen. Als nächste Station für Kushner und Witkow ist Kiew vorgesehen. Das deutsche Raumfahrtunternehmen ESA Aerospace hat einen neuen Startversuch mit seiner Trägerrakete erfolgreich abgeschlossen. Die Spectrum hob um 22.12 Uhr vom norwegischen Weltraumbahnhof Andøya ab und erreichte wie erhofft die Erdumlaufbahn. Es ist der erste Orbitalflug, der von europäischem Boden ausging. Im Topspiel der Fußball-Bundesliga hat es am Abend keinen Sieger gegeben. Schalke und Bayern München trennten sich 0:0. Aus der Sportredaktion Stefanie Lavoie.
3: Der Meister war überlegen, doch der Aufsteiger trotzte den Bayern mit Leidenschaft und einem überragenden Torhüter Loris Karius. Damit sind die Bayern seit September 24 erstmals nicht mehr Spitzenreiter. Tabellenführer ist Freiburg nach dem 1:0 in Paderborn. Dortmund drehte die Partie in Hoffenheim und machte aus einem 0:2 ein 3:2. Ein Comeback auch für Elversberg. Der Aufsteiger siegte in Mönchengladbach durch ein Tor in der Nachspielzeit mit 4:3. Leverkusen gewann gegen Union Berlin 4:0. Aufopferungsvoll kämpfende Bremer besiegten Leipzig überraschend deutlich mit 3:1.
1: Und im Abendspiel der zweiten Liga hat Bochum in Dresden mit 2:1 gewonnen. Das waren die Nachrichten. Das Wetter in Deutschland. Im Norden und Osten vereinzelt Schauer, sonst locker bewölkt, bis klar, an den Küsten Sturmböen, minimal 15 bis 6 Grad. Tagsüber Sonne und Wolken im Wechsel, in der Südhälfte oft sonnig, maximal 19 bis 29 Grad. Am Montag heiter bis wolkig bei 21 bis 32 Grad. Es ist 1.03 Uhr.
4: Und hier ist der Verkehrsservice in der ARD-Hitnacht. Die A3 Oberhausen-Arnheim ist zwischen Emmerich-Ost und dem Grenzübergang Elten wegen Bauarbeiten bis Montag 5 Uhr in beiden Richtungen gesperrt. Die 3 Nürnberg-Passau ist zwischen dem Kreuz Deggendorf und Hengersberg bis 14 Uhr in beiden Richtungen gesperrt. Und dann haben wir die A7 Flensburg-Hannover ist gesperrt zwischen Hamburg-Stellingen und Heimfeld. Das Ganze bis Montag 5 Uhr. Und das gilt auch für die weiteren Autobahnen. So die A8 Neunkirchen-Karlsruhe zwischen Limbach und Einöd. Nochmal die A8 Karlsruhe-Stuttgart zwischen Pforzheim-Süd und Heimsheim. Und auch für die 24 Hamburg-Schwerin zwischen Schwarzenbeck-Grande und Thalkau. Die A42 Dortmund-Kamp-Lindfort ist zwischen Duisburg-Bekerwerth und Baal nach einem Unfall gesperrt. Die 43 Wuppertal-Recklinghausen ist zwischen dem Kreuz Bochum und dem Kreuz Recklinghausen bis Montag 5 Uhr gesperrt in beiden Richtungen. Und das gilt auch für die A44 Kassel Richtung Dortmund zwischen Diemelstadt und Marsberg. Die A45 Gießen-Dortmund ist zwischen Haiger-Burbach und Willensdorf bis 5 Uhr gesperrt, also bis heute 5 Uhr. Und die 46 Heinsberg-Düsseldorf ist zwischen Grevenbruch und Kapellen bis Montag 5 Uhr gesperrt. Allen unterwegs eine gute Fahrt in den Sonntag.
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4: Von MDR Thüringen mit Klaus Schredderau und einen schönen Sonntag für Sie.

Mal standen die Mädels von Cloud damals auf den Fernsehbühnen in hautengen weißem Outfits. Vielleicht erinnern Sie sich an Ilias Disco, da waren die Mädels auch mit dieser Nummer zu sehen und auch im Musikladen und natürlich auch in anderen Fernsehsendungen von damals. Apropos Musik, wir haben eine Mail bekommen, heute Nacht beispielsweise von Petra, die wollte mal wissen, ob denn die Musik, die wir hier spielen, ob wir die aussuchen, also wir Moderatoren oder eben nicht. Da muss ich sagen, nee, das macht niemand von uns Moderatoren, da darf ich für die Kolleginnen und Kollegen auch gleich mitsprechen. Nein, das machen die Musikredaktionen in der Redaktion, also in dem Funkhaus, aus dem die Sendung auch kommt. In diesem Fall heute Nacht aus Erfurt. Also ist die Musikredaktion von MDR Thüringen dafür zuständig. Morgen beispielsweise kommt die Sendung aus Dresden. Somit dann die Kollegen von MDR Sachsen und so weiter und so weiter. Also wir haben mit der Musik dahingehend nichts zu tun. Aber wir moderieren sie natürlich sehr gerne für Sie. Und all das, was wir hier reden oder was wir mit Ihnen manchmal da zu Hause veranstalten, per E-Mail oder auch die Wortbeiträge, dafür sind wir Moderatoren tatsächlich dann selbst zuständig. Und wenn Sie auch mal eine Frage haben in dieser Richtung, dann schreiben Sie uns gerne ard-hitnacht@mdr.de. Im Internet gibt es übrigens auch auf der MDR-Seite ein Kontaktformular. Wenn Sie über Google gehen und ard-hitnacht eingeben, kommen Sie automatisch auf diese Seite. Oder Sie rufen uns an, geht mittlerweile auch 0800 80 80 110. Da können Sie uns eine Nachricht auf dem Anrufbeantworter hinterlassen. Jetzt gleich Robbie Williams, zuvor noch Huey Lewis and the News.

Wichtige Warnmeldung für die Autofahrer. Vorsicht bitte. Auf der B76 Schleswig-Eutin zwischen Holsteinstadion in Kiel-Wiek und Wellseedamm in Elmschenhagen ist ein Falschfahrer unterwegs. Äußerst rechts fahren, nicht überholen. Falschfahrer auf der B76 Schleswig-Eutin zwischen Holsteinstadion in Kiel-Wiek und Wellseedamm in Elmschenhagen. Falschfahrer äußerst rechts fahren, nicht überholen. Wir melden, wenn die Gefahr vorüber ist.

0: 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Ja, die Fußball-Bundesliga ist ja wieder voll im Gange. Ein Thema, was wir hier eigentlich selten anfassen. Aber gestern Abend bzw. gestern Nachmittag gab es ja interessante Partien. Borussia Dortmund beispielsweise war ja bei Hoffenheim zu Gast und aus einem 1:0 Halbzeitstand machten die noch ein 2:3. Und Bayern München musste beim Aufsteiger Schalke ran und die Blau-Weißen haben immerhin ein 0:0 eingefahren, also ein Pünktchen. Und das brachte die Bayern in ein kleines bayerisches Dilemma, denn seit Monaten verharrten sie ja immer auf dem Spitzenplatz und jetzt hat's mal nicht gereicht. Jetzt sind sie auf 4, beispielsweise vor Elversberg. Der Aufsteiger aus dem Saarland hat auch eine beachtliche Leistung hingelegt. Die waren bei Borussia Mönchengladbach und aus einem Halbzeitstand von 2:1 machten die ein 3:4. Wahnsinn. Und Tim Kleindienst von Borussia Mönchengladbach war dann not amused.
1: Wir sollten mal schleunigst irgendwie unseren Fokus so hochfahren, dass er auch 90 Minuten hält und keine Ahnung, woran es liegt, weniger TikTok gucken oder was weiß ich, ist mir eigentlich wurscht, was wir machen.
0: Ja, vielleicht ein bisschen mehr Radio hören, vielleicht hilft das ja. A Wider Shade of Pale habe ich jetzt für Sie von Procol Harum und danach die Verkehrsnachrichten in der ARD-Nacht.

0: Halb zwei haben wir's und hier ist die Entwarnung für die B76 Schleswig-Eutin. Kein Falschfahrer mehr. Zwischen Holsteinstadion in Kielwick und Ostring in Garden-Südkronsburg. Hier haben Sie wieder Freifahrt. Dann geht's weiter auf der A3 Oberhausen-Arnheim. Die Autobahn ist gesperrt zwischen Emmerich-Ost und dem Grenzübergang Elten bis Montag 5 Uhr. Die 3 Nürnberg-Passau ist zwischen dem Kreuz Deggendorf und Hengersberg bis 14 Uhr in beiden Richtungen gesperrt. Die A7 Flensburg-Hannover ist zwischen Hamburg-Stellingen und Heimfeld bis Montag 5 Uhr gesperrt. Und das gilt auch für die A8 Neunkirchen Richtung Karlsruhe zwischen Limbach und Einöd. Ebenso für die A8 Karlsruhe-Stuttgart zwischen Pforzheim-Süd und Heimsheim. Und auch für die A24 Hamburg Richtung Schwerin zwischen Schwarzenbeck-Grande und Talkau. Die A42 Dortmund nach Kamp-Lintfort ist zwischen Duisburg-Bekerwerth und Baal nach einem Unfall gesperrt. Die 43 Wuppertal-Recklinghausen ist zwischen dem Kreuz Bochum und dem Kreuz Recklinghausen bis Montag 5 Uhr in beiden Richtungen gesperrt. Die 44 Kassel-Dortmund ist zwischen Diemelstadt und Marsberg bis Montag 5 Uhr gesperrt. Und das gilt nicht für die 45 Gießen-Dortmund. Die ist nur bis heute 5 Uhr gesperrt und zwar zwischen Haiger-Burbach und Willensdorf. Und die 46 Heinsberg-Düsseldorf ist zwischen Grevenbruch und Kapellen tatsächlich bis Montag 5 Uhr gesperrt. Und das alles wegen Bauarbeiten. Gute Fahrt.
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0: Ja, so kann man schon mal ins Trudeln kommen, wenn so viele Baustellen sind am Wochenende. Ja, manche sind bis Montag, manche bis Sonntag gesperrt. Da muss man mal ein bisschen gucken. Aber Sie wissen ja, wo Sie das auch nachlesen können in der jeweiligen App Ihrer Landesprogramme. Die ARD-Hitnacht jetzt mit Roxette.

Prince, das musikalische Genie, der ja auch den Bengals damals zu ihrem ersten großen Hit verholfen hat. Er hatte ja die Idee zu Manic Monday und hat den Mädels diesen Song auf einer Tonbandkassette geschickt. Die haben sich das angehört und sagten, wow, klingt gut, das sind wir, das machen wir. Und somit hatte Prince seine Finger im Spiel, auch bei Manic Monday. Die ARD-Hitnacht am Sonntag um 20 vor 2. Jetzt gleich Ray Garvey mit Oh My Love und zuvor noch der Hit von Bill Withers, Ain't No Sunshine. 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

0: Die Chorus und Radio in der ARD Hitnacht. Jetzt gibt's gleich Musik aus den Niederlanden von Taco Okerse. Der Mann heißt tatsächlich so und ist im Sommer 71 Jahre alt geworden. Seinen größten Hit hatte er 1982 mit Podden on the Ritz. Und seine Anfänge, die hat er mal in einem Interview beschrieben, das er vor vielen Jahren mal mit den Kollegen vom Bayerischen Rundfunk führte.
1: Ich habe überall reingerochen. Ich bin mit 18 Jahren in Deutschland auf die Schauspielschule gegangen, als ich nach Hamburg kam. Bin dann durch Zufall, ich musste ja auch mein Geld irgendwo verdienen, habe ich dann als Statist am Thalia Theater in Hamburg mein erstes Geld verdient und rutschte dann von einer Rolle in die andere. Und abends war ich in der Hamburger Musikszene, da hat man mich da auf die Bühne geschubst, so, Alter, nun mach mal. Und so habe ich dann die Musikszene kennengelernt.
0: Ja, und daraus entstand dann diese Nummer hier. Puddin' on the Ritz.

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1: Um 2 Uhr mit Milat Kupay. In Sachsen-Anhalt wird heute ein neuer Landtag gewählt. Knapp 1,7 Millionen Wahlberechtigte sind zur Stimmabgabe aufgerufen. Aus der Nachrichtenredaktion Torben Müller.
2: Wie stark schneidet die AfD ab? Kommt sie erstmals an die Regierung? Das sind die Fragen, die heute in Deutschland und auch im Ausland viele Beobachter interessieren. Die in Sachsen-Anhalt vom Verfassungsschutz als rechtsextremistisch eingestufte Partei mit ihrem Spitzenkandidaten Siegmund hat es zu ihrem Ziel erklärt, eine Alleinregierung zu stellen. Die Umfragen sahen die AfD zwar deutlich vor der CDU von Ministerpräsident Schulze, zur absoluten Mehrheit fehlte demnach aber ein Stück.
1: Die Gespräche zwischen dem russischen Präsidenten Putin und den US-Unterhändlern Witkow und Kushner in Moskau sind beendet. Konkrete Einzelheiten zu dem Treffen sind bislang nicht veröffentlicht. Putins Berater Ushakov bezeichnete die Gespräche jedoch als konstruktiv. Trump hatte im Vorfeld angekündigt, Witkow und Kushner wollten neue Vorschläge zur Beendigung des Krieges in der Ukraine vorlegen. Als nächste Station für Kushner und Witkow ist Kiew vorgesehen. Der Bund unterstützt das Land Berlin bei den Ermittlungen zum Hackerangriff auf Teile der Verwaltung. Nach Angaben des Bundesinnenministeriums sind unter anderem das Bundeskriminalamt und der Verfassungsschutz beteiligt. Eine kriminelle Hackergruppe hatte gestern mehr als 1,4 Millionen Dateien im Darknet veröffentlicht, darunter Personalakten aus dem Berliner Verwaltungsbetrieb, Protokolle und Passwörter. Der Tagesspiegel berichtet, es seien auch Daten besonders schützenswerter Einrichtungen veröffentlicht worden, darunter die von Heizkraftwerken, Tanklagern, Notstromanlagen und Umspannwerken. Eine Rakete des bayerischen Raumfahrt-Startups ISA Aerospace ist zu einem Test